0: Segerode. In einer Urkunde von 1311 ist nachzulesen, dass in einem Ort Rote nahe bei Helbra Ziege gebrannt werden. Das können nur die Ahnen der Ziegeröder Pfingstburschen gewesen sein. Die Vorbereitungen beginnen in der Regel bereits in den ersten meist kalten Januartagen. Die Hergestörer haben es am eiligsten. Sie treffen sich in ihrer Vereinskneipe Mengers Gaststube, benannt nach dem legendären Gastwirt Paul Erdmenger, auf dem Neumarkt bereits am Neujahrsmorgen, Punkt 10 Uhr. Leicht verkatert erscheint der Erste. Zu früh. Aber dann geht es Schlag auf Schlag und fast als Letzter trifft Ehrenmitglied Manfred Dietrich, der in diesem Jahr zum 40. Mal dabei ist, ein. Vorstand Hartmut Kirchner kam pünktlich mit den üblichen guten Wünschen das Geschäftsjahr 2006 eröffnen und die Dinge können ihren Lauf nehmen.
1: Liebe Pfingstburschen, ich begrüße euch zu unserer ersten Versammlung im neuen Jahr und wünsche euch ein gesundes neues Jahr. Prost!
0: Die Pfingstburschen der Pfingstgesellschaft Ziegerode 1825 versammeln sich zu ihrer ersten Versammlung in der Waldgaststätte am Eingang des Vietzbachtales. Hier werden sie bereits von Bernd Ungefroren erwartet.

0: Die Eröffnung erfolgt durch Vorstandsmitglied Siegfried Prinks.
1: So, liebe Pfingstburschen, im Namen des Vorstandes möchte ich auch schon alle recht herzlich begrüßen und allen, die wir noch nicht gesehen haben, ein neues Jahr wünschen.
0: Die Ziegeröder machen gleich in der ersten Versammlung Nägel mit Köpfen und schreiten zur Vorstandswahl für das Geschäftsjahr 2006-2007. Auch die Pfingstburschen der Pfingstgesellschaft Alsdorf 1824 treffen sich bereits im Januar zu ihrer ersten Versammlung. Sie wird vom ersten Vorstand Carsten Ecker eröffnet. Der wichtigste Terminus dieser Versammlung ist der Eintrag in die obligatorische Teilnehmerliste. Mit seiner Unterschrift verpflichtet sich jeder Pfingstbursche zur Teilnahme. Ebenso erkennt er mit ihr die Vereinsregeln an und von da an weiß er auch, was passiert, wenn er es einmal nicht tut. Die Kreisfelder Pfingstburschen lassen es bekanntlich gemütlich angehen. Amtmann Thomas Stock eröffnet die Versammlung und bietet gleich Gaumenfreuden an, denn bereits im Januar hat die Pfingstgesellschaft ein Schwein geschlachtet und so begann das Geschäftsjahr so richtig wortwörtlich nach dem Geschmack der Kreisfelder. Auch die Pfingsttänzerfrauen haben sich zusammengefunden und diskutieren über ihren mittlerweile schon zur Tradition gewordenen Karfreitag-Ausflug. In diesem Jahr werden sie Dresden einen Besuch abstatten. Wenn Pfingstburschen mal ein bisschen Geld übrig haben, dann sind sie geneigt, Gutes zu tun. So war die Freude im Kreisfelder Kindergarten groß, als Carsten Herger und Dennis Schade von der Kreisfelder Pfingstgesellschaft dort auftauchten, um der Einrichtung nicht nur das obligatorische Gruppenfoto, sondern auch etwas Handfestes, nämlich ein Klettergerüst zu schenken. Die Knirpse hatten sofort Spaß am neuen Spielgerät. Gerhard Hesse fordert den Schlachtruf. Das Fahnenkommando marschiert ein. Es folgt Antreten zum Morgenappell am Glockenturm. Siegfried Trinks erläutert das Ritual.
2: Der Schild muss ca. 20 bis 30 cm im Durchmesser sein. Ein grüner Rand, weißer Untergrund, das sind unsere Traditionsformen, grün-weiß. Und die Zahl, die Jahreszahl bedeutet das, wie viele Mitgliedsjahre ich habe. Und die muss in Schwarz drauf sein. Das ist eben immer so der kleine Gag, den wir uns jedes Jahr Pfingsten einfallen lassen. Ja, auf jeden Fall sind es immer fünf Dinge. Einmal Hut, Stock, Bratwurst und der Schlips. Da wird dann immer rot abgeschnitten, das ist Tradition. Und dann das fünfte Ding, was wir uns jedes Jahr neu einfallen lassen.
0: Im letzten Jahr war es ein Schokoladenweihnachtsmann. Es folgt die Kontrolle. Frank Hessens Plakette hat eindeutig Untermaß.
3: Und? 25.
0: Und jetzt versucht er noch zu tricksen.

Los geht es in Richtung Anna-Rode. Angeführt von Gerhard Hesser, der zum 43. Mal und zum 40. Mal als Läufer dabei ist. Die Legende lebt also. Und übrigens, das Bundesverdienstkreuz ist schon für weit weniger Großartiges verliehen worden. In Anna-Rode angekommen, versäumen Sie es nicht, für einen kurzen Moment des Gedenkens am Grab Ihres Birkenvaters, des Försters Günter Burchert, zu verweilen und anschließend der Frau Burchert einen Besuch abzustatten.

0: Das ist unbedingt das Ding von Ihnen.
1: Danke. Einwandfrei.
2: Ja, das ist ein Zusammenhang.
0: Einwandfrei. Wer das nicht macht, gibt eine Runde.
2: Ja, genau.
3: Die Ziegeröder sind schon längst in den Wäldern verschwunden. Da beginnt für die Greifswalder Pfingstburschen erst der Tag und sie schaffen es gemütlich auch noch. Über den alten Kommunikationsweg, den Mitteweg, wandern sie in das Nachbardorf Blankenheim. Dort angekommen, wecken die Läufer das Dorf erstmal. Zu Peitschenknall ist zu sagen und hier auch deutlich zu sehen, zu Risiken und Nebenwirkungen, fragt man den Amtmann oder man lässt wie hier bei der beinahe Selbstentleibung von Werner Zienert anschaulich vorgeführt die Finger von den Dingen. Der gemütliche Teil begann dann bei ihrem Pfingstenser-Kollegen Steffen Rosenbaum. Aller Anfang ist nun mal schwer, muss Jan Kemmer erkennen. Sebastian Eichler weiß aber schon, Übung macht den Meister. Was wären die Pfingstburschen ohne ihre Frauen und Mädchen, die sich zumeist still im Hintergrund um die tausend kleinen Dinge kümmern, ohne die ein Pfingsttanz nicht funktioniert?

Hier treffen die sich zum Schleifenbinden, denn ein Pfingstbursche ohne Schleife, das wäre wie Pfingsten ohne Meier. Die Hergesdorfer Pfingstburschen hatten noch vor den Festlichkeiten eine Ehrenpflicht zu erfüllen. Zwei der ihrigen, nämlich Ralf Timm und Sven Rüdiger, traten in den Stand der Ehe. Sie gaben den Töchtern ihres Pfingstenser-Kollegen Bernd Hembe das Jawort. Wir durften auch mal einen Blick in die Bastelwerkstatt werfen. Hier zeigt uns Andreas Kurt von der Alsdorfer Pfingstgesellschaft seine Nummer. So nennen die Pfingstburschen nämlich ihre Einfälle. Unter dem kritischen Blick seines Amtsmanns legt er letzte Hand an. Auch Björn Matthias aus Greifswald zeigte uns sein Werk. Oft basteln die Pfingstburschen wochenlang in aller Heimlichkeit. Dem Verraten wird vorher nichts. Aber nicht nur mit ihren Nummern haben die Pfingstburschen zu tun. Auch die angestammten und vertrauten Festplätze, Via des Katharinenhaus in Greifswald, müssen hergerichtet werden. Regelmäßig trifft man sich, meist sonntags am Vormittag, um Hand anzulegen, damit für das Fest alles bestens präpariert ist.

Einer ist hier dabei, der kann sogar sitzen kehren. Vier Wochen vor Pfingsten treffen sich an Sonntagen gegen Abend die Läufer zum Peitschenknallen. Das ist übrigens eine viele Jahrzehnte alte Tradition. Die Hergesdorfer ziehen ins Oberdorf, vermutlich damit es die Alsdörfer hören. Und die Kreisfelder treffen sich an der Linde, die es schon lange nicht mehr gibt. Danach knallen sie noch einmal an der alten Dorfgrenze. Nun weiß man selbst im verschlafensten Winkel, das Pfingstfest steht vor der Tür. In der Woche vor Pfingsten herrscht bei allen Pfingstgesellschaften Hochbetrieb. Die Hergesdorfer Pfingstburschen funktionieren die Turnhalle zum Festsaal um. Dazu gehört auch die berühmte, vielleicht etwas kitschige Panoramawand, der ganze Stolz vom Vorstand Hartmut Kirchner. Am Donnerstag vor

0: Pfingsten führt uns Andreas Kurt seine fertige Nummer vor. Das funktioniert hier bei jedem Wetter.
1: So, und schon ganz los hier eigentlich.
0: Für seine Tombola ist alles bestens vorbereitet. Svenitschke führt uns seinen wunderschönen Läuferhut vor. An diesem Donnerstag wird in Alsdorf Schnaps gebraut. Denn jeder Alsdorfer, der den Pfingstburschen am Sonnabend eine Meier abnimmt, bekommt außer dem Ständchen auch ein Schnäpschen. Dazu hat sich beim Amtsmann Steffen Bonk, alter Alsdorfer Pfingstdänzer Ade, wie der langjährige Tanzmeister Bernd Rückrühm eingefunden.

Tanzmeister Michael Frey ist der Chefbrauer, aber sein Amtmann darf ihm beim Abfüllen helfen. Helfen tun natürlich wie immer die Pfingstenser Frauen und unsere Assistentin Nicole. Bereits am frühen Nachmittag waren die ledigen Pfingstburschen in den Wald gefahren, um Tannengrün zu holen. Nun binden sie daraus Girlanden für das Festzelt.

alte Garde sorgt für Speis und Trank. Denn es dauert manchmal bis in die Nacht, ehe alles fertig ist. Aber Pfingstburschen sind eben doch Patrioten, die durchhalten bis zum bitteren Ende. Die Geistwehr der Pfingstburschen fahren bereits am Freitagvormittag in die Meilen, wie es hier heißt. Es sind etwa 8 Kilometer Weg bis zum zugewiesenen Fleck auf der hinteren Wildbahn, noch weit hinter dem Stern, einem alten Wegekreuz. Mit Erreichen der Wildbahn steigert sich die Fröhlichkeit, denn man nähert sich jetzt dem uralten Kreisfelder Festplatz an der Kaisereiche. Zwischen 400 und 500 Meilen müssen die einzelnen Pfingstgesellschaften schlagen. Nach kurzer Absprache beginnt die Plackerei. Da passiert eine unglaubliche Geschichte. Ein Mädchen in den Maien, unsere Assistentin Nicole, wollte es unbedingt mal wissen. Für sehr konservative Pfingsttänzer erfüllt das den Tatbestand der Entweihung des Pfingsttanzes. Hier verirrt sich kaum ein Waldspaziergänger hin, denn das Grünzeug muss aus dichtestem Unterholz gezerrt werden. Und Feierabend ist erst, wenn die Anzahl stimmt. Hier ist die Verladebrigade am Werk. Alles gestandene Spezialisten. Auch für Speis und Trank ist reichlich gesorgt, wie hier deutlich zu sehen ist. Da gab es Knätzchen, Wellfleisch, Wurst und Schinken. Und Bier und Schnaps, so viel man wollte trinken. Und jeder vespert nun auf seine Weise. Und wenn der Letzte satt ist, geht's wieder auf die Reise. Das Schönste ist dann immer die Heimfahrt. Eine ausgelassene Gemeinschaft weiß nun, das Gröbste ist geschafft. Und kein Geringerer, wie der bekannte Mundartdichter Franz Kern, wusste schon. Wir müssen eine Mai an, zu Pfingsten hier in Mayen. Wer werde nicht ins Holznaus gehen, dass er sich Häme freien. Die Frauen und Freundinnen der Pfingstburschen genießen ganz offensichtlich diesen Tag. Ihre Männer, weit weg wissend, machen sie sich aber trotzdem nützlich. Tja, wenn die Frauen mit den Männern sind, kann nichts schief gehen. Am Abend zuvor hatten sie bereits mit dem Schleifenbinden begonnen und im Garten des Bürgerhauses erledigen sie die letzten Handgriffe. Vor Dauer und vor Tage, bereits gegen 5 Uhr, zieht der Hergisdörfer Konvoi am Pfingstsonnabend oder eben Pfingstheiligabend los, um die Birken zu schlagen, wie sie sagen. Die sorgen in aller Herrgottsfrühe für ungewöhnlichen Lärm im Wald, denn sie müssen bis raus auf den breiten Fleck an der Würstenkirche. Die noch vorhandenen Mauerreste dieser Kirche erinnern an das bereits 1484 als wüst gemeldete Dorf Schauesfelde, das im Jahre 1367 erstmals urkundlich erwähnt wurde. Uwe Kirchner, umsichtig wie er nun mal ist, hat vorgesorgt, wie man hier sieht. Draußen angekommen, weist Amtmann Jürgen Kulabo seine Männer ein. Dann geht es los. Die Arbeit muss zügig vorangehen, denn ab 13 Uhr

beginnt bereits das Austragen der Maien. Die Birken oder Maien sind in der Forstwirtschaft so etwas wie Unkraut. Durch das regelmäßige Rausschlagen sorgen die Pfingstgesellschaften von daher nebenbei mit bei der Pflege der anderen Kulturen. Aber auch hier gilt, nach getaner harter Arbeit wird kräftig gefrühstückt. Dafür sorgt ihr langjähriger Festwirt Sven Deckert, der zu seinem 10-jährigen Jubiläum sogar den Mut hatte, mitten in den Schlamm zu gehen. Und seitdem ist er endgültig einer der ihrigen. Wenn der Marsch Gruß an Kiel erklingt, die Pfingstburschen nennen ihn Murremarsch, das ist ihre gemeinsame Hymne, dann schlagen Pfingstgänser Herzen gleich höher. Das ist ja nicht zu übersehen. Und schon ist die erste Meier vielleicht hier nur symbolisch verkauft und der erste Schnaps ist ausgeschenkt. Nur halb voll, flieh die Dame. Keine Angst, an dem Zaubertrunk ist noch keiner gestorben. Dann geht's ab ins Dorf mit der Pfingstmeier, denn jetzt geht's auf den Pfingstanz, der freut sich ja jeder vor zweier. Das Maienaustragen beginnt in Greifswald am Pfingstsonnabend um 12 Uhr. Vom einst hochherrschaftlichen Freigut marschiert der Zug zur alten Dorfgrenze auf den Teichplatz. Nach dem unvermeidlichen Gruppenfoto beginnt das Austragen und Ausrufer Ralf-Peter Kake tritt in Aktion. Manchmal gibt es auch noch extra Liebesgaben. Die Pfingstburschen natürlich nicht abschlagen. Und eine Stärkung zwischendurch muss auch mal sein. Für die Ständchen sorgt die Stammkapelle der Greifswalder, die Fortissimo Band aus Halle. Beim ehemaligen Amtmann Dieter Rosenbaum hält man sich gewöhnlich etwas länger auf. Und der ein Stück weiter unten wohnende Läuferveteran Manfred Becker kann an solch einem Tag die Beitsche nicht im Schrank lassen. Zeigt den Jungs, dass er noch nichts verlernt hat. Man sieht's ihm nicht an, aber er lebt streng vegetarisch.

Der Weg für die Greifswalder Pfingstburschen bis ins Mümmelburger Mittedorf. Denn dort wohnen treue Anhänger des Greifswalder Pfingsttanzes, die natürlich Anspruch auf ihre Meier haben. Wenn alle versorgt sind, wissen Pfingstburschen und Musikanten, was sie getan haben. Und das durchaus verdiente abendliche Bier schmeckt dann nochmal so gut. Ausrufer Enrico Böhme hebt pünktlich 13 Uhr zum ersten Spruch an und die Kliebigtaler Blasmusikanten, offensichtlich vom Fußball-Weltmeisterschaftsfieber infiziert, greifen ins Geschehen ein.

0: Denn Birgit Kramer wartet schon auf ihren Schnaps. Spaß und Lebensfreude gehören natürlich dazu. Und den Pausentee nimmt man hier auch auf etwas andere Art ein.
1: Und einmal zu mir.
2: Ganz alles.
3: Ach, da sind wir selber da hier. Ja,
0: Rast wird beim ehemaligen Pfingstenser-Kollegen Klaus Müller gemacht, der sie bewirtet, und man sieht, es fehlt an nichts. Nur dessen Mutter scheint das bunte Treiben eher skeptisch zu beobachten. Bert Vogler scheint hier von den Strapazen schon etwas gezeichnet zu sein. Aber durchhalten ist für jeden Pfingstburschen Ehrensache. Über 400 Meilen müssen eben erst einmal ausgetragen sein. Carsten Berliner, seit Jahren Läufer in seiner Pfingstgesellschaft, ist als Ausrufer für das Unterdorf verantwortlich

Und er darf nicht fehlen, die gute Seele Heinz Zwart, einer der ältesten aktiven Musikanten im Grund. Frühschoppen auf dem Festplatz vor der Turnhalle ist bei den Hergesdorfer Pfingstburschen seit Jahren ein fester Programmpunkt.

Mit dabei sind die Klibichtaler Blasmusikanten, die mit einem zünftigen Frühschoppenkonzert aufwarten. Auch Gerhard Böttcher, über 45 Jahre Mitglied der Pfingstgesellschaft, schaute mal vorbei.

Für Stimmung war schnell gesorgt und auch die Kinder wurden bedacht. Es gab Spiel- und Unterhaltungsmöglichkeiten für alle Altersklassen. Von der Hüpfburg bis zur improvisierten Platzkegelbahn konnte alles ausprobiert werden. Um 14 Uhr übergibt der erste Vorstand Hartmut Kirchner die Amtsgeschäfte an Amtmann Jürgen Kulabo und Einschenker Jürgen Pöttje. Danach werden die Jubilare geehrt, bevor man sich zum Umzug formiert und die Zuschauer die Brücken besetzen. Denn Hergisdorf ist mit 9 mehr oder weniger intakten Übergängen über die böse 7

Der Umzug führt über den Neumarkt am Kriegerdenkmal vorbei zur oberen Hermann-Günder-Straße.

Jubilare und Altgedienten werden natürlich gefahren. Der Kreisfelder Zug ist am ersten Feiertag schon bunter dank der großen Läuferabteilung und farbenprächtig gekleideter Musikformationen. Außerdem haben die Pfingstburschen den Winter schon gehörig am Karfreitag bei Maienbestellen aus dem Wald gejagt. Alle erreichbaren Veteranen, die irgendwann mal in Kreisfeld Pfingstdenser waren, sind beim Umzug mit dabei. Trotz es für den einen oder anderen gar nicht so leicht war, hierher zu kommen. Die ganz alte Garde hat natürlich ihren Platz in der Kutsche eingenommen. Über den Schindergraben geht es zurück ins Dorf, und die Karawane lässt keinen Winkel aus.

Einmarsch ins Galerienort. Trotz der Strapazen lässt es sich der Fanfarenzug Eisleben 1973 nicht nehmen, noch einmal aufzuspielen. Kai Becker, zum ersten Mal dabei, ist offensichtlich genau schon so durstig wie seine großen Kollegen. Auch die Schamaien-Kapelle Martin Street verabschiedet sich musikalisch. Kostenfreies Kaffee trinken. Den Kuchen hatten die Pfingstenserfrauen gebacken und Platzkonzert ist angesagt. Und der rührige Oberkellner Manfred Neumann wartet auf seine Gäste. Der Musikverein Halle Neustadt spielt auf und in der Pause werden die Jubilare, die mindestens 10 Jahre Mitglied der Kreisfelder Pfingstgesellschaft sind, geehrt. In Alsdorf und Siegerode erfahren die Jubilare ebenfalls am ersten Feiertag ihre Ehrung. Die Alsdorfer Pfingstgesellschaft erledigt das während des Umzugs und die Siegeröder nach dem Umzug auf ihrem Festplatz an der Waldgaststätte. Vor Tag und vor Tage schon großer Bahnhof vor der Hergesdorfer Turnhalle. Die Treuesten stehen bereit, um sich gleich in aller Frühe dem bunten Zug anzuschließen.

Frau Wachmeister Florschak hat schon alle Hände voll zu tun, um die Ordnung einigermaßen aufrechtzuerhalten. Die Fremdgänger aus Greifswald treffen ein. Die Läufer geben das Signal zum Aufbruch, den man hat immerhin einen ca. 4 Kilometer langen Weg vor sich. Voran der Kampfwagen der Frau Wachmeister. Denn ohne polizeiliche Präsenz geht hier offensichtlich gar nichts. Amtmann Jürgen Kulawo und Einschenker Jürgen Böttcher bilden die Spitze des Konvois. Mit Musik geht alles nochmal so leicht, dafür sorgen schon auf dem Weg hinaus die Klimichtaler Blasmusikanten.

Egon Olsen und seine Crew dürfen natürlich nicht fehlen bei dieser Geschichte, zumal die Polizei nicht in Sichtweite ist. Am Waldrand wartet schon der Abschnittsbevollmächtigte Genosse Major Bernd Hembe und an seiner Seite Kawarisch Kirchanski auf die Meute. Eine erste Bewährungsprobe hat nun der erfahrene ABV zu bestehen. Im Nu hat sich eine Autoschlange gebildet. Letztmalig war so etwas bei der Grenzöffnung im Herbst 1989 zu sehen. Aber er beherrscht sein Handwerk.

Jung und alt tummelt sich auf der ersten Lichtung der Wildbahn, unweit der schon vor Jahrhunderten wüst gewordenen Dorfstelle Utenfelde. Auf diesen Fleck feiern die Hergesdörfer seit 1962 an Stelle der Försterspitze, ihrem alten Festplatz, der noch einen knappen Kilometer weiter in der Wildbahn liegt. Nach der Waldpartie 1958 mussten sie dort Lebewohl sagen, weil ihnen die SED-Oberen des Kreises Eisleben jegliches pfingstänzerische Treiben untersagten.

0: Auch an die jüngsten Besucher hat man gedacht. Seilbahn und ein von Muskelkraft angetriebenes Karussell sorgen nicht nur für Spaß und Abwechslung, sondern auch dafür, dass die Fadis in Ruhe ihr Bier trinken können. Auch hier erhalten Neulinge die Taufe. Hilfsvikar Hartmut Kirchner nimmt sich der Täufling an. Er unterhielt sich übrigens vor einiger Zeit mit einem ihm bekannten Pfarrer, der jammerte, dass er viel zu wenig taufen hätte. Hartmut Kirchner hier dagegen, er könne nicht klagen. So 2 bis 3 hätte er jedes Jahr. Jetzt geht der Deweser Strich los, hört der Mansfeller. Und nun sind die Burschen so richtig in ihrem Element.
1: Ich bin auch.

Da hat der Winter natürlich keine Chance mehr. Die Läufer dagegen aber nun alle Mühe. Aber siegen tut der Sommer letztendlich immer. Viel zu schnell verging sicher auch hier die Zeit. Aber die Läufer sind unerbittlich. Mit ihren Beitschen geben sie das Signal zum Aufbruch zurück ins Dorf. Und dem einen oder anderen wird der Rückweg sicher nochmal so lang vorkommen. Eben

Der Weg führt ins nahe Brandholz. Für die Alsdorfer, genau wie für die Kreisfelder, war das Ziel der Waldpartie bis 1959 die Pfingstlandsmagistrale Wildbahn. Sie kamen über die Bärenstraße und die Kreisfelder aus dem Kliebigstal hoch. Dann bekamen sie den Segen der allmächtigen Partei zu spüren, wegen ihrer unsozialistischen Rituale, und mussten ihre angestammten Festplätze verlassen. Für Stimmung sorgen natürlich auch hier die Pfingstburschen und die Dippesbacher Blasmusikanten.

0: Wo was los ist, da darf Urgestein Peter Kurt nicht fehlen.
1: Ja!
2: Wir schmeißen alles raus jetzt.
0: Durch das explosionsartige Ansteigen der Benzinpreise erfreut sich das Fahrradfahren wieder größerer Beliebtheit. Die Pfingstburschen haben darauf sofort reagiert und eine gemeinnützige Fahrschule eingerichtet. Diesen Parcours nahm vor allem die hiesige Damenwelt rege in Anspruch, um als Beteiligterin den Gefahren im Straßenverkehr einigermaßen gewachsen.

Oh, was sieht man denn da? Die Alsdorfer Veteranen waren doch immer so stolz auf ihren sauberen Pfingstanz. In Dreck Kino die der Ungene, hieß es immer. Doch ein paar Oberrabauken scheinen da schon einiges vorbereitet zu haben. Denn kurz vor Mittag zeigen sie, wie hartnäckig so ein schon fast vertriebener Winter sein kann. Und das Publikum scheint darauf gewartet zu haben. Dann heißt es auf zum Fahrtenschwimmen an den Fischteich. Petrus zeigt sich eher von seiner grimmigen Seite. Von vorsommerlichen Temperaturen kann keine Rede sein. Aber der treue Anhang erwartet den Sprung ins kühle Nass. Nun hält auch den Amtmann nichts mehr zurück. Schnell übergibt er seiner Frau Ausweis und Testament, um sich dann todesmutig in die Fluten zu stürzen. Da ist ein Pfingstanztourist, der hier seine Stufe 1 nachweist. Bisher war das eigentlich reine Männersache. Aber auch hier sind die Zeiten offensichtlich nicht mehr das, was sie mal waren. Immerhin war sie tapfer. Und von Fischteich aus sind es noch 2,5 Kilometer bis ins Dorf und in trockene Klamotten. Der Tag beginnt mit der Anwesenheitskontrolle. Auch im obersten Grunddorf bleiben am zweiten Feiertag höchstens ein paar Stubenhocker im Dorf, obwohl man im Ort schon Wälderhauch und Tannenduft stärker als in den unteren Grunddörfern spürt. So empfand es jedenfalls der letzte große Spaziergänger durchs Mansfelder Land, der berühmte hallische Landeskundler Professor Erich Neuss, vor über 50 Jahren. Um 7 Uhr ist Abmarsch am Glockendorf.

0: In Ziegerode kann es jeder Pfingstbursche mit der deutschen Marktschreiergilde mithalten.
1: Hier darf auch geschissen werden und gepinkelt.
0: Hier ist auch Mittag noch kein Feierabend. Nein, man hat sich bis zum Sonnenuntergang eingerichtet und für Essen und Trinken und vor allem für spaßige Einlagen ist zur Genüge gesorgt. Die Läufer sind auch hier schon seit 6 Uhr auf den Beinen, um die verträumte Gemeinde zu wecken. Manches Gebräu ist eben gewöhnungsbedürftig.

Das Besondere am Ziegeröder Pfingstfest ist, dass die Pfingstburschen weder ins Wasser noch in den Schlamm gehen. Und das auch in ihrer langen Geschichte, denn seit 1825 findet er hier statt, noch nie getan haben. Sie sind auch die einzigen, die ihren Festplatz immer die Treue gehalten haben. Ebenso betrifft das die Sache mit den Clowns, die beim Umzug nicht fehlen dürfen. Der legendärste Clown, von dem die Ziegeröder Pfingstburschen heute noch mit Hochachtung reden, war Fritz Retting. Als er die bunte Kluft aus Altersgründen ablegte, war es zunächst schwer, diese Lücke zu schließen. Am Ende schaffen Pfingstburschen so etwas aber noch immer. Die Kreisfelder setzen nun mal auf Gemütlichkeit, denn sie pflegen den Brauch, den Winter aus dem nahen Katharinenhölzchen zu vertreiben. Ihre Waldpartie beginnt etwas später, denn der Kreisfelder liegt bekanntlich dem Montagmorgen. Trotzdem trifft man sich nach wie vor auf dem Teichplatz, obwohl es vom Kirchplatz aus näher wäre, bis zum Katharinenholz, nach Kaisereiche und Groschenwiese der dritte Festplatz. Auch hier sieht man allerlei merkwürdige Gestalten, denn Fantasie ist auch bei den Kreisfeldern gefragt.

Einmarsch ins Galerienholz. Die Schlammgrube ist bestens präpariert. Jürgen Müller, der Altgediente, eröffnet den Reigen und nimmt noch eine Nachbesserung vor. Immer waghalsiger werden die Burschen. Der Abfeldwebel der Reserve, Carsten Herger, versucht es aus luftiger Höhe. Er diente einst in einer Spezialeinheit und kommt einfach nicht davon los. So richtig gelang ihm der Sprung nicht. Vielleicht fehlten doch ein paar Meter an Höhe. Der harte Kern kommt auch hier bei jedem Wetter. Jetzt sind die Künstler an der Reihe. Für richtig gute Blasmusik sorgt nun schon seit Jahren hier die Fortissimo Band aus der alten Bezirksmetropole Halle. Über Mangel am Publikum gibt es auch in Kreisfeld keine Klage. Auch aus der nahen Lutherstadt kommen die Besucher, denn sie wissen, wer nicht wenigstens einmal hier dabei war, der hat umsonst gelebt.

Jetzt geht in der Grube so richtig etwas ab. Einer versucht, den anderen mit seinen Kunststückchen zu übertreffen. Und manch ein Zuschauer hält für einen Moment den Atem an.

Läufer beobachten das Treiben noch aus Distanz. Aber es bleibt alles friedlich. Auch ein WM-Ball wurde versteigert. Mit dem spielen die Blinden gegen die Volkskirche bei der Fußball-Weltmeisterschaft um Platz 36. Deshalb wollte ihn Rainer vor der Straße unbedingt. Jetzt geht es in die Waschanlage auf den Sportplatz. Die Grundreinigung erfolgt mit dem Gartenschlauch und unter der Dusche sind schon wieder alle guter Dinge, wie nicht zu überhören ist.

Zum Umzug ist alles pünktlich angetreten, und zwar im feinsten blütenweißen Zwirn. Gleich ist es geschafft und das nächste Bierchen ist hoch verdient. Manche sieht eben leichter aus, als es ist. Ronny Müller ist offensichtlich erleichtert, dass der Kapellmeister doch selber weitermacht, denn ein Abschiedsständchen muss natürlich sein. Früh übt sich, aber aller Anfang ist eben schwer. Am zeitigen Dienstagvormittag trifft man sich zum traditionellen Eiersammeln. Bis in die 30er Jahre fand übrigens am Dienstag die Waldpartie statt. Die Hergesdorfer beginnen den Tag mit einem ausgiebigen Frühstück, bevor man von Neumarkt aus die Tour beginnt. Mit Musik wird durchs Dorf gezogen und in der Regel werden die Pfingstburschen schon erwartet. Als Dankeschön oder aus Verbundenheit mit ihren Pfingstdänzern oder einfach, weil es die Urgroßeltern auch schon getan haben, geben die Leute im Dorf, was sie können. Und es ist immer wieder erstaunlich, was alles so gegeben wird.

Wie hier in Greifswald wird auch der entlegenste Winkel im Dorf besucht. Bis ins letzte Haus der Siedlung zieht der Konvoi durch die sagenumwobene Diebeskammer, wo einst in grauer Vergangenheit das Greifswalder Bergmannstöchterchen Räschen von einer Räuberbande verschleppt worden war.

0: Am Nachmittag, nach Beendigung fast aller Strapazen, sitzen alle beim Eieressen gemütlich zusammen und man beginnt schon mal, die ereignisreichen Tage grob auszuwerten.
1: Wir kommen zum Platz 3. Platz 3, Babette Vogler. Platz 3 ist heute ein Badehandtuch. Selbst angefertigt Kingston in Harrisdorf, WM 2006. Wirklich toller Einfall. Dankeschön.
2: Danke.
0: Den Schützenball veranstalten alle vier Pfingstgesellschaften in den Grunddörfern, allerdings an unterschiedlichen Tagen. Wie immer werden die schönsten und originellsten Schürzen prämiert. Die gestrenge Jury ist in der Regel die örtliche Pfingstgänser Prominenz. Ja, man muss es den Hergesdörfern lassen. Sie haben wirklich nur auf die Schürzen geguckt und richtig entschieden. Die Siegerin heißt Antje Sparing.
3: Ein Unikat!
0: Die Pfingstgänser Frauen im Einheitslook. Es folgen wie überall die berühmt-berüchtigten Nummern der Pfingstburschen. In Hergesdorf hat man den Nachwuchs schon mit eingebaut.

0: dem krönenden Abschluss die Polonaise. In Greifswald guckt man ob des Wetters ein wenig skeptisch. Das betrifft die Pfingstburschen genau wie die Kneiperin.
1: Auf den rechten Bein. Auf den Mittelbein.
0: Auch hier sieht man die Pfingstinser Damenwelt in mannschaftlicher Geschlossenheit. Denn Pfingstinser Frauen sind sowieso die schönsten Frauen. Erschüttert und abgrundtief traurig schlürfen die sonst so stolzen Ziegeroder Pfingstburschen hinter dem einigermaßen gefasst wirkenden Bergfahrer Andreas Arendt in die Arena. Sie müssen zu später Abendstunde ihren geliebten Pfingstanz beerdigen. Hoffentlich versuchen hier einige schon vor, das Feld zu versaufen.
2: Liebe christliche Gemeinde.
0: Den Rest der trauernden Gemeinde versucht der erfahrene Kirchenmann mit zu Herzen gehenden Worten in der Stunde des Abschieds Trost zuzusprechen. Einigen Damen scheint der Ernst der Lage nicht völlig klar zu sein.
2: Ich grüße euch im Reich des ewigen Eises mit dem typischen Grußwort meines heiligen Bruders Väterchen Frost. Wenn's im Mai noch stürmt und schneit, ist erst im Juni Frühlingszeit. Und wieder stehen wir hier am Grabe eines Mitchristen, der heute verstorben ward, wie wir einst auch sterben werden. Zur Freude unserer Erben. Amen.
0: Der dienstälteste Läufer im ganzen Grund, die Pfingstinser Legende Gerhard Hesse, darf den Segen in Empfang nehmen.
3: Träume nicht den Sommer.
2: Knie nieder, mein Sohn, und küsse den Saum meines Rockes. Hans der Heilmann machte Eis. Mal schmeckt's nach Himbeer, mal nach Schweiß. Und schmeckte es besonders lecker, dann leckt es auch Pizzakskecker.
3: 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Gib dem Vodka Anuschka und sei wieder gut.

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0: Pfingstburschen sind ja bekanntlich nicht gerade Klosterschülertypen. Trotzdem haben sie, wie deutlich zu sehen war, nah am Wasser gebaut. Sie erholen sich aber auch schnell von ihrem Weltenschmerz und freuen sich schon aufs nächste Jahr, denn Pfingstanz gibt es immer wieder. Das letzte Wort hat natürlich seine Heiligkeit und ich bin sicher, irgendwann sehen wir ihn einmal in einer großen deutschen Fernsehanstalt, wenn er da das Wort zum Sonntag spricht. Mit der Abrechnung, die von Thomas Stock eröffnet wird, beendet die Greifswalder Pfingstgesellschaft ihr Geschäftsjahr. Abrechnung heißt es auch, oder besser vor allem deshalb, weil in dieser letzten Sitzung die Strafen für Verfehlungen der einzelnen Pfingstburschen bekannt gegeben und die Delinquenten auch zur Kasse gebeten werden.
1: Ich habe natürlich ein paar Experten dabei, die habe ich ein paar mehr drauf gepumpt, weil sie sich Kleinpfingsten ganz einfach die Klamotten vom Manster reisen. Und das finde ich absolut nicht gut. Sehr, sind Läufer dabei, zwei Stück, und das muss nicht sein. Markus Becker, 4,50. Norbert Born, 7. Jürgen Buse, 5. Peter Deinser, 6,50. Peter R., 12,50. Der Spitzenreiter Thomas Fitze, 28.
0: Jede Pfingstgesellschaft hat ein Statut, welches der Pfingstbursche mit seiner Unterschrift auf der Teilnehmerliste anerkennt. Aber kaum einer schafft es im Trube der Festtage, auch immer daran zu denken. Bestraft wird zum Beispiel zu spät kommen, ungebührliches Verhalten dem Amtmann gegenüber. Er darf zwar zu ihm sagen, sollte aber nicht vergessen, ihn mit seinen Titeln anzureden. Unkorrekte Anzugsordnung und so weiter. Dazu kommt, dass ein Pfingstbursche von seinen Genen her nicht in einen christlichen Jünglingsverein passen würde, um nicht zu sagen, er muss schon ein Rabauke sein. Gemütlich wird's trotzdem noch. Manfred Neumann, im größten Pfingsttrube als Chefkassierer unermüdlich und unbestechlich, kümmert sich hier um die Zapferei. Und der rührige Kneiper und Pfingsttänzer-Kollege Detlef Schade sorgt für Gaumenfreuden.

Die Hergesdörfer haben es immer am eiligsten. Sie beginnen vorm Aufstehen am 1. Januar und kümmern sich im Herbst schon ums neue Geschäftsjahr. Da wählen sie nämlich bereits den neuen Vorstand. Die Ursprünge des Pfingstfestes reichen zurück bis in die altgermanische Mythologie. Die Religion der alten Germanen beruhte auf reiner Naturdichtung. Ihre Götter wohnten nicht in steinernen Tempeln, sondern draußen in den tiefen, dunklen und schier undurchdringlichen Wäldern. Geheimnisvolle Waldschluchten, Lichtungen und verwitterte Sturm- und Wedehöhen waren die Orte, wo sie ihren Göttern Opfer darbrachten. Noch lange nach der Christianisierung führten sich unsere Altvordern zu ihren alten heidnischen Göttern hingezogen, und noch viel länger hielten sich die alten heidnischen Sitten und Bräuche, wie eben unser Pfingstfest bis auf den heutigen Tag. Immer wieder kann man in alten Schriften nachlesen, dass sich mit der Bekehrung zum Christentum gerade die Sachsen besonders schwer taten. Schon der Indiculus, das war das Verzeichnis der abergläubischen Bräuche, erwähnt um 800 nach Christi Geburt einen heidnischen Umzug in zerrissenen Kleidern und Schuhen, den die Sachsen Jurias nannten. Mit Jurias bezeichneten sie den Umzug zur Vertreibung des Winters. Und seit dieser Zeit fanden sich in den Grunddörfern immer wieder heimatverbundene und bodenständige Burschen, die den alten Brauch weiterleben ließen und jedes Jahr wieder neu beleben. Unser Pfingsttanz ist ein mit nichts zu vergleichendes und nicht zu kopierendes Stück Mansfelder Kulturgeschichte. Überdauert hat er nur einen Grund. Das liegt einzig und allein an diesem schon von Professor Erich Neuss bewunderten, einzigartigen Menschenschlag. In Deutschland allerhöchstens zu vergleichen mit den traditionsbewussten erzgebirgischen Bergbrüderschaften, die ihren Brauch genauso von alters her pflegen. Denn getreulich, wie es einst die Ahnen gehalten und nach alten Brauch dem Verein gedient. Gut Wetter und fast die Sauer in den Perze und vor allen Dingen Glück auf.

0: nächste Pfingstfest wird stattfinden. Und das wird auch unter und über und überhaupt und vor allen Dingen, das ist ja das Wichtige an der Sache, stattfinden.
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1: Die Kundörfer, uralte Berg- und Hüttenmannsdörfer. Sie sind das Herz und die Seele des Mansfelder Landes. Einmal im Jahr, und zwar an den Pfingstfeiertagen, sind hier Tausende von Menschen unterwegs, um mit dabei zu sein beim Pfingsttanz, der hier in seiner Ursprünglichkeit zelebriert wird, wie sonst nirgends auf dieser Erde. Bis in die 20er Jahre des 20. Jahrhunderts gab es die Pfingstgesellschaften, die als die ältesten Heimatvereine überhaupt angesehen werden müssen, nahezu in jedem Dorf des Mansfelder Reviers. Überdauert hat diese beispiellose Tradition, deren Ursprünge in der heidnischen Vorzeit zu suchen sind, nur in den Grunddörfern, weil ihr die zu Hause sind, wo noch Kern drinne steckt, wie der Mansfelder sich ausdrückt. Kreisfeld, das unterste der Grunddörfer, weist das höchste Alter auf. Dafür spricht das Patrozinium der St. Wigbert-Kirche. 1184 als Krepezinfeld, als Dorf am Krebsbach, urkundlich erstmals erwähnt. Hergisdorf, 1252 in einer Schenkungsurkunde an das Kloster Helfter erstmals genannt, galt im Mittelalter als das volkreichste der Grunddörfer. Alsdorf, 1484 erstmals erwähnt, als die Herrschaften aus dem Hause Wettin Ansprüche geltend machen wollten, bei den Grafen von Mansfeld aber auf Granit bissen.

0: Siggerode. In einer Urkunde von 1311 ist nachzulesen, dass in einem Ort Rode nahe bei Helbra Ziege gebrannt werden. Das können nur die Ahnen der Ziggeröder Pfingstburschen gewesen sein. Die Vorbereitungen beginnen in der Regel bereits in den ersten meist kalten Januartagen. Die Hergestörer haben es am eiligsten. Sie treffen sich in ihrer Vereinskneipe Mengers Gaststübe, benannt nach dem legendären Gastwirt Paul Erdmenger, auf dem Neumarkt bereits am Neujahrsmorgen, Punkt 10 Uhr. Leicht verkatert erscheint der Erste. Zu früh. Aber dann geht es Schlag auf Schlag und fast als Letzter trifft Ehrenmitglied Manfred Dietrich, der in diesem Jahr zum 40. Mal dabei ist, ein. Vorstand Hartmut Kirchner kam pünktlich mit den üblichen guten Wünschen das Geschäftsjahr 2006 eröffnen und die Dinge können ihren Lauf nehmen.
1: Liebe Pfingstburschen, ich begrüße euch zu unserer ersten Versammlung im neuen Jahr und wünsche euch ein gesundes neues Jahr. Prost!
0: Die Pfingstburschen der Pfingstgesellschaft Siggerode 1825 versammeln sich zu ihrer ersten Versammlung in der Waldgaststätte am Eingang des Vietzbachtales. Hier werden sie bereits von Bernd Ungefroren erwartet.

0: Die Eröffnung erfolgt durch Vorstandsmitglied Siegfried Prinks.
1: So, liebe Pfingstburschen, im Namen des Vorstandes möchte ich erstmal alle recht herzlich begrüßen und allen, die wir noch nicht gesehen haben, ein neues Jahr wünschen.
0: Die Ziegeröder machen gleich in der ersten Versammlung Nägel mit Köpfen und schreiten zur Vorstandswahl für das Geschäftsjahr 2006-2007. Auch die Pfingstburschen der Pfingstgesellschaft Alsdorf 1824 treffen sich bereits im Januar zu ihrer ersten Versammlung. Sie wird vom ersten Vorstand Carsten Ecke eröffnet. Der wichtigste Terminus dieser Versammlung ist der Eintrag in die obligatorische Teilnehmerliste. Mit seiner Unterschrift verpflichtet sich jeder Pfingstbursche zur Teilnahme. Ebenso erkennt er mit ihr die Vereinsregeln an und von da an weiß er auch, was passiert, wenn er es einmal nicht tut. Die Kreisfelder Pfingstburschen lassen es bekanntlich gemütlich angehen. Amtmann Thomas Stock eröffnet die Versammlung und bietet gleich Gaumenfreuden an, denn bereits im Januar hat die Pfingstgesellschaft ein Schwein geschlachtet und so begann das Geschäftsjahr so richtig wortwörtlich nach dem Geschmack der Kreisfelder. Auch die Pfingstenser Frauen haben sich zusammengefunden und diskutieren über ihren mittlerweile schon zur Tradition gewordenen Karfreitag-Ausflug. In diesem Jahr werden sie Dresden einen Besuch abstatten. Wenn Pfingstburschen mal ein bisschen Geld übrig haben, dann sind sie geneigt, Gutes zu tun. So war die Freude im Kreisfelder Kindergarten groß, als Carsten Herger und Dennis Schade von der Kreisfelder Pfingstgesellschaft dort auftauchten, um der Einrichtung nicht nur das obligatorische Gruppenfoto, sondern auch etwas Handfestes, nämlich ein Klettergerüst zu schenken. Die Knirpse hatten sofort Spaß am neuen Spielgerät. Gerhard Hesse fordert den Schlachtruf. Das Fahnenkommando marschiert ein. Es folgt Antreten zum Morgenappell am Glockenturm. Siegfried Trinks erläutert das Ritual.
2: Der Schild muss ca. 20 bis 30 cm im Durchmesser sein. Ein grüner Rand, weißer Untergrund, das sind unsere Traditionsfarben, grün-weiß. Und die Zahl, die Jahreszahl bedeutet das, wie viele Mitgliedsjahre ich habe. Und die muss in Schwarz drauf sein. Das ist eben immer so der kleine Gag, den wir uns jedes Jahr Pfingsten einfallen lassen. Ja, auf jeden Fall sind es immer fünf Dinge. Einmal Hut, Stock, Bratwurst und der Schlips. Da wird dann immer heute abgeschnitten, das ist Tradition. Und dann das fünfte Ding, was wir uns jedes Jahr neu einfallen lassen.
0: Im letzten Jahr war es ein Schokoladenweihnachtsmann. Es folgt die Kontrolle. Frank Hessens Plakette hat eindeutig Untermaß.
3: Und? 25.
0: Und jetzt versucht er noch zu tricksen. Los geht es in Richtung Anna-Rode. Angeführt von Gerhard Hesser, der zum 43. Mal und zum 40. Mal als Läufer dabei ist. Die Legende lebt also. Und übrigens, das Bundesverdienstkreuz ist schon für weit weniger Großartiges verliehen worden. In Anna-Rode angekommen, versäumen Sie es nicht, für einen kurzen Moment des Gedenkens am Grab Ihres Birkenvaters, des Försters Günter Burchert, zu verweilen und anschließend der Frau Burchert einen Besuch abzustatten.

Die Ziegeröder sind schon längst in den Wäldern verschwunden. Da beginnt für die Greifswalder Pfingstburschen erst der Tag und sie schaffen es gemütlich auch noch. Über den alten Kommunikationsweg, den Mitteweg, wandern sie in das Nachbardorf Blankenheim. Dort angekommen, wecken die Läufer das Dorf erstmal. Zu Peitschenknallen ist zu sagen und hier auch deutlich zu sehen, zu Risiken und Nebenwirkungen fragt man den Amtmann oder man lässt wie hier bei der beinahe Selbstentleibung von Werner Zienert anschaulich vorgeführt die Finger von den Dingen. Der gemütliche Teil begann dann bei ihrem Pfingstenser-Kollegen Steffen Rosenbauer. Aller Anfang ist nun mal schwer, muss hier ein Kämmer erkennen. Sebastian Eichler weiß aber schon, Übung macht den Meister. Was wären die Pfingstburschen ohne ihre Frauen und Mädchen, die sich zumeist still im Hintergrund um die tausend kleinen Dinge kümmern, ohne die ein Pfingsttanz nicht funktioniert?

Hier treffen sie sich zum Schleifenbinden, denn ein Pfingstbursche ohne Schleife, das wäre wie Pfingsten ohne Meier. Die Hagesdorfer Pfingstburschen hatten noch vor den Festlichkeiten eine Ehrenpflicht zu erfüllen. Zwei der ihrigen, nämlich Ralf Timm und Sven Rüdiger, traten in den Stand der Ehe. Sie gaben den Töchtern ihres Pfingstenser-Kollegen Bernd Hembe das Jawort. Wir durften auch mal einen Blick in die Bastelwerkstatt werfen. Hier zeigt uns Andreas Kurt von der Alsdorfer Pfingstgesellschaft seine Nummer. So nennen die Pfingstburschen nämlich ihre Einfälle. Unter dem kritischen Blick seines Amtsmanns legt er letzte Hand an. Auch Björn Matthias aus Greifswald zeigte uns sein Werk. Oft basteln die Pfingstburschen wochenlang in aller Heimlichkeit. Dem Verraten wird vorher nichts. Aber nicht nur mit ihren Nummern haben die Pfingstburschen zu tun, auch die angestammten und vertrauten Festplätze, wie ja das Katharinenhaus in Greifswald, müssen hergerichtet werden. Regelmäßig trifft man sich, meist sonntags am Vormittag, um Hand anzulegen, damit für das Fest alles bestens präpariert ist.

0: Einer ist hier dabei, der kann sogar sitzen kehren. Vier Wochen vor Pfingsten treffen sich an Sonntagen gegen Abend die Läufer zum Peitschenknallen. Das ist übrigens eine viele Jahrzehnte alte Tradition. Die Hergesdorfer ziehen ins Oberdorf, vermutlich damit es die Alsdörfer hören. Und die Kreisfelder treffen sich an der Linde, die es schon lange nicht mehr gibt. Danach knallen sie noch einmal an der alten Dorfgrenze. Nun weiß man selbst im verschlafensten Winkel, das Pfingstfest steht vor der Tür. In der Woche vor Pfingsten herrscht bei allen Pfingstgesellschaften Hochbetrieb. Die Hergesdorfer Pfingstburschen funktionieren die Turnhalle zum Festsaal um. Dazu gehört auch die berühmte, vielleicht etwas kitschige Panoramawand, der ganze Stolz vom Vorstand Hartmut Kirchner. Am Donnerstag vor Pfingsten führt uns Andreas Kurt seine fertige Nummer vor. Das funktioniert hier bei jedem Wetter.
1: So, und schon ganz los hier eigentlich.
0: Für seine Tombola ist alles bestens vorbereitet. Sven Nitschke führt uns seinen wunderschönen Läuferhut vor. An diesem Donnerstag wird in Alsdorf Schnaps gebraut. Denn jeder Alsdorfer, der den Pfingstburschen am Sonnabend eine Meier abnimmt, bekommt außer dem Ständchen auch ein Schnäpschen. Dazu hat sich beim Amtsmann Steffen Bonk, alter Alsdorfer Pfingstdänzer Ade, wie der langjährige Tanzmeister Bernd Rückrühm eingefunden.

Tanzmeister Michael Frey ist der Chefbrauer, aber sein Amtmann darf ihm beim Abfüllen helfen. Helfen tun natürlich wie immer die Pfingstgänser Frauen und unsere Assistentin Nicole. Bereits am frühen Nachmittag waren die ledigen Pfingstburschen in den Wald gefahren, um Tannengrün zu holen. Nun binden sie daraus Girlanden für das Festzelt.

Die alte Garde sorgt für Speis und Trank, denn es dauert manchmal bis in die Nacht, ehe alles fertig ist. Aber Pfingstburschen sind eben doch Patrioten, die durchhalten bis zum bitteren Ende. Die Geistwelle Pfingstburschen fahren bereits am Freitagvormittag in die Meilen, wie es hier heißt. Es sind etwa 8 Kilometer Weg bis zum zugewiesenen Fleck auf der hinteren Wildbahn, noch weit hinter dem Stern, einem alten Wegekreuz. Mit Erreichen der Wildbahn steigert sich die Fröhlichkeit, denn man nähert sich jetzt dem uralten Kreisfelder Festplatz an der Kaisereiche. Zwischen 400 und 500 Meilen müssen die einzelnen Pfingstgesellschaften schlagen. Nach kurzer Absprache

beginnt die Plackerei. Da passiert eine unglaubliche Geschichte. Ein Mädchen in den Maien. Unsere Assistentin Nicole wollte es unbedingt mal wissen. Für sehr konservative Pfingsttänzer erfüllt das den Tatbestand der Entweihung des Pfingsttanzes. Hier verirrt sich kaum ein Waldspaziergänger hin, denn das Grünzeug muss aus dichtestem Unterholz gezerrt werden. Und Feierabend ist erst, wenn die Anzahl stimmt. Hier ist die Verladebrigade am Werk. Alles gestandene Spezialisten. Auch für Speis und Trank ist reichlich gesorgt, wie hier deutlich zu sehen ist. Da gab es Knätzchen, Wellfleisch, Wurst und Schinken und Bier und Schnaps, so viel man wollte trinken. Und jeder vespert nun auf seine Weise. Und wenn der Letzte satt ist, geht's wieder auf die Reise. Das Schönste ist dann immer die Heimfahrt. Eine ausgelassene Gemeinschaft weiß nun, das Gröbste ist geschafft. Und kein Geringerer, wie der bekannte Mundartdichter Franz Kern, wusste schon. Wir müssen eine Mai an, zu Pfingsten hier in Mayen. Und wer hatte nicht ins Holznaus kann, dass er sich Häme freien. Die Frauen und Freundinnen der Pfingstburschen genießen ganz offensichtlich diesen Tag. Ihre Männer, weit weg wissend, machen sie sich aber trotzdem nützlich. Tja, wenn die Frauen mit den Männern sind, kann nicht schief gehen. Am Abend zuvor hatten sie bereits mit dem Schleifenbinden begonnen und im Garten des Bürgerhauses erledigen sie die letzten Handgriffe. Vor Dauern vor Tage, bereits gegen 5 Uhr, zieht der Hergisdörfer Konvoi am Pfingstsonnabend oder eben Pfingstheiligabend los, um die Birken zu schlagen, wie sie sagen. Die sorgen in aller Herrgottsfrühe für ungewöhnlichen Lärm im Wald, denn sie müssen bis raus auf den breiten Fleck an der Würstenkirche. Die noch vorhandenen Mauerreste dieser Kirche erinnern an das bereits 1484 als wüst gemeldete Dorf Schauesfelde, das im Jahre 1367 erstmals urkundlich erwähnt wurde. Uwe Kirchner, umsichtig wie er nun mal ist, hat vorgesorgt, wie man hier sieht. Draußen angekommen, weist Amtmann Jürgen Kulabo seine Männer ein. Dann geht es los. Die Arbeit muss zügig vorangehen, denn ab 13 Uhr beginnt bereits das Austragen der Maien. Die Birken oder Maien sind in der Forstwirtschaft so etwas wie Unkraut. Durch das regelmäßige Rausschlagen sorgen die Pfingstgesellschaften von daher nebenbei mit bei der Pflege der anderen Kulturen. Aber auch hier gilt: Nach getaner harter Arbeit wird kräftig gefrühstückt. Dafür sorgt ihr langjähriger Festwirt Sven Deckert, der zu seinem 10-jährigen Jubiläum sogar den Mut hatte, mitten in den Schlamm zu gehen. Und seitdem ist er endgültig einer der ihrigen. Wenn der Marsch Gruß an Kiel erklingt, die Pfingstburschen nennen ihn Murremarsch, das ist ihre gemeinsame Hymne, dann schlagen Pfingstgänser Herzen gleich höher. Das ist ja nicht zu übersehen. Und schon ist die erste Maie, vielleicht hier nur symbolisch verkauft, und der erste Schnaps ist ausgeschüttet. Nur halb voll, flieht die Dame. Keine Angst, an dem Zaubertrunk ist noch keiner gestorben. Dann geht's ab ins Dorf mit der Pfingstmeier, denn jetzt geht's auf den Pfingstdanz, der freut sich ja jeder Verzweier. Das Maienaustragen beginnt in Greifsfeld am Pfingstsonnabend um 12 Uhr. Vom einst hochherrschaftlichen Freigut marschiert der Zug zur alten Dorfgrenze auf den Teichplatz. Nach dem unvermeidlichen Gruppenfoto beginnt das Austragen und Ausrufer Ralf-Peter Kake tritt in Aktion. Manchmal gibt es auch noch extra Liebesgaben, die Pfingstburschen natürlich nicht abschlagen, und eine Stärkung zwischendurch muss auch mal sein. Für die Ständchen sorgt die Stammkapelle der Greifsfelder, die Fortissimo Band aus Halle. Beim ehemaligen Amtmann Dieter Rosenbaum hält man sich gewöhnlich etwas länger auf und der ein Stück weiter unten wohnende Läuferveteran Manfred Becker kann an solch einem Tag die Beitsche nicht im Schrank lassen.
zeigt den Jungs, dass er noch nichts verlernt hat. Man sieht's ihm nicht an, aber er lebt streng vegetarisch.

Der Weg für die Greifswalder Pfingstburschen bis ins Mümmelburger Mittedorf. Denn dort wohnen treue Anhänger des Greifswalder Pfingsttanzes, die natürlich Anspruch auf ihre Meier haben. Wenn alle versorgt sind, wissen Pfingstburschen und Musikanten, was sie getan haben. Und das durchaus verdiente abendliche Bier schmeckt dann nochmal so gut. Ausrufer Enrico Böhme hebt pünktlich 13 Uhr zum ersten Spruch an und die Kliebigtaler Blasmusikanten, offensichtlich vom Fußball-Weltmeisterschaftsfieber infiziert, greifen ins Geschehen ein.

0: denn, Birgit Kramer wartet schon auf ihren Schnaps. Spaß und Lebensfreude gehören natürlich dazu. Und den Pausentee nimmt man hier auch auf etwas andere Art ein.
1: Und einmal zu mir.
2: Ganz alles.
3: Ach, da sind wir doch selber da hier.
2: Ja,
0: Rast wird beim ehemaligen Pfingsttänzer-Kollegen Klaus Müller gemacht, der sie bewirtet und man sieht, es fehlt an nichts. Nur dessen Mutter scheint das bunte Treiben eher skeptisch zu beobachten. Bert Vogler scheint hier von den Strapazen schon etwas gezeichnet zu sein. Aber durchhalten ist für jeden Pfingstburschen Ehrensache. Über 400 Meilen müssen eben erst einmal ausgetragen sein. Carsten Berliner, seit Jahren Läufer in seiner Pfingstgesellschaft, ist als Ausrufer für das Unterdorf verantwortlich

Und er darf nicht fehlen, die gute Seele Heinz Zwart, einer der ältesten aktiven Musikanten im Grund. Frühschoppen auf dem Festplatz vor der Turnhalle ist bei den Hergesdorfer Pfingstburschen seit Jahren ein fester Programmpunkt. Mit dabei sind die Kliebigtaler Blasmusikanten, die mit einem zünftigen Frühschoppenkonzert aufwarten. Auch Gerd Böttcher, über 45 Jahre Mitglied der Pfingstgesellschaft, schaute mal vorbei.

Für Stimmung war schnell gesorgt und auch die Kinder wurden bedacht. Es gab Spiel- und Unterhaltungsmöglichkeiten für alle Altersklassen. Von der Hüpfburg bis zur improvisierten Platzkegelbahn konnte alles ausprobiert werden.

Um 14 Uhr übergibt der erste Vorstand Hartmut Kirchner die Amtsgeschäfte an Amtmann Jürgen Kulabo und Einschenker Jürgen Pöttcher. Danach werden die Jubilare geehrt, bevor man sich zum Umzug formiert und die Zuschauer die Brücken besetzen. Denn Hergisdorf ist mit neun mehr oder weniger intakten Übergängen über die böse Sieben

Der Umzug führt über den Neumarkt am Kriegerdenkmal vorbei zur oberen Hermann-Günder-Straße.

und die Jubilare und Altgedienten werden natürlich gefahren. Der Kreisförderzug ist am ersten Feiertag schon bunter dank der großen Läuferabteilung und farbenprächtig gekleideter Musikformationen. Außerdem haben die Pfingstburschen den Winter schon gehörig am Karfreitag bei Maienbestellen aus dem Wald gejagt. Alle erreichbaren Veteranen, die irgendwann mal in Kreisfeld Pfingstdänzer waren, sind beim Umzug mit dabei. Trotz es für den einen oder anderen gar nicht so leicht war, hierher zu kommen. Die ganz alte Garde hat natürlich ihren Platz in der Kutsche eingenommen. Über den Schindergraben geht es zurück ins Dorf. Und die Karawane lässt keinen Winkel aus.

Einmarsch ins Galerienort. Trotz der Strapazen lässt es sich der Verfahrenzug Eisleben 1973 nicht nehmen, noch einmal aufzuspielen. Kai Becker, zum ersten Mal dabei, ist offensichtlich genau schon so durstig wie seine großen Kollegen. Auch die Schamanenkapelle Martin Street verabschiedet sich musikalisch. Kostenfreies Kaffee trinken. Den Kuchen hatten die Pfingsttänzerfrauen gebacken und Platzkonzert ist angesagt. Und der rührige Oberkellner Manfred Neumann wartet auf seine Gäste. Der Musikverein Halle Neustadt spielt auf und in der Pause werden die Jubilare, die mindestens 10 Jahre Mitglied der Kreisfelder Pfingstgesellschaft sind, geehrt. In Alsdorf und Siegerode erfahren die Jubilare ebenfalls am ersten Feiertag ihre Ehrung. Die Alsdorfer Pfingstgesellschaft erledigt das während des Umzugs und die Siegeröder nach dem Umzug auf ihrem Festplatz an der Waldgaststätte. Vor Tau und vor Tage schon großer Bahnhof vor der Hergesdorfer Turnhalle. Die Treuesten stehen bereit, um sich gleich in aller Frühe dem bunten Zug anzuschließen. Frau Wachmeister Florschak hat schon alle Hände voll zu tun, um die Ordnung einigermaßen aufrechtzuerhalten. Die Fremdgänger aus Kreisfeld treffen ein. Die Läufer geben das Signal zum Aufbruch, denn man hat immerhin einen ca. 4 Kilometer langen Weg vor sich. Voran der Kampfwagen der Frau Wachmeister. Denn ohne polizeiliche Präsenz geht hier offensichtlich gar nichts. Amtmann Jürgen Kulawo und Einschenker Jürgen Böttcher bilden die Spitze des Konvois. Mit Musik geht alles nochmal so leicht. Dafür sorgen schon auf dem Weg hinaus die Klimichtaler Blasmusikanten.

Egon Olsen und seine Crew dürfen natürlich nicht fehlen bei dieser Geschichte, zumal die Polizei nicht in Sichtweite ist. Am Waldrand wartet schon der Abschnittsbevollmächtigte Genosse Major Bernd Hembe und an seiner Seite Tawarisch Kirchanski auf die Meute. Eine erste Bewährungsprobe hat nun der erfahrene ABV zu bestehen. Im Nu hat sich eine Autoschlange gebildet. Letztmalig war so etwas bei der Grenzöffnung im Herbst 1989 zu sehen. Aber er beherrscht sein Handwerk.

Jung und alt tummelt sich auf der ersten Lichtung der Wildbahn, unweit der schon vor Jahrhunderten wüst gewordenen Dorfstelle Utenfelder. Auf diesem Fleck feiern die Hergesdorfer seit 1962 an Stelle der Försterspitze, ihrem alten Festplatz, der noch einen knappen Kilometer weiter in der Wildbahn liegt. Nach der Waldpartie 1958 mussten sie dort Lebewohl sagen, weil ihnen die SED-Oberen des Kreises Eisleben jegliches pfingstdänzerische Treiben untersagten.

0: auch an die jüngsten Besucher, hat man gedacht. Seilbahn und ein von Muskelkraft angetriebenes Karussell sorgen nicht nur für Spaß und Abwechslung, sondern auch dafür, dass die Fahrtis in Ruhe ihr Bier trinken können. Auch hier erhalten Neulinge die Taufe. Hilfsvikar Hartmut Kirchner nimmt sich der Täufling an. Er unterhielt sich übrigens vor einiger Zeit mit einem ihm bekannten Pfarrer, der jammerte, dass er viel zu wenig taufen hätte. Hartmut Kirchner hier dagegen, er könne nicht klagen. So 2 bis 3 hätte er jedes Jahr. Jetzt geht der Deweser Strich los, hört der Mansfeller. Und nun sind die Burschen so richtig in ihrem Element.
1: Ich bin auch.

Da hat der Winter natürlich keine Chance mehr. Die Läufer dagegen aber nun alle Mühe. Aber siegen tut der Sommer letztendlich immer. Viel zu schnell verging sicher auch hier die Zeit. Aber die Läufer sind unerbittlich. Mit ihren Beizen geben sie das Signal zum Aufbruch zurück ins Dorf. Und dem einen oder anderen wird der Rückweg sicher nochmal so lang vorkommen. Eben wie jedes Jahr. Auch hier in Alsdorf knallen die Läufer die Waldpartie ein. Der Spielmannszug Groß Örner marschiert ein. Und Amtmann Steffen Bonk begrüßt die auch hier schon in aller Frühe erschienenen Schlachtenbummler mit einem dreifachen Gutwetter und einem Fifa,

0: Wo was los ist, da darf Urgestein Peter Kurt nicht fehlen.
1: Ja!
2: Wir schmeißen alles raus jetzt.
0: Durch das explosionsartige Ansteigen der Benzinpreise erfreut sich das Fahrradfahren wieder größerer Beliebtheit. Die Pfingstburschen haben darauf sofort reagiert und eine gemeinnützige Fahrschule eingerichtet. Diesen Parcours nahm vor allem die hiesige Damenwelt rege in Anspruch, um als Beteiligterin den Gefahren im Straßenverkehr einigermaßen gewachsen.

0: Oh, was sieht man denn da? Die Alsdorfer Veteranen waren doch immer so stolz auf ihren sauberen Pfingstanz. In Dreck Kino die der Ungene, hieß es immer. Doch ein paar Oberrabauken scheinen da schon einiges vorbereitet zu haben. Denn kurz vor Mittag zeigen sie, wie hartnäckig so ein schon fast vertriebener Winter sein kann. Und das Publikum scheint darauf gewartet zu haben.
1: Ja, und noch eine! Ja!
0: Dann heißt es auf zum Fahrtenschwimmen an den Fischteich. Petrus zeigt sich eher von seiner grimmigen Seite. Von vorsommerlichen Temperaturen kann keine Rede sein. Aber der treue Anhang erwartet den Sprung ins kühle Nass. Nun hält auch den Amtmann nichts mehr zurück. Schnell übergibt er seiner Frau Ausweis und Testament, um sich dann todesmutig in die Fluten zu stürzen. Da ist ein Pfingstanztourist, der hier seine Stufe 1 nachweist. Bisher war das eigentlich reine Männersache. Aber auch hier sind die Zeiten offensichtlich nicht mehr das, was sie mal waren. Immerhin war sie tapfer. Und von Fischteich aus sind es noch 2,5 Kilometer bis ins Dorf und in trockene Klamotten. Der Tag beginnt mit der Anwesenheitskontrolle. Auch im obersten Grunddorf bleiben am zweiten Feiertag höchstens ein paar Stubenhocker im Dorf, obwohl man im Ort schon Wälderhauch und Tannenduft stärker als in den unteren Grunddörfern spürt. So empfand es jedenfalls der letzte große Spaziergänger durchs Mansfelder Land, der berühmte hallische Landeskundler Professor Erich Neuss, vor über 50 Jahren. Um 7 Uhr ist Abmarsch am Glockenturm.

0: In Siegerode kann es jeder Pfingstbursche mit der deutschen Marktschreiergilde mithalten.
1: Hier darf auch geschissen werden und gepinkelt.
0: Hier ist auch Mittag noch kein Feierabend. Nein, man hat sich bis zum Sonnenuntergang eingerichtet und für Essen und Trinken und vor allem für spaßige Einlagen ist zur Genüge gesorgt. Die Läufer sind auch hier schon seit 6 Uhr auf den Beinen, um die verträumte Gemeinde zu wecken. Manches Gebräu ist eben gewöhnungsbedürftig.

Das Besondere am Ziegeröder Pfingstfest ist, dass die Pfingstburschen weder ins Wasser noch in den Schlamm gehen. Und das auch in ihrer langen Geschichte, denn seit 1825 findet er hier statt, noch nie getan haben. Sie sind auch die einzigen, die ihren Festplatz immer die Treue gehalten haben. Ebenso betrifft das die Sache mit den Clowns, die beim Umzug nicht fehlen dürfen. Der legendärste Clown, von dem die Ziegeröder Pfingstburschen heute noch mit Hochachtung reden, war Fritz Retting. Als er die bunte Kluft aus Altersgründen ablegte, war es zunächst schwer, diese Lücke zu schließen. Am Ende schaffen Pfingstburschen so etwas aber noch immer. Die Kreisfelder setzen nun mal auf Gemütlichkeit, denn sie pflegen den Brauch, den Winter aus dem nahen Katharinenhölzchen zu vertreiben. Ihre Waldpartie beginnt etwas später, denn der Kreisfelder liegt bekanntlich dem Montagmorgen. Trotzdem trifft man sich nach wie vor auf dem Teichplatz, obwohl es vom Kirchplatz aus näher wäre, bis zum Katharinenholz, nach Kaisereiche und Groschenwiese der dritte Festplatz. Auch hier sieht man allerlei merkwürdige Gestalten, denn Fantasie ist auch bei den Kreisfeldern gefragt.

Einmarsch ins Galerienholz. Die Schlammgrube ist bestens präpariert. Jürgen Müller, der Altgediente, eröffnet den Reigen und nimmt noch eine Nachbesserung vor. Immer waghalsiger werden die Burschen. Dapfelt über der Reserve, Carsten Herger versucht es aus luftiger Höhe. Er diente einst in einer Spezialeinheit und kommt einfach nicht davon los. So richtig gelang ihm der Sprung nicht. Vielleicht fehlten doch ein paar Meter an Höhe. Der harte Kern kommt auch hier bei jedem Wetter. Jetzt sind die Künstler an der Reihe. Für richtig gute Blasmusik sorgt nun schon seit Jahren hier die Fortissimo Band aus der alten Bezirksmetropole Halle. Über Mangel am Publikum gibt es auch in Kreisfeld keine Klage. Auch aus der nahen Lutherstadt kommen die Besucher, denn sie wissen, wer nicht wenigstens einmal hier dabei war, der hat umsonst gelebt.

Jetzt geht in der Grube so richtig etwas ab. Einer versucht, den anderen mit seinen Kunststückchen zu übertreffen. Und manch ein Zuschauer hält für einen Moment den Atem an.

Die Läufer beobachten das Treiben noch aus Distanz. Aber es bleibt alles friedlich. Auch ein WM-Ball wurde versteigert. Mit dem spielen die Blinden gegen die Volksküche bei der Fußballweltmeisterschaft um Platz 36. Deshalb wollte ihn Rainer vor der Straße unbedingt. Jetzt geht es in die Waschanlage auf den Sportplatz. Die Grundreinigung erfolgt mit dem Gartenschlauch und unter der Dusche sind schon wieder alle guter Dinge, wie nicht zu überhören ist.

Zum Umzug ist alles pünktlich angetreten, und zwar im feinsten blütenweißen Zwirn. Gleich ist es geschafft und das nächste Bierchen ist hoch verdient. Manche sieht eben leichter aus, als es ist. Ronny Müller ist offensichtlich erleichtert, dass der Kapellmeister doch selber weitermacht, denn ein Abschiedsständchen muss natürlich sein. Früh übt sich, aber aller Anfang ist eben schwer. Am zeitigen Dienstagvormittag trifft man sich zum traditionellen Eiersammeln. Bis in die 30er Jahre fand übrigens am Dienstag die Waldpartie statt. Die Hergesdorfer beginnen den Tag mit einem ausgiebigen Frühstück, bevor man von Neumarkt aus die Tour beginnt. Mit Musik wird durchs Dorf gezogen und in der Regel werden die Pfingstburschen schon erwartet. Als Dankeschön oder aus Verbundenheit mit ihren Pfingstdänzern oder einfach, weil es die Urgroßeltern auch schon getan haben, geben die Leute im Dorf, was sie können. Und es ist immer wieder erstaunlich, was alles so gegeben wird.

Wie hier in Greifswald wird auch der entlegenste Winkel im Dorf besucht. Bis ins letzte Haus der Siedlung zieht der Konvoi durch die sagenumwobene Diebeskammer, wo einst in grauer Vergangenheit das Greifswalder Bergmannstöchterchen Räschen von einer Räuberbande verschleppt worden war.

0: Am Nachmittag, nach Beendigung fast aller Strapazen, sitzen alle beim Eieressen gemütlich zusammen und man beginnt schon mal, die ereignisreichen Tage grob auszuwerten.
1: Unser Aussie Ramazzotto, pronto, amore, sei!
2: Wir kommen zum Platz 3. Platz 3, Babette Vogler.
3: Platz 3 ist heute ein Badehandtuch.
2: Selbst angefertigt, Pfingstanz in Herrlichsdorf, WM 2006. Wirklich toller Einfall. Dankeschön.
0: Den Schützenball veranstalten alle vier Pfingstgesellschaften in den Grunddörfern. Allerdings an unterschiedlichen Tagen. Wie immer werden die schönsten und originellsten Schürzen prämiert. Die gestrenge Jury ist in der Regel die örtliche Pfingstänzer Prominenz. Ja, man muss es den Herrgesdorfern lassen. Sie haben wirklich nur auf die Schürzen geguckt und richtig entschieden. Die Siegerin heißt Antje Sparing.
4: Ein Unikat.
0: Die Pfingstänzer Frauen im Einheitslook. Es folgen wie überall die berühmt-berüchtigten Nummern der Pfingstburschen. In Herrgesdorf hat man den Nachwuchs schon mit eingebaut.

0: Ja, schon mit Zeit.
1: In Greifswald guckt man ob des Wetters ein wenig skeptisch. Das betrifft die Pfingstburschen genau wie die Kneiperin.
2: Auf den rechten Bein. Auf den Mittelbein.
1: Auch hier sieht man die Pfingstinser Damenwelt in mannschaftlicher Geschlossenheit. Denn Pfingstinser Frauen sind sowieso die schönsten Frauen. Erschüttert und abgrundtief traurig schlürfen die sonst so stolzen Ziegeroder Pfingstburschen hinter dem einigermaßen gefasst wirkenden Bergfahrer Andreas Arendt in die Arena. Sie müssen zu später Abendstunde ihren geliebten Pfingstanz beerdigen. Hoffentlich versuchen hier einige schon vor, das Feld zu versaufen.
3: Liebe christliche Gemeinde.
1: Den Rest der trauernden Gemeinde versucht der erfahrene Kirchenmann mit zu Herzen gehenden Worten in der Stunde des Abschieds Trost zuzusprechen. Einigen Damen scheint der Ernst der Lage nicht völlig klar zu sein.
3: Ich grüße euch im Reich des ewigen Eises mit dem typischen Grußwort meines heiligen Bruders Väterchen Frost. Wenn's im Mai noch stürmt und schneit, ist erst im Juni Frühlingszeit. Und wieder stehen wir hier am Grabe eines Mitchristen, der heute verstorben ward, wie wir einst auch sterben werden. Zur Freude unserer Erben. Amen.
1: Der dienstälteste Läufer im ganzen Grund, die Pfingstinser Legende Gerd Hesse, darf den Segen in Empfang nehmen.
4: Knie nieder, mein Sohn, und küsse den Saum meines Rockes.
3: Hans der Heilmann machte Eis. Mal schmeckt's nach Himbeer, mal nach Schweiß. Und schmeckte es besonders lecker, dann leckt es auch Pizzaksgecker.
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Pfingstburschen sind ja bekanntlich nicht gerade Klosterschülertypen. Trotzdem haben sie, wie deutlich zu sehen war, nah am Wasser gebaut. Sie erholen sich aber auch schnell von ihrem Weltenschmerz und freuen sich schon aufs nächste Jahr, denn Pfingstanz gibt es immer wieder. Das letzte Wort hat natürlich seine Heiligkeit.

0: Möglichkeit. Und ich bin sicher, irgendwann sehen wir ihn einmal in einer großen deutschen Fernsehanstalt, wenn er da das Wort zum Sonntag spricht. Mit der Abrechnung, die von Thomas Stock eröffnet wird, beendet die Greifswalder Pfingstgesellschaft ihr Geschäftsjahr. Abrechnung heißt es auch, oder besser vor allem deshalb, weil in dieser letzten Sitzung die Strafen für Verfehlungen der einzelnen Pfingstburschen bekannt gegeben und die Delinquenten auch zur Kasse gebeten werden.
1: Ich habe natürlich ein paar Experten dabei, die habe ich ein paar mehr drauf gebrummt, weil sie sich Kleinpfingsten ganz einfach die Klamotten vom Monster reisen. Und das finde ich absolut nicht gut. Sehr, sind Läufer dabei, zwei Stück, und das muss nicht sein. Markus Becker, 4,50. Norbert Born, 7. Jürgen Buse, 5. Peter Deinser, 6,50. Peter R., 12,50. Der Spitzenreiter Thomas Fitze, 28.
0: Jede Pfingstgesellschaft hat ein Statut, welches der Pfingstbursche mit seiner Unterschrift auf der Teilnehmerliste anerkennt. Aber kaum einer schafft es im Trube der Festtage, auch immer daran zu denken. Bestraft wird zum Beispiel zu spät kommen, ungebührliches Verhalten dem Amtmann gegenüber. Er darf zwar zu ihm sagen, sollte aber nicht vergessen, ihn mit seinen Titel anzureden. Unkorrekte Anzugsordnung und so weiter. Dazu kommt, dass ein Pfingstbursche von seinen Genen her nicht in einen christlichen Jünglingsverein passen würde, um nicht zu sagen, er muss schon ein Rabauke sein. Gemütlich wird's trotzdem noch. Manfred Neumann, im größten Pfingsttrube als Chefkassierer unermüdlich und unbestechlich, kümmert sich hier um die Zapferei. Und der rührige Kneiper und Pfingsttänzer-Kollege Detlef Schade sorgt für Gaumenfreuden.

Die Hergesdörfer haben es immer am eiligsten. Sie beginnen vorm Aufstehen am 1. Januar und kümmern sich im Herbst schon ums neue Geschäftsjahr. Da wählen sie nämlich bereits den neuen Vorstand. Die Ursprünge des Pfingstfestes reichen zurück bis in die altgermanische Mythologie. Die Religion der alten Germanen beruhte auf reiner Naturdichtung. Ihre Götter wohnten nicht in steinernen Tempeln, sondern draußen in den tiefen, dunklen und schier undurchdringlichen Wäldern. Geheimnisvolle Waldschluchten, Lichtungen und verwitterte Sturm- und Wedehöhen waren die Orte, wo sie ihren Göttern Opfer darbrachten. Noch lange nach der Christianisierung fühlten sich unsere Altvordern zu ihren alten heidnischen Göttern hingezogen. Und noch viel länger hielten sich die alten heidnischen Sitten und Bräuche, wie eben unser Pfingstfest, bis auf den heutigen Tag. Immer wieder kann man in alten Schriften nachlesen, dass sich mit der Bekehrung zum Christentum gerade die Sachsen besonders schwer taten. Schon der Indiculus, das war das Verzeichnis der abergläubischen Bräuche, erwähnt um 800 nach Christi Geburt einen heidnischen Umzug in zerrissenen Kleidern und Schuhen, den die Sachsen Jurias nannten. Mit Jurias bezeichneten sie den Umzug zur Vertreibung des Winters. Und seit dieser Zeit fanden sich in den Grunddörfern immer wieder heimatverbundene und bodenständige Burschen, die den alten Brauch weiterleben ließen und jedes Jahr wieder neu beleben. Unser Pfingsttanz ist ein mit nichts zu vergleichendes und nicht zu kopierendes Stück Mansfelder Kulturgeschichte. Überdauert hat er nur einen Grund. Das liegt einzig und allein an diesen schon von Professor Erich Neuss bewunderten einzigartigen Menschenschlag. In Deutschland allerhöchstens zu vergleichen mit den traditionsbewussten erzgebirgischen Bergbrüderschaften, die ihren Brauch genauso von alters her pflegen. Denn getreulich, wie es einst die Ahnen gehalten und nach alten Brauch dem Verein gedient. Gut Wetter und fast die Sau in den Pferze und vor allen Dingen Glück auf.

0: nächste Pfingstfest wird stattfinden. Und das wird auch unter und über und überhaupt und vor allen Dingen, und das ist ja das Wichtige an der Sache, stattfinden.
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1: Die Grunddörfer, uralte Berg- und Hüttenmannsdörfer. Sie sind das Herz und die Seele des Mansfelder Landes. Einmal im Jahr, und zwar an den Pfingstfeiertagen, sind hier Tausende von Menschen unterwegs, um mit dabei zu sein beim Pfingsttanz, der hier in seiner Ursprünglichkeit zelebriert wird, wie sonst nirgends auf dieser Erde. Bis in die 20er Jahre des 20. Jahrhunderts gab es die Pfingstgesellschaften, die als die ältesten Heimatvereine überhaupt angesehen werden müssen, nahezu in jedem Dorf des Mansfelder Reviers. Überdauert hat diese beispiellose Tradition, deren Ursprünge in der heidnischen Vorzeit zu suchen sind, nur in den Grunddörfern, weil ihr die zu Hause sind, wo noch Kern drinne steckt, wie der Mansfelder sich ausdrückt. Kreisfeld, das unterste der Grunddörfer, weist das höchste Alter auf. Dafür spricht das Patrozinium der St. Wigbert-Kirche. 1184 als Krepezinfeld, als Dorf am Krebsbach, urkundlich erstmals erwähnt. Hergisdorf, 1252 in einer Schenkungsurkunde an das Kloster Helfter erstmals genannt, galt im Mittelalter als das volkreichste der Grunddörfer. Alsdorf, 1484 erstmals erwähnt, als die Herrschaften aus dem Hause Wettin Ansprüche geltend machen wollten, bei den Grafen von Mansfeld aber auf Granit bissen.

0: Siggerode. In einer Urkunde von 1311 ist nachzulesen, dass in einem Ort Rode nahe bei Helbra Ziege gebrannt werden. Das können nur die Ahnen der Siggeröder Pfingstburschen gewesen sein. Die Vorbereitungen beginnen in der Regel bereits in den ersten meist kalten Januartagen. Die Hackesdörfer haben es am eiligsten. Sie treffen sich in ihrer Vereinskneipe Mengers Gaststübe, benannt nach dem legendären Gastwirt Paul Erdmenger, auf dem Neumarkt bereits am Neujahrsmorgen, Punkt 10 Uhr. Leicht verkatert erscheint der Erste. Zu früh. Aber dann geht es Schlag auf Schlag und fast als Letzter trifft Ehrenmitglied Manfred Dietrich, der in diesem Jahr zum 40. Mal dabei ist, ein. Vorstand Hartmut Kirchner kam pünktlich mit den üblichen guten Wünschen das Geschäftsjahr 2006 eröffnen und die Dinge können ihren Lauf nehmen.
1: Liebe Pfingstburschen, ich begrüße euch zu unserer ersten Versammlung im neuen Jahr.

0: Zeit, ein gesundes neues Jahr. Prost.
1: Die Pfingstburschen der Pfingstgesellschaft Ziegerode 1825 versammeln sich zu ihrer ersten Versammlung in der Waldgaststätte am Eingang des Vietzbachtales. Hier werden sie bereits von Bernd Ungefroren erwartet.

0: Die Eröffnung erfolgt durch Vorstandsmitglied Siegfried Brinks.
1: So, liebe Pfingstburschen, im Namen des Vorstandes möchte ich euch schon alle recht herzlich begrüßen und allen, die wir noch nicht gesehen haben, ein neues Jahr wünschen.
0: Die Ziegeröder machen gleich in der ersten Versammlung Nägel mit Köpfen und schreiten zur Vorstandswahl für das Geschäftsjahr 2006-2007. Auch die Pfingstburschen der Pfingstgesellschaft Alsdorf 1824 treffen sich bereits im Januar zu ihrer ersten Versammlung. Sie wird vom ersten Vorstand Carsten Ecke eröffnet. Der wichtigste Terminus dieser Versammlung ist der Eintrag in die obligatorische Teilnehmerliste. Mit seiner Unterschrift verpflichtet sich jeder Pfingstbursche zur Teilnahme. Ebenso erkennt er mit ihr die Vereinsregeln an und von da an weiß er auch, was passiert, wenn er es einmal nicht tut. Die Kreisfelder Pfingstburschen lassen es bekanntlich gemütlicher angehen. Amtmann Thomas Stock eröffnet die Versammlung und bietet gleich Gaumenfreuden an, denn bereits im Januar hat die Pfingstgesellschaft ein Schwein geschlachtet und so begann das Geschäftsjahr so richtig wortwörtlich nach dem Geschmack der Kreisfelder. Auch die Pfingsttänzerfrauen haben sich zusammengefunden und diskutieren über ihren mittlerweile schon zur Tradition gewordenen Karfreitag-Ausflug. In diesem Jahr werden sie Dresden einen Besuch abstatten. Wenn Pfingstburschen mal ein bisschen Geld übrig haben, dann sind sie geneigt, Gutes zu tun. So war die Freude im Kreisfelder Kindergarten groß, als Carsten Herger und Dennis Schade von der Kreisfelder Pfingstgesellschaft dort auftauchten, um der Einrichtung nicht nur das obligatorische Gruppenfoto, sondern auch etwas Handfestes, nämlich ein Klettergerüst zu schenken. Die Knirpse hatten sofort Spaß am neuen Spielgerät. Gerhard Hesse fordert den Schlachtruf. Das Fahnenkommando marschiert ein. Es folgt Antreten zum Morgenappell am Glockenturm. Siegfried Trinks erläutert das Ritual.
2: Der Schild muss ca. 20 bis 30 cm im Durchmesser sein. Ein grüner Rand, weißer Untergrund, das sind unsere Partitionsformen, grün-weiß. Und die Zahl, die Jahreszahl bedeutet das, wie viele Mitgliedsjahre ich habe. Und die muss in Schwarz drauf sein. Das ist eben immer so der kleine Gag, den wir uns jedes Jahr Pfingsten einfallen lassen. Ja, auf jeden Fall sind es immer fünf Dinge. Einmal Hut, Stock, Bratwurst und der Schlips. Da wird dann immer heute abgeschnitten, das ist Tradition. Und dann das verflugte fünfte Ding, was wir uns jedes Jahr neu einfallen lassen.
0: Im letzten Jahr war es ein Schokoladenweihnachtsmann. Es folgt die Kontrolle. Frank Hessens Plakette hat eindeutig Untermaß.
3: Und? 25.
0: Und jetzt versucht er noch zu tricksen. Los geht es in Richtung Anna Rode. Angeführt von Gerhard Hesser, der zum 43. Mal und zum 40. Mal als Läufer dabei ist. Die Legende lebt also. Und übrigens, das Bundesverdienstkreuz ist schon für weit weniger Großartiges verliehen worden. In Anna Rode angekommen, versäumen Sie es nicht, für einen kurzen Moment des Gedenkens am Grab Ihres Birkenvaters, des Försters Günter Burchert zu verweilen und anschließend der Frau Burchert einen Besuch abzustatten.

0: Was bedeutet das?
1: Das ist einfach das Ding,
0: was ich sage.
2: Ja, das ist ein Zwang.
0: Wer das nicht macht, gibt eine Runde.
2: Ja, genau.
3: Die Zigeröder sind schon längst in den Wäldern verschwunden. Da beginnt für die Greisfelder Pfingstburschen erst der Tag und sie schaffen es gemütlich auch noch.

Über den alten Kommunikationsweg, den Mitteweg, wandern Sie in das Nachbardorf Blankenheim. Dort angekommen, wecken die Läufer das Dorf erstmal. Zu Peitschenknallen ist zu sagen und hier auch deutlich zu sehen, zu Risiken und Nebenwirkungen fragt man den Amtmann oder man lässt wie hier bei der beinahe Selbstentleibung von Werner Zienert anschaulich vorgeführt die Finger von den Dingen. Der gemütliche Teil begann dann bei ihrem Pfingstenser-Kollegen Steffen Rosenbaum. Aller Anfang ist nun mal schwer, muss hier ein Kämmer erkennen. Sebastian Eichler weiß aber schon, Übung macht den Meister. Was wären die Pfingstburschen ohne ihre Frauen und Mädchen, die sich zumeist still im Hintergrund um die tausend kleinen Dinge kümmern, ohne die ein Pfingsttanz nicht funktioniert?

Hier treffen sie sich zum Schleifenbinden, denn ein Pfingstbursche ohne Schleife, das wäre wie Pfingsten ohne Meier. Die Hergesdorfer Pfingstburschen hatten noch vor den Festlichkeiten eine Ehrenpflicht zu erfüllen. Zwei der ihrigen, nämlich Ralf Timm und Sven Rüdiger, traten in den Stand der Ehe. Sie gaben den Töchtern ihres Pfingstzensor-Kollegen Bernd Hembe das Jawort. Wir durften auch mal einen Blick in die Bastelwerkstatt werfen. Hier zeigt uns Andreas Kurt von der Alsdorfer Pfingstgesellschaft seine Nummer. So nennen die Pfingstburschen nämlich ihre Einfälle. Unter dem kritischen Blick seines Amtsmanns legt er letzte Hand an. Auch Pirma Diaz aus Greifswald zeigte uns sein Werk. Oft basteln die Pfingstburschen wochenlang in aller Heimlichkeit. Dem Verraten wird vorher nichts. Aber nicht nur mit ihren Nummern haben die Pfingstburschen zu tun. Auch die angestammten und vertrauten Festplätze, wie das Katharinenhaus in Greifswald, müssen hergerichtet werden. Regelmäßig trifft man sich, meist sonst am Vormittag, um Hand anzulegen, damit für das Fest alles bestens präpariert ist. Einer ist hier dabei, der kann sogar sitzen kehren.

0: Vier Wochen vor Pfingsten treffen sich an Sonntagen gegen Abend die Läufer zum Peitschenknallen. Das ist übrigens eine viele Jahrzehnte alte Tradition. Die Hergesdorfer ziehen ins Oberdorf, vermutlich, damit es die Alsdörfer hören. Und die Kreisfelder treffen sich an der Linde, die es schon lange nicht mehr gibt. Danach knallen sie noch einmal an der alten Dorfgrenze. Nun weiß man selbst im verschlafensten Winkel, das Pfingstfest steht vor der Tür. In der Woche vor Pfingsten herrscht bei allen Pfingstgesellschaften Hochbetrieb. Die Hergesdorfer Pfingstburschen funktionieren die Turnhalle zum Festsaal um. Dazu gehört auch die berühmte, vielleicht etwas kitschige Panoramawand, der ganze Stolz vom Vorstand Hartmut Kirchner. Am Donnerstag vor Pfingsten führt unser Andreas Kurt seine fertige Nummer vor. Das funktioniert hier bei jedem Wetter.
1: So, und schon ganz los hier eigentlich.
0: Für seine Tombola ist alles bestens vorbereitet. Sven Nitschke führt uns seinen wunderschönen Läuferhut vor. An diesem Donnerstag wird in Alsdorf Schnaps gebraut. Denn jeder Alsdorfer, der den Pfingstburschen am Sonnabend eine Meier abnimmt, bekommt außer dem Ständchen auch ein Schnäpschen. Dazu hat sich beim Amtsmann Steffen Bonk, alter Alsdorfer Pfingstdänzer Ade, wie der langjährige Tanzmeister Bernd Rückrühm eingefunden.

Tanzmeister Michael Frey ist der Chefbrauer, aber sein Amtmann darf ihm beim Abfüllen helfen. Helfen tun natürlich wie immer die Pfingstgänser Frauen und unsere Assistentin Nicole. Bereits am frühen Nachmittag waren die ledigen Pfingstburschen in den Wald gefahren, um Tannengrün zu holen. Nun binden sie daraus Girlanden für das Festzelt.

alte Garde sorgt für Speis und Trank. Denn es dauert manchmal bis in die Nacht, ehe alles fertig ist. Aber Pfingstburschen sind eben doch Patrioten, die durchhalten bis zum bitteren Ende. Die Geistwehr der Pfingstburschen fahren bereits am Freitagvormittag in die Maien, wie es hier heißt. Es sind etwa 8 Kilometer Weg bis zum zugewiesenen Fleck auf der hinteren Wildbahn, noch weit hinter dem Stern, einem alten Wegekreuz. Mit Erreichen der Wildbahn steigert sich die Fröhlichkeit, denn man nähert sich jetzt dem uralten Kreisfelder Festplatz an der Kaisereiche. Zwischen 400 und 500 Meilen müssen die einzelnen Pfingstgesellschaften schlagen. Nach kurzer Absprache beginnt die Plackerei. Da passiert eine unglaubliche Geschichte. Ein Mädchen in den Maien, unsere Assistentin Nicole, wollte es unbedingt mal wissen. Für sehr konservative Pfingsttänzer erfüllt das den Tatbestand der Entweihung des Pfingsttanzes. Hier verirrt sich kaum ein Waldspaziergänger hin, denn das Grünzeug muss aus dichtestem Unterholz gezerrt werden. Und Feierabend ist erst, wenn die Anzahl stimmt. Hier ist die Verladebrigade am Werk. Alles gestandene Spezialisten. Auch für Speis und Trank ist reichlich gesorgt, wie hier deutlich zu sehen ist. Da gab es Knätzchen, Wellfleisch, Wurst und Schinken. Und Bier und Schnaps, so viel man wollte trinken. Und jeder vespert nun auf seine Weise. Und wenn der Letzte satt ist, geht's wieder auf die Reise. Der Schönste ist dann immer die Heimfahrt. Eine ausgelassene Gemeinschaft weiß nun, das Gröbste ist geschafft. Und kein Geringerer, wie der bekannte Mundartdichter Franz Kern, wusste schon. Wir müssen eine Mai an, zu Pfingsten hier in Mayen. Wir werden nicht ins Holznaß können, dass er sich Häme freien. Die Frauen und Freundinnen der Pfingstburschen genießen ganz offensichtlich diesen Tag. Ihre Männer, weit weg wissend, machen sie sich aber trotzdem nützlich. Tja, wenn die Frauen mit den Männern sind, kann nicht schief gehen. Am Abend zuvor hatten sie bereits mit dem Schleifenbinden begonnen und im Garten des Bürgerhauses erledigen sie die letzten Handgriffe. Vor Dauern vor Tage, bereits gegen 5 Uhr, zieht der Hergisdörfer Konvoi am Pfingstsonnabend oder eben Pfingstheiligabend los, um die Birken zu schlagen, wie sie sagen. Die sorgen in aller Herrgottsfrühe für ungewöhnlichen Lärm im Wald, denn sie müssen bis raus auf den breiten Fleck an der Würstenkirche. Die noch vorhandenen Mauerreste dieser Kirche erinnern an das bereits 1484 als wüst gemeldete Dorf Schauesfelde, das im Jahre 1367 erstmals urkundlich erwähnt wurde. Uwe Kirchner, umsichtig wie er nun mal ist, hat vorgesorgt, wie man hier sieht. Draußen angekommen, weist Amtmann Jürgen Kulabo seine Männer ein. Dann geht es los. Die Arbeit muss zügig vorangehen, denn ab 13 Uhr beginnt bereits das Austragen der Maien. Die Birken oder Maien sind in der Forstwirtschaft so etwas wie Unkraut. Durch das regelmäßige Rausschlagen sorgen die Pfingstgesellschaften von daher nebenbei mit bei der Pflege der anderen Kulturen. Aber auch hier gilt: Nach getaner harter Arbeit wird kräftig gefrühstückt. Dafür sorgt ihr langjähriger Festwirt Sven Deckert, der zu seinem 10-jährigen Jubiläum sogar den Mut hatte, mitten in den Schlamm zu gehen. Und seitdem ist er endgültig einer der ihrigen. Wenn der Marsch Gruß an Kiel erklingt, die Pfingstburschen nennen ihn Murremarsch, das ist ihre gemeinsame Hymne, dann schlagen Pfingstgänser Herzen gleich höher. Das ist ja nicht zu übersehen. Und schon ist die erste Maie, vielleicht hier nur symbolisch verkauft, und der erste Schnaps ist ausgeschenkt. Nur halb voll, flieht die Dame. Keine Angst, an dem Zaubertrunk ist noch keiner gestorben. Dann geht's ab ins Dorf mit der Pfingstmeier, denn jetzt geht's auf den Pfingstanz, der freut sich ja jeder Verzweier. Das Maienaustragen beginnt in Kreisfeld am Pfingstsonnabend um 12 Uhr. Vom einst hochherrschaftlichen Freigut marschiert der Zug zur alten Dorfgrenze auf den Teich.

Platz. Nach dem unvermeidlichen Gruppenfoto beginnt das Austragen und Ausrufer Ralf-Peter Kake tritt in Aktion. Manchmal gibt es auch noch extra Liebesgaben. Die Pfingstburschen natürlich nicht abschlagen und eine Stärkung zwischendurch muss auch mal sein. Für die Ständchen sorgt die Stammkapelle der Kreisfelder, die Fortissimo Band aus Halle. Beim ehemaligen Amtmann Dieter Rosenbaum hält man sich gewöhnlich etwas länger auf und der ein Stück weiter unten wohnende Läuferveteran Manfred Becker kann an solch einem Tag die Beitsche nicht im Schrank lassen. Zeigt den Jungs, dass er noch nichts verlernt hat. Man sieht's ihm nicht an, aber er lebt streng vegetarisch.

Der Weg für die Greifswalder Pfingstburschen bis ins Mühlburger Mittedorf. Denn dort wohnen treue Anhänger des Greifswalder Pfingsttanzes, die natürlich Anspruch auf ihre Meier haben. Wenn alle versorgt sind, wissen Pfingstburschen und Musikanten, was sie getan haben. Und das durchaus verdiente abendliche Bier schmeckt dann nochmal so gut. Ausrufer Enrico Böhme hebt pünktlich 13 Uhr zum ersten Spruch an und die Kliebigtaler Blasmusikanten, offensichtlich vom Fußball-Weltmeisterschaftsfieber infiziert, greifen ins Geschehen ein.

0: denn? Birgit Kramer wartet schon auf ihren Schnaps. Spaß und Lebensfreude gehören natürlich dazu. Und den Pausentee nimmt man hier auch auf etwas andere Art ein.
1: Und einmal zu mir.
2: Ganz alles.
3: Ach, da sind wir doch selber hier.
2: Ja,
0: Rast wird beim ehemaligen Pfingstenser-Kollegen Klaus Müller gemacht, der sie bewirtet, und man sieht, es fehlt an nichts. Nur dessen Mutter scheint das bunte Treiben eher skeptisch zu beobachten. Bert Vogler scheint hier von den Strapazen schon etwas gezeichnet zu sein. Aber durchhalten ist für jeden Pfingstburschen Ehrensache. Über 400 Meilen müssen eben erst einmal ausgetragen sein. Carsten Berliner, seit Jahren Läufer in seiner Pfingstgesellschaft, ist als Ausrufer für das Unterdorf verantwortlich

Und er darf nicht fehlen, die gute Seele Heinz Zwart, einer der ältesten aktiven Musikanten im Grund. Frühschoppen auf dem Festplatz vor der Turnhalle ist bei den Hergesdorfer Pfingstburschen seit Jahren ein fester Programmpunkt. Mit dabei sind die Kliebigtaler Blasmusikanten, die mit einem zünftigen Frühschoppenkonzert aufwarten. Auch Gerd Böttcher, über 45 Jahre Mitglied der Pfingstgesellschaft, schaute mal vorbei.

Für Stimmung war schnell gesorgt und auch die Kinder wurden bedacht. Es gab Spiel- und Unterhaltungsmöglichkeiten für alle Altersklassen. Von der Hüpfburg bis zur improvisierten Platzkegelbahn konnte alles ausprobiert werden.

Um 14 Uhr übergibt der erste Vorstand Hartmut Kirchner die Amtsgeschäfte an Amtmann Jürgen Kulabo und Einschenker Jürgen Pöttje. Danach werden die Jubilare geehrt, bevor man sich zum Umzug vom

Der Umzug führt über den Neumarkt am Kriegerdenkmal vorbei zur oberen Hermann-Günder-Straße.

Jubilare und Altgedienten werden natürlich gefahren. Der Kreisförderzug ist am ersten Feiertag schon bunter dank der großen Läuferabteilung und farbenprächtig gekleideter Musikformationen. Außerdem haben die Pfingstburschen den Winter schon gehörig am Karfreitag bei Maienbestellen aus dem Wald gejagt. Alle erreichbaren Veteranen, die irgendwann mal in Kreisfeld Pfingstdänzer waren, sind beim Umzug mit dabei. Trotz es für den einen oder anderen gar nicht so leicht war, hierher zu kommen. Die ganz alte Garde hat natürlich ihren Platz in der Kutsche eingenommen. Über den Schindergraben geht es zurück ins Dorf, und die Karawane lässt keinen Winkel aus.

Einmarsch ins Galerienort. Trotz der Strapazen lässt es sich der Verfahrenzug Eisleben 1973 nicht nehmen, noch einmal aufzuspielen. Kai Becker, zum ersten Mal dabei, ist offensichtlich genau schon so durstig wie seine großen Kollegen. Auch die Schamaienkapelle Martin Street verabschiedet sich musikalisch. Kostenfreies Kaffee trinken. Den Kuchen hatten die Pfingsttänzerfrauen gebacken und Platzkonzert ist angesagt. Und der rührige Oberkellner Manfred Neumann wartet auf seine Gäste. Der Musikverein Halle Neustadt spielt auf und in der Pause werden die Jubilare, die mindestens 10 Jahre Mitglied der Kreisfelder Pfingstgesellschaft sind, geehrt. In Alsdorf und Siegerode erfahren die Jubilare ebenfalls am ersten Feiertag ihre Ehrung. Die Alsdorfer Pfingstgesellschaft erledigt das während des Umzugs und die Siegeröder nach dem Umzug auf ihrem Festplatz an der Waldgaststätte. Vor Tau und vor Tage schon großer Bahnhof vor der Hergesdorfer Turnhalle. Die Treuesten stehen bereit, um sich gleich in aller Frühe dem bunten Zug anzuschließen. Frau Wachmeister Florschak hat schon alle Hände voll zu tun, um die Ordnung einigermaßen aufrechtzuerhalten. Die Fremdgänger aus Kreisfeld treffen ein. Die Läufer geben das Signal zum Aufbruch, denn man hat immerhin einen ca. 4 Kilometer langen Weg vor sich. Voran der Kampfwagen der Frau Wachmeister. Denn ohne polizeiliche Präsenz geht hier offensichtlich gar nichts. Amtmann Jürgen Kulawo und Einschenker Jürgen Böttcher bilden die Spitze des Konvois. Mit Musik geht alles nochmal so leicht. Dafür sorgen schon auf dem Weg hinaus die Klimichtaler Blasmusikanten.

Egon Olsen und seine Crew dürfen natürlich nicht fehlen bei dieser Geschichte, zumal die Polizei nicht in Sichtweite ist. Am Waldrand wartet schon der Abschnittsbevollmächtigte Genosse Major Bernd Hembe und an seiner Seite Tawarisch Kirchanski auf die Meute. Eine erste Bewährungsprobe hat nun der erfahrene APV zu bestehen. Im Nu hat sich eine Autoschlange gebildet. Letztmalig war so etwas bei der Grenzöffnung im Herbst 1989 zu sehen. Aber er beherrscht sein Handwerk.

Jung und alt tummelt sich auf der ersten Lichtung der Wildbahn, unweit der schon vor Jahrhunderten wüst gewordenen Dorfstelle Utenfelder. Auf diesem Fleck feiern die Hergesdorfer seit 1962 an Tölder Försterspitze, ihrem alten Festplatz, der noch einen knappen Kilometer weiter in der Wildbahn liegt. Nach der Waldpartie 1958 mussten sie dort Lebewohl sagen, weil ihnen die SED-Oberen des Kreises Eisleben jegliches pfingstenserische Treiben untersagt.

0: auch an die jüngsten Besucher hat man gedacht. Seilbahn und ein von Muskelkraft angetriebenes Karussell sorgen nicht nur für Spaß und Abwechslung, sondern auch dafür, dass die Fahrtis in Ruhe ihr Bier trinken können. Auch hier erhalten Neulinge die Taufe. Hilfsvikar Hartmut Kirchner nimmt sich der Täufling an. Er unterhielt sich übrigens vor einiger Zeit mit einem ihm bekannten Pfarrer, der jammerte, dass er viel zu wenig taufen hätte. Hartmut Kirchner hier dagegen, er könne nicht klagen. So 2 bis 3 hätte er jedes Jahr. Jetzt geht der Deweser Strich los, hört der Mansfeller. Und nun sind die Burschen so richtig in ihrem Element.
1: Oh, my God.

Da hat der Winter natürlich keine Chance mehr. Die Läufer dagegen aber nun alle Mühe. Aber siegen tut der Sommer letztendlich immer. Viel zu schnell verging sicher auch hier die Zeit. Aber die Läufer sind unerbittlich. Mit ihren Beizen geben sie das Signal zum Aufbruch zurück ins Dorf. Und dem einen oder anderen wird der Rückweg sicher noch mal so lang vorkommen. Eben wie jedes Jahr. Auch hier in Alsdorf knallen die Läufer die Waldpartie ein. Der Spielmannszug Groß Orner marschiert ein. Und Amtmann Steffen Bonk begrüßt die auch hier schon in aller Frühe erschienenen Schlachtenbummler mit einem dreifachen Gutwetter und einem Fifa.

Der Weg führt ins nahe Brandholz. Für die Alsdorfer, genau wie für die Greifswalder, war das Ziel der Waldpartie bis 1959 die Pfingstlandsmagistrale Wildbahn. Sie kamen über die Bärenstraße und die Greifswalder aus dem Kliebigstal hoch. Dann bekamen sie den Segen der allmächtigen Partei zu spüren, wegen ihrer unsozialistischen Rituale, und mussten ihre angestammten Festplätze verlassen. Für Stimmung sorgen natürlich auch hier die Pfingstburschen und die Dippesbacher Blasmusiker.

0: darf Urgestein Peter Kurt nicht fehlen. Ja!
1: Wir schmeißen alles raus jetzt.
0: Durch das explosionsartige Ansteigen der Benzinpreise erfreut sich das Fahrradfahren wieder größerer Beliebtheit. Die Pfingstburschen haben darauf sofort reagiert und eine gemeinnützige Fahrschule eingerichtet. Diesen Parcours nahm vor allem die hiesige Damenwelt rege in Anspruch, um als Betalritterin den Gefahren im Straßenverkehr einigermaßen gewachsen

Oh, was sieht man denn da? Die Alsdorfer Veteranen waren doch immer so stolz auf ihren sauberen Pfingstanz. In Dreck hier nur die der Ungene, hieß es immer. Doch ein paar Oberrabauken scheinen da schon einiges vorbereitet zu haben. Denn kurz vor Mittag zeigen sie, wie hartnäckig so ein schon fast vertriebener Winter sein kann. Und das Publikum scheint darauf gewartet zu haben. Dann heißt es auf zum Fahrtenschwimmen an den Fischteich. Petrus zeigt sich eher von seiner grimmigen Seite. Von vorsommerlichen Temperaturen kann keine Rede sein. Aber der treue Anhang erwartet den Sprung ins kühle Nass. Nun hält auch den Amtmann nichts mehr zurück. Schnell übergibt er seiner Frau Ausweis und Testament, um sich dann todesmutig in die Fluten zu stürzen. Da ist ein Pfingstanztourist, der hier seine Stufe 1 nachweist. Bisher war das eigentlich reine Männersache. Aber auch hier sind die Zeiten offensichtlich nicht mehr das, was sie mal waren. Immerhin war sie tapfer. Und von Fischteich aus sind es noch 2,5 Kilometer bis ins Dorf und in trockene Klamotten. Der Tag beginnt mit der Anwesenheitskontrolle. Auch im obersten Grunddorf bleiben am zweiten Feiertag höchstens ein paar Stubenhocker im Dorf. Obwohl man im Ort schon Wälderhauch und Tannenduft stärker als in den unteren Grunddörfern spürt. So empfand es jedenfalls der letzte große Spaziergänger durchs Mansfelder Land, der berühmte hallische Landeskundler Professor Erich Neuss, vor über 50 Jahren. Um 7 Uhr ist Abmarsch am Glockendorf.

0: In Siegerode kann es jeder Pfingstbursche mit der deutschen Marktschreiergilde mithalten.
1: Hier darf auch geschissen werden und gepinkelt.
0: Hier ist auch Mittag noch kein Feierabend. Nein, man hat sich bis zum Sonnenuntergang eingerichtet und für Essen und Trinken und vor allem für spaßige Einlagen ist zur Genüge gesorgt. Die Läufer sind auch hier schon seit 6 Uhr auf den Beinen, um die verträumte Gemeinde zu wecken. Manches Gebräu ist eben gewöhnungsbedürftig.

Das Besondere am Ziegeröder Pfingstfest ist, dass die Pfingstburschen weder ins Wasser noch in den Schlamm gehen. Und das auch in ihrer langen Geschichte, denn seit 1825 findet er hier statt, noch nie getan haben. Sie sind auch die einzigen, die ihren Festplatz immer die Treue gehalten haben. Ebenso betrifft das die Sache mit den Clowns, die beim Umzug nicht fehlen dürfen. Der legendärste Clown, von dem die Ziegeröder Pfingstburschen heute noch mit Hochachtung reden, war Fritz Retting. Als er die bunte Kluft aus Altersgründen ablegte, war es zunächst schwer, diese Lücke zu schließen. Am Ende schaffen Pfingstburschen so etwas aber noch immer. Die Kreisfelder setzen nun mal auf Gemütlichkeit, denn sie pflegen den Brauch, den Winter aus dem nahen Katharinenhölzchen zu vertreiben. Ihre Waldpartie beginnt etwas später, denn der Kreisfelder liegt bekanntlich dem Montagmorgen. Trotzdem trifft man sich nach wie vor auf dem Teichplatz, obwohl es vom Kirchplatz aus näher wäre bis zum Katharinenholz, nach Kaisereiche und Groschenwiese der dritte Festplatz. Auch hier sieht man allerlei merkwürdige Gestalten. Die Fantasie ist auch bei den Kreisfeldern gefragt.

Einmarsch ins Galerienholz. Die Schlammgrube ist bestens präpariert. Jürgen Müller, der Altgediente, eröffnet den Reigen und nimmt noch eine Nachbesserung vor. Immer waghalsiger werden die Burschen. Gabsfeldweber der Reserve, Carsten Herger, versucht es aus luftiger Höhe. Er diente einst in einer Spezialeinheit und kommt einfach nicht davon los. So richtig gelang ihm der Sprung nicht. Vielleicht fehlten doch ein paar Meter an Höhe. Der harte Kern kommt auch hier bei jedem Wetter. Jetzt sind die Künstler an der Reihe. Für richtig gute Blasmusik sorgten schon seit Jahren hier die Fortissimo Band aus der alten Bezirksmetropole Halle. Über Mangel am Publikum gibt es auch in Kreisfeld keine Klage. Auch aus der nahen Lutherstadt kommen die Besucher, denn sie wissen, wer nicht wenigstens einmal hier dabei war, der hat umsonst gelebt.

Jetzt geht in der Grube so richtig etwas ab. Einer versucht, den anderen mit seinen Kunststückchen zu übertreffen und manch ein Zuschauer hält für einen Moment den Atem an.

Die Läufer beobachten das Treiben noch aus Distanz. Aber es bleibt alles friedlich. Auch ein WM-Ball wurde versteigert. Mit dem spielen die Blinden gegen die Volksküche bei der Fußball-Weltmeisterschaft um Platz 36. Deshalb wollte ihn Rainer vor der Straße unbedingt. Jetzt geht es in die Waschanlage auf den Sportplatz. Die Grundreinigung erfolgt mit dem Gartenschlauch und unter der Dusche sind schon wieder alle guter Dinge, wie nicht zu überhören ist.

Umzug ist alles pünktlich angetreten und zwar im feinsten blütenweißen Zwirn. Gleich ist es geschafft und das nächste Bierchen ist hoch verdient. Manche sieht eben leichter aus als es ist. Ronny Müller ist offensichtlich erleichtert, dass der Kapellmeister doch selber weitermacht, denn ein Abschiedsständchen muss natürlich sein. Früh übt sich, aber aller Anfang ist eben schwer. Am zeitigen Dienstagvormittag trifft man sich zum traditionellen Eiersammeln. Bis in die 30er Jahre fand übrigens am Dienstag die Waldpartie statt. Die Hergesdorfer beginnen den Tag mit einem ausgiebigen Frühstück, bevor man von Neumarkt aus die Tour beginnt. Mit Musik wird durchs Dorf gezogen und in der Regel werden die Pfingstburschen schon erwartet. Als Dankeschön oder aus Verbundenheit mit ihren Pfingstdänzern oder einfach, weil es die Urgroßeltern auch schon getan haben, geben die Leute im Dorf, was sie können. Und es ist immer wieder erstaunlich, was alles so gegeben wird.

Wie hier in Greifswald wird auch der entlegenste Winkel im Dorf besucht. Bis ins letzte Haus der Siedlung zieht der Konvoi durch die sagenumwobene Diebeskammer, wo einst in grauer Vergangenheit das Greifswalder Bergmannstöchterchen Räschen von einer Räuberbande verschleppt worden war.

0: Am Nachmittag, nach Beendigung fast aller Strapazen, sitzen alle beim Eieressen gemütlich zusammen und man beginnt schon mal, die ereignisreichen Tage grob auszuwerten.
1: Wir kommen zum Platz 3. Platz 3, Babette Vogler. Platz 3 ist heute ein Badehandtuch. Selbst angefertigt Pfingstanz in Herrlichsdorf, WM 2006. Wirklich toller Einfall. Dankeschön.
2: Danke.
0: Den Schützenball veranstalten alle vier Pfingstgesellschaften in den Grunddörfern, allerdings an unterschiedlichen Tagen. Wie immer werden die schönsten und originellsten Schürzen prämiert. Die gestrenge Jury ist in der Regel die örtliche Pfingstänzer Prominenz. Ja, man muss es den Hergesdörfern lassen. Sie haben wirklich nur auf die Schürzen geguckt und richtig entschieden. Die Siegerin heißt Antje Sparing.
3: Ein Unikat!
0: Die Pfingstänzer Frauen im Einheitslook. Es folgen wie überall die berühmt-berüchtigten Nummern der Pfingstburschen. In Hergesdorf hat man den Nachwuchs schon mit eingebaut.

0: gekrönten Abschluss die Polonaise. In Greifswald guckt man ob des Wetters ein wenig skeptisch. Das betrifft die Pfingstburschen genau wie die Kneiperin.
1: Auf den rechten Bein. Auf den Mittelbein.
0: Auch hier sieht man die Pfingstinser Damenwelt in mannschaftlicher Geschlossenheit. Denn Pfingstinser Frauen sind sowieso die schönsten Frauen. Erschüttert und abgrundtief traurig schlürfen die sonst so stolzen Ziegeroder Pfingstburschen hinter dem einigermaßen gefasst wirkenden Bergfahrer Andreas Arendt in die Arena. Sie müssen zu später Abendstunde ihren geliebten Pfingstanz beerdigen. Hoffentlich versuchen hier einige schon vor, das Feld zu versaufen.
2: Liebe christliche Gemeinde.
0: Den Rest der trauernden Gemeinde versucht der erfahrene Kirchenmann mit zu Herzen gehenden Worten in der Stunde des Abschieds Trost zuzusprechen. Einigen Damen scheint der Ernst der Lage nicht völlig klar zu sein.
2: Ich grüße euch im Reich des ewigen Eises mit dem typischen Grußwort meines heiligen Bruders Väterchen Frost. Wenn's im Mai noch stürmt und schneit, ist erst im Juni Frühlingszeit. Und wieder stehen wir hier am Grabe eines Mitchristen, der heute verstorben ward, wie wir einst auch sterben werden. Zur Freude unserer Erben. Amen.
0: Der dienstälteste Läufer im ganzen Grund, die Pfingstinser-Legende Gerhard Hesse, darf den Segen in Empfang nehmen.
3: Träumen durch den Sommer.
2: Knie nieder, mein Sohn, und küsse den Saum meines Rockes.
4: Hans der Heilmann machte Eis. Mal schmeckt's nach Himbeer, mal nach Schweiß. 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

0: Pfingstburschen sind ja bekanntlich nicht gerade Klosterschülertypen. Trotzdem haben sie, wie deutlich zu sehen war, nah am Wasser gebaut. Sie erholen sich aber auch schnell von ihrem Weltenschmerz und freuen sich schon aufs nächste Jahr, denn Pfingstanz gibt es immer wieder. Das letzte Wort hat natürlich seine Heiligkeit und ich bin sicher, irgendwann sehen wir ihn einmal in einer großen deutschen Fernsehanstalt, wenn er da das Wort zum Sonntag spricht. Mit der Abrechnung, die von Thomas Stock eröffnet wird, beendet die Greifswalder Pfingstgesellschaft ihr Geschäftsjahr. Abrechnung heißt es auch, oder besser vor allem deshalb, weil in dieser letzten Sitzung die Strafen für Verfehlungen der einzelnen Pfingstburschen bekannt gegeben und die Delinquenten auch zur Kasse gebeten werden.
1: Ich habe natürlich ein paar Experten dabei, die habe ich ein paar mehr drauf gepumpt, weil sie sich Kleinpfingsten ganz einfach die Klamotten vom Manster reisen. Und das finde ich absolut nicht gut. Sehr, sind Läufer dabei, zwei Stück, und das muss nicht sein. Markus Becker, 4,50. Norbert Born, 7. Jürgen Buse, 5. Peter Deinser, 6,50. Peter R., 12,50. Der Spitzenreiter Thomas Fitze, 28.
0: Jede Pfingstgesellschaft hat ein Statut, welches der Pfingstbursche mit seiner Unterschrift auf der Teilnehmerliste anerkennt. Aber kaum einer schafft es im Trube der Festtage, auch immer daran zu denken. Bestraft wird zum Beispiel zu spät kommen, ungebührliches Verhalten dem Amtmann gegenüber. Er darf zwar zu ihm sagen, sollte aber nicht vergessen, ihn mit seinen Titeln anzureden. Unkorrekte Anzugsordnung und so weiter. Dazu kommt, dass ein Pfingstbursche von seinen Genen her nicht in einen christlichen Jünglingsverein passen würde, um nicht zu sagen, er muss schon ein Rabauke sein. Gemütlich wird's trotzdem noch. Manfred Neumann, im größten Pfingsttrube als Chefkassierer unermüdlich und unbestechlich, kümmert sich hier um die Zapferei. Und der rührige Kneiper und Pfingsttänzer-Kollege Detlef Schade sorgt für Gaumenfreuden.

Die Hergesdörfer haben es immer am eiligsten. Sie beginnen vorm Aufstehen am 1. Januar und kümmern sich im Herbst schon ums neue Geschäftsjahr. Da wählen sie nämlich bereits den neuen Vorstand. Die Ursprünge des Pfingstfestes reichen zurück bis in die altgermanische Mythologie. Die Religion der alten Germanen beruhte auf reiner Naturdichtung. Ihre Götter wohnten nicht in steinernen Tempeln, sondern draußen in den tiefen, dunklen und schier undurchdringlichen Wäldern. Geheimnisvolle Waldschluchten, Lichtungen und verwitterte Sturm- und Wedehöhen waren die Orte, wo sie ihren Göttern Opfer darbrachten. Noch lange nach der Christianisierung fühlten sich unsere Altvordern zu ihren alten heidnischen Göttern hingezogen. Und noch viel länger hielten sich die alten heidnischen Sitten und Bräuche, wie eben unser Pfingstfest bis auf den heutigen Tag. Immer wieder kann man in alten Schriften nachlesen, dass sich mit der Bekehrung zum Christentum gerade die Sachsen besonders schwer taten. Schon der Indiculus, das war das Verzeichnis der abergläubischen Bräuche, erwähnt um 800 nach Christi Geburt einen heidnischen Umzug in zerrissenen Kleidern und Schuhen, den die Sachsen Jurias nannten. Mit Jurias bezeichneten sie den Umzug zur Vertreibung des Winters. Und seit dieser Zeit fanden sich in den Grunddörfern immer wieder heimatverbundene und bodenständige Burschen, die den alten Brauch weiterleben ließen und jedes Jahr wieder neu beleben. Unser Pfingsttanz ist ein mit nichts zu vergleichendes und nicht zu kopierendes Stück Mansfelder Kulturgeschichte. Überdauert hat er nur einen Grund. Das liegt einzig und allein an diesen schon vom Professor Erich Neuss bewunderten einzigartigen Menschenschlag. In Deutschland allerhöchsten zu vergleichen mit den traditionsbewussten erzgebirgischen Bergbrüderschaften, die ihren Brauch genauso von alters her pflegen. Denn getreulich, wie es einst die Ahnen gehalten und nach alten Brauch dem Verein gedient. Gut Wetter und fast die Sauer in den Perze und vor allen Dingen Glück auf.

0: nächste Pfingstfest wird stattfinden. Und das wird auch unter und über und überhaupt und vor allen Dingen, und das ist ja das Wichtige an der Sache, stattfinden.
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1: Die Kundörfer, uralte Berg- und Hüttenmannsdörfer. Sie sind das Herz und die Seele des Mansfelder Landes. Einmal im Jahr, und zwar an den Pfingstfeiertagen, sind hier Tausende von Menschen unterwegs, um mit dabei zu sein beim Pfingsttanz, der hier in seiner Ursprünglichkeit zelebriert wird, wie sonst nirgends auf dieser Erde. Bis in die 20er Jahre des 20. Jahrhunderts gab es die Pfingstgesellschaften, die als die ältesten Heimatvereine überhaupt angesehen werden müssen, nahezu in jedem Dorf des Mansfelder Reviers. Überdauert hat diese beispiellose Tradition, deren Ursprünge in der heidnischen Vorzeit zu suchen sind, nur in den Grunddörfern, weil ihr die zu Hause sind, wo noch Kern drinne steckt, wie der Mansfelder sich ausdrückt. Kreisfeld, das unterste der Grunddörfer, weist das höchste Alter auf. Dafür spricht das Patrozinium der St. Wittbergkirche. 1184 als Krepezinfeld, als Dorf am Krebsbach, urkundlich erstmals erwähnt. Hergisdorf, 1252 in einer Schenkungsurkunde an das Kloster Helfter erstmals genannt, galt im Mittelalter als das volkreichste der Grunddörfer. Alsdorf, 1484 erstmals erwähnt, als die Herrschaften aus dem Hause Wettin Ansprüche geltend machen wollten, bei den Grafen von Mansfeld aber auf Granit bissen.

0: Segeroda. In einer Urkunde von 1311 ist nachzulesen, dass in einem Ort Roda nahe bei Helbra Ziege gebrannt werden. Das können nur die Ahnen der Ziegeröder Pfingstburschen gewesen sein. Die Vorbereitungen beginnen in der Regel bereits in den ersten meist kalten Januartagen. Die Hergesdörfer haben es am eiligsten. Sie treffen sich in ihrer Vereinskneipe Mengers Gaststube, benannt nach dem legendären Gastwirt Paul Erdmenger, auf dem Neumarkt bereits am Neujahrsmorgen, Punkt 10 Uhr. Leicht verkatert erscheint der Erste. Zu früh. Aber dann geht es Schlag auf Schlag und fast als Letzter trifft Ehrenmitglied Manfred Dietrich, der in diesem Jahr zum 40. Mal dabei ist, ein. Vorstand Hartmut Kirchner kam pünktlich mit den üblichen guten Wünschen das Geschäftsjahr 2006 eröffnen und die Dinge können ihren Lauf nehmen.
1: Liebe Pfingstburschen, ich begrüße euch zu unserer ersten Versammlung im neuen Jahr und wünsche euch ein gesundes neues Jahr. Prost!
0: Die Pfingstburschen der Pfingstgesellschaft Siegerode 1825 versammeln sich zu ihrer ersten Versammlung in der Waldgaststätte am Eingang des Vietzbachtales. Hier werden sie bereits von Bernd Ungefroren erwartet.

0: Die Eröffnung erfolgt durch Vorstandsmitglied Siegfried Brinks.
1: So, liebe Pfingstburschen, im Namen des Vorstandes möchte ich erstmal alle recht herzlich begrüßen und allen, die wir noch nicht gesehen haben, ein neues Jahr wünschen.
0: Die Ziegeröder machen gleich in der ersten Versammlung Nägel mit Köpfen und schreiten zur Vorstandswahl für das Geschäftsjahr 2006-2007. Auch die Pfingstburschen der Pfingstgesellschaft Alsdorf 1824 treffen sich bereits im Januar zu ihrer ersten Versammlung. Sie wird vom ersten Vorstand Carsten Ecke eröffnet. Der wichtigste Terminus dieser Versammlung ist der Eintrag in die obligatorische Teilnehmerliste. Mit seiner Unterschrift verpflichtet sich jeder Pfingstbursche zur Teilnahme. Ebenso erkennt er mit ihr die Vereinsregeln an und von da an weiß er auch, was passiert, wenn er es einmal nicht tut. Die Kreisfelder Pfingstburschen lassen es bekanntlich gemütlicher angehen. Amtmann Thomas Stock eröffnet die Versammlung und bietet gleich Gaumenfreuden an, denn bereits im Januar hat die Pfingstgesellschaft ein Schwein geschlachtet und so begann das Geschäftsjahr so richtig wortwörtlich nach dem Geschmack der Kreisfelder. Auch die Pfingstenser Frauen haben sich zusammengefunden und diskutieren über ihren mittlerweile schon zur Tradition gewordenen Karfreitag-Ausflug. In diesem Jahr werden sie Dresden einen Besuch abstatten. Wenn Pfingstburschen mal ein bisschen Geld übrig haben, dann sind sie geneigt, Gutes zu tun. So war die Freude im Kreisfelder Kindergarten groß, als Carsten Herger und Dennis Schade von der Kreisfelder Pfingstgesellschaft dort auftauchten, um der Einrichtung nicht nur das obligatorische Gruppenfoto, sondern auch etwas Handfestes, nämlich ein Klettergerüst zu schenken. Die Knirpse hatten sofort Spaß am neuen Spielgerät. Gerhard Hesse fordert den Schlachtruf. Das Fahnenkommando marschiert ein. Es folgt Antreten zum Morgenappell am Glockenturm. Siegfried Trinks erläutert das Ritual.
2: Der Schild muss ca. 20 bis 30 cm im Durchmesser sein. Ein grüner Rand, weißer Untergrund, das sind unsere Traditionsformen, grün-weiß. Und die Zahl, die Jahreszahl bedeutet das, wie viele Mitgliedsjahre ich habe. Und die muss in Schwarz drauf sein. Das ist eben immer so der kleine Gag, den wir uns jedes Jahr Pfingsten einfallen lassen. Ja, auf jeden Fall sind es immer fünf Dinge. Einmal Hut, Stock, Bratwurst und der Schlips. Da wird dann immer rot abgeschnitten, das ist Tradition. Und dann das fünfte Ding, was wir uns jedes Jahr neu einfallen lassen.
0: Im letzten Jahr war es ein Schokoladenweihnachtsmann. Es folgt die Kontrolle. Frank Hessens Plakette hat eindeutig Untermaß.
3: Und? 25.
0: Und jetzt versucht er noch zu tricksen. Los geht es in Richtung Anna Rode. Angeführt von Gerhard Hesser, der zum 43. Mal und zum 40. Mal als Läufer dabei ist. Die Legende lebt also. Und übrigens, das Bundesverdienstkreuz ist schon für weit weniger Großartiges verliehen worden. In Anna Rode angekommen, versäumen sie es nicht, für einen kurzen Moment des Gedenkens am Grab ihres Birkenvaters, des Försters Günter Burchert, zu verweilen und anschließend der Frau Burchert einen Besuch abzustatten.

0: Was bedeutet das?
1: Das ist unser fünftes Ding vor dieser Woche.
0: Warum weiter
2: sein? Ja, das ist ein Islam.
0: Ja, wer das nicht macht, gibt eine Runde.
2: Ja, genau.
3: Die Zigeröder sind schon längst in den Wäldern verschwunden. Da beginnt für die Greifswalder Pfingstburschen erst der Tag und sie schaffen es gemütlich auch noch. Über den alten Kommunikationsweg, den Mitteweg, wandern sie in das Nachbardorf Blankenheim. Dort angekommen, wecken die Läufer das Dorf erstmal. Zu Peitschenknallen ist zu sagen und hier auch deutlich zu sehen, zu Risiken und Nebenwirkungen, fragt man den Amtmann oder man lässt wie hier bei der beinahe Selbstentleibung von Werner Zienert anschaulich vorgeführt die Finger von den Dingen. Der gemütliche Teil begann dann bei ihrem Pfingstenser-Kollegen Steffen Rosenbauer. Aller Anfang

ist nun mal schwer, muss Jan Kemmer erkennen. Sebastian Eichler weiß aber schon, Übung macht den Meister. Was wären die Pfingstburschen ohne ihre Frauen und Mädchen, die sich zumeist still im Hintergrund um die tausend kleinen Dinge kümmern, ohne die ein Pfingsttanz nicht funktioniert?

Hier treffen sie sich zum Schleifenbinden, denn ein Pfingstbursche ohne Schleife, das wäre wie Pfingsten ohne Meier. Die Hergesdorfer Pfingstburschen hatten noch vor den Festlichkeiten eine Ehrenpflicht zu erfüllen. Zwei der ihrigen, nämlich Ralf Timm und Sven Rüdiger, traten in den Stand der Ehe. Sie gaben den Töchtern ihres Pfingstzensor-Kollegen Bernd Hembe das Jawort. Wir durften auch mal einen Blick in die Bastelwerkstatt werfen. Hier zeigt uns Andreas Kurt von der Alsdorfer Pfingstgesellschaft seine Nummer. So nennen die Pfingstburschen nämlich ihre Einfälle. Unter dem kritischen Blick seines Amtsmanns legt er letzte Hand an. Auch Björn Matthias aus Greifswald zeigt uns sein Werk. Oft basteln die Pfingstburschen wochenlang in aller Heimlichkeit. Dem Verraten wird vorher nichts. Aber nicht nur mit ihren Nummern haben die Pfingstburschen zu tun, auch die angestammten und vertrauten Festplätze, Via des Katharinenhaus in Greifswald, müssen hergerichtet werden. Regelmäßig trifft man sich, meist sondern am Vormittag, um Hand anzulegen, damit für das Fest alles bestens präpariert ist.

0: einer ist hier dabei, der kann sogar sitzen kehren. Vier Wochen vor Pfingsten treffen sich an Sonntagen gegen Abend die Läufer zum Peitschenknallen. Das ist übrigens eine viele Jahrzehnte alte Tradition. Die Hergesdorfer ziehen ins Oberdorf, vermutlich damit es die Alsdörfer hören. Und die Kreisfelder treffen sich an der Linde, die es schon lange nicht mehr gibt. Danach knallen sie noch einmal an der alten Dorfgrenze. Nun weiß man selbst im verschlafensten Winkel, das Pfingstfest steht vor der Tür. In der Woche vor Pfingsten herrscht bei allen Pfingstgesellschaften Hochbetrieb. Die Hergesdorfer Pfingstburschen funktionieren die Turnhalle zum Festsaal um. Dazu gehört auch die berühmte, vielleicht etwas kitschige Panoramawand, der ganze Stolz vom Vorstand Hartmut Kirchner. Am Donnerstag vor Pfingsten führt uns Andreas Kurt seine fertige Nummer vor. Das funktioniert hier bei jedem Wetter.
1: So, und schon ganz los hier eigentlich.
0: Für seine Tombola ist alles bestens vorbereitet. Sven Nitschke führt uns seinen wunderschönen Läuferhut vor. An diesem Donnerstag wird in Alsdorf Schnaps gebraut. Denn jeder Alsdorfer, der den Pfingstburschen am Sonnabend eine Meier abnimmt, bekommt außer dem Ständchen auch ein Schnäpschen. Dazu hat sich beim Amtsmann Steffen Bonk, alter Alsdorfer Pfingstdänzer Ade, wie der langjährige Tanzmeister Bernd Rückriem eingefunden.

Tanzmeister Michael Frey ist der Chefbrauer, aber sein Amtmann darf ihm beim Abfüllen helfen. Helfen tun natürlich wie immer die Pfingstgänser Frauen und unsere Assistentin Nicole. Bereits am frühen Nachmittag waren die ledigen Pfingstburschen in den Wald gefahren, um Tannengrün zu holen. Nun binden sie daraus Girlanden für das Festzelt.

alte Garde sorgt für Speis und Trank. Denn es dauert manchmal bis in die Nacht, ehe alles fertig ist. Auf Pfingstburschen sind eben doch Patrioten, die durchhalten bis zum bitteren Ende.

Die Geister der Pfingstburschen fahren bereits am Freitagvormittag in die Meilen, wie es hier heißt. Es sind etwa 8 Kilometer Weg bis zum zugewiesenen Fleck auf der hinteren Wildbahn, noch weit hinter dem Stern, einem alten Wegekreuz. Mit Erreichen der Wildbahn steigert sich die Fröhlichkeit, denn man nähert sich jetzt dem uralten Kreisfelder Festplatz an der Kaisereiche. Zwischen 400 und 500 Meilen müssen die einzelnen Pfingstgesellschaften schlagen. Nach kurzer Absprache beginnt die Plackerei. Da passiert eine unglaubliche Geschichte. Ein Mädchen in den Meilen, unsere Assistentin Nicole, wollte es unbedingt mal wissen. Für sehr konservative Pfingsttänzer erfüllt das den Tatbestand der Entweihung des Pfingsttanzes. Hier verirrt sich kaum ein Waldspaziergänger hin, denn das Grünzeug muss aus dichtestem Unterholz gezerrt werden. Und Feierabend ist erst, wenn die Anzahl stimmt. Hier ist die Verladebrigade am Werk. Alles gestandene Spezialisten. Auch für Speis und Trank ist reichlich gesorgt, wie hier deutlich zu sehen ist. Da gab es Knätzchen, Wellfleisch, Wurst und Schinken und Bier und Schnaps, so viel man wollte trinken. Und jeder vespert nun auf seine Weise. Und wenn der Letzte satt ist, geht's wieder auf die Reise. Der Schönste ist dann immer die Heimfahrt. Eine ausgelassene Gemeinschaft weiß nun, das Gröbste ist geschafft. Und kein Geringerer, wie der bekannte Mundartdichter Franz Kern, wusste schon. Wir müssen eine Mai an, zu Pfingsten hier in Mayen. Und wer hatte nicht ins Holznaß kann, dass er sich Häme freien. Die Frauen und Freundinnen der Pfingstburschen genießen ganz offensichtlich diesen Tag. Ihre Männer, weit weg wissend, machen sie sich aber trotzdem nützlich. Tja, wenn die Frauen mit den Männern sind, kann nicht schief gehen. Am Abend zuvor hatten sie bereits mit dem Schleifenbinden begonnen und im Garten des Bürgerhauses erledigen sie die letzten Handgriffe. Vor Dauer und vor Tage, bereits gegen 5 Uhr, zieht der Hergisdörfer Konvoi am Pfingstsonnabend oder eben Pfingstheiligabend los, um die Birken zu schlagen, wie sie sagen. Sie sorgen in aller Herrgottsfrühe für ungewöhnlichen Lärm im Wald, denn sie müssen bis raus auf den breiten Fleck an der Würstenkirche. Die noch vorhandenen Mauerreste dieser Kirche erinnern an das bereits 1484 als wüst gemeldete Dorf Schauesfelde, das im Jahre 1367 erstmals urkundig erwähnt wurde. Uwe Kirchner, umsichtig wie er nun mal ist, hat vorgesorgt, wie man hier sieht. Draußen angekommen, weist Amtmann Jürgen Kulabo seine Männer ein. Dann geht es los. Die Arbeit muss zügig vorangehen, denn ab 13 Uhr beginnt bereits das Austragen der Maien. Die Birken oder Maien sind in der Forstwirtschaft so etwas wie Unkraut. Durch das regelmäßige Rausschlagen sorgen die Pfingstgesellschaften von daher nebenbei mit bei der Pflege der anderen Kulturen. Aber auch hier gilt, nach getaner harter Arbeit wird kräftig gefrühstückt. Dafür sorgt ihr langjähriger Festwirt Sven Deckert, der zu seinem 10-jährigen Jubiläum sogar den Mut hatte, mitten in den Schlamm zu gehen. Und seitdem ist er endgültig einer der ihrigen. Wenn der Marsch Gruß an Kiel erklingt, die Pfingstburschen nennen ihn Murremarsch, das ist ihre gemeinsame Hymne, dann schlagen Pfingstgänser Herzen gleich höher. Das ist ja nicht zu übersehen. Und schon ist die erste Meier, vielleicht hier nur symbolisch verkauft und der erste Schnaps ist ausgeschüttet. Nur halb voll, flieht die Dame. Keine Angst, an dem Zaubertrunk ist noch keiner gestorben. Dann geht's ab ins Dorf mit der Pfingstmeier, denn jetzt geht's auf den Pfingstanz, der freut sich ja jeder Verzweier. Das Maienaustragen beginnt in Kreisfeld am Pfingstsonnabend um 12 Uhr. Vom einst hochherrschaftlichen Freigut marschiert der Zug zur alten Dorfgrenze auf den Teichplatz. Nach dem unvermeidlichen Gruppenfoto beginnt das Austragen und Ausrufer Ralf-Peter Kake tritt in Aktion. Manchmal gibt es auch noch extra Liebesgaben. Die Pfingstburschen natürlich nicht abschlagen und eine Stärkung zwischendurch muss auch mal sein.
Für die Ständchen sorgt die Stammkapelle der Kreisfelder, die Fortissimo Band aus Halle. Beim ehemaligen Amtmann Dieter Rosenbaum hält man sich gewöhnlich etwas länger auf und der ein Stück weiter unten wohnende Läuferveteran Manfred Becker kann an solch einem Tag die Beitsche nicht im Schrank lassen. Zeigt den Jungs, dass er noch nichts verlernt hat. Man sieht's ihm nicht an, aber er lebt streng vegetarisch.

Der Weg für die Greifswalder Pfingstburschen bis ins Mühlburger Mittedorf. Denn dort wohnen treue Anhänger des Greifswalder Pfingsttanzes, die natürlich Anspruch auf ihre Maie haben. Wenn alle versorgt sind, wissen Pfingstburschen und Musikanten, was sie getan haben. Und das durchaus verdiente abendliche Bier schmeckt dann nochmal so gut. Ausrufer Enrico Böhme hebt pünktlich 13 Uhr zum ersten Spruch an und die Kliebigtaler Blasmusikanten, offensichtlich vom Fußball-Weltmeisterschaftsfieber infiziert, greifen ins Geschehen ein.

0: Denn Birgit Kramer wartet schon auf ihren Schnaps. Spaß und Lebensfreude gehören natürlich dazu. Und den Pausentee nimmt man hier auch auf etwas andere Art ein.
1: Und einmal zu mir.
2: Ganz alles.
3: Och, da sind wir selber da hier.
2: Ja, das ist
0: Rast wird beim ehemaligen Pfingstenser-Kollegen Klaus Müller gemacht, der sie bewirtet und man sieht, es fehlt an nichts. Nur dessen Mutter scheint das bunte Treiben eher skeptisch zu beobachten. Bert Vogler scheint hier von den Strapazen schon etwas gezeichnet zu sein. Aber durchhalten ist für jeden Pfingstburschen Ehrensache. Über 400 Meilen müssen eben erst einmal ausgetragen sein. Carsten Berliner, seit Jahren Läufer in seiner Pfingstgesellschaft, ist als Ausrufer für das Unterdorf verantwortlich

Und er darf nicht fehlen, die gute Seele Heinz Zwart, einer der ältesten aktiven Musikanten im Grund. Frühschoppen auf dem Festplatz vor der Turnhalle ist bei den Hergesdorfer Pfingstburschen seit Jahren ein fester Programmpunkt. Mit dabei sind die Kliebigtaler Blasmusikanten, die mit einem zünftigen Frühschoppenkonzert aufwarten. Auch Gerd Böttcher, über 45 Jahre Mitglied der Pfingstgesellschaft, schaute mal vorbei.

Für Stimmung war schnell gesorgt und auch die Kinder wurden bedacht. Es gab Spiel- und Unterhaltungsmöglichkeiten für alle Altersklassen. Von der Hüpfburg bis zur improvisierten Platzkegelbahn konnte alles ausprobiert werden.

Um 14 Uhr übergibt der erste Vorstand Hartmut Kirchner die Amtsgeschäfte an Amtmann Jürgen Kulabo und Einschenker Jürgen Pöttje. Danach werden die Jubilare geehrt, bevor man sich zum Umzug formiert und die Zuschauer die Brücken besetzen. Denn Hergesdorf ist mit neun mehr oder weniger intakten Übergängen über die böse 7

Der Umzug führt über den Neumarkt am Kriegerdenkmal vorbei.

Jubilare und Altgedienten werden natürlich gefahren. Der Kreisfelder Zug ist am ersten Feiertag schon bunter dank der großen Läuferabteilung und farbenprächtig gekleideter Musikformationen. Außerdem haben die Pfingstburschen den Winter schon gehörig am Karfreitag bei Maienbestellen aus dem Wald gejagt. Alle erreichbaren Veteranen, die irgendwann mal in Kreisfeld Pfingstenser waren, sind beim Umzug mit dabei. Trotz es für den einen oder anderen gar nicht so leicht war, hierher zu kommen. Die ganz alte Garde hat natürlich ihren Platz in der Kutsche eingenommen. Über den Schindergraben geht es zurück ins Dorf, und die Karawane lässt keinen Winkel aus.

Einmarsch ins Galerienleut. Trotz der Strapazen lässt es sich der Fanfarenzug Eisleben 1973 nicht nehmen, noch einmal aufzuspielen. Kai Becker, zum ersten Mal dabei, ist offensichtlich genau schon so durstig wie seine großen Kollegen. Auch die Schamaien-Kapelle Martin Street verabschiedet sich musikalisch. Kostenfreies Kaffee trinken. Den Kuchen hatten die Pfingsttänzerfrauen gebacken und Platzkonzert ist angesagt. Und der rührige Oberkellner Manfred Neumann wartet auf seine Gäste. Der Musikverein Halle Neustadt spielt auf und in der Pause werden die Jubilare, die mindestens 10 Jahre Mitglied der Kreisfelder Pfingstgesellschaft sind, geehrt. In Alsdorf und Siegerode erfahren die Jubilare ebenfalls am ersten Feiertag ihre Ehrung. Die Alsdorfer Pfingstgesellschaft erledigt das während des Umzugs und die Siegeröder nach dem Umzug auf ihrem Festplatz an der Waldgaststätte. Vor Tag und vor Tage schon großer Bahnhof vor der Hergesdorfer Turnhalle. Die Treuesten stehen bereit, um sich gleich in aller Frühe dem bunten Zug anzuschließen. Frau Wachmeister Florschak hat schon alle Hände voll zu tun, um die Ordnung einigermaßen aufrechtzuerhalten. Die Fremdgänger aus Kreisfeld treffen ein. Die Läufer geben das Signal zum Aufbruch, denn man hat immerhin einen ca. 4 Kilometer langen Weg vor sich. Voran der Kampfwagen der Frau Wachmeister. Denn ohne polizeiliche Präsenz geht hier offensichtlich gar nichts. Amtmann Jürgen Kulawo und Einschenker Jürgen Böttcher bilden die Spitze des Konvois. Mit Musik geht alles nochmal so leicht, dafür sorgen schon auf dem Weg hinaus die Klimichtaler Blasmusikanten.

Egon Olsen und seine Crew dürfen natürlich nicht fehlen bei dieser Geschichte, zumal die Polizei nicht in Sichtweite ist. Am Waldrand wartet schon der Abschnittsbevollmächtigte Genosse Major Bernd Hembe und an seiner Seite Kawarisch Kirchanski auf die Meute. Eine erste Bewährungsprobe hat nun der erfahrene ABV zu bestehen. Im Nu hat sich eine Autoschlange gebildet. Letztmalig war so etwas bei der Grenzöffnung im Herbst 1989 zu sehen. Aber er beherrscht sein Handwerk.

Jung und alt tummelt sich auf der ersten Lichtung der Wildbahn, unweit der schon vor Jahrhunderten wüst gewordenen Dorfstelle Utenfelde. Auf diesem Fleck feiern die Hergesdörfer seit 1962 anstelle der Försterspitze, ihrem alten Festplatz, der noch einen knappen Kilometer weiter in der Wildbahn liegt. Nach der Waldpartie 1958 mussten sie dort Lebewohl sagen, weil ihnen die SED-Oberen des Kreises Eisleben jegliches pfingstänzerische Treiben untersagten.

0: Auch an die jüngsten Besucher hat man gedacht. Seilbahn und ein von Muskelkraft angetriebenes Karussell sorgen nicht nur für Spaß und Abwechslung, sondern auch dafür, dass die Fadis in Ruhe ihr Bier trinken können. Auch hier erhalten Neulinge die Taufe. Hilfsvikar Hartmut Kirchner nimmt sich der Täufling an. Er unterhielt sich übrigens vor einiger Zeit mit einem ihm bekannten Pfarrer, der jammerte, dass er viel zu wenig taufen hätte. Hartmut Kirchner hier dagegen, er könne nicht klagen. So 2 bis 3 hätte er jedes Jahr. Jetzt geht der Deweser Strich los, hört der Mansfeller. Und nun sind die Burschen so richtig in ihrem Element.
1: Oh, my God.

Da hat der Winter natürlich keine Chance mehr. Die Läufer dagegen aber nun alle Mühe. Aber siegen tut der Sommer letztendlich immer. Viel zu schnell verging sicher auch hier die Zeit. Aber die Läufer sind unerbittlich. Mit ihren Beitschen geben sie das Signal zum Aufbruch zurück ins Dorf. Und dem einen oder anderen wird der Rückweg sicher nochmal so lang vorkommen. Eben wie jedes Jahr. Auch hier in Alsdorf knallen die Läufer die Waldpartie ein. Der Spielmannszug Groß Orner marschiert ein. Und Amtmann Steffen Bonk begrüßt die auch hier schon in aller Frühe erschienenen Schlachtenbummler mit einem dreifachen Gutwetter und einem Fifa.

Der Weg führt ins nahe Brandholz. Für die Alsdorfer, genau wie für die Greifswalder, war das Ziel der Waldpartie bis 1959 die Pfingstlandsmagistrale Wildbahn. Sie kamen über die Bärenstraße und die Greifswalder aus dem Kliebigstal hoch. Dann bekamen sie den Segen der allmächtigen Partei zu spüren, wegen ihrer unsozialistischen Rituale, und mussten ihre angestammten Festplätze verlassen. Für Stimmung sorgen natürlich auch hier die Pfingstburschen und die Dippesbacher Blasmusik.

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0: Oh, was sieht man denn da? Die Alsdorfer Veteranen waren doch immer so stolz auf ihren sauberen Pfingstanz. In Dreck jener, die der Ungene, hieß es immer. Doch ein paar Oberrabauken scheinen da schon einiges vorbereitet zu haben. Denn kurz vor Mittag zeigen sie, wie hartnäckig so ein schon fast vertriebener Winter sein kann. Und das Publikum scheint darauf gewartet zu haben.
1: Ja, und noch eine! Ja.
0: Dann heißt es auf zum Fahrtenschwimmen an den Fischteich. Petrus zeigt sich eher von seiner grimmigen Seite. Von vorsommerlichen Temperaturen kann keine Rede sein. Aber der treue Anhang erwartet den Sprung ins kühle Nass. Nun hält auch den Amtmann nichts mehr zurück. Schnell übergibt er seiner Frau Ausweis und Testament, um sich dann todesmutig in die Fluten zu stürzen. Da ist ein Pfingstanztourist, der hier seine Stufe 1 nachweist. Bisher war das eigentlich reine Männersache. Aber auch hier sind die Zeiten offensichtlich nicht mehr das, was sie mal waren. Immerhin war sie tapfer. Und vom Fischteich aus sind es noch 2,5 Kilometer bis ins Dorf und in trockene Klamotten. Der Tag beginnt mit der Anwesenheitskontrolle. Auch im obersten Grunddorf bleiben am zweiten Feiertag höchstens ein paar Stubenhocker im Dorf. Obwohl man im Ort schon Wälderhauch und Tannenduft stärker als in den unteren Grunddörfern spürt. So empfand es jedenfalls der letzte große Spaziergänger durchs Mansfelder Land, der berühmte hallische Landeskundler Professor Erich Neuss, vor über 50 Jahren. Um 7 Uhr ist Abmarsch am Glockendorf.

0: In Siegerode kann es jeder Pfingstbursche mit der deutschen Marktschreiergilde mithalten.
1: Hier darf auch geschissen werden und gepinkelt.
0: Hier ist auch Mittag noch kein Feierabend. Nein, man hat sich bis zum Sonnenuntergang eingerichtet und für Essen und Trinken und vor allem für spaßige Einlagen ist zur Genüge gesorgt. Die Läufer sind auch hier schon seit 6 Uhr auf den Beinen, um die verträumte Gemeinde zu wecken. Manches Gebräu ist eben gewöhnungsbedürftig.

Geschichte, denn seit 1825 findet er hier statt, noch nie getan haben. Sie sind auch die einzigen, die ihren Festplatz immer die Treue gehalten haben. Ebenso betrifft das die Sache mit den Clowns, die beim Umzug nicht fehlen dürfen. Der legendärste Clown, von dem die Ziegeröder Pfingstburschen heute noch mit Hochachtung reden, war Fritz Retting. Als er die bunte Kluft aus Altersgründen ablegte, war es zunächst schwer, diese Lücke zu schließen. Am Ende schaffen Pfingstburschen so etwas aber noch immer. Die Kreisfelder setzen nun mal auf Gemütlichkeit, denn sie pflegen den Brauch, den Winter aus dem nahen Katharinenhölzchen zu vertreiben. Ihre Waldpartie beginnt etwas später, denn der Kreisfelder liegt bekanntlich dem Montagmorgen. Trotzdem trifft man sich nach wie vor auf dem Teichplatz, obwohl es vom Kirchplatz aus näher wäre bis zum Katharinenholz, nach Kaisereiche und Groschenwiese der dritte Festplatz. Auch hier sieht man allerlei merkwürdige Gestalten. Die Fantasie ist auch bei den Kreisfeldern gefragt.

Einmarsch ins Galerienholz. Die Schlammgrube ist bestens präpariert. Jürgen Müller, der Altgediente, eröffnet den Reigen und nimmt noch eine Nachbesserung vor. Immer waghalsiger werden die Burschen. Dapfelbewer der Reserve, Carsten Herger, versucht es aus luftiger Höhe. Er diente einst in einer Spezialeinheit und kommt einfach nicht davon los. So richtig gelang ihm der Sprung nicht. Vielleicht fehlten doch ein paar Meter an Höhe. Der harte Kern kommt auch hier bei jedem Wetter. Jetzt sind die Künstler an der Reihe. Für richtig gute Blasmusik sorgt nun schon seit Jahren hier die Fortissimo Band aus der alten Bezirksmetropole Halle. Über Mangel am Publikum gibt es auch in Kreisfeld keine Klage. Auch aus der nahen Lutherstadt kommen die Besucher, denn sie wissen, wer nicht wenigstens einmal hier dabei war, der hat umsonst gelebt.

Jetzt geht in der Grube so richtig etwas ab. Einer versucht, den anderen mit seinen Kunststückchen zu übertreffen. Und manch ein Zuschauer hält für einen Moment den Atem an.

Läufer beobachten das Treiben noch aus Distanz. Aber es bleibt alles friedlich. Auch ein WM-Ball wurde versteigert. Mit dem spielen die Blinden gegen die Volkskirche bei der Fußballweltmeisterschaft um Platz 36. Deshalb wollte ihn Rainer vor der Straße unbedingt. Jetzt geht es in die Waschanlage auf den Sportplatz. Die Grundreinigung erfolgt mit dem Gartenschlauch und unter der Dusche sind schon wieder alle guter Dinge, wie nicht zu überhören ist.

Zum Umzug ist alles pünktlich angetreten, und zwar im feinsten blütenweißen Zwirn. Gleich ist es geschafft und das nächste Bierchen ist hoch verdient. Manche sieht eben leichter aus, als es ist. Ronny Müller ist offensichtlich erleichtert, dass der Kapellmeister doch selber weitermacht, denn ein Abschiedsständchen muss natürlich sein. Früh übt sich, aber aller Anfang ist eben schwer. Am zeitigen Dienstagvormittag trifft

man sich zum traditionellen Eiersammeln. Bis in die 30er Jahre fand übrigens am Dienstag die Wartpartie statt. Die Hergesdorfer beginnen den Tag mit einem ausgiebigen Frühstück, bevor man von Neumarkt aus die Tour beginnt. Mit Musik wird durchs Dorf gezogen und in der Regel werden die Pfingstburschen schon erwartet. Als Dankeschön oder aus Verbundenheit mit ihren Pfingstdänzern oder einfach, weil es die Urgroßeltern auch schon getan haben, geben die Leute im Dorf, was sie können. Und es ist immer wieder erstaunlich, was alles so gegeben wird.

Wie hier in Greifswald wird auch der entlegenste Winkel im Dorf besucht. Bis ins letzte Haus der Siedlung zieht der Konvoi durch die sagenumwobene Diebeskammer, wo einst in grauer Vergangenheit das Greifswalder Bergmannstöchterchen Räschen von einer Räuberbande verschleppt worden war.

0: Am Nachmittag, nach Beendigung fast aller Strapazen, sitzen alle beim Eieressen gemütlich zusammen und man beginnt schon mal, die ereignisreichen Tage grob auszuwerten.
1: Unser Ossi Ramazzotto, Pronto, Amore, Sei!
2: Wir kommen zum Platz 3. Platz 3, Babette Vogler. Platz 3 ist heute ein Badehandtuch. Selbst angefertigt, Pfingstanz in Herrlichsdorf, WM 2006. Wirklich toller Einfall. Dankeschön.
0: Danke. Den Schützenball veranstalten alle vier Pfingstgesellschaften in den Grunddörfern. Allerdings an unterschiedlichen Tagen. Wie immer werden die schönsten und originellsten Schürzen prämiert. Die gestrenge Jury ist in der Regel die örtliche Pfingsttänzer-Prominenz. Ja, man muss es den Hergesdörfern lassen. Sie haben wirklich nur auf die Schürzen geguckt und richtig entschieden. Die Siegerin heißt Antje Sparing.
3: Ein Unikat.
0: Die Pfingsttänzer-Frauen im Einheitslook. Es folgen wie überall die berühmt-berüchtigten Nummern der Pfingstburschen. In Hergesdorf hat man den Nachwuchs schon mit eingebaut.

0: krönenden Abschluss die Polonaise. In Greifswald guckt man ob des Wetters ein wenig skeptisch. Das betrifft die Pfingstburschen genau wie die Kneiperin.
1: Auf den rechten Bein. Auf den Mittelbein.
0: Auch hier sieht man die Pfingstinser Damenwelt im

0: Wissenschaftliche Geschlossenheit. Denn Pfingstenser Frauen sind sowieso die schönsten Frauen. Erschüttert und abgrundtief traurig schlürfen die sonst so stolzen Ziegeroder Pfingstburschen hinter dem einigermaßen gefasst wirkenden Bergfahrer Andreas Arendt in die Arena. Sie müssen zu später Abendstunde ihren geliebten Pfingstanz beerdigen. Hoffentlich versuchen hier einige schon vor, das Feld zu versaufen.
1: Liebe christliche Gemeinde.
0: Den Rest der trauernden Gemeinde versucht der erfahrene Kirchenmann mit zu Herzen gehenden Worten in der Stunde des Abschieds Trost zuzusprechen. Einigen Damen scheint der Ernst der Lage nicht völlig klar zu sein.
1: Ich grüße euch im Reich des ewigen Eises mit dem typischen Grußwort meines heiligen Bruders Väterchen Frost. Wenn's im Mai noch stürmt und schneit, ist erst im Juni Frühlingszeit. Und wieder stehen wir hier am Grabe eines Mitchristen, der heute verstorben ward, wie wir einst auch sterben werden. Zur Freude unserer Erben. Amen.
0: Der dienstälteste Läufer im ganzen Grund, die Pfingstenser Legende Gerd Hesse, darf den Segen in Empfang nehmen.
2: Knie nieder, mein Sohn, und küsse den Saum meines Rockes.
1: Hans der Heilmann machte Eis. Mal schmeckt's nach Himbeer, mal nach Schweiß. Und schmeckte es besonders lecker, dann leckt es auch Pizzaxkecker.
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0: Pfingstburschen sind ja bekanntlich nicht gerade Klosterschülertypen. Trotzdem haben sie, wie deutlich zu sehen war, nah am Wasser gebaut. Sie erholen sich aber auch schnell von ihrem Weltenschmerz und freuen sich schon aufs nächste Jahr, denn Pfingstanz gibt es immer wieder. Das letzte Wort hat natürlich seine Heiligkeit und ich bin sicher, irgendwann sehen wir ihn einmal in einer großen deutschen Fernsehanstalt, wenn er da das Wort zum Sonntag spricht. Mit der Abrechnung, die von Thomas Stock eröffnet wird, beendet die Greifswalder Pfingstgesellschaft ihr Geschäftsjahr. Abrechnung heißt es auch, oder besser vor allem deshalb, weil in dieser letzten Sitzung die Strafen für Verfehlungen der einzelnen Pfingstburschen bekannt gegeben und die Delinquenten auch zur Kasse gebeten werden.
1: Ich habe natürlich ein paar Experten dabei, die habe ich ein paar mehr drauf gepumpt, weil sie sich Kleinpfingsten ganz einfach die Klamotten vom Monster reisen. Und das finde ich absolut nicht gut. Sehr, sind Läufer dabei, 2 Stück, und das muss nicht sein. Markus Becker, 4,50. Norbert Born, 7. Jürgen Buse, 5. Peter Deinser, 6,50. Peter R., 12,50. Der Spitzenreiter Thomas Fitze, 28.
0: Jede Pfingstgesellschaft hat ein Statut, welches der Pfingstbursche mit seiner Unterschrift auf der Teilnehmerliste anerkennt. Aber kaum einer schafft es im Trube der Festtage auch immer daran zu denken. Bestraft wird zum Beispiel zu

spät kommen, ungebührliches Verhalten dem Amtmann gegenüber. Er darf zwar Tü zu ihm sagen, sollte aber nicht vergessen, ihn mit seinen Titel anzureden. Unkorrekte Anzugsordnung und so weiter. Dazu kommt, dass ein Pfingstbursche von seinen Genen her nicht in einen christlichen Jünglingsverein passen würde, um nicht zu sagen, er muss schon ein Rabauke sein. Gemütlich wird's trotzdem noch. Manfred Neumann, im größten Pfingstruwert, Chefkassierer, unermüdlich und unbestechlich, kümmert sich hier um die Zapferei. Und der rührige Kneiper und Pfingsttänzer-Kollege Detlef Schade sorgt für Gaumenfreuden.

Die Hergesdörfer haben es immer am eiligsten. Sie beginnen vorm Aufstehen am 1. Januar und kümmern sich im Herbst schon ums neue Geschäftsjahr. Da wählen sie nämlich bereits den neuen Vorstand. Die Ursprünge des Pfingstfestes reichen zurück bis in die altgermanische Mythologie. Die Religion der alten Germanen beruhte auf reiner Naturdichtung. Ihre Götter wohnten nicht in steinernen Tempeln, sondern draußen in den tiefen, dunklen und schier undurchdringlichen Wäldern. Geheimnisvolle Waldschluchten, Lichtungen und verwitterte Sturm- und Wedehöhen waren die Orte, wo sie ihren Göttern Opfer darbrachten. Noch lange nach der Christianisierung fühlten sich unsere Altvordern zu ihren alten heidnischen Göttern hingezogen, und noch viel länger hielten sich die alten heidnischen Sitten und Bräuche, wie eben unser Pfingstfest bis auf den heutigen Tag. Immer wieder kann man in alten Schriften nachlesen, dass sich mit der Bekehrung zum Christentum gerade die Sachsen besonders schwer taten. Schon der Indiculus, das war das Verzeichnis der abergläubischen Bräuche, erwähnt um 800 nach Christi Geburt einen heidnischen Umzug in zerrissenen Kleidern und Schuhen, den die Sachsen Jurias nannten. Mit Jurias bezeichneten sie den Umzug zur Vertreibung des Winters. Und seit dieser Zeit fanden sich in den Grunddörfern immer wieder heimatverbundene und bodenständige Burschen, die den alten Brauch weiterleben ließen und jedes Jahr wieder neu beleben. Unser Pfingsttanz ist ein mit nichts zu vergleichendes und nicht zu kopierendes Stück Mansfelder Kulturgeschichte. Überdauert hat er nur einen Grund. Das liegt einzig und allein an diesen schon vom Professor Erich Neuss bewunderten, einzigartigen Menschenschlag. In Deutschland allerhöchstens zu vergleichen mit den traditionsbewussten erzgebirgischen Bergbrüderschaften, die ihren Brauch genauso von all das her pflegen. Denn getreulich, wie es einst die Ahnen gehalten und nach alten Brauch dem Verein gedient. Gut Wetter und fast die Sauer in den Perze und vor allen Dingen Glück auf.

0: nächste Pfingstfest wird stattfinden. Und das wird auch unter und über und überhaupt und vor allen Dingen, und das ist ja das Wichtige an der Sache, stattfinden.
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1: Die Kundörfer, uralte Berg- und Hüttenmannsdörfer. Sie sind das Herz und die Seele des Mansfelder Landes. Einmal im Jahr, und zwar an den Pfingstfeiertagen, sind hier Tausende von Menschen unterwegs, um mit dabei zu sein beim Pfingstanz, der hier in seiner Ursprünglichkeit zelebriert wird, wie sonst nirgends auf dieser Erde. Bis in die 20er Jahre des 20. Jahrhunderts gab es die Pfingstgesellschaften, die als die ältesten Heimatvereine überhaupt angesehen werden müssen, nahezu in jedem Dorf des Mansfelder Reviers. Überdauert hat diese beispiellose Tradition, deren Ursprünge in der heidnischen Vorzeit zu suchen sind, nur in den Grunddörfern, weil ja die zu Hause sind, wo noch Kern drinne steckt, wie der Mansfelder sich ausdrückt. Kreisfeld, das unterste der Grunddörfer, weist das höchste Alter auf. Dafür spricht das Patrozinium der St. Wittbergkirche. 1184 als Krepezinfeld, als Dorf am Krebsbach, urkundlich erstmals erwähnt. Hergisdorf, 1252 in einer Schenkungsurkunde an das Kloster Helfter erstmals genannt, galt im Mittelalter als das volkreichste der Grunddörfer. Alsdorf, 1484 erstmals erwähnt, als die Herrschaften aus dem Hause Wettin Ansprüche geltend machen wollten, bei den Grafen von Mansfeld aber auf Granit bissen.

0: Siggerode. In einer Urkunde von 1311 ist nachzulesen, dass in einem Ort Rode nahe bei Helbra Ziege gebrannt werden. Das können nur die Ahnen der Siggeröder Pfingstburschen gewesen sein. Die Vorbereitungen beginnen in der Regel bereits in den ersten meist kalten Januartagen. Die Hergesteurer haben es am eiligsten. Sie treffen sich in ihrer Vereinskneipe Mengers Gaststube, benannt nach dem legendären Gastwirt Paul Erdmenger, auf dem Neumarkt bereits am Neujahrsmorgen, Punkt 10 Uhr. Leicht verkatert erscheint der Erste. Zu früh. Aber dann geht es Schlag auf Schlag und fast als Letzter trifft Ehrenmitglied Manfred Dietrich, der in diesem Jahr zum 40. Mal dabei ist, ein. Vorstand Hartmut Kirchner kam pünktlich mit den üblichen guten Wünschen das Geschäftsjahr 2006 eröffnen und die Dinge können ihren Lauf nehmen.
1: Liebe Pfingstburschen, ich begrüße euch zu unserer ersten Versammlung im neuen Jahr und wünsche euch ein gesundes neues Jahr. Prost!
0: Die Pfingstburschen der Pfingstgesellschaft Siggerode 1825 versammeln sich zu ihrer ersten Versammlung in der Waldgaststätte am Eingang des Vietzbachtales. Hier werden sie bereits von Bernd Ungefroren erwartet.

0: Die Eröffnung erfolgt durch Vorstandsmitglied Siegfried Prinks.
1: So, liebe Pfingstburschen, im Namen des Vorstandes möchte ich erstmal alle herzlich begrüßen und allen, die wir noch nicht gesehen haben, ein neues Jahr wünschen.
0: Die Ziegeröder machen gleich in der ersten Versammlung Nägel mit Köpfen und schreiten zur Vorstandswahl für das Geschäftsjahr 2006-2007. Auch die Pfingstburschen der Pfingstgesellschaft Alsdorf 1824 treffen sich bereits im Januar zu ihrer ersten Versammlung. Sie wird vom ersten Vorstand Carsten Ecke eröffnet. Der wichtigste Terminus dieser Versammlung ist der Eintrag in die obligatorische Teilnehmerliste. Mit seiner Unterschrift verpflichtet sich jeder Pfingstbursche zur Teilnahme. Ebenso erkennt er mit ihr die Vereinsregeln an und von da an weiß er auch, was passiert, wenn er es einmal nicht tut. Die Kreisfelder Pfingstburschen lassen es bekanntlich gemütlicher angehen. Amtmann Thomas Stock eröffnet die Versammlung und bietet gleich Gaumenfreuden an, denn bereits im Januar hat die Pfingstgesellschaft ein Schwein geschlachtet und so begann das Geschäftsjahr so richtig wortwörtlich nach dem Geschmack der Kreisfelder. Auch die Pfingsttänzerfrauen haben sich zusammengefunden und diskutieren über ihren mittlerweile schon zur Tradition gewordenen Karfreitag-Ausflug. In diesem Jahr werden sie Dresden einen Besuch abstatten. Wenn Pfingstburschen mal ein bisschen Geld übrig haben, dann sind sie geneigt, Gutes zu tun. So war die Freude im Kreisfelder Kindergarten groß, als Carsten Herger und Dennis Schade von der Kreisfelder Pfingstgesellschaft dort auftauchten, um der Einrichtung nicht nur das obligatorische Gruppenfoto, sondern auch etwas Handfestes, nämlich ein Klettergerüst zu schenken. Die Knirpse hatten sofort Spaß am neuen Spielgerät. Gerhard Hesse fordert den Schlachtruf. Das Fahnenkommando marschiert ein. Es folgt Antreten zum Morgenappell am Glockenturm. Siegfried Trinks erläutert das Ritual.
2: Der Schild muss ca. 20 bis 30 cm im Durchmesser finden. Ein grüner Rand, weißer Untergrund, das sind unsere Traditionsformen, grün-weiß. Und die Zahl, die Jahreszahl bedeutet das, wie viele Mitgliedsjahre ich habe. Und die muss in Schwarz getroffen sein. Das ist eben immer so der kleine Gag, den wir uns jedes Jahr Pfingsten einfallen lassen. Ja, auf jeden Fall sind es immer fünf Dinge. Einmal Hut, Stock, Bratwurst und der Schlips. Da wird dann immer heute abgeschnitten, das ist Tradition. Und dann das verflucht fünfte Ding, was wir uns jedes Jahr neu einfallen lassen.
0: Im letzten Jahr war es ein Schokoladenweihnachtsmann. Es folgt die Kontrolle. Frank Hessens Plakette hat eindeutig Untermaß.
3: Und? 25.
0: Und jetzt versucht er noch zu tricksen. Los geht es in Richtung Anna-Rode. Angeführt von Gerhard Hesser, der zum 43. Mal und zum 40. Mal als Läufer dabei ist. Die Legende lebt also. Und übrigens, das Bundesverdienstkreuz ist schon für weit weniger Großartiges verliehen worden. In Anna-Rode angekommen, versäumen Sie es nicht, für einen kurzen Moment des Gedenkens am Grab Ihres Birkenvaters, des Försters Günter Burchert zu verweilen und anschließend der Frau Burchert einen Besuch abzustatten.

Die Ziegeröder sind schon längst in den Wäldern verschwunden. Da beginnt für die Greifswalder Pfingstburschen erst der Tag und sie schaffen es gemütlich auch noch. Über den alten Kommunikationsweg, den Mitteweg, wandern sie in das Nachbardorf Plankenheim. Dort angekommen, wecken die Läufer das Dorf erstmal. Zu Peitschenknallen ist zu sagen und hier auch deutlich zu sehen, zu Risiken und Nebenwirkungen fragt man den Amtmann oder man lässt wie hier bei der beinahe Selbstentleibung von Werner Zienert anschaulich vorgeführt die Finger von den Dingen. Der gemütliche Teil begann dann bei ihrem Pfingstenser-Kollegen Steffen Rosenbaum. Aller Anfang ist nun mal schwer, muss Jan Kemmer erkennen. Sebastian Eichler weiß aber schon, Übung macht den Meister. Was wären die Pfingstburschen ohne ihre Frauen und Mädchen, die sich zumeist still im Hintergrund um die tausend kleinen Dinge kümmern, ohne die ein Pfingsttanz nicht funktioniert?

Hier treffen die sich zum Schleifenbinden, denn ein Pfingstbursche ohne Schleife, das wäre wie Pfingsten ohne Meier. Die Hergesdorfer Pfingstburschen hatten noch vor den Festlichkeiten eine Ehrenpflicht zu erfüllen. Zwei der ihrigen, nämlich Ralf Timm und Sven Rüdiger, traten in den Stand der Ehe. Sie gaben den Töchtern ihres Pfingstenser-Kollegen Bernd Hembe das Jawort. Wir durften auch mal einen Blick in die Bastelwerkstatt werfen. Hier zeigt uns Andreas Kurt von der Alsdorfer Pfingstgesellschaft seine Nummer. So nennen die Pfingstburschen nämlich ihre Einfälle. Unter dem kritischen Blick seines Amtsmanns legt er letzte Hand an. Auch Björn Matthias aus Greifswald zeigte uns sein Werk. Oft basteln die Pfingstburschen wochenlang in aller Heimlichkeit. Dem Verraten wird vorher nichts. Aber nicht nur mit ihren Nummern haben die Pfingstburschen zu tun. Auch die angestammten und vertrauten Festplätze, wie das Katharinenhaus in Greifswald, müssen hergerichtet werden. Regelmäßig trifft man sich, meist sonntags am Vormittag, um Hand anzulegen, damit für das Fest alles bestens präpariert ist. Einer ist hier dabei, der kann sogar sitzen kehren.

0: Vier Wochen vor Pfingsten treffen sich an Sonntagen gegen Abend die Läufer zum Peitschenknallen. Das ist übrigens eine viele Jahrzehnte alte Tradition. Die Hergesdorfer ziehen ins Oberdorf, vermutlich damit es die Alsdörfer hören. Und die Kreisfelder treffen sich an der Linde, die es schon lange nicht mehr gibt. Danach knallen sie noch einmal an der alten Dorfgrenze. Nun weiß man selbst im verschlafensten Winkel, das Pfingstfest steht vor der Tür. In der Woche vor Pfingsten herrscht bei allen Pfingstgesellschaften Hochbetrieb. Die Hergesdorfer Pfingstburschen funktionieren die Turnhalle zum Festsaal um. Dazu gehört auch die berühmte, vielleicht etwas kitschige Panoramawand, der ganze Stolz vom Vorstand Hartmut Kirchner. Am Donnerstag vor Pfingsten führt unser Andreas Kurt seine fertige Nummer vor. Das funktioniert hier bei jedem Wetter.
1: So, und schon ganz los hier eigentlich.
0: Für seine Tombola ist alles bestens vorbereitet. Sven Nitschke führt uns seinen wunderschönen Läuferhut vor. An diesem Donnerstag wird in Alsdorf Schnaps gebraut. Denn jeder Alsdorfer, der den Pfingstburschen am Sonnabend eine Meier abnimmt, bekommt außer dem Ständchen auch ein Schnäpschen. Dazu hat sich beim Amtsmann Steffen Bonk, alte Alsdorfer Pfingstdänzer Ade, wie der langjährige Tanzmeister Bernd Rückrühm eingefunden.

Tanzmeister Michael Frey ist der Chefbrauer, aber sein Amtmann darf ihm beim Abfüllen helfen. Helfen tun natürlich wie immer die Pfingstenser Frauen und unsere Assistentin Nicole. Bereits am frühen Nachmittag waren die ledigen Pfingstburschen in den Wald gefahren, um Tannengrün zu holen. Nun binden sie daraus Girlanden für das Festzelt.

0: alte Garde sorgt für Speis und Trank. Denn es dauert manchmal bis in die Nacht, ehe alles fertig ist. Aber Pfingstburschen sind eben doch Patrioten, die durchhalten bis zum bitteren Ende. Die Geistwetter Pfingstburschen fahren bereits am Freitagvormittag in die Meilen, wie es hier heißt. Es sind etwa 8 Kilometer Weg bis zum zugewiesenen Fleck auf der hinteren Wildbahn, noch weit hinter dem Stern, einem alten Wegekreuz. Mit Erreichen der Wildbahn steigert sich die Fröhlichkeit, denn man nähert sich jetzt dem uralten Kreisfelder Festplatz an der Kaisereiche. Zwischen 400 und 500 Meilen müssen die einzelnen Pfingstgesellschaften schlagen. Nach kurzer Absprache beginnt die Plackerei. Da passiert eine unglaubliche Geschichte. Ein Mädchen in den Maien, unsere Assistentin Nicole, wollte es unbedingt mal wissen. Für sehr konservative Pfingsttänzer erfüllt das den Tatbestand der Entweihung des Pfingsttanzes. Hier verirrt sich kaum ein Waldspaziergänger hin, denn das Grünzeug muss aus dichtestem Unterholz gezerrt werden. Und Feierabend ist erst, wenn die Anzahl stimmt. Hier ist die Verladebrigade am Werk. Alles gestandene Spezialisten. Auch für Speis und Trank ist reichlich gesorgt, wie hier deutlich zu sehen ist. Da gab es Knätzchen, Wellfleisch, Wurst und Schinken. Und Bier und Schnaps, so viel man wollte trinken. Und jeder vespert nun auf seine Weise. Und wenn der Letzte satt ist, geht's wieder auf die Reise. Der Schönste ist dann immer die Heimfahrt. Eine ausgelassene Gemeinschaft weiß nun, das Gröbste ist geschafft. Und kein Geringerer, wie der bekannte Mundartdichter Franz Kern, wusste schon. Wir müssen eine Mai an, zu Pfingsten hier in Mayen. Und wer hatte nicht ins Holzneis können, dass er sich Häme freien. Die Frauen und Freundinnen der Pfingstburschen genießen ganz offensichtlich diesen Tag. Ihre Männer, weit weg wissend, machen sie sich aber trotzdem nützlich. Tja, wenn die Frauen mit den Männern sind, kann nicht schief gehen. Am Abend zuvor hatten sie bereits mit dem Schleifenbinden begonnen und im Garten des Bürgerhauses erledigen sie die letzten Handgriffe. Vor dauernd vor Tage, bereits gegen 5 Uhr, zieht der Hergisdörfer Konvoi am Pfingstsonnabend oder eben Pfingstheiligabend los, um die Birken zu schlagen, wie sie sagen. Sie sorgen in aller Herrgottsfrühe für ungewöhnlichen Lärm im Wald, denn sie müssen bis raus auf den breiten Fleck an der Würstenkirche. Die noch vorhandenen Mauerreste dieser Kirche erinnern an das bereits 1484 als wüst gemeldete Dorf Schauesfelde, das im Jahre 1367 erstmals urkundlich erwähnt wurde. Uwe Kirchner, umsichtig wie er nun mal ist, hat vorgesorgt, wie man hier sieht. Draußen angekommen, weist Amtmann Jürgen Kulabo seine Männer ein. Dann geht es los. Die Arbeit muss zügig vorangehen, denn ab 13 Uhr beginnt bereits das Austragen der Maien. Die Birken oder Maien sind in der Forstwirtschaft so etwas wie Unkraut. Durch das regelmäßige Rausschlagen sorgen die Pfingstgesellschaften von daher nebenbei mit bei der Pflege der anderen Kulturen. Aber auch hier gilt, nach getaner harter Arbeit wird kräftig gefrühstückt. Dafür sorgt ihr langjähriger Festwirt Sven Deckert, der zu seinem 10-jährigen Jubiläum sogar den Mut hatte, mitten in den Schlamm zu gehen. Und seitdem ist er endgültig einer der ihrigen. Wenn der Marsch Gruß an Kiel erklingt, die Pfingstburschen nennen ihn Murremarsch, das ist ihre gemeinsame Hymne, dann schlagen Pfingstgänser Herzen gleich höher. Das ist ja nicht zu übersehen. Und schon ist die erste Meier vielleicht hier nur symbolisch verkauft und der erste Schnaps ist ausgeschüttet. Nur halb voll, fleht die Dame. Keine Angst, an dem Zaubertrunk ist noch keiner gestorben. Dann geht's ab ins Dorf mit der Pfingstmeier, denn jetzt geht's auf den Pfingstanz, der freut sich ja jeder vor Zweier. Das Maienaustragen beginnt in Kreisfeld am Pfingstsonnabend um 12 Uhr. Vom einst hochherrschaftlichen Freigut marschiert der Zug zur alten Dorfgrenze auf den Teichplatz. Nach dem unvermeidlichen Gruppenfoto beginnt das Austragen und Ausrufer Ralf-Peter Kake tritt in Aktion.
1: Und
0: Manchmal gibt es auch noch extra Liebesgaben. Die Pfingstburschen natürlich nicht abschlagen und eine Stärkung zwischendurch muss auch mal sein. Für die Ständchen sorgt die Stammkapelle der Kreisfelder, die Fortissimo Band aus Halle. Beim ehemaligen Amtmann Dieter Rosenbaum hält man sich gewöhnlich etwas länger auf und der ein Stück weiter unten wohnende Läuferveteran Manfred Becker kann an solch einem Tag die Beitsche nicht im Schrank lassen. Zeigt den Jungs, dass er noch nichts verlernt hat. Man sieht's ihm nicht an, aber er lebt streng vegetarisch.

Der Weg für die Greifswalder Pfingstburschen bis ins Mümmelburger Mittedorf. Denn dort wohnen treue Anhänger des Greifswalder Pfingsttanzes, die natürlich Anspruch auf ihre Meier haben. Wenn alle versorgt sind, wissen Pfingstburschen und Musikanten, was sie getan haben. Und das durchaus verdiente abendliche Bier schmeckt dann nochmal so gut. Ausrufer Enrico Böhme hebt pünktlich 13 Uhr zum ersten Spruch an und die Kliebigtaler Blasmusikanten, offensichtlich vom Fußball-Weltmeisterschaftsfieber infiziert, greifen ins Geschehen ein.

0: Denn Birgit Kramer wartet schon auf ihren Schnaps. Spaß und Lebensfreude gehören natürlich dazu. Und den Pausentee nimmt man hier auch auf etwas andere Art ein.
1: Und einmal zu mir.
2: Ganz alles.
3: Ach, da sind wir selber da hier. Ja,
0: Rast wird beim ehemaligen Pfingstenser-Kollegen Klaus Müller gemacht, der sie bewirtet, und man sieht, es fehlt an nichts. Nur dessen Mutter scheint das bunte Treiben eher skeptisch zu beobachten. Bert Vogler scheint hier von den Strapazen schon etwas gezeichnet zu sein. Aber durchhalten ist für jeden Pfingstburschen Ehrensache. Über 400 Meilen müssen eben erst einmal ausgetragen sein. Carsten Berliner, seit Jahren Läufer in seiner Pfingstgesellschaft, ist als Ausrufer für das Unterdorf verantwortlich

Und er darf nicht fehlen, die gute Seele Heinz Zwart, einer der ältesten aktiven Musikanten im Grund. Frühschoppen auf dem Festplatz vor der Turnhalle ist bei den Hergesdorfer Pfingstburschen seit Jahren ein fester Programmpunkt. Mit dabei sind die Kliebigtaler Blasmusikanten, die mit einem zünftigen Frühschoppenkonzert aufwarten. Auch Gerd Böttcher, über 45 Jahre Mitglied der Pfingstgesellschaft, schaute mal vorbei.

Für Stimmung war schnell gesorgt und auch die Kinder wurden bedacht. Es gab Spiel- und Unterhaltungsmöglichkeiten für alle Altersklassen. Von der Hüpfburg bis zur improvisierten Platzkegelbahn konnte alles ausprobiert werden. Um 14 Uhr übergibt der erste Vorstand Hartmut Kirchner die Amtsgeschäfte an Amtmann Jürgen Kulabo und Einschenker Jürgen Pöttje. Danach werden die Jubilare geehrt, bevor man sich zum Umzug formiert und die Zuschauer die Brücken besetzen. Denn Hergisdorf ist mit neun mehr oder weniger intakten Übergängen über die böse Sieben

Der Umzug führt über den Neumarkt am Kriegerdenkmal vorbei zur oberen Hermann-Günder-Straße.

Und die Jubilare und Altgedienten werden natürlich gefahren. Der Kreisfelder Zug ist am ersten Feiertag schon bunter dank der großen Läuferabteilung und farbenprächtig gekleideter Musikformationen. Außerdem haben die Pfingstburschen den Winter schon gehörig am Karfreitag bei Maienbestellen aus dem Wald gejagt.

Alle erreichbaren Veteranen, die irgendwann mal in Kreisfeld Pfingstenser waren, sind beim Umzug mit dabei. Trotz es für den einen oder anderen gar nicht so leicht war, hierher zu kommen. Die ganz alte Garde hat natürlich ihren Platz in der Kutsche eingenommen. Über den Schindergraben geht es zurück ins Dorf und die Karawane lässt keinen Winkel aus.

Einmarsch ins Galerienort. Trotz der Strapazen lässt es sich der Fanfarenzug Eisleben 1973 nicht nehmen, noch einmal aufzuspielen. Kai Becker, zum ersten Mal dabei, ist offensichtlich genau schon so durstig wie seine großen Kollegen. Auch die Schamanenkapelle Martin Street verabschiedet sich musikalisch. Kostenfreies Kaffee trinken. Den Kuchen hatten die Pfingstenser Frauen gebacken und Platzkonzert ist angesagt. Und der rührige Oberkellner Manfred Neumann wartet auf seine Gäste. Der Musikverein Halle Neustadt spielt auf und in der Pause werden die Jubilare, die mindestens 10 Jahre Mitglied der Kreisfelder Pfingstgesellschaft sind, geehrt. In Alsdorf und Siegerode erfahren die Jubilare ebenfalls am ersten Feiertag ihre Ehrung. Die Alsdorfer Pfingstgesellschaft erledigt das während des Umzugs und die Siegeröder nach dem Umzug auf ihrem Festplatz an der Waldgaststätte. Vor Tag und vor Tage schon großer Bahnhof vor der Hergesdorfer Turnhalle. Die Treuesten stehen bereit, um sich gleich in aller Frühe dem bunten Zug anzuschließen. Frau Wachmeister Florschak hat schon alle Hände voll zu tun, um die Ordnung einigermaßen aufrechtzuerhalten. Die Fremdgänger aus Kreisfeld treffen ein. Die Läufer geben das Signal zum Aufbruch, denn man hat immerhin einen ca. 4 Kilometer langen Weg vor sich. Voran der Kampfwagen der Frau Wachmeister. Denn ohne polizeiliche Präsenz geht hier offensichtlich gar nichts. Amtmann Jürgen Kulawo und Einschenker Jürgen Böttcher bilden die Spitze des Konvois. Mit Musik geht alles nochmal so leicht. Dafür sorgen schon auf dem Weg hinaus die Klimichtaler Blasmusikanten.

Egon Olsen und seine Crew dürfen natürlich nicht fehlen bei dieser Geschichte, zumal die Polizei nicht in Sichtweite ist. Am Waldrand wartet schon der Abschnittsbevollmächtigte Genosse Major Bernd Hembe und an seiner Seite Tawarisch Kirchanski auf die Meute. Eine erste Bewährungsprobe hat nun der erfahrene ABV zu bestehen. Im Nu hat sich eine Autoschlange gebildet. Letztmalig war so etwas bei der Grenzöffnung im Herbst 1989 zu sehen. Aber er beherrscht sein Handwerk.

Jung und alt tummelt sich auf der ersten Lichtung der Wildbahn, unweit der schon vor Jahrhunderten wüst gewordenen Dorfstelle Utenfelde. Auf diesem Fleck feiern die Hergesdorfer seit 1962 anstelle der Försterspitze, ihrem alten Festplatz.

der noch einen knappen Kilometer weiter in der Wildbahn liegt. Nach der Waldpartie 1958 mussten sie dort Lebewohl sagen, weil ihnen die SED-Oberen des Kreises Eisleben jegliches pfingstänzerische Treiben untersagten.

0: Auch an die jüngsten Besucher hat man gedacht. Seilbahn und ein von Muskelkraft angetriebenes Karussell sorgen nicht nur für Spaß und Abwechslung, sondern auch dafür, dass die Fadis in Ruhe ihr Bier trinken können. Auch hier erhalten Neulinge die Taufe. Hilfsvikar Hartmut Kirchner nimmt sich der Täufling an. Er unterhielt sich übrigens vor einiger Zeit mit einem ihm bekannten Pfarrer, der jammerte, dass er viel zu wenig taufen hätte. Hartmut Kirchner hier dagegen, er könne nicht klagen. So 2 bis 3 hätte er jedes Jahr. Jetzt geht der Deweser Strich los, hört der Mansfeller. Und nun sind die Burschen so richtig in ihrem Element.
1: Richtig!

Da hat der Winter natürlich keine Chance mehr. Die Läufer dagegen aber nun alle Mühe. Aber siegen tut der Sommer letztendlich immer. Viel zu schnell verging sicher auch hier die Zeit. Aber die Läufer sind unerbittlich. Mit ihren Beitschen geben sie das Signal zum Aufbruch zurück ins Dorf. Und dem einen oder anderen wird der Rückweg sicher noch mal so lang vorkommen. Eben wie jedes Jahr. Auch hier in Alsdorf knallen die Läufer die Waldpartie ein. Der Spielmannszug Groß Örner marschiert ein. Und Amtmann Steffen Bonk begrüßt die auch hier schon in aller Frühe erschienenen Schlachtenbummler mit einem dreifachen Gutwetter und einem Fifa.

Der Weg führt ins nahe Brandholz. Für die Alsdorfer, genau wie für die Greifswalder, war das Ziel der Waldpartie bis 1959 die Pfingstlandsmagistrale Wildbahn. Sie kamen über die Bärenstraße und die Greifswalder aus dem Kliebigstal hoch. Dann bekamen sie den Segen der allmächtigen Partei zu spüren, wegen ihrer unsozialistischen Rituale, und mussten ihre angestammten Festplätze verlassen. Für Stimmung sorgen natürlich auch hier die Pfingstburschen und die Dibesbacher Blasmusikanten.

0: Wo was los ist, da darf Urgestein Peter Kurt nicht fehlen. Ja!
1: Wir schmeißen alles raus jetzt.
0: Durch das explosionsartige Ansteigen der Benzinpreise erfreut sich das Fahrradfahren wieder größerer Beliebtheit. Die Pfingstburschen haben darauf sofort reagiert und eine gemeinnützige Fahrschule eingerichtet. Diesen Parcours nahm vor allem die hiesige Damenwelt rege in Anspruch, um als Beteiligterin den Gefahren im Straßenverkehr einigermaßen gewachsen.

Dann heißt es auf zum Fahrtenschwimmen an den Fischteich. Petrus zeigt sich eher von seiner grimmigen Seite. Von vorsommerlichen Temperaturen kann keine Rede sein. Aber der treue Anhang erwartet den Sprung ins kühle Nass. Nun hält auch den Amtmann nichts mehr zurück. Schnell übergibt er seiner Frau Ausweis und Testament, um sich dann todesmutig in die Fluten zu stürzen. Da ist ein Pfingstlandstourist, der hier seine Stufe 1 nachweist. Bisher war das eigentlich reine Männersache. Aber auch hier sind die Zeiten offensichtlich nicht mehr das, was sie mal waren. Immerhin war sie tapfer. Und vom Fischteich aus sind es noch 2,5 Kilometer bis ins Dorf und in trockene Klamotten. Der Tag beginnt mit der Anwesenheitskontrolle. Auch im obersten Grunddorf bleiben am zweiten Feiertag höchstens ein paar Stubenhocker im Dorf. Obwohl man im Ort schon Wälderhauch und Tannenduft stärker als in den unteren Grunddörfern spürt. So empfand es jedenfalls der letzte große Spaziergänger durchs Mansfelder Land, der berühmte hallische Landeskundler Professor Erich Neuss, vor über 50 Jahren. Um 7 Uhr ist Abmarsch am Glockendorf.

0: weiter.
1: In Siegerode kann es jeder Pfingstbursche mit der deutschen Marktschreiergilde mithalten.
2: Hier darf auch geschissen werden und gepinkelt.
1: Hier ist auch Mittag noch kein Feierabend. Nein, man hat sich bis zum Sonnenuntergang eingerichtet und für Essen und Trinken und vor allem für spaßige Einlagen ist zur Genüge gesorgt. Die Läufer sind auch hier schon seit 6 Uhr auf den Beinen, um die verträumte Gemeinde zu wecken. Manches Gebräu ist eben gewöhnungsbedürftig.

Das Besondere am Ziegeröder Pfingstfest ist, dass die Pfingstburschen weder ins Wasser noch in den Schlamm gehen. Und das auch in ihrer langen Geschichte, denn seit 1825 findet er hier statt, noch nie getan haben. Sie sind auch die einzigen, die ihren Festplatz immer die Treue gehalten haben. Ebenso betrifft das die Sache mit den Clowns, die beim Umzug nicht fehlen dürfen. Der legendärste Clown, von dem die Ziegeröder Pfingstburschen heute noch mit Hochachtung reden, war Fritz Retting. Als er die bunte Kluft aus Altersgründen ablegte, war es zunächst schwer, diese Lücke zu schließen. Am Ende schaffen Pfingstburschen so etwas aber noch immer.

Die Kreisfelder setzen nun mal auf Gemütlichkeit, denn sie pflegen den Brauch, den Wind aus dem nahen Katharinenhölzchen zu vertreiben. Ihre Waldpartie beginnt etwas später, denn der Kreisfelder liegt bekanntlich dem Montagmorgen. Trotzdem trifft man sich nach wie vor auf dem Teichplatz, obwohl es vom Kirchplatz aus näher wäre, bis zum Katharinenholz, nach Kaisereiche und Groschenwiese der dritte Festplatz. Auch hier sieht man allerlei merkwürdige Gestalten. Die Fantasie ist auch bei den Kreisfeldern gefragt.

Einmarsch ins Galerienholz. Die Schlammgrube ist bestens präpariert. Jürgen Müller, der Altgediente, eröffnet den Reigen und nimmt noch eine Nachbesserung vor. Immer waghalsiger werden die Burschen. Gabfeldwebe der Reserve, Carsten Herger, versucht es aus luftiger Höhe. Er diente einst in einer Spezialeinheit und kommt einfach nicht davon los. So richtig gelang ihm der Sprung nicht. Vielleicht fehlten doch ein paar Meter an Höhe. Der harte Kern kommt auch hier bei jedem Wetter. Jetzt sind die Künstler an der Reihe. Für richtig gute Blasmusik sorgt nun schon seit Jahren hier die Fortissimo Band aus der alten Bezirksmetropole Halle. Über Mangel am Publikum gibt es auch in Kreisfeld keine Klage. Auch aus der nahen Lutherstadt kommen die Besucher, denn sie wissen, wer nicht wenigstens einmal hier dabei war, der hat umsonst gelebt.

Jetzt geht in der Grube so richtig etwas ab. Einer versucht, den anderen mit seinen Kunststückchen zu übertreffen. Und manch ein Zuschauer hält für einen Moment den Atem an.

Läufer beobachten das Treiben noch aus Distanz. Aber es bleibt alles friedlich. Auch ein WM-Ball wurde versteigert. Mit dem spielen die Blinden gegen die Volkskirche bei der Fußball-Weltmeisterschaft um Platz 36. Deshalb wollte ihn Rainer vor der Straße unbedingt. Jetzt geht es in die Waschanlage auf den Sportplatz. Die Grundreinigung erfolgt mit dem Gartenschlauch und unter der Dusche sind schon wieder alle guter Dinge, wie nicht zu überhören ist.

Zum Umzug ist alles pünktlich angetreten, und zwar im feinsten blütenweißen Zwirn. Gleich ist es geschafft und das nächste Bierchen ist hoch verdient. Manche sieht eben leichter aus, als es ist. Ronny Müller ist offensichtlich erleichtert, dass der Kapellmeister doch selber weitermacht, denn ein Abschiedsständchen muss natürlich sein. Früh übt sich, aber aller Anfang ist eben schwer. Am zeitigen Dienstagvormittag trifft man sich zum traditionellen Eiersammeln. Bis in die 30er Jahre fand übrigens am Dienstag die Wartpartie statt. Die Hergesdorfer beginnen den Tag mit einem ausgiebigen Frühstück, bevor man von Neumarkt aus die Tour beginnt. Mit Musik wird durchs Dorf gezogen und in der Regel werden die Pfingstburschen schon erwartet. Als Dankeschön oder aus Verbundenheit mit ihren Pfingstdänzern oder einfach, weil es die Urgroßeltern auch schon getan haben, geben die Leute im Dorf, was sie können. Und es ist immer wieder erstaunlich, was alles so gegeben wird.

Wie hier in Greifswald wird auch der entlegenste Winkel im Dorf besucht. Bis ins letzte Haus der Siedlung zieht der Konvoi durch die sagenumwobene Diebeskammer, wo einst in grauer Vergangenheit das Greifswalder Bergmannstöchterchen Räschen von einer Räuberbande verschleppt worden war.

0: Am Nachmittag, nach Beendigung fast aller Strapazen, sitzen alle beim Eieressen gemütlich zusammen und man beginnt schon mal, die ereignisreichen Tage grob auszuwerten.
1: Unser Ossi Ramazzotto, pronto, amore, sei!
2: Wir kommen zum Platz 3. Platz 3, Babette Vogler.
3: Platz 3 ist heute ein Badehandtuch.
2: Selbst angefertigt, Pfingstanz in Herrisdorf, WM 2006. Wirklich toller Einfall. Dankeschön.
0: Danke. Den Schützenball veranstalten alle vier Pfingstgesellschaften in den Grunddörfern. Allerdings an unterschiedlichen Tagen. Wie immer werden die schönsten und originellsten Schürzen prämiert. Die gestrenge Jury ist in der Regel die örtliche Pfingstänzer Prominenz. Ja, man muss es den Hergesdörfern lassen. Sie haben wirklich nur auf die Schürzen geguckt und richtig entschieden. Die Siegerin heißt Antje Sparing.
4: Ein Unikat.
0: Die Pfingstänzer Frauen im Einheitslook. Es folgen wie überall die berühmt-berüchtigten Nummern der Pfingstburschen. In Hergesdorf hat man den Nachwuchs schon mit eingebaut.

krönenden Abschluss die Polonaise.

0: schon bezahlt, ja.
1: Hallo, Schätze.
0: Ja, schon bezahlt.
2: In Greifswald guckt man ob des Wetters ein wenig skeptisch. Das betrifft die Pfingstburschen genau wie die Kneiperin.
3: Auf den rechten Bein. Auf den Mittelbein.
2: Auch hier sieht man die Pfingstenser Damenwelt in mannschaftlicher Geschlossenheit. Denn Pfingstenser Frauen sind sowieso die schönsten Frauen. Erschüttert und abgrundtief traurig schlürfen die sonst so stolzen Ziegeroder Pfingstburschen hinter dem einigermaßen gefasst wirkenden Bergfahrer Andreas Arendt in die Arena. Sie müssen zu später Abendstunde ihren geliebten Pfingstern beerdigen. Hoffentlich versuchen hier einige schon

0: vor, das Pferd zu versaufen.
1: Liebe christliche Gemeinde.
0: Den Rest der trauernden Gemeinde versucht der erfahrene Kirchenmann mit zu Herzen gehenden Worten in der Stunde des Abschieds Trost zuzusprechen. Einigen Damen scheint der Ernst der Lage nicht völlig klar zu sein.
1: Ich grüße euch im Reich des ewigen Eises mit dem typischen Grußwort meines heiligen Bruders Väterchen Frost. Wenn's im Mai noch stürmt und schneit, ist erst im Juni Frühlingszeit. Und wieder stehen wir hier am Grabe eines Mitchristen, der heute verstorben ward, wie wir einst auch sterben werden. Zur Freude unserer Erben. Amen.
0: Der dienstälteste Läufer im ganzen Grund, die Pfingstenser Legende Gerhard Hesse, darf den Segen in Empfang nehmen.
1: Knie nieder, mein Sohn, und küsse den Saum meines Rockes. Hans der Heilmann machte Eis. Mal schmeckt's nach Himbeer, mal nach Schweiß. Und schmeckte es besonders lecker, dann leckt es auch Pizzaxkecker.
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0: Pfingstburschen sind ja bekanntlich nicht gerade Klosterschülertypen. Trotzdem haben sie, wie deutlich zu sehen war, nah am Wasser gebaut. Sie erholen sich aber auch schnell von ihrem Weltenschmerz und freuen sich schon aufs nächste Jahr, denn Pfingstanz gibt es immer wieder. Das letzte Wort hat natürlich seine Heiligkeit und ich bin sicher, irgendwann sehen wir ihn einmal in einer großen deutschen Fernsehanstalt, wenn er da das Wort zum Sonntag spricht. Mit der Abrechnung, die von Thomas Stock eröffnet wird, beendet die Greifswalder Pfingstgesellschaft ihr Geschäftsjahr. Abrechnung heißt es auch, oder besser vor allem deshalb, weil in dieser letzten Sitzung die Strafen für Verfehlungen der einzelnen Pfingstburschen bekannt gegeben und die Delinquenten auch zur Kasse gebeten werden.
1: Ich habe natürlich ein paar Experten dabei, die habe ich ein paar mehr drauf gebrummt, weil sie sich Kleinpfingsten ganz einfach die Klamotten vom Manster reisen. Und das finde ich absolut nicht gut. Sehr, sind Läufer dabei, zwei Stück, und das muss nicht sein. Markus Becker, 4,50. Norbert Born, 7. Jürgen Buse, 5. Peter Deinser, 6,50. Peter R., 12,50. Der Spitzenreiter Thomas Fitze, 28.
0: Jede Pfingstgesellschaft hat ein Statut, welches der Pfingstbursche mit seiner Unterschrift auf der Teilnehmerliste anerkennt. Aber kaum einer schafft es im Trube der Festtage auch immer daran zu denken. Bestraft wird zum Beispiel zu spät kommen, ungebührliches Verhalten dem Amtmann gegenüber. Er darf zwar zu ihm sagen, sollte aber nicht vergessen, ihn mit seinen Titeln anzureden. Unkorrekte Anzugsordnung und so weiter. Dazu kommt, dass ein Pfingstbursche von seinen Genen her nicht in einen christlichen Jünglingsverein passen würde, um nicht zu sagen, er muss schon ein Rabauke sein. Gemütlich wird's trotzdem noch. Manfred Neumann, im größten Pfingsttrubel als Chefkassierer unermüdlich und unbestechlich, kümmert sich hier um die Zapferei. Und der rührige Kneiper und Pfingsttänzer-Kollege Detlef Schade

Die Hergesdörfer haben es immer am eiligsten. Sie beginnen vorm Aufstehen am 1. Januar und kümmern sich im Herbst schon ums neue Geschäftsjahr. Da wählen sie nämlich bereits den neuen Vorstand. Die Ursprünge des Pfingstfestes reichen zurück bis in die altgermanische Mythologie. Die Religion der alten Germanen beruhte auf reiner Naturdichtung. Ihre Götter wohnten nicht in steinernen Tempeln, sondern draußen in den tiefen, dunklen und schier undurchdringlichen Wäldern. Geheimnisvolle Waldschluchten, Lichtungen und verwitterte Sturm- und Wedehöhen waren die Orte, wo sie ihren Göttern Opfer darbrachten. Noch lange nach der Christianisierung fühlten sich unsere Altvordern zu ihren alten heidnischen Göttern hingezogen. Und noch viel länger hielten sich die alten heidnischen Sitten und Bräuche, wie eben unser Pfingstfest bis auf den heutigen Tag. Immer wieder kann man in alten Schriften nachlesen, dass sich mit der Bekehrung zum Christentum gerade die Sachsen besonders schwer taten. Schon der Indiculus, das war das Verzeichnis der abergläubischen Bräuche, erwähnt um 800 nach Christi Geburt einen heidnischen Umzug in zerrissenen Kleidern und Schuhen, den die Sachsen Jurias nannten. Mit Jurias bezeichneten sie den Umzug zur Vertreibung des Winters. Und seit dieser Zeit fanden sich in den Grunddörfern immer wieder heimatverbundene und bodenständige Burschen, die den alten Brauch weiterleben ließen und jedes Jahr wieder neu beleben. Unser Pfingsttanz ist ein mit nichts zu vergleichendes und nicht zu kopierendes Stück Mansfelder Kulturgeschichte. Überdauert hat er nur im Grund. Das liegt einzig und allein an diesem schon von Professor Erich Neuss bewunderten, einzigartigen Menschenschlag. In Deutschland allerhöchstens zu vergleichen mit den traditionsbewussten erzgebirgischen Bergbrüderschaften, die ihren Brauch genauso von all das her pflegen. Denn getreulich, wie es einst die Ahnen gehalten und nach alten Brauch dem Verein gedient. Gut Wetter und fast die Sauer in den Perze und vor allen Dingen Glück auf.

0: nächste Pfingstfest wird stattfinden. Und das wird auch unter und über und überhaupt und vor allen Dingen, und das ist ja das Wichtige an der Sache, stattfinden.
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1: Die Kundörfer, uralte Berg- und Hüttenmannsdörfer. Sie sind das Herz und die Seele des Mansfelder Landes. Einmal im Jahr, und zwar an den Pfingstfeiertagen, sind hier Tausende von Menschen unterwegs, um mit dabei zu sein beim Pfingsttanz, der hier in seiner Ursprünglichkeit zelebriert wird, wie sonst nirgends auf dieser Erde. Bis in die 20er Jahre des 20. Jahrhunderts gab es die Pfingstgesellschaften, die als die ältesten Heimatvereine überhaupt angesehen werden müssen, nahezu in jedem Dorf des Mansfelder Reviers. Überdauert hat diese beispiellose Tradition, deren Ursprünge in der heidnischen Vorzeit zu suchen sind, nur in den Grunddörfern, weil ihr die zu Hause sind, wo noch Kern drinne steckt, wie der Mansfelder sich ausdrückt. Kreisfeld, das unterste der Grunddörfer, weist das höchste Alter auf. Dafür spricht das Patrozinium der St. Wittbergkirche. 1184 als Krepezinfeld, als Dorf am Krebsbach, urkundlich erstmals erwähnt. Hergisdorf, 1252 in einer Schenkungsurkunde an das Kloster Helfter erstmals genannt, galt im Mittelalter als das volkreichste der Grunddörfer. Alsdorf, 1484 erstmals erwähnt, als die Herrschaften aus dem Hause Wettin Ansprüche geltend machen wollten, bei den Grafen von Mansfeld aber auf Granit bissen.

0: Sigerode. In einer Urkunde von 1311 ist nachzulesen, dass in einem Ort Rode nahe bei Helbra Ziege gebrannt werden. Das können nur die Ahnen der Ziegeröder Pfingstburschen gewesen sein. Die Vorbereitungen beginnen in der Regel bereits in den ersten meist kalten Januartagen. Die Hergestörer haben es am eiligsten. Sie treffen sich in ihrer Vereinskneipe Mengers Gaststube, benannt nach dem legendären Gastwirt Paul Erdmenger, auf dem Neumarkt bereits am Neujahrsmorgen, Punkt 10 Uhr. Leicht verkatert erscheint der Erste. Zu früh. Aber dann geht es Schlag auf Schlag und fast als Letzter trifft Ehrenmitglied Manfred Dietrich, der in diesem Jahr zum 40. Mal dabei ist, ein. Vorstand Hartmut Kirchner kam pünktlich mit den üblichen guten Wünschen das Geschäftsjahr 2006 eröffnen und die Dinge können ihren Lauf nehmen.
1: Liebe Pfingstburschen, ich begrüße euch zu unserer ersten Versammlung im neuen Jahr und wünsche euch ein gesundes neues Jahr. Prost!
0: Die Pfingstburschen der Pfingstgesellschaft Ziegerode 1825 versammeln sich zu ihrer ersten Versammlung in der Waldgaststätte am Eingang des Vietzbachtales. Hier werden sie bereits von Bernd Ungefroren erwartet.

0: Die Eröffnung erfolgt durch Vorstandsmitglied Siegfried Trinks.
1: So, liebe Pfingstburschen, im Namen des Vorstandes möchte ich auch schon alle recht herzlich begrüßen und allen, die wir noch nicht gesehen haben, ein neues Jahr wünschen.
0: Die Ziegeröder machen gleich in der ersten Versammlung Nägel mit Köpfen und schreiten zur Vorstandswahl für das Geschäftsjahr 2006-2007. Auch die Pfingstburschen der Pfingstgesellschaft Alsdorf 1824 treffen sich bereits im Januar zu ihrer ersten Versammlung. Sie wird vom ersten Vorstand Carsten Ecke eröffnet. Der wichtigste Terminus dieser Versammlung ist der Eintrag in die obligatorische Teilnehmerliste. Mit seiner Unterschrift verpflichtet sich jeder Pfingstbursche zur Teilnahme. Ebenso erkennt er mit ihr die Vereinsregeln an und von da an weiß er auch, was passiert, wenn er es einmal nicht tut. Die Kreisfelder Pfingstburschen lassen es bekanntlich gemütlicher angehen. Amtmann Thomas Stock eröffnet die Versammlung und bietet gleich Gaumenfreuden an, denn bereits im Januar hat die Pfingstgesellschaft ein Schwein geschlachtet und so begann das Geschäftsjahr so richtig wortwörtlich nach dem Geschmack der Kreisfelder. Auch die Pfingsttänzer Frauen haben sich zusammengefunden und diskutieren über ihren mittlerweile schon zur Tradition gewordenen Karfreitag-Ausflug. In diesem Jahr werden sie Dresden einen Besuch abstatten. Wenn Pfingstburschen mal ein bisschen Geld übrig haben, dann sind sie geneigt, Gutes zu tun. So war die Freude im Kreisfelder Kindergarten groß, als Carsten Herger und Dennis Schade von der Kreisfelder Pfingstgesellschaft dort auftauchten, um der Einrichtung nicht nur das obligatorische Gruppenfoto, sondern auch etwas Handfestes, nämlich ein Klettergerüst zu schenken. Die Knirpse hatten sofort Spaß am neuen Spielgerät. Gerhard Hesse fordert den Schlachtruf. Das Fahnenkommando marschiert ein. Es folgt Antreten zum Morgenappell am Glockenturm. Siegfried Trinks erläutert das Ritual.
2: Der Schild muss ca. 20 bis 30 cm im Durchmesser sein. Ein grüner Rand, weißer Untergrund, das sind unsere Traditionsformen, grün-weiß. Und die Zahl, die Jahreszahl bedeutet das, wie viele Mitgliedsjahre ich habe. Und die muss in Schwarz getroffen sein. Das ist eben immer so der kleine Gag, den wir uns jedes Jahr Pfingsten einfallen lassen. Ja, auf jeden Fall sind es immer fünf Dinge. Einmal Hut, Stock, Bratwurst und der Schlips. Da wird dann ja noch heute abgeschnitten, das ist Tradition. Und dann das fünfte Ding, was wir uns jedes Jahr neu einfallen lassen.
0: Im letzten Jahr war es ein Schokoladenweihnachtsmann. Es folgt die Kontrolle. Frank Hessens Plakette hat eindeutig Untermaß.
3: Und? 25.
0: Und jetzt versucht er noch zu tricksen. Los geht es in Richtung Anna Rode. Angeführt von Gerhard Hesser, der zum 43. Mal und zum 40. Mal als Läufer dabei ist. Die Legende lebt also. Und übrigens, das Bundesverdienstkreuz ist schon für weit weniger Großartiges verliehen worden. In Anna Rode angekommen, versäumen Sie es nicht, für einen kurzen Moment des Gedenkens am Grab Ihres Birkenvaters, des Försters Günter Burchert, zu verweilen und anschließend der Frau Burchert einen Besuch abzustatten.

0: Was bedeutet das?
1: Das ist unser fünftes Ding vor dieser Sache.
0: Warum?
2: Na ja, das ist ja nicht dran.
0: Wer das nicht macht, gibt eine Runde.
2: Ja, genau.
3: Die Ziegeröder sind schon längst in den Wäldern verschwunden. Da beginnt für die Greifswalder Pfingstburschen erst der Tag und sie schaffen es gemütlich auch noch. Über den alten Kommunikationsweg, den Mitteweg, wandern sie in das Nachbardorf Blankenheim. Dort angekommen, wecken die Läufer das Dorf erstmal. Zu Peitschenknallen ist zu sagen und hier auch deutlich zu sehen, zu Risiken und Nebenwirkungen fragt man den Amtmann oder man lässt wie hier bei der beinahe Selbstentleibung von Werner Zienert anschaulich vorgeführt die Finger von den Dingen. Der gemütliche Teil begann dann bei ihrem Pfingstenser-Kollegen Steffen Rosenbaum. Aller Anfang ist nun mal schwer, muss Jan Kemmer erkennen. Sebastian Eichler weiß aber schon, Übung macht den Meister. Was wären die Pfingstburschen ohne ihre Frauen und Mädchen, die sich zumeist still im Hintergrund um die tausend kleinen Dinge kümmern, ohne die ein Pfingsttanz nicht funktioniert?

Hier treffen sie sich zum Schleifenbinden, denn ein Pfingstbursche ohne Schleife, das wäre wie Pfingsten ohne Meier. Die Hagesdorfer Pfingstburschen hatten noch vor den Festlichkeiten eine Ehrenpflicht zu erfüllen. Zwei der ihrigen, nämlich Ralf Timm und Sven Rüdiger, traten in den Stand der Ehe. Sie gaben den Töchtern ihres Pfingstlenser-Kollegen Bernd Hembe das Jawort. Wir durften auch mal einen Blick in die Bastelwerkstatt werfen. Hier zeigt uns Andreas Kurt von der Alsdorfer Pfingstgesellschaft seine Nummer. So nennen die Pfingstburschen nämlich ihre Einfälle. Unter dem kritischen Blick seines Amtsmanns legt er letztendlich

der Hand an. Auch Björn Matthias aus Greifswald zeigte uns sein Werk. Oft basteln die Pfingstburschen wochenlang in aller Heimlichkeit, dem Verraten wird vorher nichts. Aber nicht nur mit ihren Nummern haben die Pfingstburschen zu tun, auch die angestammten und vertrauten Festplätze, Via des Katharinenhaus in Greifswald, müssen hergerichtet werden. Regelmäßig trifft man sich, meist sondern am Vormittag, um Hand anzulegen, damit für das Fest alles bestens präpariert ist.

0: Vier Wochen vor Pfingsten treffen sich an Sonntagen gegen Abend die Läufer zum Peitschenknallen. Das ist übrigens eine viele Jahrzehnte alte Tradition. Die Hergesdorfer ziehen ins Oberdorf, vermutlich damit es die Alsdörfer hören. Und die Kreisfelder treffen sich an der Linde, die es schon lange nicht mehr gibt. Danach knallen sie noch einmal an der alten Dorfgrenze. Nun weiß man selbst im verschlafensten Winkel, das Pfingstfest steht vor der Tür. In der Woche vor Pfingsten herrscht bei allen Pfingstgesellschaften Hochbetrieb. Die Hergesdorfer Pfingstburschen funktionieren die Turnhalle zum Festsaal um. Dazu gehört auch die berühmte, vielleicht etwas kitschige Panoramawand, der ganze Stolz vom Vorstand Hartmut Kirchner. Am Donnerstag vor Pfingsten führt uns Andreas Kurt seine fertige Nummer vor. Das funktioniert hier bei jedem Wetter.
1: So, und schon ganz los hier eigentlich.
0: Für seine Tombola ist alles bestens vorbereitet. Sven Nitschke führt uns seinen wunderschönen Läuferhut vor. An diesem Donnerstag wird in Alsdorf Schnaps gebraut. Denn jeder Alsdorfer, der den Pfingstburschen am Sonnabend eine Meier abnimmt, bekommt außer dem Ständchen auch ein Schnäpschen. Dazu hat sich beim Amtsmann Steffen Bonk alte Alsdorfer Pfingstdänzer Ade wie der langjährige Tanzmeister Bernd Rückrühm eingefunden.

Tanzmeister Michael Frey ist der Chefbrauer, aber sein Amtmann darf ihm beim Abfüllen helfen. Helfen tun natürlich wie immer die Pfingstenser Frauen und unsere Assistentin Nicole. Bereits am frühen Nachmittag waren die ledigen Pfingstburschen in den Wald gefahren, um Tannengrün zu holen. Nun binden sie daraus Girlanden für das Festzelt.

alte Garde sorgt für Speis und Trank. Denn es dauert manchmal bis in die Nacht, ehe alles fertig ist. Aber Pfingstburschen sind eben doch Patrioten, die durchhalten bis zum bitteren Ende. Die Geistwetter Pfingstburschen fahren bereits am Freitagvormittag in die Meilen, wie es hier heißt. Es sind etwa 8 Kilometer Weg bis zum zugewiesenen Fleck auf der hinteren Wildbahn, noch weit hinter dem Stern, einem alten Wegekreuz. Mit Erreichen der Wildbahn steigert sich die Fröhlichkeit, denn man nähert sich jetzt dem uralten Greifswalder Festplatz an der Kaisereiche. Zwischen 400 und 500 Meilen müssen die einzelnen Pfingstgesellschaften schlagen. Nach kurzer Absprache beginnt die Plackerei. Da passiert eine unglaubliche Geschichte. Ein Mädchen in den Meilen, unsere Assistentin Nicole, wollte es unbedingt mal wissen. Für sehr konservative Pfingsttänzer erfüllt das den Tatbestand der Entweihung des Pfingsttanzes. Hier verirrt sich kaum ein Waldspaziergänger hin, denn das Grünzeug muss aus dichtestem Unterholz gezerrt werden. Und Feierabend ist erst, wenn die Anzahl stimmt. Hier ist die Verladebrigade am Werk. Alles gestandene Spezialisten. Auch für Speis und Trank ist reichlich gesorgt, wie ihr deutet.

gesehen ist. Da gab es Knätzchen, Wellfleisch, Wurst und Schinken und Bier und Schnaps, so viel man wollte trinken. Und jeder vespert nun auf seine Weise. Und wenn der Letzte satt ist, geht's wieder auf die Reise. Das Schönste ist dann immer die Heimfahrt. Eine ausgelassene Gemeinschaft weiß nun, das Gröbste ist geschafft. Und kein Geringerer, wie der bekannte Mundartdichter Franz Kern wusste schon. Wir müssen eine Mai an, zu Pfingsten hier an Mayen. Und wer hatte nicht ins Holznaß kann, dass er sich Häme freien. Die Frauen und Freundinnen der Pfingstburschen genießen ganz offensichtlich diesen Tag. Ihre Männer, weit weg wissend, machen sie sich aber trotzdem nützlich. Tja, wenn die Frauen mit den Männern sind, kann nicht schief gehen. Am Abend zuvor hatten sie bereits mit dem Schleifenbinden begonnen und im Garten des Bürgerhauses erledigen sie die letzten Handgriffe. Vor dauernd Tage, bereits gegen 5 Uhr, zieht der Hergisdörfer Konvoi am Pfingstsonnabend oder eben Pfingstheiligabend los, um die Birken zu schlagen, wie sie sagen. Die sorgen in aller Herrgottsfrühe für ungewöhnlichen Lärm im Wald, denn sie müssen bis raus auf den breiten Fleck an der Würstenkirche. Die noch vorhandenen Mauerreste dieser Kirche erinnern an das bereits 1484 als wüst gemeldete Dorf Schauesfelde, das im Jahre 1367 erstmals urkundlich erwähnt wurde. Uwe Kirchner, umsichtlich wie er nun mal ist, hat vorgesorgt, wie man hier sieht. Draußen angekommen, weist Amtmann Jürgen Kulabo seine Männer ein. Dann geht es los. Die Arbeit muss zügig vorangehen, denn ab 13 Uhr beginnt bereits das Austragen der Maien. Die Birken oder Maien sind in der Forstwirtschaft so etwas wie Unkraut. Durch das regelmäßige Rausschlagen sorgen die Pfingstgesellschaften von daher nebenbei mit bei der Pflege der anderen Kulturen. Aber auch hier gilt, nach getaner harter Arbeit wird kräftig gefrühstückt. Dafür sorgt ihr langjähriger Festwirt Sven Deckert, der zu seinem 10-jährigen Jubiläum sogar den Mut hatte, mitten in den Schlamm zu gehen. Und seitdem ist er endgültig einer der ihrigen. Wenn der Marsch Gruß an Kiel erklingt, die Pfingstburschen nennen ihn Murremarsch, das ist ihre gemeinsame Hymne, dann schlagen Pfingstgänser Herzen gleich höher. Das ist hier nicht zu übersehen. Und schon ist die erste Meier vielleicht hier nur symbolisch verkauft und der erste Schnaps ist ausgeschenkt. Nur halb voll, flieht die Dame. Keine Angst, an dem Zaubertrunk ist noch keiner gestorben. Dann geht's ab ins Dorf mit der Pfingstmeier, denn jetzt geht's auf den Pfingstdanz, da freut sich ja jeder Verzweier. Das Maienaustragen beginnt in Greifswald am Pfingstsonnabend um 12 Uhr. Vom einst hochherrschaftlichen Freigut marschiert der Zug zur alten Dorfgrenze auf den Teichplatz. Nach dem unvermeidlichen Gruppenfoto beginnt das Austragen und Ausrufer Ralf-Peter Kake tritt in Aktion. Manchmal gibt es auch noch extra Liebesgaben. Die Pfingstburschen natürlich nicht abschlagen und eine Stärkung zwischendurch muss auch mal sein. Für die Ständchen sorgt die Stammkapelle der Greifswalder, die Fortissimo Band aus Halle. Beim ehemaligen Amtmann Dieter Rosenbaum hält man sich gewöhnlich etwas länger auf und der ein Stück weiter unten wohnende Läuferveteran Manfred Pecker kann an solch einem Tag die Beitsche nicht im Schrank lassen. Zeigt den Jungs, dass er noch nichts verlernt hat. Man sieht's ihm nicht an, aber er lebt streng vegetarisch.

Der Weg für die Greifswalder Pfingstburschen bis ins Mühlburger Mittedorf. Denn dort wohnen treue Anhänger des Greifswalder Pfingsttanzes, die natürlich Anspruch auf ihre Meier haben. Wenn alle versorgt sind, wissen Pfingstburschen und Musikanten, was sie getan haben. Und das durchaus verdiente abendliche Bier schmeckt dann nochmal so gut. Ausrufer Enrico Böhme hebt pünktlich 13 Uhr zum ersten Spruch an und die Kliebigtaler Blasmusikanten, offensichtlich vom Fußball-Weltmeisterschaftsfieber infiziert, greifen ins Geschehen ein.

0: denn? Birgit Kramer wartet schon auf ihren Schnaps. Spaß und Lebensfreude gehören natürlich dazu. Und den Pausentee nimmt man hier auch auf etwas andere Art ein.
1: Und einmal zu mir.
2: Ganz alles.
3: Och, da sind wir doch selber da hier.
2: Ja, das ist
0: Rast wird beim ehemaligen Pfingstenser-Kollegen Klaus Müller gemacht, der sie bewirtet und man sieht, es fehlt an nichts. Nur dessen Mutter scheint das bunte Treiben eher skeptisch zu beobachten. Bert Vogler scheint hier von den Strapazen schon etwas gezeichnet zu sein. Aber durchhalten ist für jeden Pfingstburschen Ehrensache. Über 400 Meilen müssen eben erst einmal ausgetragen sein. Carsten Berliner, seit Jahren Läufer in seiner Pfingstgesellschaft, ist als Ausrufer für das Unterdorf verantwortlich

Und er darf nicht fehlen, die gute Seele Heinz Zwart, einer der ältesten aktiven Musikanten im Grund. Frühschoppen auf dem Festplatz vor der Turnhalle ist bei den Hergesdorfer Pfingstburschen seit Jahren ein fester Programmpunkt. Mit dabei sind die Kliebigtaler Blasmusikanten, die mit einem zünftigen Frühschoppenkonzert aufwarten. Auch Gerd Böttcher, über 45 Jahre Mitglied der Pfingstgesellschaft, schaute mal vorbei.

Für Stimmung war schnell gesorgt und auch die Kinder wurden bedacht. Es gab Spiel- und Unterhaltungsmöglichkeiten für alle Altersklassen. Von der Hüpfburg bis zur improvisierten Platzkegelbahn konnte alles ausprobiert werden.

Um 14 Uhr übergibt der erste Vorstand Hartmut Kirchner die Amtsgeschäfte an Amtmann Jürgen Kulabo und Einschenker Jürgen Pöttcher. Danach werden die Jubilare geehrt, bevor man sich zum Umzug formiert und die Zuschauer die Brücken besetzen. Denn Hergesdorf ist mit 9 mehr oder weniger intakten Übergängen über die böse 7

Der Umzug führt über den Neumarkt am Kriegerdenkmal vorbei zur oberen Hermann-Günther-Straße.

und die Jubilare und Altgedienten werden natürlich gefahren. Der Kreisfelder Zug ist am ersten Feiertag schon bunter dank der großen Läuferabteilung und farbenprächtig gekleideter Musikformationen. Außerdem haben die Pfingstburschen den Winter schon gehörig am Karfreitag bei Maienbestellen aus dem Wald gejagt. Alle erreichbaren Veteranen, die irgendwann mal in Kreisfeld Pfingstgänser waren, sind beim Umzug mit dabei. Trotz es für den einen oder anderen gar nicht so leicht war, hierher zu kommen. Die ganz alte Garde hat natürlich ihren Platz in der Kutsche eingenommen.

Über den Schindergraben geht es zurück ins Dorf und die Karawane lässt keinen Winkel aus.

Einmarsch ins Galerienholz. Trotz der Strapazen lässt es sich der Verfahrenzug Eisleben 1973 nicht nehmen, noch einmal aufzuspielen. Kai Becker, zum ersten Mal dabei, ist offensichtlich genau schon so durstig wie seine großen Kollegen. Auch die Schamanenkapelle Martinsried verabschiedet sich musikalisch. Kostenfreies Kaffee trinken. Den Kuchen hatten die Pfingsttänzerfrauen gebacken und Platzkonzert ist angesagt. Und der rührige Oberkellner Manfred Neumann wartet auf seine Gäste. Der Musikverein Halle Neustadt spielt auf und in der Pause werden die Jubilare, die mindestens 10 Jahre Mitglied der Kreisfelder Pfingstgesellschaft sind, geehrt. In Alsdorf und Siegerode erfahren die Jubilare ebenfalls am ersten Feiertag ihre Ehrung. Die Alsdorfer Pfingstgesellschaft erledigt das während des Umzugs und die Siegeröder nach dem Umzug auf ihrem Festplatz an der Waldgaststätte. Vor Tag und vor Tage schon großer Bahnhof vor der Hergesdorfer Turnhalle. Die Treuesten stehen bereit, um sich gleich in aller Frühe dem bunten Zug anzuschließen. Frau Wachmeister Florschak hat schon alle Hände voll zu tun, um die Ordnung einigermaßen aufrechtzuerhalten. Die Fremdgänger aus Kreisfeld treffen ein. Die Läufer geben das Signal zum Aufbruch, den man hat immerhin einen ca. 4 Kilometer langen Weg vor sich. Voran der Kampfwagen der Frau Wachmeister. Denn ohne polizeiliche Präsenz geht hier offensichtlich gar nichts. Amtmann Jürgen Kulawo und Einschenker Jürgen Böttche bilden die Spitze des Konvois. Mit Musik geht alles nochmal so leicht, dafür sorgen schon auf dem Weg hinaus die Klimichtaler Blasmusikanten.

Egon Olsen und seine Crew dürfen natürlich nicht fehlen bei dieser Geschichte, zumal die Polizei nicht in Sichtweite ist. Am Waldrand wartet schon der Abschnittsbevollmächtigte Genosse Major Bernd Tembe und an seiner Seite Tawarisch Kirchensky auf die Meute. Eine erste Bewährungsprobe hat nun der erfahrene ABV zu bestehen. Im Nu hat sich eine Autoschlange gebildet. Letztmalig war so etwas bei der Grenzöffnung im Herbst 1989 zu sehen. Aber er beherrscht sein Handwerk.

Jung und alt tummelt sich auf der ersten Lichtung der Wildbahn, unweit der schon vor Jahrhunderten wüst gewordenen Dorfstelle Utenfelder. Auf diesem Fleck feiern die Hergesdörfer seit 1962 an Stelle der Försterspitze, ihrem alten Festplatz, der noch einen knappen Kilometer weiter in der Wildbahn liegt. Nach der Waldpartie 1958 mussten sie dort Lebewohl sagen, weil ihnen die SED-Oberen des Kreises Eisleben jegliches pfingstjänserische Treiben untersagten.

Toilettenbesucher, hat man gedacht. Seilbahn und ein von Muskelkraft angetriebenes Karussell sorgen nicht nur für Spaß und Abwechslung, sondern auch dafür, dass die Fadis in Ruhe ihr Bier trinken können. Auch hier erhalten Neulinge die Taufe. Hilfsvikar Hartmut Kirchner nimmt sich der Täufling an. Er unterhielt sich übrigens vor einiger Zeit mit einem ihm bekannten Pfarrer, der jammerte, dass er viel zu wenig taufen hätte. Hartmut Kirchner hier dagegen, er könne nicht klagen. So 2 bis 3 hätte er jedes Jahr. Jetzt geht der Deweser Strich los, hört der Mansfeller. Und nun sind die Burschen so richtig in ihrem Element. Oh,

Da hat der Winter natürlich keine Chance mehr. Die Läufer dagegen aber nun alle Mühe. Aber siegen tut der Sommer letztendlich immer. Viel zu schnell verging sicher auch hier die Zeit. Aber die Läufer sind unerbittlich. Mit ihren Beitschen geben sie das Signal zum Aufbruch zurück ins Dorf. Und dem einen oder anderen wird der Rückweg sicher noch mal so lang vorkommen. Eben wie jedes Jahr. Auch hier in Alsdorf knallen die Läufer die Waldpartie ein. Der Spielmannszug Groß Orner marschiert ein. Und Amtmann Steffen Bonk begrüßt die auch hier schon in aller Frühe erschienenen Schlachtenbummler mit einem dreifachen Gutwetter und einem Fifar.

Der Weg führt ins nahe Brandholz. Für die Alsdorfer, genau wie für die Greifswalder, war das Ziel der Waldpartie bis 1959 die Pfingstlandsmagistrale Wildbahn. Sie kamen über die Bärenstraße und die Greifswalder aus dem Kliebigstal hoch. Dann bekamen sie den Segen der allmächtigen Partei zu spüren, wegen ihrer unsozialistischen Rituale, und mussten ihre angestammten Festplätze verlassen. Für Stimmung sorgen natürlich auch hier die Pfingstburschen und die Dippesbacher Blasmusiker.

0: wo was los ist. Da darf Urgestein Peter Kurt nicht fehlen.
1: Ja!
2: Wir schmeißen alles raus jetzt.
0: Durch das explosionsartige Ansteigen der Benzinpreise erfreut sich das Fahrradfahren wieder größerer Beliebtheit. Die Pfingstburschen haben darauf sofort reagiert und eine gemeinnützige Fahrschule eingerichtet. Diesen Parcours nahm vor allem die hiesige Damenwelt rege in Anspruch, um als Betalritterin den Gefahren im Straßenverkehr einigermaßen gewachsen.

Oh, was sieht man denn da? Die Alsdorfer Veteranen waren doch immer so stolz auf ihren sauberen Pfingstams. In Dreck Kino die der Ungene, hieß es immer. Doch ein paar Oberrabauken scheinen da schon einiges vorbereitet zu haben. Denn kurz vor Mittag zeigen sie, wie hartnäckig so ein schon fast vertriebener Winter sein kann. Und das Publikum scheint darauf gewartet zu haben. Ja!

Da ist ein Pfingstlandstourist, der hier seine Stufe 1 nachweist. Bisher war das eigentlich reine Männersache. Aber auch hier sind die Zeiten offensichtlich nicht mehr das, was sie mal waren. Immerhin war sie tapfer. Und von Fischteich aus sind es noch 2,5 Kilometer bis ins Dorf und in trockene Klamotten. Der Tag beginnt mit der Anwesenheitskontrolle. Auch im obersten Grunddorf bleiben am zweiten Feiertag höchstens ein paar Stubenhocker im Dorf. Obwohl man im Ort schon Wälderhauch und Tannenduft stärker als in den unteren Grunddörfern spürt. So empfand es jedenfalls der letzte große Spaziergänger durchs Mansfelder Land, der berühmte hallische Landeskundler Professor Erich Neuss, vor über 50 Jahren. Um 7 Uhr ist Abmarsch am Glockendorf.

0: In Siegerode kann es jeder Pfingstbursche mit der deutschen Marktschreiergilde mithalten.
1: Hier darf auch geschissen werden und gepinkelt.
0: Hier ist auch Mittag noch kein Feierabend. Nein, man hat sich bis zum Sonnenuntergang eingerichtet und für Essen und Trinken und vor allem für spaßige Einlagen ist zur Genüge gesorgt. Die Läufer sind auch hier schon seit 6 Uhr auf den Beinen, um die verträumte Gemeinde zu wecken. Manches Gebräu ist eben gewöhnungsbedürftig.

Das Besondere am Ziegeröder Pfingstfest ist, dass die Pfingstburschen weder ins Wasser noch in den Schlamm gehen. Und das auch in ihrer langen Geschichte, denn seit 1825 findet er hier statt, noch nie getan haben. Sie sind auch die einzigen, die ihren Festplatz immer die Treue gehalten haben. Ebenso betrifft das die Sache mit den Clowns, die beim Umzug nicht fehlen dürfen. Der legendärste Clown, von dem die Ziegeröder Pfingstburschen heute noch mit Hochachtung reden, war Fritz Retting. Als er die bunte Kluft aus Altersgründen ablegte, war es zunächst schwer, diese Lücke zu schließen. Am Ende schaffen Pfingstburschen so etwas aber noch immer. Die Kreisfelder setzen nun mal auf Gemütlichkeit, denn sie pflegen den Brauch, den Winter aus dem nahen Katharinenhölzchen zu vertreiben. Ihre Waldpartie beginnt etwas später, denn der Kreisfelder liegt bekanntlich dem Montagmorgen. Trotzdem trifft man sich nach wie vor auf dem Teichplatz, obwohl es vom Kirchplatz aus näher wäre bis zum Katharinenholz, nach Kaisereiche und Groschenwiese der dritte Festplatz. Auch hier sieht man allerlei merkwürdige Gestalten, denn Fantasie ist auch bei den Kreisfeldern gefragt.

Einmarsch ins Galerienholz. Die Schlammgrube ist bestens präpariert. Jürgen Müller, der Altgediente, eröffnet den Reigen und nimmt noch eine Nachbesserung vor. Immer waghalsiger werden die Burschen. Dabsetzleber der Reserve, Carsten Herger, versucht es aus luftiger Höhe. Er diente einst in einer Spezialeinheit und kommt einfach nicht davon los. So richtig gelang ihm der Sprung nicht. Vielleicht fehlten doch ein paar Meter an Höhe. Der harte Kern kommt auch hier bei jedem Wetter. Jetzt sind die Künstler an der Reihe. Für richtig gute Blasmusik sorgten schon seit Jahren hier die Fortissimo Band aus der alten Bezirksmetropole Halle. Über Mangel am Publikum gibt es auch in Kreisfeld keine Klage. Auch aus der nahen Lutherstadt kommen die Besucher, denn sie wissen, wer nicht wenigstens einmal hier dabei war, der hat umsonst gelebt.

Die Läufer beobachten das Treiben noch aus Distanz. Aber es bleibt alles friedlich. Auch ein WM-Ball wurde versteigert. Mit dem spielen die Blinden gegen die Volksküche bei der Fußballweltmeisterschaft um Platz 36. Deshalb wollte ihn Rainer vor der Straße unbedingt. Jetzt geht es in die Waschanlage auf den Sportplatz. Die Grundreinigung erfolgt mit dem Gartenschlauch und unter der Dusche sind schon wieder alle guter Dinge, wie nicht zu überhören ist.

Zum Umzug ist alles pünktlich angetreten, und zwar im feinsten blütenweißen Zwirn. Gleich ist es geschafft und das nächste Bierchen ist hoch verdient. Manche sieht eben leichter aus, als es ist. Ronny Müller ist offensichtlich erleichtert, dass der Kapellmeister doch selber weitermacht, denn ein Abschiedsständchen muss natürlich sein. Früh übt sich, aber aller Anfang ist eben schwer. Am zeitigen Dienstagvormittag trifft man sich zum traditionellen Eiersammeln. Bis in die 30er Jahre fand übrigens am Dienstag die Wartpartie statt. Die Hergesdorfer beginnen den Tag mit einem ausgiebigen Frühstück, bevor man von Neumarkt aus die Tour beginnt. Mit Musik wird durchs Dorf gezogen und in der Regel werden die Pfingstburschen schon erwartet. Als Dankeschön oder aus Verbundenheit mit ihren Pfingstdänzern oder einfach, weil es die Urgroßeltern auch schon getan haben, geben die Leute im Dorf, was sie können. Und es ist immer wieder erstaunlich, was alles so gegeben wird.

Wie hier in Greifswald wird auch der entlegenste Winkel im Dorf besucht. Bis ins letzte Haus der Siedlung zieht der Konvoi durch die sagenumwobene Diebeskammer, wo einst in grauer Vergangenheit das Greifswalder Bergmannstöchterchen Räschen von einer Räuberbande verschleppt worden war.

0: Am Nachmittag, nach Beendigung fast aller Strapazen, sitzen alle beim Eieressen gemütlich zusammen und man beginnt schon mal, die ereignisreichen Tage grob auszuwerten.
1: Unser Ossi Ramazzotto, Pronto, Amore, Sei!
2: Willkommen zu Platz 3. Platz 3, Babette Vogler. Platz 3 ist heute ein Badehandtuch. Selbst angefertigt, Pfingstanz in Herrlichsdorf, WM 2006. Wirklich toller Einfall. Dankeschön.
0: Danke. Den Schützenball veranstalten alle vier Pfingstgesellschaften in den Kunddörfern. Allerdings an unterschiedlichen Tagen. Wie immer werden die schönsten und originellsten Schürzen prämiert. Die gestrenge Jury ist in der Regel die örtliche Pfingsttänzer Prominenz. Ja, man muss es den Herrgestoffern lassen. Sie haben wirklich nur auf die Schürzen geguckt und richtig entschieden. Die Siegerin heißt Antje Sparing.
3: Ein Unikat.
0: Die Pfingsttänzer Frauen im Einheitslook. Es folgen wie überall die berühmt-berüchtigten Nummern der Pfingstburschen. In Herrgestorf hat man den Nachwuchs schon mit eingebaut.

krönenden Abschluss die Polonaise.

0: Hallo, Schatz.
1: In Greifswald guckt man ob des Wetters ein wenig skeptisch. Das betrifft die Pfingstburschen genau wie die Kneiperin.
2: Auf den rechten Bein. Auf den Mittelbein.
1: Auch hier sieht man die Pfingstinser Damenwelt in mannschaftlicher Geschlossenheit. Denn Pfingstinser Frauen sind sowieso die schönsten Frauen. Erschüttert und abgrundtief traurig schlürfen die sonst so stolzen Ziegeroder Pfingstburschen hinter dem einigermaßen gefasst wirkenden Bergfahrer Andreas Arendt in die Arena. Sie müssen zu später Abendstunde ihren geliebten Pfingstern beerdigen. Hoffentlich versuchen hier einige schon vor, das Feld zu versaufen.
3: Liebe christliche Gemeinde.
1: Den Rest der trauernden Gemeinde versucht der erfahrene Kirchenmann mit zu Herzen gehenden Worten in der Stunde des Abschieds Trost zuzusprechen. Einigen Damen scheint der Ernst der Lage nicht völlig klar zu sein.
3: Ich grüße euch im Reich des ewigen Eises mit dem typischen Grußwort meines heiligen Bruders Väterchen Frost. Wenn's im Mai noch stürmt und schneit, ist erst im Juni Frühlingszeit. Und wieder stehen wir hier am Grabe eines Mitchristen, der heute verstorben ward, wie wir einst auch sterben werden. Zur Freude unserer Erben. Amen.
1: Der dienstälteste Läufer im ganzen Grund, die Pfingstinser Legende Gerd Hesse, darf den Segen in Empfang nehmen.
4: Knie nieder, mein Sohn, und küsse den Saum meines Rockes.
3: Hans der Heilmann machte Eis. Mal schmeckt's nach Himbeer, mal nach Schweiß. Und schmeckte es besonders lecker, dann leckt es auch Pizzakskecker.
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0: Pfingstburschen sind ja bekanntlich nicht gerade Klosterschülertypen. Trotzdem haben sie, wie deutlich zu sehen war, nah am Wasser gebaut. Sie erholen sich aber auch schnell von ihrem Weltenschmerz und freuen sich schon aufs nächste Jahr, denn Pfingstanz gibt es immer wieder. Das letzte Wort hat natürlich seine Heiligkeit und ich bin sicher, irgendwann sehen wir ihn einmal in einer großen deutschen Fernsehanstalt, wenn er da das Wort zum Sonntag spricht. Mit der Abrechnung, die von Thomas Stock eröffnet wird, beendet die Greifswalder Pfingstgesellschaft ihr Geschäftsjahr. Abrechnung heißt es auch, oder besser vor allem deshalb, weil in dieser letzten Sitzung die Strafen für Verfehlungen der einzelnen Pfingstburschen bekannt gegeben und die Delinquenten auch zur Kasse gebeten werden.
1: Ich habe natürlich ein paar Experten dabei, die habe ich ein paar mehr drauf gepumpt, weil sich Kleinpfingsten ganz einfach die Klamotten vom Monster reisen. Und das finde ich absolut nicht gut. Sehr sind Läufer dabei, zwei Stück, und das muss nicht sein. Markus Becker, 4,50. Norbert Born, 7. Jürgen Buse, 5. Peter Deinser, 6,50. Peter R., 12,50. Der Spitzenreiter Thomas Fitze, 28.
0: Jede Pfingstgesellschaft hat ein Statut, welches der Pfingstbursche mit seiner Unterschrift auf der Teilnehmerliste anerkennt. Aber kaum einer schafft es im Trube der Festtage, auch immer daran zu denken. Bestraft wird zum Beispiel zu spät kommen, ungebührliches Verhalten dem Amtmann gegenüber. Er darf zwar zu ihm sagen, sollte aber nicht vergessen, ihn mit seinen Titel anzureden. Unkorrekte Anzugsordnung und so weiter. Dazu kommt, dass ein Pfingstbursche von seinen Genen her nicht in einen christlichen Jünglingsverein passen würde, um nicht zu sagen, er muss schon ein Rabauke sein. Gemütlich wird's trotzdem noch. Manfred Neumann, im größten Pfingsttrube als Chefkassierer unermüdlich und unbestechlich, kümmert sich hier um die Zapferei. Und der rührige Kneiper und Pfingsttänzer-Kollege Detlef Schade sorgt für Gaumenfreuden.

Die Hergesdörfer haben es immer am eiligsten. Sie beginnen vorm Aufstehen am 1. Januar und kümmern sich im Herbst schon ums neue Geschäftsjahr. Da wählen sie nämlich bereits den neuen Vorstand. Die Ursprünge des Pfingstfestes reichen zurück bis in die altgermanische Mythologie. Die Religion der alten Germanen beruhte auf reiner Naturdichtung. Ihre Götter wohnten nicht in steinernen Tempeln, sondern draußen in den tiefen, dunklen und schier undurchdringlichen Wäldern. Geheimnisvolle Waldschluchten, Lichtungen und verwitterte Sturm- und Wedehöhen waren die Orte, wo sie ihren Göttern Opfer darbrachten. Noch lange nach der Christianisierung fühlten sich unsere Altvordern zu ihren alten heidnischen Göttern hingezogen. Und noch viel länger hielten sich die alten heidnischen Sitten und Bräuche, wie eben unser Pfingstfest, bis auf den heutigen Tag. Immer wieder kann man in alten Schriften nachlesen, dass sich mit der Bekehrung zum Christentum gerade die Sachsen besonders schwer taten. Schon der Indiculus, das war das Verzeichnis der abergläubischen Bräuche, erwähnt um 800 nach Christi Geburt einen heidnischen Umzug in zerrissenen Kleidern und Schuhen, den die Sachsen Jurias nannten. Mit Jurias bezeichneten sie den Umzug zur Vertreibung des Winters. Und seit dieser Zeit fanden sich in den Grunddörfern immer wieder heimatverbundene und bodenständige Burschen, die den alten Brauch weiterleben ließen und jedes Jahr wieder neu beleben. Unser Pfingsttanz ist ein mit nichts zu vergleichendes und nicht zu kopierendes Stück Mansfelder Kulturgeschichte. Überdauert hat er nur einen Grund. Das liegt einzig und allein an diesem schon von Professor Erich Neuss bewunderten, einzigartigen Menschenschlag. In Deutschland allerhöchstens zu vergleichen mit den traditionsbewussten erzgebirgischen Bergbrüderschaften, die ihren Brauch genauso von alters her pflegen. Denn getreulich, wie es einst die Ahnen gehalten und nach alten Brauch dem Verein gedient. Gut Wetter und fast die Sauer in den Perze und vor allen Dingen Glück auf.

0: nächste Pfingstfest wird stattfinden. Und das wird auch unter und über und überhaupt und vor allen Dingen, das ist ja das Wichtige an der Sache, stattfinden.
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1: Die Grunddörfer, uralte Berg- und Hüttenmannsdörfer. Sie sind das Herz und die Seele des Mansfelder Landes. Einmal im Jahr, und zwar an den Pfingstfeiertagen, sind hier Tausende von Menschen unterwegs, um mit dabei zu sein beim Pfingstanz, der hier in seiner Ursprünglichkeit zelebriert wird, wie sonst nirgends auf dieser Erde. Bis in die 20er Jahre des 20. Jahrhunderts gab es die Pfingstgesellschaften, die als die ältesten Heimatvereine überhaupt angesehen werden müssen, nahezu in jedem Dorf des Mansfelder Reviers. Überdauert hat diese beispiellose Tradition, deren Ursprünge in der heidnischen Vorzeit zu suchen sind, nur in den Grunddörfern, weil ihr die zu Hause sind, wo noch Kern drinne steckt, wie der Mansfelder sich ausdrückt. Kreisfeld, das unterste der Grunddörfer, weist das höchste Alter auf. Dafür spricht das Patrozinium der St. Wigbert-Kirche. 1184 als Krepezinfeld, als Dorf am Krebsbach, urkundlich erstmals erwähnt. Hergisdorf, 1252 in einer Schenkungsurkunde an das Kloster Helfter erstmals genannt, galt im Mittelalter als das volkreichste der Grunddörfer. Alsdorf, 1484 erstmals erwähnt, als die Herrschaften aus dem Hause Wettin Ansprüche geltend machen wollten, bei den Grafen von Mansfeld aber auf Granit bissen.

0: Segerode. In einer Urkunde von 1311 ist nachzulesen, dass in einem Ort Rode nahe bei Helbra Ziege gebrannt werden. Das können nur die Ahnen der Ziegeröder Pfingstburschen gewesen sein. Die Vorbereitungen beginnen in der Regel bereits in den ersten meist kalten Januartagen. Die Hergesdörfer haben es am eiligsten. Sie treffen sich in ihrer Vereinskneipe Mengers Gaststube, benannt nach dem legendären Gastwirt Paul Erdmenger, auf dem Neumarkt bereits am Neujahrsmorgen, Punkt 10 Uhr. Leicht verkatert erscheint der Erste. Zu früh. Aber dann geht es Schlag auf Schlag und fast als Letzter trifft Ehrenmitglied Manfred Dietrich, der in diesem Jahr zum 40. Mal dabei ist, ein. Vorstand Hartmut Kirchner kam pünktlich mit den üblichen guten Wünschen das Geschäftsjahr 2006 eröffnen und die Dinge können ihren Lauf nehmen.
1: Liebe Pfingstburschen, ich begrüße euch zu unserer ersten Versammlung im neuen Jahr und wünsche euch ein gesundes neues Jahr. Prost!
0: Die Pfingstburschen der Pfingstgesellschaft Ziegerode 1825 versammeln sich zu ihrer ersten Versammlung in der Waldgaststätte am Eingang des Vietzbachtales. Hier werden sie bereits von Bernd Ungefroren erwartet.

0: Die Eröffnung erfolgt durch Vorstandsmitglied Siegfried Prinks.
1: So, liebe Pfingstburschen, im Namen des Vorstandes möchte ich euch schon alle recht herzlich begrüßen und allen, die wir noch nicht gesehen haben, ein neues Jahr wünschen.
0: Die Ziegeröder machen gleich in der ersten Versammlung Nägel mit Köpfen und schreiten zur Vorstandswahl für das Geschäftsjahr 2006-2007. Auch die Pfingstburschen der Pfingstgesellschaft Alsdorf 1824 treffen sich bereits im Januar zu ihrer ersten Versammlung. Sie wird vom ersten Vorstand Carsten Ecker eröffnet. Der wichtigste Terminus dieser Versammlung ist der Eintrag in die obligatorische Teilnehmerliste. Mit seiner Unterschrift verpflichtet sich jeder Pfingstbursche zur Teilnahme. Ebenso erkennt er mit ihr die Vereinsregeln an und von da an weiß er auch, was passiert, wenn er es einmal nicht tut. Die Kreisfelder Pfingstburschen lassen es bekanntlich gemütlicher angehen. Amtmann Thomas Stock eröffnet die Versammlung und bietet gleich Gaumenfreuden an, denn bereits im Januar hat die Pfingstgesellschaft ein Schwein geschlachtet und so begann das Geschäftsjahr so richtig wortwörtlich nach dem Geschmack der Kreisfelder. Auch die Pfingsttänzerfrauen haben sich zusammengefunden und diskutieren über ihren mittlerweile schon zur Tradition gewordenen Karfreitag-Ausflug. In diesem Jahr werden sie Dresden einen Besuch abstatten. Wenn Pfingstburschen mal ein bisschen Geld übrig haben, dann sind sie geneigt, Gutes zu tun. So war die Freude im Kreisfelder Kindergarten groß, als Carsten Herger und Dennis Schade von der Kreisfelder Pfingstgesellschaft dort auftauchten, um der Einrichtung nicht nur das obligatorische

0: Frische Gruppenfoto, sondern auch etwas Handfestes, nämlich ein Klettergerüst zu schenken. Die Knirpse hatten sofort Spaß am neuen Spielgerät. Gerhard Hesse fordert den Schlachtruf. Das Fahnenkommando marschiert ein. Es folgt Antreten zum Morgenappell am Glockenturm. Siegfried Trinks erläutert das Ritual.
1: Der Schild muss ca. 20 bis 30 cm im Durchmesser sein. Ein grüner Rand, weißer Untergrund, das sind unsere Traditionsformen, grün-weiß. Und die Zahl, die Jahreszahl bedeutet das, wie viele Mitgliedsjahre ich habe. Und die muss in Schwarz getroffen sein. Das ist eben immer so der kleine Gag, den wir uns jedes Jahr Pfingsten einfallen lassen. Ja, auf jeden Fall sind es immer fünf Dinge. Einmal Hut, Stock, Bratwurst und der Schlips. Da wird dann immer heute abgeschnitten, das ist Tradition. Und dann das fünfte Ding, was wir uns jedes Jahr neu einfallen lassen.
0: Im letzten Jahr war es ein Schokoladenweihnachtsmann. Es folgt die Kontrolle. Frank Hessens Plakette hat eindeutig Untermaß.
2: Und? 25.
0: Und jetzt versucht er noch zu tricksen. Los geht es in Richtung Anna-Rode. Angeführt von Gerhard Hesser, der zum 43. Mal und zum 40. Mal als Läufer dabei ist. Die Legende lebt also. Und übrigens, das Bundesverdienstkreuz ist schon für weit weniger Großartiges verliehen worden. In Anna-Rode angekommen, versäumen Sie es nicht, für einen kurzen Moment des Gedenkens am Grab Ihres Birkenvaters, des Försters Günter Burchert zu verweilen und anschließend der Frau Burchert einen Besuch abzustatten.

0: Was bedeutet das?
1: Das ist immer so, das ist ein Ding, was ich sage.
2: Ja, das ist ein Ding.
0: Wer das nicht macht, gibt eine Runde.
2: Ja, genau.
3: Die Zigeröder sind schon längst in den Wäldern verschwunden. Da beginnt für die Greifswalder Pfingstburschen erst der Tag und sie schaffen es gemütlich auch noch. Über den alten Kommunikationsweg, den Mitteweg, wandern sie in das Nachbardorf Blankenheim. Dort angekommen, wecken die Läufer das Dorf erstmal. Zu Peitschenknallen ist zu sagen und hier auch deutlich zu sehen, zu Risiken und Nebenwirkungen, fragt man den Amtmann oder man lässt wie hier bei der beinahe Selbstentleibung von Werner Zienert anschaulich vorgeführt die Finger von den Dingen. Der gemütliche Teil begann dann bei ihrem Pfingstensor-Kollegen Steffen Rosenbaum. Aller Anfang ist nun mal schwer, muss Jan Kemmer erkennen. Sebastian Eichler weiß aber schon, Übung macht den Meister. Was wären die Pfingstburschen ohne ihre Frauen und Mädchen, die sich zumeist still im Hintergrund um die tausend kleinen Dinge kümmern, ohne die ein Pfingsttanz nicht funktioniert?

Hier treffen sie sich zum Schleifenbinden, denn ein Pfingstbursche ohne Schleife, das wäre wie Pfingsten ohne Meier. Die Hergesdorfer Pfingstburschen hatten noch vor den Festlichkeiten eine Ehrenpflicht zu erfüllen. Zwei der ihrigen, nämlich Ralf Timm und Sven Rüdiger, traten in den Stand der Ehe. Sie gaben den Töchtern ihres Pfingstlenser-Kollegen Bernd Hembe das Jawort. Wir durften auch mal einen Blick in die Bastelwerkstatt werfen. Hier zeigt uns Andreas Kurt von der Alsdorfer Pfingstgesellschaft seine Nummer. So nennen die Pfingstburschen nämlich ihre Einfälle. Unter dem kritischen Blick seines Amtsmanns legt er letzte Hand an. Auch Pirma Diaz aus Greifswald zeigte uns sein Werk. Oft basteln die Pfingstburschen wochenlang in aller Heimlichkeit. Dem Verraten wird vorher nichts. Aber nicht nur mit ihren Nummern haben die Pfingstburschen zu tun. Auch die angestammten und vertrauten Festplätze, wie das Katharinenhaus in Greifswald, müssen hergerichtet werden. Regelmäßig trifft man sich, meist sondern am Vormittag, um Hand anzulegen, damit für das Fest alles bestens präpariert ist.

0: Vier Wochen vor Pfingsten treffen sich an Sonntagen gegen Abend die Läufer zum Peitschenknallen. Das ist übrigens eine viele Jahrzehnte alte Tradition. Die Hergesdorfer ziehen ins Oberdorf, vermutlich, damit es die Alsdörfer hören. Und die Kreisfelder treffen sich an der Linde, die es schon lange nicht mehr gibt. Danach knallen sie noch einmal an der alten Dorfgrenze. Nun weiß man selbst im verschlafensten Winkel, das Pfingstfest steht vor der Tür. In der Woche vor Pfingsten herrscht bei allen Pfingstgesellschaften Hochbetrieb. Die Hergesdorfer Pfingstburschen funktionieren die Turnhalle zum Festsaal um. Dazu gehört auch die berühmte, vielleicht etwas kitschige Panoramawand, der ganze Stolz vom Vorstand Hartmut Kirchner. Am Donnerstag vor Pfingsten führt unser Andreas Kurt seine fertige Nummer vor. Das funktioniert hier bei jedem Wetter.
1: So, schon ganz los hier eigentlich.
0: Für seine Tombola ist alles bestens vorbereitet. Sven Nitschke führt uns seinen wunderschönen Läuferhut vor. An diesem Donnerstag wird in Alsdorf Schnaps gebraut. Denn jeder Alsdorfer, der den Pfingstburschen am Sonnabend eine Meier abnimmt, bekommt außer dem Ständchen auch ein Schnäpschen. Dazu hat sich beim Amtsmann Steffen Bonk, alter Alsdorfer Pfingstdänzer Ade, wie der langjährige Tanzmeister Bernd Rückrühm eingefunden.

Tanzmeister Michael Frey ist der Chefbrauer, aber sein Amtmann darf ihm beim Abfüllen helfen. Helfen tun natürlich wie immer die Pfingstenser Frauen und unsere Assistentin Nicole. Bereits am frühen Nachmittag waren die ledigen Pfingstburschen in den Wald gefahren, um Tannengrün zu holen. Nun binden sie daraus Girlanden für das Festzelt.

alte Garde sorgt für Speis und Trank. Denn es dauert manchmal bis in die Nacht, ehe alles fertig ist. Aber Pfingstburschen sind eben doch Patrioten, die durchhalten bis zum bitteren Ende. Die Geistwetter Pfingstburschen fahren bereits am Freitagvormittag in die Meilen, wie es hier heißt. Es sind etwa 8 Kilometer Weg bis zum zugewiesenen Fleck auf der hinteren Wildbahn, noch weit hinter dem Stern, einem alten Wegekreuz. Mit Erreichen der Wildbahn steigert sich die Fröhlichkeit, denn man nähert sich jetzt dem uralten Greifswalder Festplatz an der Kaisereiche. Zwischen 400 und 500 Meilen müssen die einzelnen Pfingstgesellschaften schlagen. Nach kurzer Absprache beginnt die Plackerei. Da passiert eine unglaubliche Geschichte. Ein Mädchen in den Meilen, unsere Assistentin Nicole, wollte es unbedingt mal wissen. Für sehr konservative Pfingsttänzer erfüllt das den Tatbestand der Entweihung des Pfingsttanzes. Hier verirrt sich kaum ein Waldspaziergänger hin, denn das Grünzeug muss aus dichtestem Unterholz gezerrt werden. Und Feierabend ist erst, wenn die Anzahl stimmt. Hier ist die Verladebrigade am Werk. Alles gestandene Spezialisten. Auch für Speis und Trank ist reichlich gesorgt, wie hier deutlich zu sehen ist. Da gab es Knätzchen, Wellfleisch, Wurst und Schinken und Bier und Schnaps, so viel man wollte trinken. Und jeder vespert nun auf seine Weise. Und wenn der Letzte satt ist, geht's wieder auf die Reise. Der Schönste ist dann immer die Heimfahrt. Eine ausgelassene Gemeinschaft weiß nun, das Gröbste ist geschafft. Und kein Geringerer, wie der bekannte Mundartdichter Franz Kern, wusste schon. Wir müssen eine Meier an, zu Pfingsten hier an Meien. Wer werde nicht ins Holznaß können, dass er sich Häme freien.

Frauen und Freundinnen der Pfingstburschen genießen ganz offensichtlich diesen Tag. Ihre Männer weit weg wissend, machen sie sich aber trotzdem nützlich. Tja, wenn die Frauen mit den Männern sind, kann nicht schief gehen. Am Abend zuvor hatten sie bereits mit dem Schleifenbinden begonnen und im Garten des Bürgerhauses erledigen sie die letzten Handgriffe. Vor Dauern vor Tage, bereits gegen 5 Uhr, zieht der Hergisdörfer Konvoi am Pfingstsonnabend oder eben Pfingstheiligabend los, um die Birken zu schlagen, wie sie sagen. Die sorgen in aller Herrgottsfrühe für ungewöhnlichen Lärm im Wald, denn sie müssen bis raus auf den breiten Fleck an der Würstenkirche. Die noch vorhandenen Mauerreste dieser Kirche erinnern an das bereits 1484 als wüst gemeldete Dorf Schauesfelde, das im Jahre 1367 erstmals urkundlich erwähnt wurde. Uwe Kirchner, umsichtig wie er nun mal ist, hat vorgesorgt, wie man hier sieht. Draußen angekommen, weist Amtmann Jürgen Kulabo seine Männer ein. Dann geht es los. Die Arbeit muss zügig vorangehen, denn ab 13 Uhr beginnt bereits das Austragen der Maien. Die Birken oder Maien sind in der Forstwirtschaft so etwas wie Unkraut. Durch das regelmäßige Herausschlagen sorgen die Pfingstgesellschaften von daher nebenbei mit bei der Pflege der anderen Kulturen. Aber auch hier gilt, nach getaner harter Arbeit wird kräftig gefrühstückt. Dafür sorgt ihr langjähriger Festwirt Sven Deckert, der zu seinem 10-jährigen Jubiläum sogar den Mut hatte, mitten in den Schlamm zu gehen. Und seitdem ist er endgültig einer der ihrigen. Wenn der Marsch Gruß an Kiel erklingt, die Pfingstburschen nennen ihn Murremarsch, das ist ihre gemeinsame Hymne, dann schlagen Pfingstgänserherzen gleich höher. Das ist hier nicht zu übersehen. Und schon ist die erste Meie, vielleicht hier nur symbolisch verkauft, und der erste Schnaps ist ausgeschenkt. Nur halb voll, flieht die Dame. Keine Angst, an dem Zaubertrunk ist noch keiner gestorben. Dann geht's ab ins Dorf mit der Pfingstmeier, denn jetzt geht's auf den Pfingstdanz, da freut sich ja jeder Verzweier. Das Maienaustragen beginnt in Greifsfeld am Pfingstsonnabend um 12 Uhr. Vom einst hochherrschaftlichen Freigut marschiert der Zug zur alten Dorfgrenze auf den Teichplatz. Nach dem unvermeidlichen Gruppenfoto beginnt das Austragen und Ausrufer Ralf-Peter Kake tritt in Aktion. Manchmal gibt es auch noch extra Liebesgaben, die Pfingstburschen natürlich nicht abschlagen, und eine Stärkung zwischendurch muss auch mal sein. Für die Ständchen sorgt die Stammkapelle der Kreisfelder, die Fortissimo Band aus Halle. Beim ehemaligen Amtmann Dieter Rosenbaum hält man sich gewöhnlich etwas länger auf und der ein Stück weiter unten wohnende Läuferveteran Manfred Pecker kann an solch einem Tag die Beitsche nicht im Schrank lassen. Zeigt den Jungs, dass er noch nichts verlernt hat. Man sieht's ihm nicht an, aber er lebt streng vegetarisch.

Der Weg für die Greifswalder Pfingstburschen bis ins Mühlburger Mittedorf. Denn dort wohnen treue Anhänger des Greifswalder Pfingsttanzes, die natürlich Anspruch auf ihre Meier haben. Wenn alle versorgt sind, wissen Pfingstburschen und Musikanten, was sie getan haben. Und das durchaus verdiente abendliche Bier schmeckt dann nochmal so gut. Ausrufer Enrico Böhme hebt pünktlich 13 Uhr zum ersten Spruch an und die Kliebigtaler Blasmusikanten, offensichtlich vom Fußball-Weltmeisterschaftsfieber infiziert, greifen ins Geschehen ein.

Denn Birgit Kramer wartet schon auf ihren Schnaps. Spaß und Lebensfreude gehören natürlich dazu. Und den Pausentee nimmt man hier auch auf etwas andere Art ein.

0: Und einmal zu mir.
1: Tun übrigens
2: den Kokos mit.
1: Also, ganz alles.
2: Ach, da sind wir doch selber da hier.
3: Rast wird beim ehemaligen Pfingstenser Kollegen Klaus Müller gemacht, der sie bewirtet, und man sieht, es fehlt an nichts. Nur dessen Mutter scheint das bunte Treiben eher skeptisch zu beobachten. Bert Vogler scheint hier von den Strapazen schon etwas gezeichnet zu sein. Aber durchhalten ist für jeden Pfingstburschen Ehrensache. Über 400 Meilen müssen eben erst einmal ausgetragen sein. Carsten Berliner, seit Jahren Läufer in seiner Pfingstgesellschaft, ist als Ausrufer für das Unterdorf verantwortlich

Und er darf nicht fehlen, die gute Seele Heinz Zwart, einer der ältesten aktiven Musikanten im Grund. Frühschoppen auf dem Festplatz vor der Turnhalle ist bei den Hergesdorfer Pfingstburschen seit Jahren ein fester Programmpunkt. Mit dabei sind die Kliebigtaler Blasmusikanten, die mit einem zünftigen Frühschoppenkonzert aufwarten. Auch Gerd Böttcher, über 45 Jahre Mitglied der Pfingstgesellschaft, schaute mal vorbei.

Für Stimmung war schnell gesorgt und auch die Kinder wurden bedacht. Es gab Spiel- und Unterhaltungsmöglichkeiten für alle Altersklassen. Von der Hüpfburg bis zur improvisierten Platzkegelbahn konnte alles ausprobiert werden.

Um 14 Uhr übergibt der erste Vorstand Hartmut Kirchner die Amtsgeschäfte an Amtmann Jürgen Kulabo und Einschenker Jürgen Pöttje. Danach werden die Jubilare geehrt, bevor man sich zum Umzug formiert und die Zuschauer die Brücken besetzen. Denn Hergisdorf ist mit neun mehr oder weniger intakten Übergängen über die böse 7

Der Umzug führt über den Neumarkt am Kriegerdenkmal vorbei zur oberen Hermann-Günder-Straße.

Jubilare und Altgedienten werden natürlich gefahren. Der Kreisförderzug ist am ersten Feiertag schon bunter dank der großen Läuferabteilung und farbenprächtig gekleideter Musikformationen. Außerdem haben die Pfingstburschen den Winter schon gehörig am Karfreitag bei Maienbestellen aus dem Wald gejagt. Alle erreichbaren Veteranen, die irgendwann mal in Kreisfeld Pfingstgänser waren, sind beim Umzug mit dabei. Trotz es für den einen oder anderen gar nicht so leicht war, hierher zu kommen. Die ganz alte Garde hat natürlich ihren Platz in der Kutsche eingenommen. Über den Schindergraben geht es zurück ins Dorf, und die Karawane lässt keinen Winkel aus.

Einmarsch ins Galerienlord. Trotz der Strapazen lässt es sich der Fanfarenzug Eisleben 1973 nicht nehmen, noch einmal aufzuspielen. Kai Becker, zum ersten Mal dabei, ist offensichtlich genau schon so durstig wie seine großen Kollegen. Auch die Schamanenkapelle Martins Ried verabschiedet sich musikalisch. Kostenfreies Kaffee trinken. Den Kuchen hatten die Pfingsttänzerfrauen gebacken und Platzkonzert ist angesagt. Und der rührige Oberkellner Manfred Neumann wartet auf seine Gäste. Der Musikverein Halle Neustadt spielt auf und in der Pause werden die Jubilare, die mindestens 10 Jahre Mitglied der Kreisfelder Pfingstgesellschaft sind, geehrt. In Alsdorf und Siegerode erfahren die Jubilare ebenfalls am ersten Feiertag ihre Ehrung. Die Alsdorfer Pfingstgesellschaft erledigt das während des Umzugs und die Siegeröder nach dem Umzug auf ihrem Festplatz an der Waldgaststätte. Vor Tag und vor Tage schon großer Bahnhof vor der Hergesdorfer Turnhalle. Die Treuesten stehen bereit, um sich gleich in aller Frühe dem bunten Zug anzuschließen. Frau Wachmeister Florschak hat schon alle Hände voll zu tun, um die Ordnung einigermaßen aufrechtzuerhalten. Die Fremdgänger aus Kreisfeld treffen ein. Die Läufer geben das Signal zum Aufbruch, den man hat immerhin einen ca. 4 Kilometer langen Weg vor sich. Voran der Kampfwagen der Frau Wachmeister. Denn ohne polizeiliche Präsenz geht hier offensichtlich gar nichts. Amtmann Jürgen Kulawo und Einschenker Jürgen Böttche bilden die Spitze des Konvois. Mit Musik geht alles nochmal so leicht, dafür sorgen schon auf dem Weg hinaus die Klimichtaler Blasmusikanten.

Egon Olsen und seine Crew dürfen natürlich nicht fehlen bei dieser Geschichte, zumal die Polizei nicht in Sichtweite ist. Am Waldrand wartet schon der Abschnittsbevollmächtigte Genosse Major Bernd Hembe und an seiner Seite Tawarisch Kirchanski auf die Meute. Eine erste Bewährungsprobe hat nun der erfahrene ABV zu bestehen. Im Nu hat sich eine Autoschlange gebildet. Letztmalig war so etwas bei der Grenzöffnung im Herbst 1989 zu sehen. Aber er beherrscht sein Handwerk.

Jung und alt tummelt sich auf der ersten Lichtung der Wildbahn, unweit der schon vor Jahrhunderten wüst gewordenen Dorfstelle Utenfelder. Auf diesem Fleck feiern die Hergesdörfer seit 1962 anstelle der Försterspitze, ihrem alten Festplatz, der noch einen knappen Kilometer weiter in der Wildbahn liegt. Nach der Waldpartie 1958 mussten sie dort Lebewohl sagen, weil ihnen die SED-Oberen des Kreises Eisleben jegliches pfingstjänserische Treiben untersagten.

Auch an die jüngsten Besucher hat man gedacht. Seilbahn und ein von Muskelkraft angetriebenes Karussell sorgen nicht nur für Spaß und Abwechslung, sondern auch dafür, dass die Fadis in Ruhe ihr Bier trinken können. Auch hier erhalten Neulinge die Taufe. Hilfsvikar Hartmut Kirchner nimmt sich der Täuflinge an. Er unterhielt sich übrigens vor einiger Zeit mit einem ihm bekannten Pfarrer, der jammerte, dass er viel zu wenig taufen hätte. Hartmut Kirchner hier der

0: dagegen, er könne nicht klagen. Zu 2 bis 3 hätte er jedes Jahr. Jetzt geht der Deveser Strich los, hört der Mansfeller. Und nun sind die Burschen so richtig in ihrem Element.
1: Richtig!

Da hat der Winter natürlich keine Chance mehr. Die Läufer dagegen aber nun alle Mühe. Aber siegen tut der Sommer letztendlich immer. Viel zu schnell verging sicher auch hier die Zeit. Aber die Läufer sind unerbittlich. Mit ihren Beitschen geben sie das Signal zum Aufbruch zurück ins Dorf. Und dem einen oder anderen wird der Rückweg sicher noch mal so lang vorkommen. Eben wie jedes Jahr. Auch hier in Alsdorf knallen die Läufer die Waldpartie ein. Der Spielmannszug Groß Orner marschiert ein. Und Amtmann Steffen Bonk begrüßt die auch hier schon in aller Frühe erschienenen Schlachtenbummler mit einem dreifachen Gutwetter und einem Fifar.

Der Weg führt ins nahe Brandholz. Für die Alsdorfer, genau wie für die Greifswalder, war das Ziel der Waldpartie bis 1959 die Pfingstlandsmagistrale Wildbahn. Sie kamen über die Bärenstraße und die Greifswalder aus dem Kliwichstal hoch. Dann bekamen sie den Segen der allmächtigen Partei zu spüren, wegen ihrer unsozialistischen Rituale, und mussten ihre angestammten Festplätze verlassen. Für Stimmung sorgen natürlich auch hier die Pfingstburschen und die Dippesbacher Blasmusikanten.

0: wo was los ist. Da darf Urgestein Peter Kurt nicht fehlen.
1: Ja!
2: Wir schmeißen alles raus jetzt.
0: Durch das explosionsartige Ansteigen der Benzinpreise erfreut sich das Fahrradfahren wieder größerer Beliebtheit. Die Pfingstburschen haben darauf sofort reagiert und eine gemeinnützige Fahrschule eingerichtet. Diesen Parcours nahm vor allem die hiesige Damenwelt rege in Anspruch, um als Beteiligterin den Gefahren im Straßenverkehr einigermaßen gewachsen

0: Oh, was sieht man denn da? Die Alsterer Veteranen waren doch immer so stolz auf ihren sauberen Pfingstanz. In Dreck Kino die der Ungene, hieß es immer. Doch ein paar Oberrabauken scheinen da schon einiges vorbereitet zu haben. Denn kurz vor Mittag zeigen sie, wie hartnäckig so ein schon fast vertriebener Winter sein kann. Und das Publikum scheint darauf gewartet zu haben.
1: Ja! Und noch eine! Ja!
0: Dann heißt es auf zum Fahrtenschwimmen an den Fischteich. Petrus zeigt sich eher von seiner grimmigen Seite. Von vorsommerlichen Temperaturen kann keine Rede sein. Aber der treue Anhang erwartet den Sprung ins kühle Nass. Nun hält auch den Amtmann nichts mehr zurück. Schnell übergibt er seiner Frau Ausweis und Testament, um sich dann todesmutig in die Fluten zu stürzen.

0: Bisher war das eigentlich reine Männersache. Aber auch hier sind die Zeiten offensichtlich nicht mehr das, was sie mal waren. Immerhin war sie tapfer. Und von Fischteich aus sind es noch 2,5 Kilometer bis ins Dorf und in trockene Klamotten.
1: Esse, Gerd!
2: Komm!
0: Der Tag beginnt mit der Anwesenheitskontrolle. Auch im obersten Grunddorf bleiben am zweiten Feiertag höchstens ein paar Stubenhocker im Dorf. Obwohl man im Ort schon Wälderhauch und Tannenduft stärker als in den unteren Grunddörfern spürt. So empfand es jedenfalls der letzte große Spaziergänger durchs Mansfelder Land, der berühmte hallische Landeskundler Professor Erich Neuss, vor über 50 Jahren. Um 7 Uhr ist Abmarsch am Glockendorf.

0: Wintigerode kann es jeder Pfingstbursche mit der deutschen Marktschreiergilde mithalten.
1: Hier darf auch geschissen werden und pinkeln.
0: Hier ist auch Mittag noch kein Feierabend. Nein, man hat sich bis zum Sonnenuntergang eingerichtet und für Essen und Trinken und vor allem für spaßige Einlagen ist zur Genüge gesorgt. Die Läufer sind auch hier schon seit 6 Uhr auf den Beinen, um die verträumte Gemeinde zu wecken. Manches Gebräu ist eben gewöhnungsbedürftig.

Das Besondere am Ziegeröder Pfingstfest ist, dass die Pfingstburschen weder ins Wasser noch in den Schlamm gehen. Und das auch in ihrer langen Geschichte, denn seit 1825 findet er hier statt, noch nie getan haben. Sie sind auch die einzigen, die ihren Festplatz immer die Treue gehalten haben. Ebenso betrifft das die Sache mit den Clowns, die beim Umzug nicht fehlen dürfen. Der legendärste Clown, von dem die Ziegeröder Pfingstburschen heute noch mit Hochachtung reden, war Fritz Retting. Als er die bunte Kluft aus Altersgründen ablegte, war es zunächst schwer, diese Lücke zu schließen. Am Ende schaffen Pfingstburschen so etwas aber noch immer. Die Kreisfelder setzen nun mal auf Gemütlichkeit, denn sie pflegen den Brauch, den Winter aus dem nahen Katharinenhölzchen zu vertreiben. Ihre Waldpartie beginnt etwas später, denn der Kreisfelder liegt bekanntlich dem Montagmorgen. Trotzdem trifft man sich nach wie vor auf dem Teichplatz, obwohl es vom Kirchplatz aus näher wäre bis zum Katharinenholz, nach Kaisereiche und Groschenwiese der dritte Festplatz. Auch hier sieht man allerlei merkwürdige Gestalten, denn Fantasie ist auch bei den Kreisfeldern gefragt.

Einmarsch ins Galerienholz. Die Schlammgrube ist bestens präpariert. Jürgen Müller, der Altgediente, eröffnet den Reigen und nimmt noch eine Nacht.

Aufbesserung vor. Immer waghalsiger werden die Burschen. Gabstedt-Weber der Reserve, Carsten Herger, versucht es aus luftiger Höhe. Er diente einst in einer Spezialeinheit und kommt einfach nicht davon los. So richtig gelang ihm der Sprung nicht. Vielleicht fehlten doch ein paar Meter an Höhe. Der harte Kern kommt auch hier bei jedem Wetter. Jetzt sind die Künstler an der Reihe. Für richtig gute Blasmusik sorgten schon seit Jahren hier die Fortissimo Band aus der alten Bezirksmetropole Halle. Über Mangel am Publikum gibt es auch in Kreisfeld keine Klage. Auch aus der nahen Lutherstadt kommen die Besucher, denn sie wissen, wer nicht wenigstens einmal hier dabei war, der hat umsonst gelebt.

Die Läufer beobachten das Treiben noch aus Distanz. Aber es bleibt alles friedlich. Auch ein WM-Ball wurde versteigert. Mit dem spielen die Blinden gegen die Volksküche bei der Fußballweltmeisterschaft um Platz 36. Deshalb wollte ihn Rainer vor der Straße unbedingt. Jetzt geht es in die Waschanlage auf den Sportplatz. Die Grundreinigung erfolgt mit dem Gartenschlauch und unter der Dusche sind schon wieder alle guter Dinge, wie nicht zu überhören ist.

Zum Umzug ist alles pünktlich angetreten, und zwar im feinsten blütenweißen Zwirn. Gleich ist es geschafft und das nächste Bierchen ist hoch verdient. Manche sieht eben leichter aus, als es ist. Ronny Müller ist offensichtlich erleichtert, dass der Kapellmeister doch selber weitermacht, denn ein Abschiedsständchen muss natürlich sein. Früh übt sich, aber aller Anfang ist eben schwer. Am zeitigen Dienstagvormittag trifft man sich zum traditionellen Eiersammeln. Bis in die 30er Jahre fand übrigens am Dienstag die Wartpartie statt. Die Hergesdorfer beginnen den Tag mit einem ausgiebigen Frühstück, bevor man von Neumarkt aus die Tour beginnt. Mit Musik wird durchs Dorf gezogen und in der Regel werden die Pfingstburschen schon erwartet. Als Dankeschön oder aus Verbundenheit mit ihren Pfingstdänzern oder einfach, weil es die Urgroßeltern auch schon getan haben, geben die Leute im Dorf, was sie können. Und es ist immer wieder erstaunlich, was alles so gegeben wird.

Wie hier in Greifswald wird auch der entlegenste Winkel im Dorf besucht. Bis ins letzte Haus der Siedlung zieht der Konvoi durch die sagenumwobene Diebeskammer, wo einst in grauer Vergangenheit das Greifswalder Bergmannstöchterchen Räschen von einer Räuberbande verschleppt worden war.

0: Nachmittag, nach Beendigung fast aller Strapazen, sitzen alle beim Eieressen gemütlich zusammen und man beginnt schon mal, die ereignisreichen Tage grob auszuwerten.
1: Unser Ossi-Ramazzotto, pronto, amore, sei!
2: Wir kommen zu Platz 3. Platz 3, Babette Vogler.
3: Platz 3 ist heute ein Badehandtuch.
2: Selbst angefertigt, Pfingstanz in Herrlichsdorf, WM 2006. Wirklich toller Einfall. Dankeschön.
4: Danke.
0: Den Schützenball veranstalten alle vier Pfingstgesellschaften in den Grunddörfern. Allerdings an unterschiedlichen Tagen. Wie immer werden die schönsten und originellsten Schürzen prämiert. Die gestrenge Jury ist in der Regel die örtliche Pfingstänzer Prominenz. Ja, man muss es den Herrlichsdorfern lassen. Sie haben wirklich nur auf die Schürzen geguckt und richtig entschieden. Die Siegerin heißt Antje Sparing.
5: Ein Unikat.
0: Die Pfingstdienser Frauen im Einheitslook. Es folgen wie überall die berühmt-berüchtigten Nummern der Pfingstburschen. In Hergesdorf hat man den Nachwuchs schon mit eingebaut.

gekrönten Abschluss die Polonaise.

0: In Greifswald guckt man ob des Wetters ein wenig skeptisch. Das betrifft die Pfingstburschen genau wie die Kneiperin.
1: Auf den rechten Bein. Auf den Mittelbein.
0: Auch hier sieht man die Pfingstinser Damenwelt in mannschaftlicher Geschlossenheit. Denn Pfingstinser Frauen sind sowieso die schönsten Frauen. Erschüttert und abgrundtief traurig schlürfen die sonst so stolzen Ziegeroder Pfingstburschen hinter dem einigermaßen gefasst wirkenden Bergfahrer Andreas Arendt in die Arena. Sie müssen zu später Abendstunde ihren geliebten Pfingstanz beerdigen. Hoffentlich versuchen hier einige schon vor, das Feld zu versaufen.
2: Liebe christliche Gemeinde.
0: Den Rest der trauernden Gemeinde versucht der erfahrene Kirchenmann mit zu Herzen gehenden Worten in der Stunde des Abschieds Trost zuzusprechen. Einigen Damen scheint der Ernst der Lage nicht völlig klar zu sein.
2: Ich grüße euch im Reich des ewigen Eises mit dem typischen Grußwort meines heiligen Bruders Väterchen Frost. Wenn's im Mai noch stürmt und schneit, ist erst im Juni Frühlingszeit. Und wieder stehen wir hier am Grabe eines Mitchristen, der heute verstorben ward, wie wir einst auch sterben werden. Zur Freude unserer Erben. Amen.
0: Der dienstälteste Läufer im ganzen Grund, die Pfingstinser Legende Gerhard Hesse, darf den Segen in Empfang nehmen.
3: Knie nieder, mein Sohn, und küsse den Saum meines Rockes.
2: Hans der Heilmann machte Eis. Mal schmeckt's nach Himbeer, mal nach Schweiß. Und schmeckte es besonders lecker, dann leckt es auch Pizzaksgecker.
4: Lass mich sein, der Vater ist freundlich, doch du bist gemein. Ich bin der Vater Anuschka und sei wie dem Bruder.

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0: Pfingstburschen sind ja bekanntlich nicht gerade Klosterschülertypen. Trotzdem haben sie, wie deutlich zu sehen war, nah am Wasser gebaut. Sie erholen sich aber auch schnell von ihrem Weltenschmerz und freuen sich schon aufs nächste Jahr, denn Pfingstanz gibt es immer wieder. Das letzte Wort hat natürlich seine Heiligkeit und ich bin sicher, irgendwann sehen wir ihn einmal in einer großen deutschen Fernsehanstalt, wenn er da das Wort zum Sonntag spricht. Mit der Abrechnung, die von Thomas Stock eröffnet wird, beendet die Greifswalder Pfingstgesellschaft ihr Geschäftsjahr. Abrechnung heißt es auch, oder besser vor allem deshalb, weil in dieser letzten Sitzung die Strafen für Verfehlungen der einzelnen Pfingstburschen bekannt gegeben und die Delinquenten auch zur Kasse gebeten werden.
1: Ich habe natürlich ein paar Experten dabei, die habe ich ein paar mehr drauf gepumpt, weil sie sich Kleinpfingsten ganz einfach die Klamotten vom Manster reißen. Und das finde ich absolut nicht gut. Sehr sind Läufer dabei, zwei Stück, und das muss nicht sein. Markus Becker, 4,50. Norbert Born, 7. Jürgen Buse, 5. Peter Deinser, 6,50. Peter R., 12,50. Der Spitzenreiter Thomas Fitze, 28.
0: Jede Pfingstgesellschaft hat ein Statut, welches der Pfingstbursche mit seiner Unterschrift auf der Teilnehmerliste anerkennt. Aber kaum einer schafft es im Trube der Festtage, auch immer daran zu denken. Bestraft wird zum Beispiel zu spät kommen, ungebührliches Verhalten dem Amtmann gegenüber. Er darf zwar zu ihm sagen, sollte aber nicht vergessen, ihn mit seinen Titeln anzureden. Unkorrekte Anzugsordnung und so weiter. Dazu kommt, dass ein Pfingstbursche von seinen Genen her nicht in einen christlichen Jünglingsverein passen würde, um nicht zu sagen, er muss schon ein Rabauke sein. Gemütlich wird's trotzdem noch. Manfred Neumann, im größten Pfingsttrube als Chefkassierer unermüdlich und unbestechlich, kümmert sich hier um die Zapferei. Und der rührige Kneiper und Pfingsttänzer-Kollege Detlef Schade sorgt für Gaumenfreuden.

Die Hergesdörfer haben es immer am eiligsten. Sie beginnen vorm Aufstehen am 1. Januar und kümmern sich im Herbst schon ums neue Geschäftsjahr. Da wählen sie nämlich bereits den neuen Vorstand. Die Ursprünge des Pfingstfestes reichen zurück bis in die altgermanische Mythologie. Die Religion der alten Germanen beruhte auf reiner Naturdichtung. Ihre Götter wohnten nicht in steinernen Tempeln, sondern draußen in den tiefen, dunklen und schier undurchdringlichen Wäldern. Geheimnisvolle Waldschluchten, Lichtungen und verwitterte Sturm- und Wedehöhen waren die Orte, wo sie ihren Göttern Opfer darbrachten. Noch lange nach der Christianisierung fühlten sich unsere Altvordern zu ihren alten heidnischen Göttern hingezogen. Und noch viel länger hielten sich die alten heidnischen Sitten und Bräuche, wie eben unser Pfingstfest bis auf den heutigen Tag. Immer wieder kann man in alten Schriften nachlesen,

gewesen, dass sich mit der Bekehrung zum Christentum gerade die Sachsen besonders schwer taten. Schon der Indiculus, das war das Verzeichnis der abergläubischen Bräuche, erwähnt um 800 nach Christi Geburt einen heidnischen Umzug in zerrissenen Kleidern und Schuhen, den die Sachsen Jurias nannten. Mit Jurias bezeichneten sie den Umzug zur Vertreibung des Winters. Und seit dieser Zeit fanden sich in den Grunddörfern immer wieder heimatverbundene und bodenständige Burschen, die den alten Brauch weiterleben ließen und jedes Jahr wieder neu beleben. Unser Pfingsttanz ist ein mit nichts zu vergleichendes und nicht zu kopierendes Stück Mansfelder Kulturgeschichte. Überdauert hat er nur einen Grund. Das liegt einzig und allein an diesen schon von Professor Erich Neuss bewunderten, einzigartigen Menschenschlag. In Deutschland allerhöchsten zu vergleichen mit den traditionsbewussten erzgebirgischen Bergbrüderschaften, die ihren Brauch genauso von all das her pflegen. Denn getreulich, wie es einst die Ahnen gehalten und nach alten Brauch dem Verein gedient. Gut Wetter und fast die Sau in den Perze und vor allen Dingen Glück auf.

0: nächste Pfingstfest wird stattfinden. Und das wird auch unter und über und überhaupt und vor allen Dingen, das ist ja das Wichtige an der Sache, stattfinden.
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1: Die Kundörfer, uralte Berg- und Hüttenmannsdörfer. Sie sind das Herz und die Seele des Mansfelder Landes. Einmal im Jahr, und zwar an den Pfingstfeiertagen, sind hier Tausende von Menschen unterwegs, um mit dabei zu sein beim Pfingsttanz, der hier in seiner Ursprünglichkeit zelebriert wird, wie sonst nirgends auf dieser Erde. Bis in die 20er Jahre des 20. Jahrhunderts gab es die Pfingstgesellschaften, die als die ältesten Heimatvereine überhaupt angesehen werden müssen, nahezu in jedem Dorf des Mansfelder Reviers. Überdauert hat diese beispiellose Tradition, deren Ursprünge in der heidnischen Vorzeit zu suchen sind, nur in den Grunddörfern, weil ihr die zu Hause sind, wo noch Kern drinne steckt, wie der Mansfelder sich ausdrückt. Kreisfeld, das unterste der Grunddörfer, weist das höchste Alter auf. Dafür spricht das Patrozinium der St. Wittbergkirche. 1184 als Krepezinfeld, als Dorf am Krebsbach, urkundlich erstmals erwähnt. Hergisdorf, 1252 in einer Schenkungsurkunde an das Kloster Helfter erstmals genannt, galt im Mittelalter als das volkreichste der Grunddörfer. Alsdorf, 1484 erstmals erwähnt, als die Herrschaften aus dem Hause Wettin Ansprüche geltend machen wollten, bei den Grafen von Mansfeld aber auf Granit bissen.

0: Segerode. In einer Urkunde von 1311 ist nachzulesen, dass in einem Ort Rode nahe bei Helbra Ziege gebrannt werden. Das können nur die Ahnen der Ziegeröder Pfingstburschen gewesen sein. Die Vorbereitungen beginnen in der Regel bereits in den ersten meist kalten Januartagen. Die Hergesdörfer haben es am eiligsten. Sie treffen sich in ihrer Vereinskneipe Mengers Gaststube, benannt nach dem legendären Gastwirt Paul Erdmenger, auf dem Neumarkt bereits am Neujahrsmorgen, Punkt 10 Uhr. Leicht verkatert erscheint der Erste. Zu früh. Aber dann geht es Schlag auf Schlag und fast als Letzter trifft Ehrenmitglied Manfred Dietrich, der in diesem Jahr zum 40. Mal dabei ist, ein. Vorstand Hartmut Kirchner kam pünktlich mit den üblichen guten Wünschen das Geschäftsjahr 2006 eröffnen und die Dinge können ihren Lauf nehmen.
1: Liebe Pfingstburschen, ich begrüße euch zu unserer ersten Versammlung im neuen Jahr und wünsche euch ein gesundes neues Jahr. Prost!
0: Die Pfingstburschen der Pfingstgesellschaft Siegerode 1825 versammeln sich zu ihrer ersten Versammlung in der Waldgaststätte am Eingang des Vietzbachtales. Hier werden sie bereits von Bernd Ungefroren erwartet.

0: Die Eröffnung erfolgt durch Vorstandsmitglied Siegfried Trinks.
1: So, liebe Pfingstburschen, im Namen des Vorstandes möchte ich erstmal alle recht herzlich begrüßen und allen, die wir noch nicht gesehen haben, ein neues Jahr wünschen.
0: Die Ziegeröder machen gleich in der ersten Versammlung Nägel mit Köpfen und schreiten zur Vorstandswahl für das Geschäftsjahr 2006-2007. Auch die Pfingstburschen der Pfingstgesellschaft Alsdorf 1824 treffen sich bereits im Januar zu ihrer ersten Versammlung. Sie wird vom ersten Vorstand Carsten Ecker eröffnet. Der wichtigste Terminus dieser Versammlung ist der Eintrag in die obligatorische Teilnehmerliste. Mit seiner Unterschrift verpflichtet sich jeder Pfingstbursche zur Teilnahme. Ebenso erkennt er mit ihr die Vereinsregeln an und von da an weiß er auch, was passiert, wenn er es einmal nicht tut. Die Kreisfelder Pfingstburschen lassen das bekanntlich gemütlicher angehen. Amtmann Thomas Stock eröffnet die Versammlung und bietet gleich Gaumenfreuden an, denn bereits im Januar hat die Pfingstgesellschaft ein Schwein geschlachtet und so begann das Geschäftsjahr so richtig wortwörtlich nach dem Geschmack der Kreisfelder. Auch die Pfingsttänzerfrauen haben sich zusammengefunden und diskutieren über ihren mittlerweile schon zur Tradition gewordenen Karfreitag-Ausflug. In diesem Jahr werden sie Dresden einen Besuch abstatten. Wenn Pfingstburschen mal ein bisschen Geld übrig haben, dann sind sie geneigt, Gutes zu tun. So war die Freude im Kreisfelder Kindergarten groß, als Carsten Herger und Dennis Schade von der Kreisfelder Pfingstgesellschaft dort auftauchten, um der Einrichtung nicht nur das obligatorische Gruppenfoto, sondern auch etwas Handfestes, nämlich ein Klettergerüst zu schenken. Die Knirpse hatten sofort Spaß am neuen Spielgerät. Gerhard Hesse fordert den Schlachtruf. Das Fahnenkommando marschiert ein. Es folgt Antreten zum Morgenappell am Glockenturm. Siegfried Trinks erläutert das Ritual.
2: Der Schild muss ca. 20 bis 30 cm im Durchmesser finden. Ein grüner Rand, weißer Untergrund, das sind unsere Traditionsformen, grün-weiß. Und die Zahl, die Jahreszahl bedeutet das, wie viele Mitgliedsjahre ich habe. Und die muss in Schwarz drauf sind. Das ist eben immer so der kleine Gag, den wir uns jedes Jahr Pfingsten einfallen lassen. Ja, auf jeden Fall sind es immer fünf Dinge. Einmal Hut, Stock, Bratwurst und der Schlips. Da wird dann immer heute abgeschnitten, das ist Tradition. Und dann das fünfte Ding, was wir uns jedes Jahr neu einfallen lassen.
0: Im letzten Jahr war es ein Schokoladenweihnachtsmann. Es folgt die Kontrolle. Frank Hessens Plakette hat eindeutig Untermaß.
3: Und? 25.
0: Und jetzt versucht er noch zu tricksen. Los geht es in Richtung Anna Rode. Angeführt von Gerhard Hesser, der zum 43. Mal und zum 40. Mal als Läufer dabei ist. Die Legende lebt also. Und übrigens, das Bundesverdienstkreuz ist schon für weit weniger Großartiges verliehen worden. In Anna Rode angekommen, versäumen Sie es nicht, für einen kurzen Moment des Gedenkens am Grab Ihres Birkenvaters, des Försters Günter Burchert zu verweilen und anschließend der Frau Burchert einen Besuch abzustatten.

0: Was bedeutet das?
1: Das ist unser künftiges Ding, was ich sage.
2: Warum
3: mal ja, das soll ich nicht sagen.
2: Wer das nicht macht, gibt eine Runde.
3: Ja, genau.
4: Die Ziegeröder sind schon längst in den Wäldern verschwunden. Da beginnt für die Greifswalder Pfingstburschen erst der Tag und sie schaffen es gemütlich auch noch. Über den alten Kommunikationsweg, den Mitteweg, wandern sie in das Nachbardorf Blankenheim. Dort angekommen, wecken die Läufer das Dorf erstmal. Zu Peitschenknallen ist zu sagen und hier auch deutlich zu sehen, zu Risiken und Nebenwirkungen, fragt man den Amtmann oder man lässt wie hier bei der beinahe Selbstentleibung von Werner Zienert anschaulich vorgeführt die Finger von den Dingen. Der gemütliche Teil begann dann bei ihrem Pfingstensor-Kollegen Steffen Rosenbaum. Aller Anfang ist nun mal schwer, muss Jan Kemmer erkennen. Sebastian Eichler weiß aber schon, Übung macht den Meister. Was wären die Pfingstburschen ohne ihre Frauen und Mädchen, die sich zumeist still im Hintergrund um die tausend kleinen Dinge kümmern, ohne die ein Pfingsttanz nicht funktioniert?

Hier treffen sie sich zum Schleifenbinden, denn ein Pfingstbursche ohne Schleife, das wäre wie Pfingsten ohne Meier. Die Hergesdorfer Pfingstburschen hatten noch vor den Festlichkeiten eine Ehrenpflicht zu erfüllen. Zwei der ihrigen, nämlich Ralf Timm und Sven Rüdiger, traten in den Stand der Ehe. Sie gaben den Töchtern ihres Pfingstzensor-Kollegen Bernd Hembe das Jawort. Wir durften auch mal einen Blick in die Bastelwerkstatt werfen. Hier zeigt uns Andreas Kurt von der Alsdorfer Pfingstgesellschaft seine Nummer. So nennen die Pfingstburschen nämlich ihre Einfälle. Unter dem kritischen Blick seines Amtsmanns legt er letzte Hand an. Auch Pirma Diaz aus Greifswald zeigte uns sein Werk. Oft basteln die Pfingstburschen wochenlang in aller Heimlichkeit. Dem Verraten wird vorher nichts. Aber nicht nur mit ihren Nummern haben die Pfingstburschen zu tun, auch die angestammten und vertrauten Festplätze, wie das Katharinenhaus in Greifswald, müssen hergerichtet werden. Regelmäßig trifft man sich, meist sondern am Vormittag, um Hand anzulegen, damit für das Fest alles bestens präpariert ist.

0: Vier Wochen vor Pfingsten treffen sich an Sonntagen gegen Abend die Läufer zum Peitschenknallen. Das ist übrigens eine viele Jahrzehnte alte Tradition. Die Hergesdorfer ziehen ins Oberdorf, vermutlich damit es die Alsdörfer hören. Und die Kreisfelder treffen sich an der Linde, die es schon lange nicht mehr gibt. Danach knallen sie noch einmal an der alten Dorfgrenze. Nun weiß man selbst im verschlafensten Winkel, das Pfingstfest steht vor der Tür. In der Woche vor Pfingsten herrscht bei allen Pfingstgesellschaften Hochbetrieb. Die Hergesdorfer Pfingstburschen funktionieren die Turnhalle zum Festsaal um. Dazu gehört auch die berühmte, vielleicht etwas kitschige Panoramawand, der ganze Stolz vom Vorstand Hartmut Kirchner. Am Donnerstag vor Pfingsten führt unser Andreas Kurt seine fertige Nummer vor. Das funktioniert hier bei jedem Wetter.
1: So, und schon ganz los hier eigentlich.
0: Für seine Tombola ist alles bestens vorbereitet. Sven Nitschke führt uns seinen wunderschönen Läuferhut vor. An diesem Donnerstag wird in Alsdorf Schnaps gebraut. Denn jeder Alsdorfer, der den Pfingstburschen am Sonnabend eine Meier abnimmt, bekommt außer dem Ständchen auch ein Schnäpschen. Dazu hat sich beim Amtsmann Steffen Bonk, alte Alsdorfer Pfingstdänzer Ade, wie der langjährige Tanzmeister Bernd Rückrühm eingefunden.

Tanzmeister Michael Frey ist der Chefbrauer, aber sein Amtmann darf ihm beim Abfüllen helfen. Helfen tun natürlich wie immer die Pfingstenser Frauen und unsere Assistentin Nicole. Bereits am frühen Nachmittag waren die ledigen Pfingstburschen in den Wald gefahren, um Tannengrün zu holen. Nun binden sie daraus Girlanden für das Festzelt.

alte Garde sorgt für Speis und Trank, denn es dauert manchmal bis in die Nacht, ehe alles fertig ist. Aber Pfingstburschen sind eben doch Patrioten, die durchhalten bis zum bitteren Ende. Die Geistwelle Pfingstburschen fahren bereits am Freitagvormittag in die Maien, wie es hier heißt. Es sind etwa 8 Kilometer Weg bis zum zugewiesenen Fleck auf der hinteren Wildbahn, noch weit hinter dem Stern, einem alten Wegekreuz. Mit Erreichen der Wildbahn steigert sich die Fröhlichkeit, denn man nähert sich jetzt dem uralten Kreisfelder Festplatz an der Kaisereiche. Zwischen 400 und 500 Meilen müssen die einzelnen Pfingstgesellschaften schlagen. Nach kurzer Absprache beginnt die Plackerei. Da passiert eine unglaubliche Geschichte. Ein Mädchen in den Maien, unsere Assistentin Nicole, wollte es unbedingt mal wissen. Für sehr konservative Pfingsttänzer erfüllt das den Tatbestand der Entweihung des Pfingsttanzes. Hier verirrt sich kaum ein Waldspaziergänger hin, denn das Grünzeug muss aus dichtestem Unterholz gezerrt werden. Und Feierabend ist erst, wenn die Anzahl stimmt. Hier ist die Verladebrigade am Werk. Alles gestandene Spezialisten. Auch für Speis und Trank ist reichlich gesorgt, wie ihr deutlich zu sehen ist. Da gab es Knätzchen, Wellfleisch, Wurst und Schinken. Und Bier und Schnaps, so viel man wollte trinken. Und jeder vespert nun auf seine Weise. Und wenn der Letzte satt ist, geht's wieder auf die Reise. Der Schönste ist dann immer die Heimfahrt. Eine ausgelassene Gemeinschaft weiß nun, das Gröbste ist geschafft. Und kein Geringerer, wie der bekannte Mundartdichter Franz Kern, wusste schon. Wir müssen eine Meier an, zu Pfingsten hier an Maien. Und wer hatte nicht ins Holznaß kann, dass er sich Häme freien. Die Frauen und Freundinnen der Pfingstburschen genießen ganz offensichtlich diesen Tag. Ihre Männer, weit weg wissend, machen sie sich aber trotzdem nützlich. Tja, wenn die Frauen mit den Männern sind, kann nicht schief gehen. Am Abend zuvor hatten sie bereits mit dem Schleifenbinden begonnen und im Garten des Bürgerhauses erledigen sie die letzten Handgriffe. Vor Dauern vor Tage, bereits gegen 5 Uhr, zieht der Hergisdörfer Konvoi am Pfingstsonnabend oder eben Pfingstheiligabend los, um die Birken zu schlagen, wie sie sagen. Die sorgen in aller Herrgottsfrühe für ungewöhnlichen Lärm im Wald, denn sie müssen bis raus auf den breiten Fleck an der Würstenkirche. Die noch vorhandenen Mauerreste dieser Kirche erinnern an das bereits 1484 als wüst gemeldete Dorf Schauesfelde, das im Jahre 1367 erstmals urkundlich erwähnt wurde. Uwe Kirchner, umsichtig wie er nun mal ist, hat vorgesorgt, wie man hier sieht. Draußen angekommen, weist Amtmann Jürgen Kulabo seine Männer ein. Dann geht es los. Die Arbeit muss zügig vorangehen, denn ab 13 Uhr beginnt bereits das Austragen der Maien. Die Birken oder Maien sind in der Forstwirtschaft so etwas wie Unkraut. Durch das regelmäßige Rausschlagen sorgen die Pfingstgesellschaften von daher nebenbei mit bei der Pflege der anderen Kulturen. Aber auch hier gilt, nach getaner harter Arbeit wird kräftig gefrühstückt. Dafür sorgt ihr langjähriger Festwirt Sven Deckert, der zu seinem 10-jährigen Jubiläum sogar den Mut hatte, mitten in den Schlamm zu gehen. Und seitdem ist er endgültig einer der ihrigen. Wenn der Marsch Gruß an Kiel erklingt, die Pfingstburschen nennen ihn Murremarsch, das ist ihre gemeinsame Hymne, dann schlagen Pfingstgänser Herzen gleich höher. Das ist ja nicht zu übersehen. Und schon ist die erste Meier vielleicht hier nur symbolisch verkauft und der erste Schnaps ist ausgeschenkt. Nur halb voll, fleht die Dame. Keine Angst, an dem Zaubertrunk ist noch keiner gestorben. Dann geht's ab ins Dorf mit der Pfingstmeier, denn jetzt geht's auf den Pfingstanz, da freut sich ja jeder vor Zweier. Das Maienaustragen beginnt in Kreisfeld am Pfingstsonnabend um 12 Uhr. Vom einst hochherrschaftlichen Freigut marschiert der Zug zur alten Dorfgrenze auf den Teichplatz. Nach dem unvermeidlichen Gruppenfoto beginnt das Austragen und Ausrufer Ralf-Peter Kake tritt in Aktion. Ja.
Manchmal gibt es auch noch extra Liebesgaben. Die Pfingstburschen natürlich nicht abschlagen und eine Stärkung zwischendurch muss auch mal sein. Für die Ständchen sorgt die Stammkapelle der Kreisfelder, die Fortissimo Band aus Halle. Beim ehemaligen Amtmann Dieter Rosenbaum hält man sich gewöhnlich etwas länger auf und der ein Stück weiter unten wohnende Läuferveteran Manfred Becker kann an solch einem Tag die Beitsche nicht im Schrank lassen. Zeigt den Jungs, dass er noch nichts verlernt hat. Man sieht's ihm nicht an, aber er lebt streng vegetarisch.

Der Weg für die Greifswalder Pfingstburschen bis ins Mühlburger Mittedorf. Denn dort wohnen treue Anhänger des Greifswalder Pfingsttanzes, die natürlich Anspruch auf ihre Meier haben. Wenn alle versorgt sind, wissen Pfingstburschen und Musikanten, was sie getan haben. Und das durchaus verdiente abendliche Bier schmeckt dann nochmal so gut. Ausrufer Enrico Böhme hebt pünktlich 13 Uhr zum ersten Spruch an und die Kliebigtaler Blasmusikanten, offensichtlich vom Fußball-Weltmeisterschaftsfieber infiziert, greifen ins Geschehen ein.

0: Denn Birgit Kramer wartet schon auf ihren Schnaps. Spaß und Lebensfreude gehören natürlich dazu. Und den Pausentee nimmt man hier auch auf etwas andere Art ein.
1: Und einmal zu mir.
2: Ganz alles.
3: Och, da sind wir selber da hier.
2: Ja,
0: Rast wird beim ehemaligen Pfingstgänser-Kollegen Klaus Müller gemacht, der sie bewirtet, und man sieht, es fehlt an nichts. Nur dessen Mutter scheint das bunte Treiben eher skeptisch zu beobachten. Bert Vogler scheint hier von den Strapazen schon etwas gezeichnet zu sein. Aber durchhalten ist für jeden Pfingstburschen Ehrensache. Über 400 Meilen müssen eben erst einmal ausgetragen sein. Carsten Berliner, seit Jahren Läufer in seiner Pfingstgesellschaft, ist als Ausrufer für das Unterdorf verantwortlich

Und er darf nicht fehlen, die gute Seele Heinz Zwart, einer der ältesten aktiven Musikanten im Grund. Frühschoppen auf dem Festplatz vor der Turnhalle ist bei den Hergesdorfer Pfingstburschen seit Jahren ein fester Programmpunkt. Mit dabei sind die Kliebigtaler Blasmusikanten, die mit einem zünftigen Frühschoppenkonzert aufwarten. Auch Gerd Böttcher, über 45 Jahre Mitglied der Pfingstgesellschaft, schaute mal vorbei.

Für Stimmung war schnell gesorgt und auch die Kinder wurden bedacht. Es gab Spiel- und Unterhaltungsmöglichkeiten für alle Altersklassen. Von der Hüpfburg bis zur improvisierten Platzkegelbahn konnte alles ausprobiert werden.

Um 14 Uhr übergibt der erste Vorstand Hartmut Kirchner die Amtsgeschäfte an Amtmann Jürgen Kulabo und Einschenker Jürgen Pöttje. Danach werden die Jubilare geehrt, bevor man sich zum Umzug formiert und die Zuschauer die Brücken besetzen. Denn Hergesdorf ist mit neun mehr oder weniger intakten Übergängen über die böse 7

Der Umzug führt über den Neumarkt am Kriegerdenkmal vorbei zur oberen Hermann-Günder-Straße.

Jubilare und Altgedienten werden natürlich gefahren. Der Kreisfelder Zug ist am ersten Feiertag schon bunter dank der großen Läuferabteilung und farbenprächtig gekleideter Musikformationen. Außerdem haben die Pfingstburschen den Winter schon gehörig am Karfreitag bei Maienbestellen aus dem Wald gejagt. Alle erreichbaren Veteranen, die irgendwann mal in Kreisfeld-Pfingstenser waren, sind beim Umzug mit dabei. Trotz es für den einen oder anderen gar nicht so leicht war, hierher zu kommen. Die ganz alte Garde hat natürlich ihren Platz in der Kutsche eingenommen. Über den Schindergraben geht es zurück ins Dorf, und die Karawane lässt keinen Winkel aus.

Einmarsch ins Galerienleut. Trotz der Strapazen lässt es sich der Fanfarenzug Eisleben 1973 nicht nehmen, noch einmal aufzuspielen. Kai Becker, zum ersten Mal dabei, ist offensichtlich genau schon so durstig wie seine großen Kollegen. Auch die Schamanenkapelle Martins Ried verabschiedet sich musikalisch. Kostenfreies Kaffee trinken. Den Kuchen hatten die Pfingstenser Frauen gebacken und Platzkonzert ist angesagt. Und der rührige Oberkellner

Manfred Neumann wartet auf seine Gäste. Der Musikverein Halle Neustadt spielt auf und in der Pause werden die Jubilare, die mindestens 10 Jahre Mitglied der Kreisfelder Pfingstgesellschaft sind, geehrt. In Alsdorf und Siegerode erfahren die Jubilare ebenfalls am ersten Feiertag ihre Ehrung. Die Alsdorfer Pfingstgesellschaft erledigt das während des Umzugs und die Siegeröder nach dem Umzug auf ihrem Festplatz an der Waldgaststätte. Vor Tau und vor Tage schon großer Bahnhof vor der Hergesdorfer Turnhalle. Die Treuesten stehen bereit, um sich gleich in aller Frühe dem bunten Zug anzuschließen. Frau Wachmeister Florschak hat schon alle Hände voll zu tun, um die Ordnung einigermaßen aufrechtzuerhalten. Die Fremdgänger aus Kreisfeld treffen ein. Die Läufer geben das Signal zum Aufbruch, denn man hat immerhin einen ca. 4 Kilometer langen Weg vor sich. Voran der Kampfwagen der Frau Wachmeister, denn ohne polizeiliche Präsenz geht hier offensichtlich gar nichts. Amtmann Jürgen Kulawo und Einschenker Jürgen Böttcher bilden die Spitze des Konvois. Mit Musik geht alles nochmal so leicht, dafür sorgen schon auf dem Weg hinaus die Klimichtaler Blasmusikanten.

Egon Olsen und seine Crew dürfen natürlich nicht fehlen bei dieser Geschichte, zumal die Polizei nicht in Sichtweite ist. Am Waldrand wartet schon der Abschnittsbevollmächtigte Genosse Major Bernd Hembe und an seiner Seite Tawarisch Kirchanski auf die Meute. Eine erste Bewährungsprobe hat nun der erfahrene ABV zu bestehen. Im Nu hat sich eine Autoschlange gebildet. Letztmalig war so etwas bei der Grenzöffnung im Herbst 1989 zu sehen. Aber er beherrscht sein Handwerk.

Jung und alt tummelt sich auf der ersten Lichtung der Wildbahn, unweit der schon vor Jahrhunderten wüst gewordenen Dorfstelle Utenfelder. Auf diesem Fleck feiern die Hergesdörfer seit 1962 anstelle der Försterspitze, ihrem alten Festplatz, der noch einen knappen Kilometer weiter in der Wildbahn liegt. Nach der Waldpartie 1958 mussten sie dort Lebewohl sagen, weil ihnen die SED-Oberen des Kreises Eisleben jegliches pfingstdänzerische Treiben untersagten.

Auch an die jüngsten Besucher hat man gedacht. Seilbahn und ein von Muskelkraft angetriebenes Karussell sorgen nicht nur für Spaß und Abwechslung, sondern auch dafür, dass die Fadis in Ruhe ihr Bier trinken können. Auch hier erhalten Neulinge die Taufe. Hilfsvikar Hartmut Kirchner nimmt sich der Täuflinge an. Er unterhielt sich übrigens vor einiger Zeit mit einem ihm bekannten Pfarrer, der jammerte, dass er viel zu wenig Taufen hätte. Hartmut Kirchner hier dagegen, er könne nicht klagen. So 2 bis 3 hätte er jedes Jahr. Jetzt geht der Deveser Strich los, hört der Mansfeller. Und nun sind die Burschen so richtig in ihrem Element. Oh,

Da hat der Winter natürlich keine Chance mehr. Die Läufer dagegen aber nun alle Mühe. Aber siegen tut der Sommer letztendlich immer. Viel zu schnell verging sicher auch hier die Zeit. Aber die Läufer sind unerbittlich. Mit ihren Beitschen geben sie das Signal zum Aufbruch zurück ins Dorf. Und dem einen oder anderen wird der Rückweg sicher noch mal so lang vorkommen. Eben wie jedes Jahr. Auch hier in Alsdorf knallen die Läufer die Waldpartie ein. Der Spielmannszug Groß Orner marschiert ein. Und Amtmann Steffen Bonk begrüßt die auch hier schon in aller Frühe erschienenen Schlachtenbummler mit einem dreifachen Gutwetter und einem Fifa.

Der Weg führt ins nahe Brandholz. Für die Alsdorfer, genau wie für die Greifsfelder, war das Ziel der Waldpartie bis 1959 die Pfingstlandsmagistrale Wildbahn. Sie kamen über die Bärenstraße und die Greifsfelder aus dem Kliebigstal hoch. Dann bekamen sie den Segen der allmächtigen Partei zu spüren, wegen ihrer unsozialistischen Rituale, und mussten ihre angestammten Festplätze verlassen. Für Stimmung sorgen natürlich auch hier die Pfingstburschen und die Dippesbacher Blasmusikanten.

0: wo was los ist. Da darf Urgestein Peter Kurt nicht fehlen.
1: Ja!
2: Wir schmeißen alles raus jetzt.
0: Durch das explosionsartige Ansteigen der Benzinpreise erfreut sich das Fahrradfahren wieder größerer Beliebtheit. Die Pfingstburschen haben darauf sofort reagiert und eine gemeinnützige Fahrschule eingerichtet. Diesen Parcours nahm vor allem die hiesige Damenwelt rege in Anspruch, um als Beteiligterin den Gefahren im Straßenverkehr einigermaßen gewachsen

0: Oh, was sieht man denn da? Die Alsdorfer Veteranen waren doch immer so stolz auf ihren sauberen Pfingstanz. In Dreck hin und wieder Ungene, hieß es immer. Doch ein paar Oberrabauken scheinen da schon einiges vorbereitet zu haben. Denn kurz vor Mittag zeigen sie, wie hartnäckig so ein schon fast vertriebener Winter sein kann. Und das Publikum scheint darauf gewartet zu haben.
1: Ja! Und noch eine! Ja!
0: Dann heißt es auf zum Fahrtenschwimmen an den Fischteich. Petrus zeigt sich eher von seiner grimmigen Seite. Von vorsommerlichen Temperaturen kann keine Rede sein. Aber der treue Anhang erwartet den Sprung ins kühle Nass. Nun hält auch den Amtmann nichts mehr zurück. Schnell übergibt er seiner Frau Ausweis und Testament, um sich dann todesmutig in die Fluten zu stürzen. Da ist ein Pfingstanztourist, der hier seine Stufe 1 nachweist.

obwohl man im Ort schon Wälderhauch und Tannenduft stärker als in den unteren Grunddörfern spürt. So empfand es jedenfalls der letzte große Spaziergänger durchs Mansfelder Land, der berühmte hallische Landeskundler Professor Erich Neuss, vor über 50 Jahren. Um 7 Uhr ist Abmarsch am Glockenturm.

0: In Siegerode kann es jeder Pfingstbursche mit der deutschen Marktschreiergilde mithalten.
1: Hier darf auch geschissen werden und gepinkelt.
0: Hier ist auch Mittag noch kein Feierabend. Nein, man hat sich bis zum Sonnenuntergang eingerichtet und für Essen und Trinken und vor allem für spaßige Einlagen ist zur Genüge gesorgt. Die Läufer sind auch hier schon seit 6 Uhr auf den Beinen, um die verträumte Gemeinde zu wecken. Manches Gebräu ist eben gewöhnungsbedürftig.

Das Besondere am Ziegeröder Pfingstglanz ist, dass die Pfingstburschen weder ins Wasser noch in den Schlamm gehen. Und das auch in ihrer langen Geschichte, denn seit 1825 findet er hier statt, noch nie getan haben. Sie sind auch die einzigen, die ihren Festplatz immer die Treue gehalten haben. Ebenso betrifft das die Sache mit den Clowns, die beim Umzug nicht fehlen dürfen. Der legendärste Clown, von dem die Ziegeröder Pfingstburschen heute noch mit Hochachtung reden, war Fritz Retting. Als er die bunte Kluft aus Altersgründen ablegte, war es zunächst schwer, diese Lücke zu schließen. Am Ende schaffen Pfingstburschen so etwas aber noch immer. Die Kreisfelder setzen nun mal auf Gemütlichkeit, denn sie pflegen den Brauch, den Winter aus dem nahen Katharinenhölzchen zu vertreiben. Ihre Waldpartie beginnt etwas später, denn der Kreisfelder liegt bekanntlich dem Montagmorgen. Trotzdem trifft man sich nach wie vor auf dem Teichplatz, obwohl es vom Kirchplatz aus näher wäre, bis zum Katharinenholz, nach Kaisereiche und Groschenwiese der dritte Festplatz. Auch hier sieht man allerlei merkwürdige Gestalten, denn Fantasie ist auch bei den Kreisfeldern gefragt.

Einmarsch ins Galerienholz. Die Schlammgrube ist bestens präpariert. Jürgen Müller, der Altgediente, eröffnet den Reigen und nimmt noch eine Nachbesserung vor. Immer waghalsiger werden die Burschen. Stabsfeldwebel der Reserve, Carsten Herger, versucht es aus luftiger Höhe. Er diente einst in einer Spezialeinheit und kommt einfach nicht davon los. So richtig gelang ihm der Sprung nicht. Vielleicht fehlten doch ein paar Meter an Höhe. Der harte Kern kommt auch hier bei jedem Wetter. Jetzt sind die Künstler an der Reihe. Für richtig gute Blasmusik sorgt nun schon seit Jahren hier die Fortissimo Band aus der alten Bezirksmetropole Halle. Über Mangel an Publikum

Läufer beobachten das Treiben noch aus Distanz. Aber es bleibt alles friedlich. Auch ein WM-Ball wurde versteigert. Mit dem spielen die Blinden gegen die Volkskirche bei der Fußball-Weltmeisterschaft um Platz 36. Deshalb wollte ihn Rainer vor der Straße unbedingt. Jetzt geht es in die Waschanlage auf den Sportplatz. Die Grundreinigung erfolgt mit dem Gartenschlauch und unter der Dusche sind schon wieder alle guter Dinge, wie nicht zu überhören ist.

Zum Umzug ist alles pünktlich angetreten, und zwar im feinsten blütenweißen Zwirn. Gleich ist es geschafft und das nächste Bierchen ist hoch verdient. Manche sieht eben leichter aus, als es ist. Ronny Müller ist offensichtlich erleichtert, dass der Kapellmeister doch selber weitermacht, denn ein Abschiedsständchen muss natürlich sein. Früh übt sich, aber aller Anfang ist eben schwer. Am zeitigen Dienstagvormittag trifft man sich zum traditionellen Eiersammeln. Bis in die 30er Jahre fand übrigens am Dienstag die Wartpartie statt. Die Hergesdorfer beginnen den Tag mit einem ausgiebigen Frühstück, bevor man von Neumarkt aus die Tour beginnt. Mit Musik wird durchs Dorf gezogen und in der Regel werden die Pfingstburschen schon erwartet. Als Dankeschön oder aus Verbundenheit mit ihren Pfingstdänzern oder einfach, weil es die Urgroßeltern auch schon getan haben, geben die Leute im Dorf, was sie können. Und es ist immer wieder erstaunlich, was alles so gegeben wird.

Wie hier in Greifswald wird auch der entlegenste Winkel im Dorf besucht. Bis ins letzte Haus der Siedlung zieht der Konvoi durch die sagenumwobene Diebeskammer, wo einst in grauer Vergangenheit das Greifswalder Bergmannstöchterchen Räschen von einer Räuberbande verschleppt worden war.

0: Am Nachmittag, nach Beendigung fast aller Strapazen, sitzen alle beim Eieressen gemütlich zusammen und man beginnt schon mal, die ereignisreichen Tage grob auszuwerten.
1: Unser Ossi Ramazzotto, pronto, amore, sei!
2: Wir kommen zu Platz 3. Platz 3, Babette Vogler. Platz 3 ist heute ein Badehandtuch. Selbst angefertigt Pfingstanz in Herrlichsdorf, WM 2006. Wirklich toller Einfall. Dankeschön.
3: Danke.
0: Den Schützenball veranstalten alle vier Pfingstgesellschaften in den Grunddörfern. Allerdings an unterschiedlichen Tagen. Wie immer werden die schönsten und originellsten Schürzen prämiert. Die gestrenge Jury ist in der Regel die örtliche Pfingstänzer Prominenz. Ja, man muss es den Hergesdörfern lassen. Sie haben wirklich nur auf die Schürzen geguckt und richtig entschieden. Die Siegerin heißt Antje Sparing.
4: Ein Unikat!
0: Die Pfingstänzer Frauen im Einheitslook. Es folgen wie überall die berühmt-berüchtigten Nummern der Pfingstburschen. In Hergesdorf hat man den Nachwuchs schon mit eingebaut.

0: krönenden Abschluss die Polonaise. In Greifswald guckt man ob des Wetters ein wenig skeptisch. Das betrifft die Pfingstburschen genau wie die Kneiperin.
1: Auf den rechten Bein. Auf den Mittelbein.
0: Auch hier sieht man die Pfingstinser Damenwelt in mannschaftlicher Geschlossenheit. Denn Pfingstinser Frauen sind sowieso die schönsten Frauen. Erschüttert und abgrundtief traurig schlürfen die sonst so stolzen Ziegeroder Pfingstburschen hinter dem einigermaßen gefasst wirkenden Bergfahrer Andreas Arendt in die Arena. Sie müssen zu später Abendstunde ihren geliebten Pfingstanz beerdigen. Hoffentlich versuchen hier einige schon vor, das Feld zu versaufen.
2: Liebe christliche Gemeinde.
0: Den Rest der trauernden Gemeinde versucht der erfahrene Kirchenmann mit zu Herzen gehenden Worten in der Stunde des Abschieds Trost zuzusprechen. Einigen Damen scheint der Ernst der Lage nicht völlig klar zu sein.
2: Ich grüße euch im Reich des ewigen Eises mit dem typischen Grußwort meines heiligen Bruders Väterchen Frost. Wenn's im Mai noch stürmt und schneit, ist erst im Juni Frühlingszeit. Und wieder stehen wir hier am Grabe eines Mitchristen, der heute verstorben ward, wie wir einst auch sterben werden. Zur Freude unserer Erben. Amen.
0: Der dienstälteste Läufer im ganzen Grund, die Pfingstinser-Legende Gerhard Hesse, darf den Segen in Empfang nehmen.
3: Knie nieder, mein Sohn, und küsse den Saum meines Rockes.
2: Hans der Heilmann machte Eis. Mal schmeckt's nach Himbeer, mal nach Schweiß. Und schmeckte es besonders lecker, dann leckt es auch Pizzaksgecker.
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0: Pfingstburschen sind ja bekanntlich nicht gerade Klosterschülertypen. Trotzdem haben sie, wie deutlich zu sehen war, nah am Wasser gebaut. Sie erholen sich aber auch schnell von ihrem Weltenschmerz und freuen sich schon aufs nächste Jahr, denn Pfingstanz gibt es immer wieder. Das letzte Wort hat natürlich seine Heiligkeit und ich bin sicher, irgendwann sehen wir ihn einmal in einer großen deutschen Fernsehanstalt, wenn er da das Wort zum Sonntag spricht. Mit der Abrechnung, die von Dürmer Stock eröffnet wird, beendet die Greifswalder Pfingstgesellschaft ihr Geschäftsjahr. Abrechnung heißt es auch, oder besser vor allem deshalb, weil in dieser letzten Sitzung die Strafen für Verfehlungen der einzelnen Pfingstburschen bekannt gegeben und die Delinquenten auch zur Kasse gebeten werden.
1: Ich habe natürlich ein paar Experten dabei, die habe ich ein paar mehr drauf gebrummt, weil sich Kleinpfingsten ganz einfach die Klamotten vom Manster reisen. Und das finde ich absolut nicht gut. Sehr sind Läufer dabei, 2 Stück, und das muss nicht sein. Markus Becker, 4,50. Norbert Born, 7. Jürgen Buse, 5. Peter Deinser, 6,50. Peter R., 12,50. Der Spitzenreiter Thomas Fitze, 28.
0: Jede Pfingstgesellschaft hat ein Statut, welches der Pfingstbursche mit seiner Unterschrift auf der Teilnehmerliste anerkennt. Aber kaum einer schafft es im Trube der Festtage auch immer daran zu denken. Bestraft wird zum Beispiel zu spät kommen, ungebührliches Verhalten dem Amtmann gegenüber, er darf zwar zu ihm sagen, sollte aber nicht vergessen, ihn mit seinen Titel anzureden, unkorrekte Anzugsordnung und so weiter. Dazu kommt, dass ein Pfingstbursche von seinen Genen her nicht in einen christlichen Jünglingsverein passen würde, um nicht zu sagen, er muss schon ein Rabauke sein. Gemütlich wird's trotzdem noch. Manfred Neumann, im größten Pfingsttrube als Chefkassierer unermüdlich und unbestechlich, kümmert sich hier um die Zapferei. Und der rührige Kneiper und Pfingsttänzer-Kollege Detlef Schade sorgt für Gaumenfreuden.

Die Hergesdörfer haben es immer am eiligsten. Sie beginnen vorm Aufstehen am 1. Januar und kümmern sich im Herbst schon ums neue Geschäftsjahr. Da wählen sie nämlich bereits den neuen Vorstand. Die Ursprünge des Pfingstfestes reichen zurück bis in die altgermanische Mythologie. Die Religion der alten Germanen beruhte auf reiner Naturdichtung. Ihre Götter wohnten nicht in steinernen Tempeln, sondern draußen in den tiefen, dunklen und schier undurchdringlichen Wäldern. Geheimnisvolle Waldschluchten, Lichtungen und verwitterte Sturm- und Wedehöhen waren die Orte, wo sie ihren Göttern Opfer darbrachten. Noch lange nach der Christianisierung fühlten sich unsere Altvordern zu ihren alten heidnischen Göttern hingezogen. Und noch viel länger hielten sich die alten heidnischen Sitten und Bräuche, wie eben unser Pfingstfest bis auf den heutigen Tag. Immer wieder kann man in alten Schriften nachlesen, dass sich mit der Bekehrung zum Christentum gerade die Sachsen besonders schwer taten. Schon der Indiculus, das war das Verzeichnis der abergläubischen Bräuche, erwähnt um 800 nach Christi Geburt einen heidnischen Umzug in zerrissenen Kleidern und Schuhen, den die Sachsen Jurias nannten. Mit Jurias bezeichneten sie den Umzug zur Vertreibung des Winters. Und seit dieser Zeit fanden sich in den Grunddörfern immer wieder heimatverbundene und bodenständige Burschen, die den alten Brauch weiterleben ließen und jedes Jahr wieder neu beleben. Unser Pfingsttanz ist ein mit nichts zu vergleichendes und nicht zu kopierendes Stück Mansfelder Kulturgeschichte. Überdauert hat er nur einen Grund. Das liegt einzig und allein an diesen schon von Professor Erich Neuss bewunderten, einzigartigen Menschenschlag. In Deutschland allerhöchstens zu vergleichen mit den traditionsbewussten erzgebirgischen Bergbrüderschaften, die ihren Brauch genauso von Alters her pflegen. Denn getreulich, wie es einst die Ahnen gehalten und nach alten Brauch dem Verein gedient. Gut Wetter und fast die Sau in den Perze und vor allen Dingen Glück auf.

0: nächste Pfingstfest wird stattfinden. Und das wird auch unter und über und überhaupt und vor allen Dingen, das ist ja das Wichtige an der Sache, stattfinden.
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1: Die Grunddörfer, uralte Berg- und Hüttenmannsdörfer. Sie sind das Herz und die Seele des Mansfelder Landes. Einmal im Jahr, und zwar an den Pfingstfeiertagen, sind hier Tausende von Menschen unterwegs, um mit dabei zu sein beim Pfingsttanz, der hier in seiner Ursprünglichkeit zelebriert wird, wie sonst nirgends auf dieser Erde. Bis in die 20er Jahre des 20. Jahrhunderts gab es die Pfingstgesellschaften, die als die ältesten Heimatvereine überhaupt angesehen werden müssen, nahezu in jedem Dorf des Mansfelder Reviers. Überdauert hat diese beispiellose Tradition, deren Ursprünge in der heidnischen Vorzeit zu suchen sind, nur in den Grunddörfern, weil ihr die zu Hause sind, wo noch Kern drinne steckt, wie der Mansfelder sich ausdrückt. Kreisfeld, das unterste der Grunddörfer, weist das höchste Alter auf. Dafür spricht das Patrozinium der St. Wittbergkirche. 1184 als Krepezinfeld, als Dorf am Krebsbach, urkundlich erstmals erwähnt. Hergisdorf, 1252 in einer Schenkungsurkunde an das Kloster Helfter erstmals genannt, galt im Mittelalter als das volkreichste der Grunddörfer. Alsdorf, 1484 erstmals erwähnt, als die Herrschaften aus dem Hause Wettin Ansprüche geltend machen wollten, bei den Grafen von Mansfeld aber auf Granit bissen.

0: Siggerode. In einer Urkunde von 1311 ist nachzulesen, dass in einem Ort Rode nahe bei Helbrad Ziege gebrannt werden. Das können nur die Ahnen der Ziggeröder Pfingstburschen gewesen sein. Die Vorbereitungen beginnen in der Regel bereits in den ersten meist kalten Januartagen. Die Hergesdörfer haben es am eiligsten. Sie treffen sich in ihrer Vereinskneipe Mengers Gaststube, benannt nach dem legendären Gastwirt Paul Erdmenger, auf dem Neumarkt bereits am Neujahrsmorgen, Punkt 10 Uhr. Leicht verkatert erscheint der Erste. Zu früh. Aber dann geht es Schlag auf Schlag und fast als Letzter trifft Ehrenmitglied Manfred Dietrich, der in diesem Jahr zum 40. Mal dabei ist, ein. Vorstand Hartmut Kirchner kam pünktlich mit den üblichen guten Wünschen das Geschäftsjahr 2006 eröffnen und die Dinge können ihren Lauf nehmen.
1: Liebe Pfingstburschen, ich begrüße euch zu unserer ersten Versammlung im neuen Jahr und wünsche euch ein gesundes neues Jahr. Prost!
0: Die Pfingstburschen der Pfingstgesellschaft Siggerode 1825 versammeln sich zu ihrer ersten Versammlung in der Waldgaststätte am Eingang des Vietzbachtales. Hier werden sie bereits von Bernd Ungefroren erwartet.

0: Die Eröffnung erfolgt durch Vorstandsmitglied Siegfried Trinks.
1: So, liebe Pfingstburschen, im Namen des Vorstandes möchte ich euch alle recht herzlich begrüßen und allen, die wir noch nicht gesehen haben, ein neues Jahr wünschen.
0: Die Ziegeröder machen gleich in der ersten Versammlung Nägel mit Köpfen und schreiten zur Vorstandswahl für das Geschäftsjahr 2006-2007. Auch die Pfingstburschen der Pfingstgesellschaft Alsdorf 1824 treffen sich bereits im Januar zu ihrer ersten Versammlung. Sie wird vom ersten Vorstand Carsten Ecker eröffnet. Der wichtigste Terminus dieser Versammlung ist der Eintrag in die obligatorische Teilnehmerliste. Mit seiner Unterschrift verpflichtet sich jeder Pfingstbursche zur Teilnahme. Ebenso erkennt er mit ihr die Vereinsregeln an und von da an weiß er auch, was passiert, wenn er es einmal nicht tut. Die Kreisfelder Pfingstburschen lassen es bekanntlich gemütlicher angehen. Amtmann Thomas Stock eröffnet die Versammlung und bietet gleich Gaumenfreuden an, denn bereits im Januar hat die Pfingstgesellschaft ein Schwein geschlachtet und so begann das Geschäftsjahr so richtig wortwörtlich nach dem Geschmack der Kreisfelder. Auch die Pfingsttänzerfrauen haben sich zusammengefunden und diskutieren über ihren mittlerweile schon zur Tradition gewordenen Karfreitag-Ausflug. In diesem Jahr werden sie Dresden einen Besuch abstatten. Wenn Pfingstburschen mal ein bisschen Geld übrig haben, dann sind sie geneigt, Gutes zu tun. So war die Freude im Kreisfelder Kindergarten groß, als Carsten Herger und Dennis Schade von der Kreisfelder Pfingstgesellschaft dort auftauchten, um der Einrichtung nicht nur das obligatorische Gruppenfoto, sondern auch etwas Handfestes, nämlich ein Klettergerüst zu schenken. Die Knirpse hatten sofort Spaß am neuen Spielgerät. Gerhard Hesse fordert den Schlachtruf. Das Fahnenkommando marschiert ein. Es folgt Antreten zum Morgenappell am Glockenturm. Siegfried Trinks erläutert das Ritual.
2: Der Schild muss ca. 20 bis 30 cm im Durchmesser sein. Ein grüner Rand, weißer Untergrund, das sind unsere Traditionsformen, grün-weiß. Und die Zahl, die Jahreszahl bedeutet das, wie viele Mitgliedsjahre ich habe. Und die muss in Schwarz getroffen sein. Das ist eben immer so der kleine Gag, den wir uns jedes Jahr Pfingsten einfallen lassen. Ja, auf jeden Fall sind es immer fünf Dinge. Einmal Hut, Stock, Bratwurst und der Schlips. Da wird dann in der Rote abgeschnitten, das ist Tradition. Und dann das fünfte Ding, was wir uns jedes Jahr neu einfallen lassen.
0: Im letzten Jahr war es ein Schokoladenweihnachtsmann. Es folgt die Kontrolle. Frank Hessens Plakette hat eindeutig unter.

0: Maß.
1: Ja. Und? 25.
0: Und jetzt versucht er noch zu tricksen. Los geht es in Richtung Anna Rode. Angeführt von Gerhard Hesser, der zum 43. Mal und zum 40. Mal als Läufer dabei ist. Die Legende lebt also. Und übrigens, das Bundesverdienstkreuz ist schon für weit weniger Großartiges verliehen worden. In Anna Rode angekommen, versäumen Sie es nicht, für einen kurzen Moment des Gedenkens am Grab Ihres Birkenvaters, des Försters Günter Burchert, zu verweilen und anschließend der Frau Burchert einen Besuch abzustatten.

0: Was bedeutet das?
1: Das ist ein
0: authentisches
1: Ding, Frau Fischer.
0: Warum
2: weiter das ein? Naja, das soll ich nicht sagen.
0: Wer das nicht macht, gibt eine Runde.
2: Ja, genau.
3: Die Zigeröder sind schon längst in den Wäldern verschwunden. Da beginnt für die Greifswalder Pfingstburschen erst der Tag und sie schaffen es gemütlich auch noch. Über den alten Kommunikationsweg, den Mitteweg, wandern sie in das Nachbardorf Blankenheim. Dort angekommen, wecken die Läufer das Dorf erstmal. Zu Peitschenknallen ist zu sagen und hier auch deutlich zu sehen, zu Risiken und Nebenwirkungen, fragt man den Amtmann oder man lässt wie hier bei der beinahe Selbstentleibung von Werner Zienert anschaulich vorgeführt die Finger von den Dingen. Der gemütliche Teil begann dann bei ihrem Pfingstensor-Kollegen Steffen Rosenbaum. Aller Anfang ist nun mal schwer, muss Jan Kemmer erkennen. Sebastian Eichler weiß aber schon, Übung macht den Meister. Was wären die Pfingstburschen ohne ihre Frauen und Mädchen, die sich zumeist still im Hintergrund um die tausend kleinen Dinge kümmern, ohne die ein Pfingsttanz nicht funktioniert?

Hier treffen die sich zum Schleifenbinden, denn ein Pfingstbursche ohne Schleife, das wäre wie Pfingsten ohne Meier. Die Hergesdorfer Pfingstburschen hatten noch vor den Festlichkeiten eine Ehrenpflicht zu erfüllen. Zwei der ihrigen, nämlich Ralf Timm und Sven Rüdiger, traten in den Stand der Ehe. Sie gaben den Töchtern ihres Pfingstlenser-Kollegen Bernd Hembe das Jawort. Wir durften auch mal einen Blick in die Bastelwerkstatt werfen. Hier zeigt uns Andreas Kurt von der Alsdorfer Pfingstgesellschaft seine Nummer. So nennen die Pfingstburschen nämlich ihre Einfälle. Unter dem kritischen Blick seines Amtsmanns legt er letzte Hand an. Auch Björn Matthias aus Greifswald zeigte uns sein Werk. Oft basteln die Pfingstburschen wochenlang in aller Heimlichkeit, denn verraten wird vorher nichts. Aber nicht nur mit ihren Nummern haben die Pfingstburschen zu tun, auch die angestammten und vertrauten Festplätze, wie das Katharinenhaus in Greifswald, müssen hergerichtet werden. Regelmäßig trifft man sich, meist sondern am Vormittag, um Hand anzulegen, damit für das Fest alles bestens präpariert ist.

0: Vier Wochen vor Pfingsten treffen sich an Sonntagen gegen Abend die Läufer zum Peitschenknallen. Das ist übrigens eine viele Jahrzehnte alte Tradition. Die Hergesdorfer ziehen ins Oberdorf, vermutlich damit es die Alsdörfer hören. Und die Kreisfelder treffen sich an der Linde, die es schon lange nicht mehr gibt. Danach knallen sie noch einmal an der alten Dorfgrenze. Nun weiß man selbst im verschlafensten Winkel, das Pfingstfest steht vor der Tür. In der Woche vor Pfingsten herrscht bei allen Pfingstgesellschaften Hochbetrieb. Die Hergesdorfer Pfingstburschen funktionieren die Turnhalle zum Festsaal um. Dazu gehört auch die berühmte, vielleicht etwas kitschige Panoramawand, der ganze Stolz vom Vorstand Hartmut Kirchner. Am Donnerstag vor Pfingsten führt unser Andreas Kurt seine fertige Nummer vor. Das funktioniert hier bei jedem Wetter.
1: So, und schon ganz los hier eigentlich.
0: Für seine Tombola ist alles bestens vorbereitet. Sven Nitschke führt uns seinen wunderschönen Läuferhut vor. An diesem Donnerstag wird in Alsdorf Schnaps gebraut. Denn jeder Alsdorfer, der den Pfingstburschen am Sonnabend eine Meier abnimmt, bekommt außer dem Ständchen auch ein Schnäpschen. Dazu hat sich beim Amtsmann Steffen Bonk, alte Alsdorfer Pfingstdänzer Ade, wie der langjährige Tanzmeister Bernd Rückrühm eingefunden.

Tanzmeister Michael Frey ist der Chefbrauer, aber sein Amtmann darf ihm beim Abfüllen helfen. Helfen tun natürlich wie immer die Pfingstenser Frauen und unsere Assistentin Nicole. Bereits am frühen Nachmittag waren die ledigen Pfingstburschen in den Wald gefahren, um Tannengrün zu holen. Nun binden sie daraus Girlanden für das Festzelt.

alte Garde sorgt für Speis und Trank. Denn es dauert manchmal bis in die Nacht, ehe alles fertig ist. Aber Pfingstburschen sind eben doch Patrioten, die durchhalten bis zum bitteren Ende. Die Geistwelle Pfingstburschen fahren bereits am Freitagvormittag in die Meilen, wie es hier heißt. Es sind etwa 8 Kilometer Weg bis zum zugewiesenen Fleck auf der hinteren Wildbahn, noch weit hinter dem Stern, einem alten Wegekreuz. Mit Erreichen der Wildbahn steigert sich die Fröhlichkeit, denn man nähert sich jetzt dem uralten Kreisfelder Festplatz an der Kaisereiche. Zwischen 400 und 500 Meilen müssen die einzelnen Pfingstgesellschaften schlagen. Nach kurzer Absprache beginnt die Plackerei. Da passiert eine unglaubliche Geschichte. Ein Mädchen in den Maien, unsere Assistentin Nicole, wollte es unbedingt mal wissen. Für sehr konservative Pfingsttänzer erfüllt das den Tatbestand der Entweihung des Pfingsttanzes. Hier verirrt sich kaum ein Waldspaziergänger hin, denn das Grünzeug muss aus dichtestem Unterholz gezerrt werden. Und Feierabend ist erst, wenn die Anzahl stimmt. Hier ist die Verladebrigade am Werk. Alles gestandene Spezialisten. Auch für Speis und Trank ist reichlich gesorgt, wie ihr deutlich zu sehen ist. Da gab es Knätzchen, Wellfleisch, Wurst und Schinken. Und Bier und Schnaps, so viel man wollte trinken. Und jeder vespert nun auf seine Weise. Und wenn der Letzte satt ist, geht's wieder auf die Reise. Der Schönste ist dann immer die Heimfahrt. Eine ausgelassene Gemeinschaft weiß nun, das Gröbste ist geschafft. Und kein Geringerer, wie der bekannte Mundartdichter Franz Kern wusste schon. Wir müssen eine Mai an, zu Pfingsten hier an Mayen. Und wer hatte nicht ins Holznaß kann, dass er sich Häme freien. Die Frauen und Freundinnen der Pfingstburschen genießen ganz offensichtlich diesen Tag. Ihre Männer, weit weg wissend, machen sie sich aber trotzdem nützlich. Tja, wenn die Frauen mit den Männern sind, kann nicht schief gehen. Am Abend zuvor hatten sie bereits mit dem Schleifenbinden begonnen und im Garten des Bürgerhauses erledigen sie die letzten Handgriffe. Vor dauernd vor Tage, bereits gegen 5 Uhr, zieht der Hergisdorfer Konvoi am Pfingstsonnabend oder eben Pfingstheiligabend los, um die Birken zu schlagen, wie sie sagen. Die sorgen in aller Herrgottsfrühe für ungewöhnlichen Lärm im Wald, denn sie müssen bis raus auf den breiten Fleck an der Würstenkirche. Die noch vorhandenen Mauerreste dieser Kirche erinnern an das bereits 1484 als wüst gemeldete Dorf Schauesfelde, das im Jahre 1367 erstmals urkundig erwähnt wurde. Uwe Kirchner, umsichtig wie er nun mal ist, hat vorgesorgt, wie man hier sieht. Draußen angekommen, weist Amtmann Jürgen Kulabo seine Männer ein.

Dann geht es los. Die Arbeit muss zügig vorangehen, denn ab 13 Uhr beginnt bereits das Austragen der Maien. Die Birken oder Maien sind in der Forstwirtschaft so etwas wie Unkraut. Durch das regelmäßige Rausschlagen sorgen die Pfingstgesellschaften von daher nebenbei mit bei der Pflege der anderen Kulturen. Aber auch hier gilt, nach getaner harter Arbeit wird kräftig gefrühstückt. Dafür sorgt ihr langjähriger Festwirt Sven Deckert, der zu seinem 10-jährigen Jubiläum sogar den Mut hatte, mitten in den Schlamm zu gehen. Und seitdem ist er endgültig einer der ihrigen. Wenn der Marsch Gruß an Kiel erklingt, die Pfingstburschen nennen ihn Murremarsch, das ist ihre gemeinsame Hymne, dann schlagen Pfingstgänserherzen gleich höher. Das ist hier nicht zu übersehen. Und schon ist die erste Meier, vielleicht hier nur symbolisch verkauft und der erste Schnaps ist ausgeschenkt. Nur halb voll, flieh die Dame. Keine Angst, an dem Zaubertrunk ist noch keiner gestorben. Dann geht's ab ins Dorf mit der Fingestmeier, denn jetzt geht's auf den Fingestanz, da freut sich ja jeder vor Zweier. Das Maienaustragen beginnt in Greifswald am Pfingstsonnabend um 12 Uhr. Vom einst hochherrschaftlichen Freigut marschiert der Zug zur alten Dorfgrenze auf den Teichplatz. Nach dem unvermeidlichen Gruppenfoto beginnt das Austragen und Ausrufer Ralf-Peter Kake tritt in Aktion. Manchmal gibt es auch noch extra Liebesgaben. Die Pfingstburschen natürlich nicht abschlagen und eine Stärkung zwischendurch muss auch mal sein. Für die Ständchen sorgt die Stammkapelle der Greifswalder, die Fortissimo Band aus Halle. Beim ehemaligen Amtmann Dieter Rosenbaum hält man sich gewöhnlich etwas länger auf und der ein Stück weiter unten wohnende Läuferveteran Manfred Becker kann an solch einem Tag die Beitsche nicht im Schrank lassen. Zeigt den Jungs, dass er noch nichts verlernt hat. Man sieht's ihm nicht an, aber er lebt streng vegetarisch.

Der Weg für die Greifswalder Pfingstburschen bis ins Mühlburger Mittedorf. Denn dort wohnen treue Anhänger des Greifswalder Pfingsttanzes, die natürlich Anspruch auf ihre Maie haben. Wenn alle versorgt sind, wissen Pfingstburschen und Musikanten, was sie getan haben. Und das durchaus verdiente abendliche Bier schmeckt dann nochmal so gut. Ausrufer Enrico Böhme hebt pünktlich 13 Uhr zum ersten Spruch an und die Kliebigtaler Blasmusikanten, offensichtlich vom Fußball-Weltmeisterschaftsfieber infiziert, greifen ins Geschehen ein.

0: Denn Birgit Kramer wartet schon auf ihren Schnaps. Spaß und Lebensfreude gehören natürlich dazu. Und den Pausentee nimmt man hier auch auf etwas andere Art ein.
1: Und einmal zu mir.
2: Ganz alles.
3: Doch, da sind wir selber da hier.
2: Ja,
0: Rast wird beim ehemaligen Pfingstenser-Kollegen Klaus Müller gemacht, der sie bewirtet, und man sieht, es fehlt an nichts. Nur dessen Mutter scheint das bunte Treiben eher skeptisch zu beobachten. Bert Vogler scheint hier von den Strapazen schon etwas gezeichnet zu sein. Aber durchhalten ist für jeden Pfingstburschen Ehrensache. Über 400 Meilen müssen eben erst einmal ausgetragen sein. Carsten Berliner, seit Jahren Läufer in seiner Pfingstgesellschaft, ist als Ausrufer für das Unterdorf verantwortlich

Bei den Hergesdorfer Pfingstburschen seit Jahren ein fester Programmpunkt. Mit dabei sind die Kliebigtaler Blasmusikanten, die mit einem zünftigen Frühschoppenkonzert aufwarten. Auch Gerd Böttcher, über 45 Jahre Mitglied der Pfingstgesellschaft, schaute mal vorbei.

Für Stimmung war schnell gesorgt und auch die Kinder wurden bedacht. Es gab Spiel- und Unterhaltungsmöglichkeiten für alle Altersklassen. Von der Hüpfburg bis zur improvisierten Platzkegelbahn konnte alles ausprobiert werden.

Um 14 Uhr übergibt der erste Vorstand Hartmut Kirchner die Amtsgeschäfte an Amtmann Jürgen Kulabo und Einschenker Jürgen Pöttje. Danach werden die Jubilare geehrt, bevor man sich zum Umzug formiert und die Zuschauer die Brücken besetzen. Denn Hergesdorf ist mit 9 mehr oder weniger intakten Übergängen über die böse 7

Der Umzug führt über den Neumarkt am Kriegerdenkmal vorbei zur oberen Hermann-Günther-Straße.

die Jubilare und Altgedienten werden natürlich gefahren. Der Kreisfelder Zug ist am ersten Feiertag schon bunter dank der großen Läuferabteilung und farbenprächtig gekleideter Musikformationen. Außerdem haben die Pfingstburschen den Winter schon gehörig am Karfreitag bei Maienbestellen aus dem Wald gejagt. Alle erreichbaren Veteranen, die irgendwann mal in Kreisfeld Pfingstdänzer waren, sind beim Umzug mit dabei. Trotz es für den einen oder anderen gar nicht so leicht war, hierher zu kommen. Die ganz alte Garde hat natürlich ihren Platz in der Kutsche eingenommen. Über den Schindergraben geht es zurück ins Dorf, und die Karawane lässt keinen Winkel aus.

Einmarsch ins Galerienleut. Trotz der Strapazen lässt es sich der Fanfarenzug Eisleben 1973 nicht nehmen, noch einmal aufzuspielen. Kai Becker, zum ersten Mal dabei, ist offensichtlich genau schon so durstig wie seine großen Kollegen. Auch die Schamanenkapelle Martins Ried verabschiedet sich musikalisch. Kostenfreies Kaffee trinken. Den Kuchen hatten die Pfingstenserfrauen gebacken und Platzkonzert ist angesagt. Und der rührige Oberkellner Manfred Neumann wartet auf seine Gäste. Der Musikverein Halle Neustadt spielt auf und in der Pause werden die Jubilare, die mindestens 10 Jahre Mitglied der Kreisfelder Pfingstgesellschaft sind, geehrt. In Alsdorf und Siegerode erfahren die Jubilare ebenfalls am ersten Feiertag ihre Ehrung. Die Alsdorfer Pfingstgesellschaft erledigt das während des Umzugs und die Siegeröder nach dem Umzug auf ihrem Festplatz an der Waldgaststätte. Vor Tag und vor Tage schon großer Bahnhof vor der Hergesdorfer Turnhalle.

Reusten stehen bereit, um sich gleich in aller Frühe dem bunten Zug anzuschließen. Frau Wachmeister Florschak hat schon alle Hände voll zu tun, um die Ordnung einigermaßen aufrechtzuerhalten. Die Fremdgänger aus Greifswald treffen ein. Die Läufer geben das Signal zum Aufbruch, denn man hat immerhin einen ca. 4 Kilometer langen Weg vor sich. Voran der Kampfwagen der Frau Wachmeister. Denn ohne polizeiliche Präsenz geht hier offensichtlich gar nichts. Amtmann Jürgen Kulawo und Einschenker Jürgen Böttche bilden die Spitze des Konvois. Mit Musik geht alles nochmal so leicht, dafür sorgen schon auf dem Weg hinaus die Kriebichtaler Blasmusikanten.

Egon Olsen und seine Crew dürfen natürlich nicht fehlen bei dieser Geschichte, zumal die Polizei nicht in Sichtweite ist. Am Waldrand wartet schon der Abschnittsbevollmächtigte Genosse Major Bernd Hembe und an seiner Seite Tawarisch Kirchanski auf die Meute. Eine erste Bewährungsprobe hat nun der erfahrene ABV zu bestehen. Im Nu hat sich eine Autoschlange gebildet. Letztmalig war so etwas bei der Grenzöffnung im Herbst 1989 zu sehen. Aber er beherrscht sein Handwerk.

Jung und alt tummelt sich auf der ersten Lichtung der Wildbahn, unweit der schon vor Jahrhunderten wüst gewordenen Dorfstelle Utenfelder. Auf diesem Fleck feiern die Hergesdörfer seit 1962 anstelle der Försterspitze, ihrem alten Festplatz, der noch einen knappen Kilometer weiter in der Wildbahn liegt. Nach der Waldpartie 1958 mussten sie dort Lebewohl sagen, weil ihnen die SED oben...

0: Auch an die jüngsten Besucher hat man gedacht. Seilbahn und ein von Muskelkraft angetriebenes Karussell sorgen nicht nur für Spaß und Abwechslung, sondern auch dafür, dass die Fadis in Ruhe ihr Bier trinken können. Auch hier erhalten Neulinge die Taufe. Hilfsvikar Hartmut Kirchner nimmt sich der Täuflinge an. Er unterhielt sich übrigens vor einiger Zeit mit einem ihm bekannten Pfarrer, der jammerte, dass er viel zu wenig Taufen hätte. Hartmut Kirchner hier dagegen, er könne nicht klagen. So 2 bis 3 hätte er jedes Jahr. Jetzt geht der Deveser Strich los, hört der Mansfeller. Und nun sind die Burschen so richtig in ihrem Element.
1: Richtig!

Da hat der Winter natürlich keine Chance mehr. Die Läufer dagegen aber nun alle Mühe. Aber siegen tut der Sommer letztendlich immer. Viel zu schnell verging sicher auch hier die Zeit. Aber die Läufer sind unerbittlich. Mit ihren Beitschen geben sie das Signal zum Aufbruch zurück ins Dorf. Und im einen

oder anderen wird der Rückweg sicher nochmal so lang vorkommen. Eben wie jedes Jahr. Auch hier in Alsdorf knallen die Läufer die Waldpartie ein. Der Spielmannszug Groß Orner marschiert ein. Und Amtmann Steffen Bonk begrüßt die auch hier schon in aller Frühe erschienenen Schlachtenbummler mit einem dreifachen Gutwetter und einem Fifa.

Der Weg führt ins nahe Brandholz. Für die Alsdorfer, genau wie für die Greifswalder, war das Ziel der Waldpartie bis 1959 die Pfingstlands magistrale Wildbahn. Sie kamen über die Bärenstraße und die Greifswalder aus dem Kliebigstal hoch. Dann bekamen sie den Segen der allmächtigen Partei zu spüren, wegen ihrer unsozialistischen Rituale, und mussten ihre angestammten Festplätze verlassen. Für Stimmung sorgen natürlich auch hier die Pfingstburschen und die Dippesbacher Blasmusik.

0: Wo was los ist, da darf Urgestein Peter Kurt nicht fehlen.
1: Ja!
2: Wir schmeißen alles raus jetzt.
0: Durch das explosionsartige Ansteigen der Benzinpreise erfreut sich das Fahrradfahren wieder größerer Beliebtheit. Die Pfingstburschen haben darauf sofort reagiert und eine gemeinnützige Fahrschule eingerichtet. Diesen Parcours nahm vor allem die hiesige Damenwelt rege in Anspruch, um als Beteiligterin den Gefahren im Straßenverkehr einigermaßen gewachsen zu sein.

0: Oh, was sieht man denn da? Die Alsdorfer Veteranen waren doch immer so stolz auf ihren sauberen Pfingstanz. In Dreck hin und wieder Ungene, hieß es immer. Doch ein paar Oberrabauken scheinen da schon einiges vorbereitet zu haben. Denn kurz vor Mittag zeigen sie, wie hartnäckig so ein schon fast vertriebener Winter sein kann. Und das Publikum scheint darauf gewartet zu haben.
1: Ja! Und noch eine! Ja!
0: Dann heißt es auf zum Fahrtenschwimmen an den Fischteich. Petrus zeigt sich eher von seiner grimmigen Seite. Von vorsommerlichen Temperaturen kann keine Rede sein. Aber der treue Anhang erwartet den Sprung ins kühle Nass. Nun hält auch den Amtmann nichts mehr zurück. Schnell übergibt er seiner Frau Ausweis und Testament, um sich dann todesmutig in die Fluten zu stürzen. Da ist ein Pfingstanztourist, der hier seine Stufe 1 nachweist. Bisher war das eigentlich reine Männersache. Aber auch hier sind die Zeiten offensichtlich nicht mehr das, was sie mal waren. Immerhin war sie tapfer. Und vom Fischteich aus sind es noch 2,5 Kilometer bis ins Dorf und in trockene Klamotten.
2: Komm.
0: Der Tag beginnt mit der Anwesenheitskontrolle. Auch im obersten Grunddorf bleiben am zweiten Feiertag höchstens ein paar Stubenhocker im

0: In Siegerode kann es jeder Pfingstbursche mit der deutschen Marktschreiergilde mithalten.
1: Hier darf auch geschissen werden und pinkeln.
0: Hier ist auch Mittag noch kein Feierabend. Nein, man hat sich bis zum Sonnenuntergang eingerichtet und für Essen und Trinken und vor allem für spaßige Einlagen ist zur Genüge gesorgt. Die Läufer sind auch hier schon seit 6 Uhr auf den Beinen, um die verträumte Gemeinde zu wecken. Manches Gebräu ist eben gewöhnungsbedürftig.

Das Besondere am Ziegeröder Pfingstglanz ist, dass die Pfingstburschen weder ins Wasser noch in den Schlamm gehen. Und das auch in ihrer langen Geschichte, denn seit 1825 findet er hier statt, noch nie getan haben. Sie sind auch die einzigen, die ihren Festplatz immer die Treue gehalten haben. Ebenso betrifft das die Sache mit den Clowns, die beim Umzug nicht fehlen dürfen. Der legendärste Clown, von dem die Ziegeröder Pfingstburschen heute noch mit Hochachtung reden, war Fritz Retting. Als er die bunte Kluft aus Altersgründen ablegte, war es zunächst schwer, diese Lücke zu schließen. Am Ende schaffen Pfingstburschen so etwas aber noch immer. Die Kreisfelder setzen nun mal auf Gemütlichkeit, denn sie pflegen den Brauch, den Winter aus dem nahen Katharinenhölzchen zu vertreiben. Ihre Waldpartie beginnt etwas später, denn der Kreisfelder liegt bekanntlich dem Montagmorgen. Trotzdem trifft man sich nach wie vor auf dem Teichplatz, obwohl es vom Kirchplatz aus näher wäre, bis zum Katharinenholz, nach Kaisereiche und Groschenwiese der dritte Festplatz. Auch hier sieht man allerlei merkwürdige Gestalten, denn Fantasie ist auch bei den Kreisfeldern gefragt.

Einmarsch ins Galerienholz. Die Schlammgrube ist bestens präpariert. Jürgen Müller, der Altgediente, eröffnet den Reigen und nimmt noch eine Nachbesserung vor. Immer waghalsiger werden die Burschen. Stabsfeldwebel der Reserve, Carsten Herger, versucht es aus luftiger Höhe. Er diente einst in einer Spezialeinheit und kommt einfach nicht davon los. So richtig gelang ihm der Sprung nicht. Vielleicht fehlten doch ein paar Meter an Höhe. Der harte Kern kommt auch hier bei jedem Wetter. Jetzt sind die Künstler an der Reihe. Für richtig gute Blasmusik sorgt nun schon seit Jahren hier die Fortissimo Band aus der alten Bezirksmetropole Halle. Über Mangel am Publikum gibt es auch in Kreisfeld keine Klage. Auch aus der nahen Lutherstadt kommen die Besucher, denn sie wissen, wer nicht wenigstens einmal hier dabei war, der hat umsonst gelebt.

Läufer beobachten das Treiben noch aus Distanz. Aber es bleibt alles friedlich. Auch ein WM-Ball wurde versteigert. Mit dem spielen die Blinden gegen die Volksküche bei der Fußball-Weltmeisterschaft um Platz 36. Deshalb wollte ihn Rainer vor der Straße unbedingt. Jetzt geht es in die Waschanlage auf den Sportplatz. Die Grundreinigung erfolgt mit dem Gartenschlauch und unter der Dusche sind schon wieder alle guter Dinge, wie nicht zu überhören ist.

Zum Umzug ist alles pünktlich angetreten, und zwar im feinsten blütenweißen Zwirn. Gleich ist es geschafft und das nächste Bierchen ist hoch verdient. Manche sieht eben leichter aus, als es ist. Ronny Müller ist offensichtlich erleichtert, dass der Kapellmeister doch selber weitermacht, denn ein Abschiedsständchen muss natürlich sein. Früh übt sich, aber aller Anfang ist eben schwer. Am zeitigen Dienstagvormittag trifft man sich zum traditionellen Eiersammeln. Bis in die 30er Jahre fand übrigens am Dienstag die Wartpartie statt. Die Hergesdorfer beginnen den Tag mit einem ausgiebigen Frühstück, bevor man von Neumarkt aus die Tour beginnt. Mit Musik wird durchs Dorf gezogen und in der Regel werden die Pfingstburschen schon erwartet. Als Dankeschön oder aus Verbundenheit mit ihren Pfingstdänzern oder einfach, weil es die Urgroßeltern auch schon getan haben, geben die Leute im Dorf, was sie können. Und es ist immer wieder erstaunlich, was alles so gegeben wird.

Wie hier in Greifswald wird auch der entlegenste Winkel im Dorf besucht. Bis ins letzte Haus der Siedlung zieht der Konvoi durch die sagenumwobene Diebeskammer, wo einst in grauer Vergangenheit das Greifswalder Bergmannstöchterchen Räschen von einer Räuberbande verschleppt worden war.

0: Am Nachmittag, nach Beendigung fast aller Strapazen, sitzen alle beim Eieressen gemütlich zusammen und man beginnt schon mal, die ereignisreichen Tage grob auszuwerten.
1: Unser Ossi Ramazzotto, pronto, amore, sei!
2: Willkommen zu Platz 3. Platz 3, Babette Vogler.
3: Platz 3 ist heute ein Badehandtuch.
2: Selbst angefertigt, Pfingstanz in Herrlichsdorf, WM 2006. Wirklich toller Einfall. Dankeschön.
0: Danke. Den Schützenball veranstalten alle vier Pfingstgesellschaften in den Kunddörfern. Allerdings an unterschiedlichen Tagen. Wie immer werden die schönsten und originellsten Schürzen prämiert. Die gestrenge Jury ist in der Regel die örtliche Pfingsttänzer Prominenz. Ja, man muss es den Herrgestorfern lassen. Sie haben wirklich nur auf die Schürzen geguckt und richtig entschieden. Die Siegerin heißt Antje Sparing.
4: Ein Unikat.
0: Die Pfingsttänzer Frauen im Einheitslook. Es folgen wie überall die berühmt-berüchtigten Nummern der Pfingstburschen. In Herrgestorf hat man den Nachwuchs schon mit eingebaut.

0: krönenden Abschluss die Polonaise. In Greifswald guckt man ob des Wetters ein wenig skeptisch. Das betrifft die Pfingstburschen genau wie die Kneiperin.
1: Auf den rechten Bein. Auf den Mittelbein.
0: Auch hier sieht man die Pfingstinser Damenwelt in mannschaftlicher Geschlossenheit. Denn Pfingstinser Frauen sind sowieso die schönsten Frauen. Erschüttert und abgrundtief traurig schlürfen die sonst so stolzen Ziegeroder Pfingstburschen hinter dem einigermaßen gefasst wirkenden Bergfahrer Andreas Arendt in die Arena. Sie müssen zu später Abendstunde ihren geliebten Pfingstanz beerdigen. Hoffentlich versuchen hier einige schon vor, das Feld zu versaufen.
2: Liebe christliche Gemeinde.
0: Den Rest der trauernden Gemeinde versucht der erfahrene Kirchenmann mit zu Herzen gehenden Worten in der Stunde des Abschieds Trost zuzusprechen. Einigen Damen scheint der Ernst der Lage nicht völlig klar zu sein.
2: Ich grüße euch im Reich des ewigen Eises mit dem typischen Grußwort meines heiligen Bruders Väterchen Frost. Wenn's im Mai noch stürmt und schneit, ist erst im Juni Frühlingszeit. Und wieder stehen wir hier am Grabe eines Mitchristen, der heute verstorben ward, wie wir einst auch sterben werden. Zur Freude unserer Erben. Amen.
0: Der dienstälteste Läufer im ganzen Grund, die Pfingstinser Legende Gerhard Hesse, darf den Segen in Empfang nehmen.
3: Knie nieder, mein Sohn, und küsse den Saum meines Rockes.
2: Hans der Heilmann machte Eis. Mal schmeckt's nach Himbeer, mal nach Schweiß. Und schmeckte es besonders lecker, dann leckt es auch Pizzaks Kecker.
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0: Pfingstburschen sind ja bekanntlich nicht gerade Klosterschülertypen. Trotzdem haben sie, wie deutlich zu sehen war, nah am Wasser gebaut. Sie erholen sich aber auch schnell von ihrem Weltenschmerz und freuen sich schon aufs nächste Jahr, denn Pfingstanz gibt es immer wieder. Das letzte Wort hat natürlich seine Heiligkeit und ich bin sicher, irgendwann sehen wir ihn einmal in einer großen deutschen Fernsehanstalt, wenn er da das Wort zum Sonntag spricht. Mit der Abrechnung, die von Thomas Stock eröffnet wird, beendet die Greifswalder Pfingstgesellschaft ihr Geschäftsjahr. Abrechnung heißt es auch, oder besser vor allem deshalb, weil in dieser letzten Sitzung die Strafen für Verfehlungen der einzelnen Pfingstburschen bekannt gegeben und die Delinquenten auch zur Kasse gebeten werden.
1: Ich habe natürlich ein paar Experten dabei, die habe ich ein paar mehr drauf gebrummt, weil sie sich Kleinpfingsten ganz einfach die Klamotten vom Monster reisen. Und das finde ich absolut nicht gut. Sehr sind Läufer dabei, zwei Stück, und das muss nicht sein. Markus Becker, 4,50. Norbert Born, 7. Jürgen Buse, 5. Peter Deinser, 6,50. Peter R., 12,50. Der Spitzenreiter Thomas Fitze, 28.
0: Jede Pfingstgesellschaft hat ein Statut, welches der Pfingstbursche mit seiner Unterschrift auf der Teilnehmerliste anerkennt. Aber kaum einer schafft es im Trube der Festtage, auch immer daran zu denken. Bestraft wird zum Beispiel zu spät kommen, ungebührliches Verhalten dem Amtmann gegenüber. Er darf zwar zu ihm sagen, sollte aber nicht vergessen, ihn mit seinen Titel anzureden. Unkorrekte Anzugsordnung und so weiter. Dazu kommt, dass ein Pfingstbursche von seinen Genen her nicht in einen christlichen Jünglingsverein passen würde, um nicht zu sagen, er muss schon ein Rabauke sein. Gemütlich wird's trotzdem noch. Manfred Neumann, im größten Pfingsttrube als Chefkassierer unermüdlich und unbestechlich, kümmert sich hier um die Zapferei. Und der rührige Kneiper und Pfingsttänzer-Kollege Detlef Schade sorgt für Gaumenfreuden.

Die Hergesdörfer haben es immer am eiligsten. Sie beginnen vorm Aufstehen am 1. Januar und kümmern sich im Herbst schon ums neue Geschäftsjahr. Da wählen sie nämlich bereits den neuen Vorstand. Die Ursprünge des Pfingstfestes reichen zurück bis in die altgermanische Mythologie. Die Religion der alten Germanen beruhte auf reiner Naturdichtung. Ihre Götter wohnten nicht in steinernen Tempeln, sondern draußen in den tiefen, dunklen und schier undurchdringlichen Wäldern. Geheimnisvolle Waldschluchten, Lichtungen und verwitterte Sturm- und Wedehöhen waren die Orte, wo sie ihren Göttern Opfer darbrachten. Noch lange nach der Christianisierung fühlten sich unsere Altvordern zu ihren alten heidnischen Göttern hingezogen. Und noch viel länger hielten sich die alten heidnischen Sitten und Bräuche, wie eben unser Pfingstfest, bis auf den heutigen Tag. Immer wieder kann man in alten Schriften nachlesen, dass sich mit der Bekehrung zum Christentum gerade die Sachsen besonders schwer taten. Schon der Indiculus, das war das Verzeichnis der abergläubischen Bräuche, erwähnt um 800 nach Christi Geburt einen heidnischen Umzug in zerrissenen Kleidern und Schuhen, den die Sachsen Jurias nannten. Mit Jurias bezeichneten sie den Umzug zur Vertreibung des Winters. Und seit dieser Zeit fanden sich in den Grunddörfern immer wieder heimatverbundene und bodenständige Burschen, die den alten Brauch weiterleben ließen und jedes Jahr wieder neu beleben. Unser Pfingsttanz ist ein mit nichts zu vergleichendes und nicht zu kopierendes Stück Mansfelder Kulturgeschichte. Überdauert hat er nur einen Grund. Das liegt einzig und allein an diesem schon von Professor Erich Neuss bewunderten, einzigartigen Menschenschlag. In Deutschland allerhöchstens zu vergleichen mit den traditionsbewussten erzgebirgischen Bergbrüderschaften, die ihren Brauch genauso von alters her pflegen. Denn getreulich, wie es einst die Ahnen gehalten und nach alten Brauch dem Verein gedient. Gut Wetter und fast die Sauer in den Perze und vor allen Dingen Glück auf.

0: nächste Pfingstfest wird stattfinden. Und das wird auch unter und über und überhaupt und vor allen Dingen, das ist ja das Wichtige an der Sache, stattfinden.
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1: Die Grunddörfer, uralte Berg- und Hüttenmannsdörfer. Sie sind das Herz und die Seele des Mansfelder Landes. Einmal im Jahr, und zwar an den Pfingstfeiertagen, sind hier Tausende von Menschen unterwegs, um mit dabei zu sein beim Pfingstanz, der hier in seiner Ursprünglichkeit zelebriert wird, wie sonst nirgends auf dieser Erde. Bis in die 20er Jahre des 20. Jahrhunderts gab es die Pfingstgesellschaften, die als die ältesten Heimatvereine überhaupt angesehen werden müssen, nahezu in jedem Dorf des Mansfelder Reviers. Überdauert hat diese beispiellose Tradition, deren Ursprünge in der heidnischen Vorzeit zu suchen sind, nur in den Grunddörfern, weil ihr die zu Hause sind, wo noch Kern drinne steckt, wie der Mansfelder sich ausdrückt. Kreisfeld, das unterste der Grunddörfer, weist das höchste Alter auf. Dafür spricht das Patrozinium der St. Wittbergkirche. 1184 als Krepezinfeld, als Dorf am Krebsbach, urkundlich erstmals erwähnt. Hergisdorf, 1252 in einer Schenkungsurkunde an das Kloster Helfter erstmals genannt, galt im Mittelalter als das volkreichste der Grunddörfer. Alsdorf, 1484 erstmals erwähnt, als die Herrschaften aus dem Hause Wettin Ansprüche geltend machen wollten, bei den Grafen von Mansfeld aber auf Granit bissen.

0: Segerode. In einer Urkunde von 1311 ist nachzulesen, dass in einem Ort Rode nahe bei Helbra Ziege gebrannt werden. Das können nur die Ahnen der Ziegeröder Pfingstburschen gewesen sein. Die Vorbereitungen beginnen in der Regel bereits in den ersten meist kalten Januartagen. Die Hergestöver haben es am eiligsten. Sie treffen sich in ihrer Vereinskneipe Mengers Gaststübe, benannt nach dem legendären Gastwirt Paul Erdmenger, auf dem Neumarkt bereits am Neujahrsmorgen, Punkt 10 Uhr. Leicht verkatert erscheint der Erste. Zu früh. Aber dann geht es Schlag auf Schlag und fast als Letzter trifft Ehrenmitglied Manfred Dietrich, der in diesem Jahr zum 40. Mal dabei ist, ein. Vorstand Hartmut Kirchner kam pünktlich mit den üblichen guten Wünschen das Geschäftsjahr 2006 eröffnen und die Dinge können ihren Lauf nehmen.
1: Liebe Pfingstburschen, ich begrüße euch zu unserer ersten Versammlung im neuen Jahr und wünsche euch ein gesundes neues Jahr. Prost!
0: Die Pfingstburschen der Pfingstgesellschaft Ziegerode 1825 versammeln sich zu ihrer ersten Versammlung in der Waldgaststätte am Eingang des Vietzbachtales. Hier werden sie bereits von Bernd Ungefroren erwartet.

0: Die Eröffnung erfolgt durch Vorstandsmitglied Siegfried Trinks.
1: So, liebe Pfingstburschen, im Namen des Vorstandes möchte ich auch schon alle recht herzlich begrüßen und allen, die wir noch nicht gesehen haben, ein neues Jahr wünschen.
0: Die Ziegeröder machen gleich in der ersten Versammlung Nägel mit Köpfen und schreiten zur Vorstandswahl für das Geschäftsjahr 2006-2007. Auch die Pfingstburschen der Pfingstgesellschaft Alsdorf 1824 treffen sich bereits im Januar zu ihrer ersten Versammlung. Sie wird vom ersten Vorstand Carsten Ecke eröffnet. Der wichtigste Terminus dieser Versammlung ist der Eintrag in die obligatorische Teilnehmerliste. Mit seiner Unterschrift verpflichtet sich jeder Pfingstbursche zur Teilnahme. Ebenso erkennt er mit ihr die Vereinsregeln an und von da an weiß er auch, was passiert, wenn er es einmal nicht tut. Die Kreisfelder Pfingstburschen lassen es bekanntlich gemütlicher angehen. Amtmann Thomas Stock eröffnet die Versammlung und bietet gleich Gaumenfreuden an, denn bereits im Januar hat die Pfingstgesellschaft ein Schwein geschlachtet und so begann das Geschäftsjahr so richtig wortwörtlich nach dem Geschmack der Kreisfelder. Auch die Pfingsttänzerfrauen haben sich zusammengefunden und diskutieren über ihren mittlerweile schon zur Tradition gewordenen Karfreitag-Ausflug. In diesem Jahr werden sie Dresden einen Besuch abstatten. Wenn Pfingstburschen mal ein bisschen Geld übrig haben, dann sind sie geneigt, Gutes zu tun. So war die Freude im Kreisfelder Kindergarten groß, als Carsten Herger und Dennis Schade von der Kreisfelder Pfingstgesellschaft dort auftauchten, um der Einrichtung nicht nur das obligatorische Gruppenfoto, sondern auch etwas Handfestes, nämlich ein Klettergerüst zu schenken. Die Knirpse hatten sofort Spaß am neuen Spielgerät. Gerhard Hesse fordert den Schlachtruf. Das Fahnenkommando marschiert ein. Es folgt Antreten zum Morgenappell am Glockenturm. Siegfried Trinks erläutert das Ritual.
2: Das Schild muss ca. 20 bis 30 cm im Durchmesser sein. Ein grüner Rand, weißer Untergrund, das sind unsere Traditionsformen, grün-weiß. Und die Zahl, die Jahreszahl bedeutet das, wie viele Mitgliedsjahre ich habe. Und die muss in Schwarz getroffen sein. Das ist eben immer so der kleine Gag, den wir uns jedes Jahr Pfingsten einfallen lassen. Ja, auf jeden Fall sind es immer fünf Dinge. Einmal Hut, Stock, Bratwurst und der Schlips. Da wird dann ja heute abgeschnitten, das ist Tradition. Und dann das fünfte Ding, was wir uns jedes Jahr neu einfallen lassen.
0: Im letzten Jahr war es ein Schokoladenweihnachtsmann. Es folgt die Kontrolle. Frank Hessens Plakette hat eindeutig Untermaß.
3: Und? 25.
0: Und jetzt versucht er noch zu tricksen. Los geht es in Richtung Anna Rode. Angeführt von Gerhard Hesser, der zum 43. Mal und zum 40. Mal als Läufer dabei ist. Die Legende lebt also. Und übrigens, das Bundesverdienstkreuz ist schon für weit weniger Großartiges verliehen worden. In Anna Rode angekommen, versäumen sie es nicht, für einen kurzen Moment des Gedenkens am Grab ihres Birkenvaters, des Försters Günter Burchert, zu verweilen und anschließend der Frau Burchert einen Besuch abzustatten.

0: Was bedeutet das?
1: Das ist immer ganz bestimmt, was ich sage.
0: Warum? Na
2: ja, das soll ich nicht sagen.
0: Wer das nicht macht, gibt eine Runde.
2: Ja, genau.
3: Die Ziegeröder sind schon längst in den Wäldern verschwunden. Da beginnt für die Kreisfelder Pfingstburschen erst der Tag und sie schaffen es gemütlich auch noch. Über den alten Kommunikationsweg, den Mitteweg, wandern sie in das Nachbardorf Blankenheim. Dort angekommen, wecken die Läufer das Dorf erstmal. Zu Peitschenknallen ist zu sagen und hier auch deutlich zu sehen, zu Risiken und Nebenwirkungen, fragt man den Amtmann oder man lässt wie hier bei der beinahe Selbstentleibung von Werner Zienert anschaulich vorgeführt die Finger von den Dingen. Der gemütliche Teil begann dann bei ihrem Pfingstenser-Kollegen Steffen Rosenbaum. Aller Anfang ist nun mal schwer, muss Jan Kemmer erkennen. Sebastian Eichler weiß aber schon, Übung macht den Meister. Was wären die Pfingstburschen ohne ihre Frauen und Mädchen, die sich zumeist im Hintergrund um die tausend kleinen Dinge kümmern, ohne die ein Pfingsttanz nicht funktioniert?

Hier treffen sie sich zum Schleifenbinden, denn ein Pfingstbursche ohne Schleife, das wäre wie Pfingsten ohne Meier. Die Hergesdorfer Pfingstburschen hatten noch vor den Festlichkeiten eine Ehrenpflicht zu erfüllen. Zwei der ihrigen, nämlich Ralf Timm und Sven Rüdiger, traten in den Stand der Ehe. Sie gaben den Töchtern ihres Pfingstlenser-Kollegen Bernd Hembe das Jawort. Wir durften auch mal einen Blick in die Bastelwerkstatt werfen. Hier zeigt uns Andreas Kurt von der Alsdorfer Pfingstgesellschaft seine Nummer. So nennen die Pfingstburschen nämlich ihre Einfälle. Unter dem kritischen Blick seines Amtsmanns legt er letzte Hand an. Auch Pirma Diaz aus Greifswald zeigte uns sein Werk. Oft basteln die Pfingstburschen wochenlang in aller Heimlichkeit, denn verraten wird vorher nichts. Aber nicht nur mit ihren Nummern haben die Pfingstburschen zu tun, auch die angestammten und vertrauten Festplätze, wie das Katharinenhaus in Greifswald, müssen hergerichtet werden. Regelmäßig trifft man sich, meist sondern am Vormittag, um Hand anzulegen, damit für das Fest alles bestens präpariert ist.

0: Einer ist hier dabei, der kann sogar sitzen kehren. Vier Wochen vor Pfingsten treffen sich an Sonntagen gegen Abend die Läufer zum Peitschenknallen. Das ist übrigens eine viele Jahrzehnte alte Tradition. Die Hergesdorfer ziehen ins Oberdorf, vermutlich damit es die Alsdörfer hören. Und die Kreisfelder treffen sich an der Linde, die es schon lange nicht mehr gibt. Danach knallen sie noch einmal an der alten Dorfgrenze. Nun weiß man selbst im verschlafensten Winkel, das Pfingstfest steht vor der Tür. In der Woche vor Pfingsten herrscht bei allen Pfingstgesellschaften Hochbetrieb. Die Hergesdorfer Pfingstburschen funktionieren die Turnhalle zum Festsaal um. Dazu gehört auch die berühmte, vielleicht etwas kitschige Panoramawand, der ganze Stolz vom Vorstand Hartmut Kirchner. Am Donnerstag vor Pfingsten führt unser Andreas Kurt seine fertige Nummer vor. Das funktioniert hier bei jedem Wetter.
1: So, schon ganz los hier eigentlich.
0: Für seine Tombola ist alles bestens vorbereitet. Sven Nitschke führt uns seinen wunderschönen Läuferhut vor. An diesem Donnerstag wird in Alsdorf Schnaps gebraut. Denn jeder Alsdorfer, der den Pfingstburschen am Sonnabend eine Meier abnimmt, bekommt außer dem Ständchen auch ein Schnäpschen. Dazu hat sich beim Amtsmann Steffen Bonk, alter Alsdorfer Pfingstdänzer Ade, wie der langjährige Tanzmeister Bernd Rückrühm eingefunden.

Tanzmeister Michael Frey ist der Chefbrauer, aber sein Amtmann darf ihm beim Abfüllen helfen. Helfen tun natürlich wie immer die Pfingstenser Frauen und unsere Assistentin Nicole. Bereits am frühen Nachmittag waren die ledigen Pfingstburschen in den Wald gefahren, um Tannengrün zu holen. Nun binden sie daraus Girlanden für das Festzelt.

alte Garde sorgt für Speis und Trank. Denn es dauert manchmal bis in die Nacht, ehe alles fertig ist. Aber Pfingstburschen sind eben doch Patrioten, die durchhalten bis zum bitteren Ende. Die Geistwetter Pfingstburschen fahren bereits am Freitagvormittag in die Meilen, wie es hier heißt. Es sind etwa 8 Kilometer Weg bis zum zugewiesenen Fleck auf der hinteren Wildbahn, noch weit hinter dem Stern, einem alten Wegekreuz. Mit Erreichen der Wildbahn steigert sich die Fröhlichkeit, denn man nähert sich jetzt dem uralten Greifswalder Festplatz an der Kaisereiche. Zwischen 400 und 500 Meilen müssen die einzelnen Pfingstgesellschaften schlagen. Nach kurzer Absprache beginnt die Plackerei. Da passiert eine unglaubliche Geschichte. Ein Mädchen in den Maien, unsere Assistentin Nicole, wollte es unbedingt mal wissen. Für sehr konservative Pfingsttänzer erfüllt das den Tatbestand der Entweihung des Pfingsttanzes. Hier verirrt sich kaum ein Waldspaziergänger hin, denn das Grünzeug muss aus dichtestem Unterholz gezerrt werden. Und Feierabend ist erst, wenn die Anzahl stimmt. Hier ist die Verladebrigade am Werk. Alles gestandene Spezialisten. Auch für Speis und Trank ist reichlich gesorgt, wie hier deutlich zu sehen ist. Da gab es Knätzchen, Wellfleisch, Wurst und Schinken und Bier und Schnaps, so viel man wollte trinken. Und jeder vespert nun auf seine Weise. Und wenn der Letzte satt ist, geht's wieder auf die Reise. Das Schönste ist dann immer die Heimfahrt. Eine ausgelassene Gemeinschaft weiß nun, das Gröbste ist geschafft. Und kein Geringerer, wie der bekannte Mundartdichter Franz Kern, wusste schon. Wir müssen eine Mai an, zu Pfingsten hier in Mayen. Und wer hatte nicht ins Holznaß können, dass er sich Häme freien. Die Frauen und Freundinnen der Pfingstburschen genießen ganz offensichtlich diesen Tag. Ihre Männer, weit weg wissend, machen sie sich aber trotzdem nützlich. Tja, wenn die Frauen mit den Männern sind, kann nicht schief gehen. Am Abend zuvor hatten sie bereits mit dem Schleifenbinden begonnen und im Garten des Bürgerhauses erledigen sie die letzten Handgriffe. Vor Dauern vor Tage, bereits gegen 5 Uhr, zieht der Hergisdörfer Konvoi am Pfingstsonnabend oder eben Pfingstheiligabend los, um die Birken zu schlagen, wie sie sagen. Die sorgen in aller Herrgottsfrühe für ungewöhnlichen Lärm im Wald, denn sie müssen bis raus auf den breiten Fleck an der Würstenkirche. Die noch vorhandenen Mauerreste dieser Kirche erinnern an das bereits 1484 als wüst gemeldete Dorf Schauesfelde, das im Jahre 1367 erstmals urkundlich erwähnt wurde. Uwe Kirchner, umsichtig wie er nun mal ist, hat vorgesorgt, wie man hier sieht. Draußen angekommen, weist Amtmann Jürgen Kulabo seine Männer ein. Dann geht es los. Die Arbeit muss zügig vorangehen, denn ab 13 Uhr beginnt bereits das Austragen der Maien. Die Birken oder Maien sind in der Forstwirtschaft so etwas wie Unkraut. Durch das regelmäßige Rausschlagen sorgen die Pfingstgesellschaften von daher nebenbei mit bei der Pflege der anderen Kulturen. Aber auch hier gilt, nach getaner harter Arbeit wird kräftig gefrühstückt. Dafür sorgt ihr langjähriger Festwirt Sven Deckert, der zu seinem 10-jährigen Jubiläum sogar den Mut hatte, mitten in den Schlamm zu gehen. Und seitdem ist er endgültig einer der ihrigen. Wenn der Marsch Gruß an Kiel erklingt, die Pfingstburschen nennen ihn

Uhrmarsch, das ist ihre gemeinsame Hymne, dann schlagen Pfingstgänserherzen gleich höher. Das ist hier nicht zu übersehen. Und schon ist die erste Meier, vielleicht hier nur symbolisch verkauft und der erste Schnaps ist ausgeschenkt. Nur halb voll, Friedi Dame. Keine Angst, an dem Zaubertrunk ist noch keiner gestorben. Dann geht's ab ins Dorf, mit der Fingerstmeier, denn jetzt geht's auf den Fingerstanz, da freut sich ja jeder von zweier. Das Maienaustragen beginnt in Greifsfeld am Pfingstsonnabend um 12 Uhr. Vom einst hochherrschaftlichen Freigut marschiert der Zug zur alten Dorfgrenze auf den Teichplatz. Nach dem unvermeidlichen Gruppenfoto beginnt das Austragen und Ausrufer Ralf-Peter Kake tritt in Aktion. Manchmal gibt es auch noch extra Liebesgaben. Die Pfingstburschen natürlich nicht abschlagen und eine Stärkung zwischendurch muss auch mal sein. Für die Ständchen sorgt die Stammkapelle der Greifsfelder, die Fortissimo Band aus Halle. Beim ehemaligen Amtmann Dieter Rosenbaum hält man sich gewöhnlich etwas länger auf und der ein Stück weiter unten wohnende Läuferveteran Manfred Pecker kann an solch einem Tag die Beitsche nicht im Schrank lassen. Zeigt den Jungs, dass er noch nichts verlernt hat. Man sieht's ihm nicht an, aber er lebt streng vegetarisch.

Der Weg für die Greifswalder Pfingstburschen bis ins Mühlburger Mittedorf. Denn dort wohnen treue Anhänger des Greifswalder Pfingsttanzes, die natürlich Anspruch auf ihre Meier haben. Wenn alle versorgt sind, wissen Pfingstburschen und Musikanten, was sie getan haben. Und das durchaus verdiente abendliche Bier schmeckt dann nochmal so gut. Ausrufer Enrico Böhme hebt pünktlich 13 Uhr zum ersten Spruch an und die Kliebigtaler Blasmusikanten, offensichtlich vom Fußball-Weltmeisterschaftsfieber infiziert, greifen ins Geschehen ein.

0: denn? Birgit Kramer wartet schon auf ihren Schnaps. Spaß und Lebensfreude gehören natürlich dazu. Und den Pausentee nimmt man hier auch auf etwas andere Art ein.
1: Und einmal zu mir.
2: Ganz alles.
3: Ach, da sind wir selber da hier.
2: Ja, das
0: Rast wird beim ehemaligen Pfingstinser-Kollegen Klaus Müller gemacht, der sie bewirtet, und man sieht, es fehlt an nichts. Nur dessen Mutter scheint das bunte Treiben eher skeptisch zu beobachten. Bert Vogler scheint hier von den Strapazen schon etwas gezeichnet zu sein. Aber durchhalten ist für jeden Pfingstburschen Ehrensache. Über 400 Meilen müssen eben erst einmal ausgetragen sein. Carsten Berliner, seit Jahren Läufer in seiner Pfingstgesellschaft, ist als Ausrufer für das Unterdorf verantwortlich

Und er darf nicht fehlen, die gute Seele Heinz Zwart, einer der ältesten aktiven Musikanten im Grund. Frühschoppen auf dem Festplatz vor der Turnhalle ist bei den Hergesdorfer Pfingstburschen seit Jahren ein fester Programmpunkt. Mit dabei sind die Kliebigtaler Blasmusikanten, die mit einem zünftigen Frühschoppenkonzert aufwarten. Auch Gerhard Böttcher, über 45 Jahre Mitglied der Pfingstgesellschaft, schaute mal vorbei.

Für Stimmung war schnell gesorgt und auch die Kinder wurden bedacht. Es gab Spiel- und Unterhaltungsmöglichkeiten für alle Altersklassen. Von der Hüpfburg bis zur improvisierten Platzkegelbahn konnte alles ausprobiert werden.

Um 14 Uhr übergibt der erste Vorstand Hartmut Kirchner die Amtsgeschäfte an Amtmann Jürgen Kulabo und Einschenker Jürgen Pöttje. Danach werden die Jubilare geehrt, bevor man sich zum Umzug formiert und die Zuschauer die Brücken besetzen. Denn Hergisdorf ist mit 9 mehr oder weniger intakten Übergängen über die böse 7 ein Brückendorf.

Der Umzug führt über den Neumarkt am Kriegerdenkmal vorbei zur oberen Hermann-Günther-Straße.

und die Jubilare und Altgedienten werden natürlich gefahren. Der Kreisfelder Zug ist am ersten Feiertag schon bunter dank der großen Läuferabteilung und farbenprächtig gekleideter Musikformationen. Außerdem haben die Pfingstburschen den Winter schon gehörig am Karfreitag bei Maienbestellen aus dem Wald gejagt. Alle erreichbaren Veteranen, die irgendwann mal in Kreisfeld Pfingstdienster waren, sind beim Umzug mit dabei. Trotz es für den einen oder anderen gar nicht so leicht war, hierher zu kommen. Die ganz alte Garde hat natürlich ihren Platz in der Kutsche eingenommen. Über den Schindergraben geht es zurück ins Dorf. Und die Karawane lässt keinen Winkel aus.

Einmarsch ins Galerienholz. Trotz der Strapazen lässt es sich der Fanfarenzug Eisleben 1973 nicht nehmen, noch einmal aufzuspielen. Kai Becker, zum ersten Mal dabei, ist offensichtlich genau schon so durstig wie seine großen Kollegen. Auch die Schamanenkapelle Martins Ried verabschiedet sich musikalisch. Kostenfreies Kaffee trinken. Den Kuchen hatten die Pfingsttänzerfrauen gebacken und Platzkonzert ist angesagt. Und der rührige Oberkellner Manfred Neumann wartet auf seine Gäste. Der Musikverein Halle Neustadt spielt auf und in der Pause werden die Jubilare, die mindestens 10 Jahre Mitglied der Kreisfelder Pfingstgesellschaft sind, geehrt. In Alsdorf und Siegerode erfahren die Jubilare ebenfalls am ersten Feiertag ihre Ehrung. Die Alsdorfer Pfingstgesellschaft erledigt das während des Umzugs und die Siegeröder nach dem Umzug auf ihrem Festplatz an der Waldgaststätte. Vor Tag und vor Tage schon großer Bahnhof vor der Hergesdorfer Turnhalle. Die Treuesten stehen bereit, um sich gleich in aller Frühe dem bunten Zug anzuschließen. Frau Wachmeister Florschak hat schon alle Hände voll zu tun, um die Ordnung einigermaßen aufrechtzuerhalten. Die Fremdgänger aus Kreisfeld treffen ein. Die Läufer geben das Signal zum Aufbruch, den man hat immerhin einen ca. 4 Kilometer langen Weg vor sich. Voran der Kampfwagen der Frau Wachmeister. Denn ohne polizeiliche Präsenz geht hier offensichtlich gar nichts. Amtmann Jürgen Kulawo und Einschenker Jürgen Böttche bilden die Spitze des Konvois.

Egon Olsen und seine Crew dürfen natürlich nicht fehlen bei dieser Geschichte, zumal die Polizei nicht in Sichtweite ist. Am Waldrand wartet schon der Abschnittsbevollmächtigte Genosse Major Bernd Hembe und an seiner Seite Tawarisch Kirchanski auf die Meute. Eine erste Bewährungsprobe hat nun der erfahrene ABV zu bestehen. Im Nu hat sich eine Autoschlange gebildet. Letztmalig war so etwas bei der Grenzöffnung im Herbst 1989 zu sehen. Aber er beherrscht sein Handwerk.

Jung und alt tummelt sich auf der ersten Lichtung der Wildbahn, unweit der schon vor Jahrhunderten wüst gewordenen Dorfstelle Utenfelder. Auf diesem Fleck feiern die Hergesdörfer seit 1962 anstelle der Försterspitze, ihrem alten Festplatz, der noch einen knappen Kilometer weiter in der Wildbahn liegt. Nach der Waldpartie 1958 mussten sie dort Lebewohl sagen, weil ihnen die SED-Oberen des Kreises Eisleben jegliches pfingstjänserische Treiben untersagten.

auch an die jüngsten Besucher, hat man gedacht. Seilbahn und ein von Muskelkraft angetriebenes Karussell sorgen nicht nur für Spaß und Abwechslung, sondern auch dafür, dass die Fadis in Ruhe ihr Bier trinken können. Auch hier erhalten Neulinge die Taufe. Hilfsvikar Hartmut Kirchner nimmt sich der Täufling an. Er unterhielt sich übrigens vor einiger Zeit mit einem ihm bekannten Pfarrer, der jammerte, dass er viel zu wenig taufen hätte. Hartmut Kirchner hier dagegen, er könne nicht klagen. So 2 bis 3 hätte er jedes Jahr. Jetzt geht der Deveser Strich los, hört der Mansfeller. Und nun sind die Burschen so richtig in ihrem Element. Oh,

Da hat der Winter natürlich keine Chance mehr. Die Läufer dagegen aber nun alle Mühe. Aber siegen tut der Sommer letztendlich immer. Viel zu schnell verging sicher auch hier die Zeit. Aber die Läufer sind unerbittlich. Mit ihren Beitschen geben sie das Signal zum Aufbruch zurück ins Dorf. Und dem einen oder anderen wird der Rückweg sicher noch mal so lang vorkommen. Eben wie jedes Jahr. Auch hier in Alsdorf knallen die Läufer die Waldpartie ein. Der Spielmannszug Groß Orner marschiert ein. Und Amtmann Steffen Bonk begrüßt die auch hier schon in aller Frühe erschienenen Schlachtenbummler mit einem dreifachen Gutwetter und einem Fifar.

Der Weg führt ins nahe Brandholz. Für die Alsdorfer, genau wie für die Greifsfelder, war das Ziel der Waldpartie bis 1959 die Pfingstlandsmagistrale Wildbahn. Sie kamen über die Bärenstraße und die Greifsfelder aus dem Kliebigstal hoch. Dann bekamen sie den Segen der allmächtigen Partei zu spüren, wegen ihrer unsozialistischen Rituale, und mussten ihre angestammten Festplätze verlassen. Für Stimmung sorgen natürlich auch hier die Pfingstburschen und die Dippesbacher Blasmusikanten.

0: Wo was los ist, da darf Urgestein Peter Kurt nicht fehlen.
1: Ja!
2: Wir schmeißen alles raus jetzt.
0: Durch das explosionsartige Ansteigen der Benzinpreise erfreut sich das Fahrradfahren wieder größerer Beliebtheit. Die Pfingstburschen haben darauf sofort reagiert und eine gemeinnützige Fahrschule eingerichtet. Diesen Parcours nahm vor allem die hiesige Damenwelt rege in Anspruch, um als Beteiligterin den Gefahren im Straßenverkehr einigermaßen gewachsen.

0: Oh, was sieht man denn da? Die Alsdorfer Veteranen waren doch immer so stolz auf ihren sauberen Pfingstanz. In Dreck Kino die der Ungene, hieß es immer. Doch ein paar Oberrabauken scheinen da schon einiges vorbereitet zu haben. Denn kurz vor Mittag zeigen sie, wie hartnäckig so ein schon fast vertriebener Winter sein kann. Und das Publikum scheint darauf gewartet zu haben.
1: Ja! Und noch eine! Ja!
0: Dann heißt es auf zum Fahrtenschwimmen an den Fischteich. Petrus zeigt sich eher von seiner grimmigen Seite. Von vorsommerlichen Temperaturen kann keine Rede sein. Aber der treue Anhang erwartet den Sprung ins kühle Nass. Nun hält auch den Amtmann nichts mehr zurück. Schnell übergibt er seiner Frau Ausweis und Testament, um sich dann todesmutig in die Fluten zu stürzen. Da ist ein Pfingstanztourist, der hier seine Stufe 1 nachweist. Bisher war das eigentlich reine Männersache. Aber auch hier sind die Zeiten offensichtlich nicht mehr das, was sie mal waren. Immerhin war sie tapfer. Und vom Fischteich aus sind es noch 2,5 Kilometer bis ins Dorf und in trockene Klamotten. Der Tag beginnt mit der Anwesenheitskontrolle. Auch im obersten Grunddorf bleiben am zweiten Feiertag höchstens ein paar Stubenhocker im Dorf. Obwohl man im Ort schon Wälderhauch und Tannenduft stärker als in den unteren Grunddörfern spürt. So empfand es jedenfalls der letzte große Spaziergänger durchs Mansfelder Land, der berühmte hallische Landeskundler Professor Erich Neuss vor über 50 Jahren. Um 7 Uhr ist Abmarsch am Glockendorf.

0: In Siegerode kann es jeder Pfingstbursche mit der deutschen Marktschreiergilde mithalten.
1: Hier darf auch geschissen werden und gepinkelt.
0: Hier ist auch Mittag noch kein Feierabend. Nein, man hat sich bis zum Sonnenuntergang eingerichtet und für Essen und Trinken und vor allem für spaßige Einlagen ist zur Genüge gesorgt. Die Läufer sind auch hier schon seit 6 Uhr auf den Beinen, um die verträumte Gemeinde zu wecken. Manches Gebräu ist eben gewöhnungsbedürftig.

Das Besondere am Zigeröder Pfingstfest ist, dass die Pfingstburschen weder ins Wasser noch in den Schlamm gehen. Und das auch in ihrer langen Geschichte, denn seit 1825 findet er hier statt, noch nie getan haben. Sie sind auch die einzigen, die ihren Festplatz immer die Treue gehalten haben. Ebenso betrifft das die Sache mit den Clowns, die beim Umzug nicht fehlen dürfen. Der legendärste Clown, von dem die Zigeröder Pfingstburschen heute noch mit Hochachtung reden, war Fritz Retting. Als er die bunte Kluft aus Altersgründen ablegte, war es zunächst schwer, diese Lücke zu schließen. Am Ende schaffen Pfingstburschen so etwas aber noch immer. Die Kreisfelder setzen nun mal auf Gemütlichkeit, denn sie pflegen den Brauch, den Winter aus dem nahen Katharinenhölzchen zu vertreiben. Ihre Waldpartie beginnt etwas später, denn der Kreisfelder liegt bekanntlich dem Montagmorgen. Trotzdem trifft man sich nach wie vor auf dem Teichplatz, obwohl es vom Kirchplatz aus näher wäre, bis zum Katharinenholz, nach Kaisereiche und Groschenwiese der dritte Festplatz. Auch hier sieht man allerlei merkwürdige Gestalten. Die Fantasie ist auch bei den Kreisfeldern gefragt.

Einmarsch ins Galerienholz. Die Schlammgrube ist bestens präpariert. Jürgen Müller, der Altgediente, eröffnet den Reigen und nimmt noch eine Nachbesserung vor. Immer waghalsiger werden die Burschen. Gabsfeldwebel der Reserve, Carsten Herger, versucht es aus luftiger Höhe. Er diente einst in einer Spezialeinheit und kommt einfach nicht davon los. So richtig gelang ihm der Sprung nicht. Vielleicht fehlten doch ein paar Meter an Höhe. Der harte Kern kommt auch hier bei jedem Wetter. Jetzt sind die Künstler an der Reihe. Für richtig gute Blasmusik sorgt nun schon seit Jahren hier die Fortissimo Band aus der alten Bezirksmetropole Halle. Über Mangel am Publikum gibt es auch in Kreisfeld keine Klage. Auch aus der nahen Lutherstadt kommen die Besucher, denn sie wissen, wer nicht wenigstens einmal hier dabei war, der hat umsonst gelebt.

Läufer beobachten das Treiben noch aus Distanz. Aber es bleibt alles friedlich. Auch ein WM-Ball wurde versteigert. Mit dem spielen die Blinden gegen die Volkskirche bei der Fußball-Weltmeisterschaft um Platz 36. Deshalb wollte ihn Rainer vor der Straße unbedingt.

Jetzt geht es in die Waschanlage auf den Sportplatz. Die Grundreinigung erfolgt mit dem Gartenschlauch und unter der Dusche sind schon wieder alle guter Dinge, wie nicht zu überhören ist.

Zum Umzug ist alles pünktlich angetreten, und zwar im feinsten blütenweißen Zwirn. Gleich ist es geschafft und das nächste Bierchen ist hoch verdient. Manche sieht eben leichter aus, als es ist. Ronny Müller ist offensichtlich erleichtert, dass der Kapellmeister doch selber weitermacht, denn ein Abschiedsständchen muss natürlich sein. Früh übt sich, aber aller Anfang ist eben schwer. Am zeitigen Dienstagvormittag trifft man sich zum traditionellen Eiersammeln. Bis in die 30er Jahre fand übrigens am Dienstag die Waldpartie statt. Die Hergesdorfer beginnen den Tag mit einem ausgiebigen Frühstück, bevor man von Neumarkt aus die Tour beginnt. Mit Musik wird durchs Dorf gezogen und in der Regel werden die Pfingstburschen schon erwartet. Als Dankeschön oder aus Verbundenheit mit ihren Pfingstdänzern oder einfach, weil es die Urgroßeltern auch schon getan haben, geben die Leute im Dorf, was sie können. Und es ist immer wieder erstaunlich, was alles so gegeben wird.

Wie hier in Greifswald wird auch der entlegenste Winkel im Dorf besucht. Bis ins letzte Haus der Siedlung zieht der Konvoi durch die sagenumwobene Diebeskammer, wo einst in grauer Vergangenheit das Greifswalder Bergmannstöchterchen Räschen von einer Räuberbande verschleppt worden war.

0: Am Nachmittag, nach Beendigung fast aller Strapazen, sitzen alle beim Eieressen gemütlich zusammen und man beginnt schon mal, die ereignisreichen Tage grob auszuwerten.
1: Unser Ossi Ramazzotto, pronto, amore, sei!
2: Willkommen zu Platz 3. Platz 3, Babette Vogler. Platz 3 ist heute ein Badehandtuch. Selbst angefertigt, Pfingstanz in Herrlichsdorf, WM 2006. Wirklich toller Einfall. Dankeschön.
0: Den Schützenball veranstalten alle vier Pfingstgesellschaften in den Kunddörfern. Allerdings an unterschiedlichen Tagen. Wie immer werden die schönsten und originellsten Schürzen prämiert. Die gestrenge Jury ist in der Regel die örtliche Pfingstänzer Prominenz. Ja, man muss es den Herrgesdörfern lassen. Sie haben wirklich nur auf die Schürzen geguckt und richtig entschieden. Die Siegerin heißt Antje Sparing.
3: Ein Unikat.
0: Die Pfingstänzer Frauen im Einheitslook. Es folgen wie überall die berühmt-berüchtigten Nummern der Pfingstburschen. In Hergesdorf hat man den Nachwuchs schon mit eingebaut.

0: den krönenden Abschluss die Polonaise.
1: Thank you.

0: In Greifswald guckt man ob des Wetters ein wenig skeptisch. Das betrifft die Pfingstburschen genau wie die Kneiperin.
1: Auf den rechten Bein. Auf den Mittelbein.
0: Auch hier sieht man die Pfingstenser Damenwelt in mannschaftlicher Geschlossenheit. Denn Pfingstenser Frauen sind sowieso die schönsten Frauen. Erschüttert und abgrundtief traurig schlürfen die sonst so stolzen Ziegeroder Pfingstburschen hinter dem einigermaßen gefasst wirkenden Bergfahrer Andreas Arendt in die Arena. Sie müssen zu später Abendstunde ihren geliebten Pfingstens beerdigen. Hoffentlich versuchen hier einige schon vor, das Feld zu versaufen.
2: Liebe christliche Gemeinde.
0: Den Rest der trauernden Gemeinde versucht der erfahrene Kirchenmann mit zu Herzen gehenden Worten in der Stunde des Abschieds Trost zuzusprechen. Einigen Damen scheint der Ernst der Lage nicht völlig klar zu sein.
2: Ich grüße euch im Reich des ewigen Eises mit dem typischen Grußwort meines heiligen Bruders Väterchen Frost. Wenn's im Mai noch stürmt und schneit, ist erst im Juni Frühlingszeit. Und wieder stehen wir hier am Grabe eines Mitchristen, der heute verstorben ward, wie wir einst auch sterben werden. Zur Freude unserer Erben. Amen.
0: Der dienstälteste Läufer im ganzen Grund, die Pfingstenser Legende Gerhard Hesse, darf den Segen in Empfang nehmen.
3: Knie nieder, mein Sohn, und küsse den Saum meines Rockes.
2: Hans der Heilmann machte Eis. Mal schmeckt's nach Himbeer, mal nach Schweiß. Und schmeckte es besonders lecker, dann leckt es auch Pizzaksgecker.
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0: Pfingstburschen sind ja bekanntlich nicht gerade Klosterschülertypen. Trotzdem haben sie, wie deutlich zu sehen war, nah am Wasser gebaut. Sie erholen sich aber auch schnell von ihrem Weltenschmerz und freuen sich schon aufs nächste Jahr, denn Pfingstanz gibt es immer wieder. Das letzte Wort hat natürlich seine Heiligkeit und ich bin sicher, irgendwann sehen wir ihn einmal in einer großen deutschen Fernsehanstalt, wenn er da das Wort zum Sonntag spricht. Mit der Abrechnung, die von Thomas Stock eröffnet wird, beendet die Greifswalder Pfingstgesellschaft ihr Geschäftsjahr. Abrechnung heißt es auch, oder besser vor allem deshalb, weil in dieser letzten Sitzung die Strafen für Verfehlungen der einzelnen Pfingstburschen bekannt gegeben und die Delinquenten auch zur Kasse gebeten werden.
1: Ich habe natürlich ein paar Experten dabei, die habe ich ein paar mehr drauf gepumpt, weil sie sich Kleinpfingsten ganz einfach die Klamotten vom Monster reisen. Und das finde ich absolut nicht gut. Sehr sind Läufer dabei, 2 Stück, und das muss nicht sein. Markus Becker, 4,50. Norbert Born, 7. Jürgen Buse, 5. Peter Deinser, 6,50. Peter R., 12,50. Der Spitzenreiter Thomas Fitze, 28.
0: Jede Pfingstgesellschaft hat ein Statut, welches der Pfingstbursche mit seiner Unterschrift auf der Teilnehmerliste anerkennt. Aber kaum einer schafft es im Trube der Festtage, auch immer daran zu denken. Bestraft wird zum Beispiel zu spät kommen, ungebührliches Verhalten dem Amtmann gegenüber. Er darf zwar zu ihm sagen, sollte aber nicht vergessen, ihn mit seinen Titel anzureden. Unkorrekte Anzugsordnung und so weiter. Dazu kommt, dass ein Pfingstbursche von seinen Genen her nicht in einen christlichen Jünglingsverein passen würde, um nicht zu sagen, er muss schon ein Rabauke sein. Gemütlich wird's trotzdem noch. Manfred Neumann, im größten Pfingsttrube als Chefkassierer unermüdlich und unbestechlich, kümmert sich hier um die Zapferei. Und der rührige Kneiper und Pfingsttänzer-Kollege Detlef Schade sorgt für Gaumenfreuden.

Die Hergesdörfer haben es immer am eiligsten. Sie beginnen vorm Aufstehen am 1. Januar und kümmern sich im Herbst schon ums neue Geschäftsjahr. Da wählen sie nämlich bereits den neuen Vorstand. Die Ursprünge des Pfingstfestes reichen zurück bis in die altgermanische Mythologie. Die Religion der alten Germanen beruhte auf reiner Naturdichtung. Ihre Götter wohnten nicht in steinernen Tempeln, sondern draußen in den tiefen, dunklen und schier undurchdringlichen Wäldern. Geheimnisvolle Waldschluchten, Lichtungen und verwitterte Sturm- und Wedehöhen waren die Orte, wo sie ihren Göttern Opfer darbrachten. Noch lange nach der Christianisierung fühlten sich unsere Altvordern zu ihren alten heidnischen Göttern hingezogen. Und noch viel länger hielten sich die alten heidnischen Sitten und Bräuche, wie eben unser Pfingstfest, bis auf den heutigen Tag. Immer wieder kann man in alten Schriften nachlesen, dass sich mit der Bekehrung zum Christentum gerade die Sachsen besonders schwer taten. Schon der Indiculus, das war das Verzeichnis der abergläubischen Bräuche, erwähnt um 800 nach Christi Geburt einen heidnischen Umzug in zerrissenen Kleidern und Schuhen, den die Sachsen Jurias nannten. Mit Jurias bezeichneten sie den Umzug zur Vertreibung des Winters. Und seit dieser Zeit fanden sich in den Grunddörfern immer wieder heimatverbundene und bodenständige Burschen, die den alten Brauch weiterleben ließen und jedes Jahr wieder neu beleben. Unser Pfingsttanz ist ein mit nichts zu vergleichendes und nicht zu kopierendes Stück Mansfelder Kulturgeschichte. Überdauert hat er nur einen Grund. Das liegt einzig und allein an diesem schon von Professor Erich Neuss bewunderten, einzigartigen Menschenschlag. In Deutschland allerhöchstens zu vergleichen mit den traditionsbewussten erzgebirgischen Bergbrüderschaften, die ihren Brauch genauso von Alters her pflegen. Denn getreulich, wie es einst die Ahnen gehalten und nach alten Brauch dem Verein gedient. Gut Wetter und fast die Sauer in den Perze und vor allen Dingen Glück auf.

0: nächste Pfingstfest wird stattfinden. Und das wird auch unter und über und überhaupt und vor allen Dingen, das ist ja das Wichtige an der Sache, stattfinden.
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1: Die Grunddörfer, uralte Berg- und Hüttenmannsdörfer. Sie sind das Herz und die Seele des Mansfelder Landes. Einmal im Jahr, und zwar an den Pfingstfeiertagen, sind hier Tausende von Menschen unterwegs, um mit dabei zu sein beim Pfingsttanz, der hier in seiner Ursprünglichkeit zelebriert wird, wie sonst nirgends auf dieser Erde. Bis in die 20er Jahre des 20. Jahrhunderts gab es die Pfingstgesellschaften, die als die ältesten Heimatvereine überhaupt angesehen werden müssen, nahezu in jedem Dorf des Mansfelder Reviers. Überdauert hat diese beispiellose Tradition, deren Ursprünge in der heidnischen Vorzeit zu suchen sind, nur in den Grunddörfern, weil ihr die zu Hause sind, wo noch Kern drinne steckt, wie der Mansfelder sich ausdrückt. Kreisfeld, das unterste der Grunddörfer, weist das höchste Alter auf. Dafür spricht das Patrozinium der St. Wigbert-Kirche. 1184 als Krepezinfeld, als Dorf am Krebsbach, urkundlich erstmals erwähnt. Hergisdorf, 1252 in einer Schenkungsurkunde an das Kloster Helfter erstmals genannt, galt im Mittelalter als das volkreichste der Grunddörfer. Alsdorf, 1484 erstmals erwähnt, als die Herrschaften aus dem Hause Wettin Ansprüche geltend machen wollten, bei den Grafen von Mansfeld aber auf Granit bissen.

0: Segerode. In einer Urkunde von 1311 ist nachzulesen, dass in einem Ort Rode nahe bei Helbra Ziege gebrannt werden. Das können nur die Ahnen der Ziegeröder Pfingstburschen gewesen sein. Die Vorbereitungen beginnen in der Regel bereits in den ersten meist kalten Januartagen. Die Hergestöver haben es am eiligsten. Sie treffen sich in ihrer Vereinskneipe Mengers Gaststube, benannt nach dem legendären Gastwirt Paul Erdmenger, auf dem Neumarkt bereits am Neujahrsmorgen, Punkt 10 Uhr. Leicht verkatert erscheint der Erste. Zu früh. Aber dann geht es Schlag auf Schlag und fast als Letzter trifft Ehrenmitglied Manfred Dietrich, der in diesem Jahr zum 40. Mal dabei ist, ein. Vorstand Hartmut Kirchner kam pünktlich mit den üblichen guten Wünschen das Geschäftsjahr 2006 eröffnen und die Dinge können ihren Lauf nehmen.
1: Liebe Pfingstburschen, ich begrüße euch zu unserer ersten Versammlung im neuen Jahr und wünsche euch ein gesundes neues Jahr. Prost!
0: Die Pfingstburschen der Pfingstgesellschaft Ziegerode 1825 versammeln sich zu ihrer ersten Versammlung in der Waldgaststätte am Eingang des Vietzbachtales. Hier werden sie bereits von Bernd Ungefroren erwartet.

0: Die Eröffnung erfolgt durch Vorstandsmitglied Siegfried Prinks.
1: So, liebe Pfingstburschen, im Namen des Vorstandes möchte ich euch schon alle recht herzlich begrüßen und allen, die wir noch nicht gesehen haben, ein neues Jahr wünschen.
0: Die Zigeröder machen gleich in der ersten Versammlung Nägel mit Köpfen und schreiten zur Vorstandswahl für das Geschäftsjahr 2006-2007. Auch die Pfingstburschen der Pfingstgesellschaft Alsdorf 1824 treffen sich bereits im Januar zu ihrer ersten Versammlung. Sie wird vom ersten Vorstand Carsten Ecke eröffnet. Der wichtigste Terminus dieser Versammlung ist der Eintrag in die obligatorische Teilnehmerliste. Mit seiner Unterschrift verpflichtet sich jeder Pfingstbursche zur Teilnahme. Ebenso erkennt er mit ihr die Vereinsregeln an und von da an weiß er auch, was passiert, wenn er es einmal nicht tut. Die Kreisfelder Pfingstburschen lassen es bekanntlich gemütlicher angehen. Amtmann Thomas Stock eröffnet die Versammlung und bietet gleich Gaumenfreuden an, denn bereits im Januar hat die Pfingstgesellschaft ein Schwein geschlachtet und so begann das Geschäftsjahr so richtig wortwörtlich nach dem Geschmack der Kreisfelder. Auch die Pfingsttänzer Frauen haben sich zusammengefunden und diskutieren über ihren mittlerweile schon zur Tradition gewordenen Karfreitag-Ausflug. In diesem Jahr werden sie Dresden einen Besuch abstatten. Wenn Pfingstburschen mal ein bisschen Geld übrig haben, dann sind sie geneigt, Gutes zu tun. So war die Freude im Kreisfelder Kindergarten groß, als Carsten Herger und Dennis Schade von der Kreisfelder Pfingstgesellschaft dort auftauchten, um der Einrichtung nicht nur das obligatorische Gruppenfoto, sondern auch etwas Handfestes, nämlich ein Klettergerüst zu schenken. Die Knirpse hatten sofort Spaß am neuen Spielgerät. Gerhard Hesse fordert den Schlachtruf. Das Fahnenkommando marschiert ein. Es folgt Antreten zum Morgenappell am Glockenturm. Siegfried Trinks erläutert das Ritual.
2: Der Schild muss ca. 20 bis 30 cm im Durchmesser sein. Ein grüner Rand, weißer Untergrund, das sind unsere Traditionsformen, grün-weiß. Und die Zahl, die Jahreszahl bedeutet das, wie viele Mitgliedsjahre ich habe. Und die muss in Schwarztroffen sein. Das ist eben immer so der kleine Gag, den wir uns jedes Jahr Pfingsten einfallen lassen. Ja, auf jeden Fall sind es immer fünf Dinge. Einmal Hut, Stock, Bratwurst und der Schlips. Da wird dann immer rot abgeschnitten, das ist Tradition. Und dann das fünfte Ding, was wir uns jedes Jahr neu einfallen lassen.
0: Im letzten Jahr war es ein Schokoladenweihnachtsmann. Es folgt die Kontrolle. Frank Hessens Plakette hat eindeutig Untermaß.
3: Und? 25.
0: Und jetzt versucht er noch zu tricksen. Los geht es in Richtung Anna Rode. Angeführt von Gerhard Hesser, der zum 43. Mal und zum 40. Mal als Läufer dabei ist. Die Legende lebt also. Und übrigens, das Bundesverdienstkreuz ist schon für weit weniger Großartiges verliehen worden. In Anna Rode angekommen, versäumen Sie es nicht, für einen kurzen Moment des Gedenkens am Grab Ihres Birkenvaters, des Försters Günter Burchert zu verweilen und anschließend der Frau Burchert einen Besuch abzustatten.

0: Was bedeutet das?
1: Das ist unser drittes Ding, was ich sage.
2: Ja, das ist ein Land.
0: Wer das nicht macht, gibt eine Runde.
2: Ja, genau.
3: Die Zigeröder sind schon längst in den Wäldern verschwunden. Da beginnt für die Greifswalder Pfingstburschen erst der Tag und sie schaffen es gemütlich auch noch. Über den alten Kommunikationsweg, den Mitteweg, wandern sie in das Nachbardorf Blankenheim. Dort angekommen, wecken die Läufer das Dorf erstmal. Zu Peitschenknallen ist zu sagen und hier auch deutlich zu sehen, zu Risiken und Nebenwirkungen, fragt man den Amtmann oder man lässt wie hier bei der beinahe Selbstentleibung von Werner Zienert anschaulich vorgeführt die Finger von den Dingen. Der gemütliche Teil begann dann bei ihrem Pfingstenser-Kollegen Steffen Rosenbaum. Aller Anfang ist nun mal schwer, muss Jan Kemmer erkennen. Sebastian Eichler weiß aber schon, Übung macht den Meister. Was wären die Pfingstburschen ohne ihre Frauen und Mädchen, die sich zumeist still im Hintergrund um die tausend kleinen Dinge kümmern, ohne die ein Pfingsttanz nicht funktioniert?

Hier treffen sie sich zum Schleifenbinden, denn ein Pfingstbursche ohne Schleife, das wäre wie Pfingsten ohne Meier. Die Hergesdorfer Pfingstburschen hatten noch vor den Festlichkeiten eine Ehrenpflicht zu erfüllen. Zwei der ihrigen, nämlich Ralf Timm und Sven Rüdiger, traten in den Stand der Ehe. Sie gaben den Töchtern ihres Pfingstzensor-Kollegen Bernd Hembe das Jawort. Wir durften auch mal einen Blick in die Bastelwerkstatt werfen. Hier zeigt uns Andreas Kurt von der Alsdorfer Pfingstgesellschaft seine Nummer. So nennen die Pfingstburschen nämlich ihre Einfälle. Unter dem kritischen Blick seines Amtsmanns legt er letzte Hand an. Auch Pirma Diaz aus Greifswald zeigte uns sein Werk. Oft basteln die Pfingstburschen wochenlang in aller Heimlichkeit. Dem Verraten wird vorher nichts. Aber nicht nur mit ihren Nummern haben die Pfingstburschen zu tun. Auch die angestammten und vertrauten Festplätze, wie das Katharinenhaus in Greifswald, müssen hergerichtet werden. Regelmäßig trifft man sich, meist sondern am Vormittag, um Hand anzulegen, damit für das Fest alles bestens präpariert ist.

0: Vier Wochen vor Pfingsten treffen sich an Sonntagen gegen Abend die Läufer zum Peitschenknallen. Das ist übrigens eine viele Jahrzehnte alte Tradition. Die Hergesdorfer ziehen ins Oberdorf, vermutlich, damit es die Alsdörfer hören. Und die Kreisfelder treffen sich an der Linde, die es schon lange nicht mehr gibt. Danach knallen sie noch einmal an der alten Dorfgrenze. Nun weiß man selbst im verschlafensten Winkel, das Pfingstfest steht vor der Tür. In der Woche vor Pfingsten herrscht bei allen Pfingstgesellschaften Hochbetrieb. Die Hergesdorfer Pfingstburschen funktionieren die Turnhalle zum Festsaal um. Dazu gehört auch die berühmte, vielleicht etwas kitschige Panoramawand, der ganze Stolz vom Vorstand Hartmut Kirchner. Am Donnerstag vor Pfingsten führt unser Andreas Kurt seine fertige Nummer vor. Das funktioniert hier bei jedem Wetter.
1: So, und schon ganz los hier eigentlich.
0: Für seine Tombola ist alles bestens vorbereitet. Sven Nitschke führt uns seinen wunderschönen Läuferhut vor. An diesem Donnerstag wird in Alsdorf Schnaps gebraut. Denn jeder Alsdorfer, der den Pfingstburschen am Sonnabend eine Meier abnimmt, bekommt außer dem Ständchen auch ein Schnäpschen. Dazu hat sich beim Amtsmann Steffen Bonk, alte Alsdorfer Pfingstdänzer Ade, wie der langjährige Tanzmeister Bernd Rückrühm eingefunden.

Tanzmeister Michael Frey ist der Chefbrauer, aber sein Amtmann darf ihm beim Abfüllen helfen. Helfen tun natürlich wie immer die Pfingstenser Frauen und unsere Assistentin Nicole. Bereits am frühen Nachmittag waren die ledigen Pfingstburschen in den Wald gefahren, um Tannengrün zu holen. Nun binden sie daraus Girlanden für das Festzelt.

Die alte Garde sorgt für Speis und Trank, denn es dauert manchmal bis in die Nacht, ehe alles fertig ist. Aber Pfingstburschen sind eben doch Patrioten, die durchhalten bis zum bitteren Ende. Die Geistwerte Pfingstburschen fahren bereits am Freitagvormittag in die Meilen, wie es hier heißt. Es sind etwa 8 Kilometer Weg bis zum zugewiesenen Fleck auf der hinteren Wildbahn, noch weit hinter dem Stern, einem alten Wegekreuz. Mit Erreichen der Wildbahn steigert sich die Fröhlichkeit, denn man nähert sich jetzt dem uralten Greifswalder Festplatz an der Kaisereiche. Zwischen 400 und 500 Meilen müssen die einzelnen Pfingstgesellschaften schlagen. Nach kurzer Absprache beginnt die Plackerei. Da passiert eine unglaubliche Geschichte. Ein Mädchen in den Maien, unsere Assistentin Nicole, wollte es unbedingt mal wissen. Für sehr konservative Pfingsttänzer erfüllt das den Tatbestand der Entweihung des Pfingsttanzes. Hier verirrt sich kaum ein Waldspaziergänger hin, denn das Grünzeug muss aus dichtestem Unterholz gezerrt werden. Und Feierabend ist erst, wenn die Anzahl stimmt. Hier ist die Verladebrigade am Werk. Alles gestandene Spezialisten. Auch für Speis und Trank ist reichlich gesorgt, wie hier deutlich zu sehen ist. Da gab es Knätzchen, Wellfleisch, Wurst und Schinken. Und Bier und Schnaps, so viel man wollte trinken. Und jeder vespert nun auf seine Weise. Und wenn der Letzte satt ist, geht's wieder auf die Reise. Der Schönste ist dann immer die Heimfahrt. Eine ausgelassene Gemeinschaft weiß nun, das Gröbste ist geschafft. Und kein Geringerer, wie der bekannte Mundartdichter Franz Kern, wusste schon. Wir müssen eine Meier an, zu Pfingsten hier an Meien. Und wer hatte nicht ins Holznaß können, dass er sich Häme freien. Die Frauen und Freundinnen der Pfingstburschen genießen ganz offensichtlich diesen Tag. Ihre Männer, weit weg wissend, machen sie sich aber trotzdem nützlich. Tja, wenn die Frauen mit den Männern sind, kann nicht schief gehen. Am Abend zuvor hatten sie bereits mit dem Schleifenbinden begonnen und im Garten des Bürgerhauses erledigen sie die letzten Handgriffe. Vor Dauern vor Tage, bereits gegen 5 Uhr, zieht der Hergisdörfer Konvoi am Pfingstsonnabend oder eben Pfingstheiligabend los, um die Birken zu schlagen, wie sie sagen. Die sorgen in aller Herrgottsfrühe für ungewöhnlichen Lärm im Wald, denn sie müssen bis raus auf den breiten Fleck an der Würstenkirche. Die noch vorhandenen Mauerreste dieser Kirche erinnern an das bereits 1484 als wüst gemeldete Dorf Schauesfelde, das im Jahre 1367 erstmals urkundlich erwähnt wurde. Uwe Kirchner, umsichtig wie er nun mal ist, hat vorgesorgt, wie man hier sieht. Draußen angekommen, weist Amtmann Jürgen Kulabo seine Männer ein. Dann geht es los. Die Arbeit muss zügig vorangehen, denn ab 13 Uhr beginnt bereits das Austragen der Maien. Die Birken oder Maien sind in der Forstwirtschaft so etwas wie Unkraut. Durch das regelmäßige Rausschlagen sorgen die Pfingstgesellschaften von daher nebenbei mit bei der Pflege der anderen Kulturen. Aber auch hier gilt: Nach getaner harter Arbeit wird kräftig gefrühstückt. Dafür sorgt ihr langjähriger Festwirt Sven Deckert, der zu seinem 10-jährigen Jubiläum sogar den Mut hatte, mitten in den Schlamm zu gehen. Und seitdem ist er endgültig einer der ihrigen. Wenn der Marsch Gruß an Kiel erklingt, die Pfingstburschen nennen ihn Murremarsch, das ist ihre gemeinsame Hymne, dann schlagen Pfingstgänser Herzen gleich höher. Das ist ja nicht zu übersehen. Und schon ist die erste Meier vielleicht hier nur symbolisch verkauft und der erste Schnaps ist ausgeschenkt. Nur halb voll, flieht die Dame. Keine Angst, an dem Zaubertrunk ist noch keiner gestorben. Dann geht's ab ins Dorf. Mit der Pfingstmeier, denn jetzt geht's auf den Pfingstanz, da freut sich ja jeder vor zwei Jahren. Das Maienaustragen beginnt in Greifswald am Pfingstsonnabend um 12 Uhr. Vom einst hochherrschaftlichen Freigut.

Gut, marschiert der Zug zur alten Dorfgrenze auf den Teichplatz. Nach dem unvermeidlichen Gruppenfoto beginnt das Austragen und Ausrufer Ralf-Peter Kake tritt in Aktion. Manchmal gibt es auch noch extra Liebesgaben. Die Pfingstburschen natürlich nicht abschlagen und eine Stärkung zwischendurch muss auch mal sein. Für die Ständchen sorgt die Stammkapelle der Kreisfelder, die Fortissimo Band aus Halle. Beim ehemaligen Amtmann Dieter Rosenbaum hält man sich gewöhnlich etwas länger auf und der ein Stück weiter unten wohnende Läuferveteran Manfred Pecker kann an solch einem Tag die Beitsche nicht im Schrank lassen. Zeigt den Jungs, dass er noch nichts verlernt hat. Man sieht's ihm nicht an, aber er lebt streng vegetarisch.

Der Weg für die Greifswalder Pfingstburschen bis ins Mümmelburger Mittedorf. Denn dort wohnen treue Anhänger des Greifswalder Pfingsttanzes, die natürlich Anspruch auf ihre Meier haben. Wenn alle versorgt sind, wissen Pfingstburschen und Musikanten, was sie getan haben. Und das durchaus verdiente abendliche Bier schmeckt dann nochmal so gut. Ausrufer Enrico Böhme hebt pünktlich 13 Uhr zum ersten Spruch an und die Kliebigtaler Blasmusikanten, offensichtlich vom Fußball-Weltmeisterschaftsfieber infiziert, greifen ins Geschehen ein.

0: denn? Birgit Kramer wartet schon auf ihren Schnaps. Spaß und Lebensfreude gehören natürlich dazu. Und den Pausentee nimmt man hier auch auf etwas andere Art ein.
1: Und einmal zu mir.
2: Ganz alles.
3: Ach, da sind wir doch selber hier.
2: Ja,
0: Rast wird beim ehemaligen Pfingstinser-Kollegen Klaus Müller gemacht, der sie bewirtet, und man sieht, es fehlt an nichts. Nur dessen Mutter scheint das bunte Treiben eher skeptisch zu beobachten. Bert Vogler scheint hier von den Strapazen schon etwas gezeichnet zu sein. Aber durchhalten ist für jeden Pfingstburschen Ehrensache. Über 400 Meilen müssen eben erst einmal ausgetragen sein. Carsten Berliner, seit Jahren Läufer in seiner Pfingstgesellschaft, ist als Ausrufer für das Unterdorf verantwortlich

Und er darf nicht fehlen, die gute Seele Heinz Zwart, einer der ältesten aktiven Musikanten im Grund. Frühschoppen auf dem Festplatz vor der Turnhalle ist bei den Hergesdorfer Pfingstburschen seit Jahren ein fester Programmpunkt. Mit dabei sind die Kliebigtaler Blasmusikanten, die mit einem zünftigen Frühschoppenkonzert aufwarten. Auch Gerd Böttcher, über 45 Jahre Mitglied der Pfingstgesellschaft, schaute mal vorbei.

Für Stimmung war schnell gesorgt und auch die Kinder wurden bedacht. Es gab Spiel- und Unterhaltungsmöglichkeiten für alle Altersklassen. Von der Hüpfburg bis zur improvisierten Platzkegelbahn konnte alles ausprobiert werden.

Um 14 Uhr übergibt der erste Vorstand Hartmut Kirchner die Amtsgeschäfte an Amtmann Jürgen Kulabo und Einschenker Jürgen Pöttcher.

Danach werden die Jubilare geehrt, bevor man sich zum Umzug formiert und die Zuschauer die Brücken besetzen. Denn Hergesdorf ist mit 9 mehr oder weniger intakten Übergängen über die böse 7

Der Umzug führt über den Neumarkt am Kriegerdenkmal vorbei zur oberen Hermann-Günther-Straße.

und die Jubilare und Altgedienten werden natürlich gefahren. Der Kreisfelder Zug ist am ersten Feiertag schon bunter dank der großen Läuferabteilung und farbenprächtig gekleideter Musikformationen. Außerdem haben die Pfingstburschen den Winter schon gehörig am Karfreitag bei Maienbestellen aus dem Wald gejagt. Alle erreichbaren Veteranen, die irgendwann mal in Kreisfeld Pfingstdienster waren, sind beim Umzug mit dabei. Trotz es für den einen oder anderen gar nicht so leicht war, hierher zu kommen. Die ganz alte Garde hat natürlich ihren Platz in der Kutsche eingenommen. Über den Schindergraben geht es zurück ins Dorf. Und die Karawane lässt keinen Winkel aus.

Einmarsch ins Galerienort. Trotz der Strapazen lässt es sich der Fanfarenzug Eisleben 1973 nicht nehmen, noch einmal aufzuspielen. Kai Becker, zum ersten Mal dabei, ist offensichtlich genau schon so durstig wie seine großen Kollegen. Auch die Schamanenkapelle Martins Ried verabschiedet sich musikalisch. Kostenfreies Kaffee trinken. Den Kuchen hatten die Pfingsttänzerfrauen gebacken und Platzkonzert ist angesagt. Und der rührige Oberkellner Manfred Neumann wartet auf seine Gäste. Der Musikverein Halle Neustadt spielt auf und in der Pause werden die Jubilare, die mindestens 10 Jahre Mitglied der Kreisfelder Pfingstgesellschaft sind, geehrt. In Alsdorf und Siegerode erfahren die Jubilare ebenfalls am ersten Feiertag ihre Ehrung. Die Alsdorfer Pfingstgesellschaft erledigt das während des Umzugs und die Siegeröder nach dem Umzug auf ihrem Festplatz an der Waldgaststätte. Vor Tag und vor Tage schon großer Bahnhof vor der Hergesdorfer Turnhalle. Die Treuesten stehen bereit, um sich gleich in aller Frühe dem bunten Zug anzuschließen. Frau Wachmeister Florschak hat schon alle Hände voll zu tun, um die Ordnung einigermaßen aufrechtzuerhalten. Die Fremdgänger aus Kreisfeld treffen ein. Die Läufer geben das Signal zum Aufbruch, den man hat immerhin einen ca. 4 Kilometer langen Weg vor sich. Voran der Kampfwagen der Frau Wachmeister. Denn ohne polizeiliche Präsenz geht hier offensichtlich gar nichts. Amtmann Jürgen Kulawo und Einschenker Jürgen Böttche bilden die Spitze des Konvois. Mit Musik geht alles nochmal so leicht, dafür sorgen schon auf dem Weg hinaus die Klimichtaler Blasmusikanten.

Egon Olsen und seine Crew dürfen natürlich nicht fehlen bei dieser Geschichte, zumal die Polizei nicht in Sichtweite ist. Am Waldrand wartet schon der Abschnittsbevollmächtigte Genosse Major Bernd Tembe und an seiner Seite Tawarisch Kirchanski auf die Meute. Eine erste Bewährungsprobe hat nun der erfahrene ABV zu bestehen. Im Nu hat sich eine Autoschlange gebildet. Letztmalig war so etwas bei der Grenzöffnung im Herbst 1989 zu sehen. Aber er beherrscht sein Handwerk.

Jung und alt tummelt sich auf der ersten Lichtung der Wildbahn, unweit der schon vor Jahrhunderten wüst gewordenen Dorfstelle Utenfelder. Auf diesem Fleck feiern die Hergesdörfer seit 1962 an Stell der Försterspitze, ihrem alten Festplatz, der noch einen knappen Kilometer weiter in der Wildbahn liegt. Nach der Waldpartie 1958 mussten sie dort Lebewohl sagen, weil ihnen die SED-Oberen des Kreises Eisleben jegliches pfingstjänserische Treiben untersagten.

0: Auch an die jüngsten Besucher hat man gedacht. Seilbahn und ein von Muskelkraft angetriebenes Karussell sorgen nicht nur für Spaß und Abwechslung, sondern auch dafür, dass die Fadis in Ruhe ihr Bier trinken können. Auch hier erhalten Neulinge die Taufe. Hilfsvikar Hartmut Kirchner nimmt sich der Täuflinge an. Er unterhielt sich übrigens vor einiger Zeit mit einem ihm bekannten Pfarrer, der jammerte, dass er viel zu wenig taufen hätte. Hartmut Kirchner hier dagegen, er könne nicht klagen. So 2 bis 3 hätte er jedes Jahr. Jetzt geht der Deweser Strich los, hört der Mansfeller. Und nun sind die Burschen so richtig in ihrem Element.
1: Oh,

Da hat der Winter natürlich keine Chance mehr. Die Läufer dagegen aber nun alle Mühe. Aber siegen tut der Sommer letztendlich immer. Viel zu schnell verging sicher auch hier die Zeit. Aber die Läufer sind unerbittlich. Mit ihren Beitschen geben sie das Signal zum Aufbruch zurück ins Dorf. Und dem einen oder anderen wird der Rückweg sicher nochmal so lang vorkommen. Eben wie jedes Jahr. Auch hier in Alsdorf knallen die Läufer die Waldpartie ein. Der Spielmannszug Groß Orner marschiert ein. Und Amtmann Steffen Bonk begrüßt die auch hier schon in aller Frühe erschienenen Schlachtenbummler mit einem dreifachen Gutwetter und einem Fifa.

Der Weg führt ins nahe Brandholz. Für die Alsdorfer, genau wie für die Greifswalder, war das Ziel der Waldpartie bis 1959 die Pfingstlandsmagistrale Wildbahn. Sie kamen über die Bärenstraße und die Greifswalder aus dem Kliebigstal hoch. Dann bekamen sie den Segen der allmächtigen Partei zu spüren, wegen ihrer unsozialistischen Rituale, und mussten ihre angestammten Festplätze verlassen. Für Stimmung sorgen natürlich auch hier die Pfingstburschen und die Dippesbacher Blasmusikanten.

0: Wo was los ist, da darf Urgestein Peter Kurt nicht fehlen.
1: Ja!
2: Wir schmeißen alles raus jetzt.
0: Durch das explosionsartige Ansteigen der Benzinpreise erfreut sich das Fahrradfahren wieder größerer Beliebtheit. Die Pfingstburschen haben darauf sofort reagiert und eine gemeinnützige Fahrschule eingerichtet. Diesen Parcours nahm vor allem die hiesige Damenwelt rege in Anspruch, um als Beteiligterin den Gefahren im Straßenverkehr einigermaßen gewachsen.

0: Oh, was sieht man denn da? Die Alsdorfer Veteranen waren doch immer so stolz auf ihren sauberen Pfingstanz. In Dreck Kino die der Ungene, hieß es immer. Doch ein paar Oberrabauken scheinen da schon einiges vorbereitet zu haben. Denn kurz vor Mittag zeigen sie, wie hartnäckig so ein schon fast vertriebener Winter sein kann. Und das Publikum scheint darauf gewartet zu haben.
1: Ja! Und noch eine! Ja!
0: Dann heißt es auf zum Fahrtenschwimmen an den Fischteich. Petrus zeigt sich eher von seiner grimmigen Seite. Von vorsommerlichen Temperaturen kann keine Rede sein. Aber der treue Anhang erwartet den Sprung ins kühle Nass. Nun hält auch den Amtmann nichts mehr zurück. Schnell übergibt er seiner Frau Ausweis und Testament, um sich dann todesmutig in die Fluten zu stürzen. Da ist ein Pfingstanztourist, der hier seine Stufe 1 nachweist. Bisher war das eigentlich reine Männersache. Aber auch hier sind die Zeiten offensichtlich nicht mehr das, was sie mal waren. Immerhin war sie tapfer. Und vom Fischteich aus sind es noch 2,5 Kilometer bis ins Dorf und in trockene Klamotten. Der Tag beginnt mit der Anwesenheitskontrolle. Auch im obersten Grunddorf bleiben am zweiten Feiertag höchstens ein paar Stubenhocker im Dorf. Obwohl man im Ort schon Wälderhauch und Tannenduft stärker als in den unteren Grunddörfern spürt. So empfand es jedenfalls der letzte große Spaziergänger durchs Mansfelder Land, der berühmte hallische Landeskundler Professor Erich Neuss vor über 50 Jahren. Um 7 Uhr ist Abmarsch am Glockendorf.

Das Besondere am Ziegeröder Pfingstfest ist, dass die Pfingstburschen weder ins Wasser noch in den Schlamm gehen. Und das auch in ihrer langen Geschichte, denn seit 1825 findet er hier statt, noch nie getan haben. Sie sind auch die einzigen, die ihren Festplatz immer die Treue gehalten haben. Ebenso betrifft das die Sache mit den Clowns, die beim Umzug nicht fehlen dürfen. Der legendärste Clown, von dem die Ziegeröder Pfingstburschen heute noch mit Hochachtung reden, war Fritz Retting. Als er die bunte Kluft aus Altersgründen ablegte, war es zunächst schwer, diese Lücke zu schließen. Am Ende schaffen Pfingstburschen so etwas aber noch immer. Die Kreisfelder setzen nun mal auf Gemütlichkeit, denn sie pflegen den Brauch, den Winter aus dem nahen Katharinenhölzchen zu vertreiben. Ihre Waldpartie beginnt etwas später, denn der Kreisfelder liegt bekanntlich dem Montagmorgen. Trotzdem trifft man sich nach wie vor auf dem Teichplatz, obwohl es vom Kirchplatz aus näher wäre bis zum Katharinenholz, nach Kaisereiche und Groschenwiese der dritte Festplatz. Auch hier sieht man allerlei merkwürdige Gestalten. Denn Fantasie ist auch bei den Kreisfeldern gefragt.

Einmarsch ins Galerienholz. Die Schlammgrube ist bestens präpariert. Jürgen Müller, der Altgediente, eröffnet den Reigen und nimmt noch eine Nachbesserung vor. Immer waghalsiger werden die Burschen. Stabsfeldwebel der Reserve, Carsten Herger, versucht es aus luftiger Höhe. Er diente einst in einer Spezialeinheit und kommt einfach nicht davon los. So richtig gelang ihm der Sprung nicht. Vielleicht fehlten doch ein paar Meter an Höhe. Der harte Kern kommt auch hier bei jedem Wetter. Jetzt sind die Künstler an der Reihe. Für richtig gute Blasmusik sorgt nun schon seit Jahren hier die Fortissimo Band aus der alten Bezirksmetropole Halle. Über Mangel am Publikum gibt es auch in Kreisfeld keine Klage. Auch aus der nahen Lutherstadt kommen die Besucher, denn sie wissen, wer nicht wenigstens einmal hier dabei war, der hat umsonst gelebt.

Die Läufer beobachten das Treiben noch aus Distanz. Aber es bleibt alles friedlich. Auch ein WM-Ball wurde versteigert. Mit dem spielen die Blinden gegen die Volksküche bei der Fußballweltmeisterschaft um Platz 36. Deshalb wollte ihn Rainer vor der Straße unbedingt. Jetzt geht es in die Waschanlage auf den Sportplatz. Die Grundreinigung erfolgt mit dem Gartenschlauch und unter der Dusche sind schon wieder alle guter Dinge, wie nicht zu überhören ist.

Zum Umzug ist alles pünktlich angetreten, und zwar in feinsten blütenweißen Zwirn. Gleich ist es geschafft und das nächste Bierchen ist hoch verdient. Manche sieht eben leichter aus, als es ist. Ronny Müller ist offensichtlich erleichtert, dass der Kapellmeister doch selber weitermacht, denn ein Abschiedsständchen muss natürlich sein. Früh übt sich, aber aller Anfang ist eben schwer. Am zeitigen Dienstagvormittag trifft man sich zum traditionellen Eiersammeln. Bis in die 30er Jahre fand übrigens am Dienstag die Wartpartie statt. Die Hergesdorfer beginnen den Tag mit einem ausgiebigen Frühstück, bevor man von Neumarkt aus die Tour beginnt. Mit Musik wird durchs Dorf gezogen und in der Regel werden die Pfingstburschen schon erwartet. Als Dankeschön oder aus Verbundenheit mit ihren Pfingstdänzern oder einfach, weil es die Urgroßeltern auch schon getan haben, geben die Leute im Dorf, was sie können. Und es ist immer wieder erstaunlich, was alles so gegeben wird.

Wie hier in Greifswald wird auch der entlegenste Winkel im Dorf besucht. Bis ins letzte Haus der Siedlung zieht der Konvoi durch die sagenumwobene Diebeskammer, wo einst in grauer Vergangenheit das Greifswalder Bergmannstöchterchen Räschen von einer Räuberbande verschleppt worden war.

0: Am Nachmittag, nach Beendigung fast aller Strapazen, sitzen alle beim Eieressen gemütlich zusammen und man beginnt schon mal, die ereignisreichen Tage grob auszuwerten.
1: Unser Ossi-Ramazzotto, pronto, amore, sei!
2: Wir kommen zu Platz 3. Platz 3, Babette Vogler.
3: Platz 3 ist heute ein Badehandtuch.
2: Selbst angefertigt, Pfingstanz in Herrlichsdorf, WM 2006. Wirklich toller Einfall. Dankeschön.
0: Danke. Den Schützenball veranstalten alle vier Pfingstgesellschaften in den Grunddörfern. Allerdings an unterschiedlichen Tagen. Wie immer werden die schönsten und originellsten Schürzen prämiert. Die gestrenge Jury ist in der Regel die örtliche Pfingstänzer Prominenz. Ja, man muss es den Herrlichsdorfern lassen. Sie haben wirklich nur auf die Schürzen geguckt und richtig entschieden. Die Siegerin heißt Antje Sparing.
4: Ein Unikat.
0: Die Pfingstdienster Frauen im Einheitslook. Es folgen wie überall die berühmt-berüchtigten Nummern der Pfingstburschen. In Hergesdorf hat man den Nachwuchs schon mit eingebaut.

0: Guten Tag, schon Zeit, ja.
1: Hallo, Schätze.
0: Wir haben Zeit.
2: In Greifswald guckt man ob des Wetters ein wenig skeptisch. Das betrifft die Pfingstburschen genau wie die Kneiperin.
3: Auf den rechten Bein. Auf den Mittelbein.
2: Auch hier sieht man die Pfingstenser Damenwelt in mannschaftlicher Geschlossenheit. Denn Pfingstenser Frauen sind sowieso die schönsten Frauen. Erschüttert und abgrundtief traurig schlürfen die sonst so stolzen Ziegeroder Pfingstburschen hinter dem einigermaßen gefasst wirkenden Bergfahrer Andreas Arendt in die Arena. Sie müssen zu später Abendstunde ihren geliebten Pfingstanz beerdigen. Hoffentlich versuchen hier einige schon vor, das Feld zu versaufen.
4: Liebe christliche Gemeinde.
2: Den Rest der trauernden Gemeinde versucht der erfahrene Kirchenmann mit zu Herzen gehenden Worten in der Stunde des Abschieds Trost zuzusprechen. Einigen Damen scheint der Ernst der Lage nicht völlig klar zu sein.
4: Ich grüße euch im Reich des ewigen Eises mit dem typischen Grußwort meines heiligen Bruders Väterchen Frost. Wenn's im Mai noch stürmt und schneit, ist erst im Juni Frühlingszeit. Und wieder stehen wir hier am Grabe eines Mitchristen, der heute verstorben ward, wie wir einst auch sterben werden. Zur Freude unserer Erben. Amen.
2: Der dienstälteste Läufer im ganzen Grund, die Pfingstenser Legende Gerhard Hesse, darf den Segen in Empfang nehmen.
5: Knie nieder, mein Sohn, und küsse den Saum meines Rockes.
4: Hans der Heilmann machte Eis. Mal schmeckt's nach Himbeer, mal nach Schweiß. Und schmeckte es besonders lecker, dann leckt es auch Pizzaks Kecker.
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0: Pfingstburschen sind ja bekanntlich nicht gerade Klosterschülertypen. Trotzdem haben sie, wie deutlich zu sehen war, nah am Wasser gebaut. Sie erholen sich aber auch schnell von ihrem Weltenschmerz und freuen sich schon aufs nächste Jahr, denn Pfingstanz gibt es immer wieder. Das letzte Wort hat natürlich seine Heiligkeit und ich bin sicher, irgendwann sehen wir ihn einmal in einer großen deutschen Fernsehanstalt, wenn er da das Wort zum Sonntag spricht. Mit der Abrechnung, die von Thomas Stock eröffnet wird, beendet die Greifswalder Pfingstgesellschaft ihr Geschäftsjahr. Abrechnung heißt es auch, oder besser vor allem deshalb, weil in dieser letzten Sitzung die Strafen für Verfehlungen der einzelnen Pfingstburschen bekannt gegeben und die Delinquenten auch zur Kasse gebeten werden.
1: Ich habe natürlich ein paar Experten dabei, die habe ich ein paar mehr drauf gebrummt, weil sich Kleinpfingsten ganz einfach die Klamotten vom Monster reisen. Und das finde ich absolut nicht gut. Sehr sind Läufer dabei, zwei Stück, und das muss nicht sein. Markus Becker, 4,50. Norbert Born, 7. Jürgen Buse, 5. Peter Deinser, 6,50. Peter R., 12,50. Der Spitzenreiter Thomas Fitze, 28.
0: Jede Pfingstgesellschaft hat ein Statut, welches der Pfingstbursche mit seiner Unterschrift auf der Teilnehmerliste anerkennt. Aber kaum einer schafft es im Trube der Festtage auch immer daran zu denken. Bestraft wird zum Beispiel zu spät kommen, ungebührliches Verhalten dem Amtmann gegenüber, er darf zwar zu ihm sagen, sollte aber nicht vergessen, ihn mit seinen Titel anzureden, unkorrekte Anzugsordnung und so weiter. Dazu kommt, dass ein Pfingstbursche von seinen Genen her nicht in einen christlichen Jünglingsverein passen würde, um nicht zu sagen, er muss schon ein Rabauke sein. Gemütlich wird's trotzdem noch. Manfred Neumann, im größten Pfingsttrubel als Chefkassierer unermüdlich und unbestechlich, kümmert sich hier um die Zapferei. Und der rührige Kneiper und Pfingsttänzer-Kollege Detlef Schade sorgt für Gaumenfreuden.

Die Hergesdörfer haben es immer am eiligsten. Sie beginnen vorm Aufstehen am 1. Januar und kümmern sich im Herbst schon ums neue Geschäftsjahr. Da wählen sie nämlich bereits den neuen Vorstand. Die Ursprünge des Pfingstfestes reichen zurück bis in die altgermanische Mythologie. Die Religion der alten Germanen beruhte auf reiner Naturdichtung. Ihre Götter wohnten nicht in steinernen Tempeln, sondern draußen in den tiefen, dunklen und schier undurchdringlichen Wäldern. Geheimnisvolle Waldschluchten, Lichtungen und verwitterte Sturm- und Wedehöhen waren die Orte, wo sie ihren Göttern Opfer darbrachten. Noch lange nach der Christianisierung fühlten sich unsere Altvordern zu ihren alten heidnischen Göttern hingezogen. Und noch viel länger hielten sich die alten heidnischen Sitten und Bräuche, wie eben unser Pfingstfest bis auf den heutigen Tag. Immer wieder kann man in alten Schriften nachlesen, dass sich mit der Bekehrung zum Christentum gerade die Sachsen besonders schwer taten. Schon der Indiculus, das war das Verzeichnis der abergläubischen Bräuche, erwähnt um 800 nach Christi Geburt einen heidnischen Umzug in zerrissenen Kleidern und Schuhen, den die Sachsen Jurias nannten. Mit Jurias bezeichneten sie den Umzug zur Vertreibung des Winters. Und seit dieser Zeit fanden sich in den Grunddörfern immer wieder heimatverbundene und bodenständige Burschen, die den alten Brauch weiterleben ließen und jedes Jahr wieder neu beleben. Unser Pfingsttanz ist ein mit nichts zu vergleichendes und nicht zu kopierendes Stück Mansfelder Kulturgeschichte. Überdauert hat er nur im Grund. Das liegt einzig und allein an diesem schon von Professor Erich Neuss bewunderten, einzigartigen Menschenschlag. In Deutschland allerhöchstens zu vergleichen mit den traditionsbewussten erzgebirgischen Bergbrüderschaften, die ihren Brauch genauso von alters her pflegen. Denn getreulich, wie es einst die Ahnen gehalten und nach alten Brauch dem Verein gedient. Gut Wetter und fast die Sauer in den Perze und vor allen Dingen Glück auf.

0: nächste Pfingstfest wird stattfinden. Und das wird auch unter und über und überhaupt und vor allen Dingen, das ist ja das Wichtige an der Sache, stattfinden.
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1: Die Grunddörfer, uralte Berg- und Hüttenmannsdörfer. Sie sind das Herz und die Seele des Mansfelder Landes. Einmal im Jahr, und zwar an den Pfingstfeiertagen, sind hier Tausende von Menschen unterwegs, um mit dabei zu sein beim Pfingstanz, der hier in seiner Ursprünglichkeit zelebriert wird, wie sonst nirgends auf dieser Erde. Bis in die 20er Jahre des 20. Jahrhunderts gab es die Pfingstgesellschaften, die als die ältesten Heimatvereine überhaupt angesehen werden müssen, nahezu in jedem Dorf des Mansfelder Reviers. Überdauert hat diese beispiellose Tradition, deren Ursprünge in der heidnischen Vorzeit zu suchen sind, nur in den Grunddörfern, weil ihr die zu Hause sind, wo noch Kern drinne steckt, wie der Mansfelder sich ausdrückt. Kreisfeld, das unterste der Grunddörfer, weist das höchste Alter auf. Dafür spricht das Patrozinium der St. Wigbert-Kirche. 1184 als Krepezinfeld, als Dorf am Krebsbach, urkundlich erstmals erwähnt. Hergisdorf, 1252 in einer Schenkungsurkunde an das Kloster Helfter erstmals genannt, galt im Mittelalter als das volkreichste der Grunddörfer. Alsdorf, 1484 erstmals erwähnt, als die Herrschaften aus dem Hause Wettin Ansprüche geltend machen wollten, bei den Grafen von Mansfeld aber auf Granit bissen.

0: Segerode. In einer Urkunde von 1311 ist nachzulesen, dass in einem Ort Rode nahe bei Helbra Ziege gebrannt werden. Das können nur die Ahnen der Ziegeröder Pfingstburschen gewesen sein. Die Vorbereitungen beginnen in der Regel bereits in den ersten meist kalten Januartagen. Die Hergesdörfer haben es am eiligsten. Sie treffen sich in ihrer Vereinskneipe Mengers Gaststube, benannt nach dem legendären Gastwirt Paul Erdmenger, auf dem Neumarkt bereits am Neujahrsmorgen, Punkt 10 Uhr. Leicht verkatert erscheint der Erste. Zu früh. Aber dann geht es Schlag auf Schlag und fast als Letzter trifft Ehrenmitglied Manfred Dietrich, der in diesem Jahr zum 40. Mal dabei ist, ein. Vorstand Hartmut Kirchner kam pünktlich mit den üblichen guten Wünschen das Geschäftsjahr 2006 eröffnen und die Dinge können ihren Lauf nehmen.
1: Liebe Pfingstburschen, ich begrüße euch zu unserer ersten Versammlung im neuen Jahr und wünsche euch ein gesundes neues Jahr. Prost!
0: Die Pfingstburschen der Pfingstgesellschaft Siegerode 1825 versammeln sich zu ihrer ersten Versammlung in der Waldgaststätte am Eingang des Vietzbachtales. Hier werden sie bereits von Bernd Ungefroren erwartet.

0: Die Eröffnung erfolgt durch Vorstandsmitglied Siegfried Trinks.
1: So, liebe Pfingstburschen, im Namen des Vorstandes möchte ich euch alle herzlich begrüßen und allen, die wir noch nicht gesehen haben, ein neues Jahr wünschen.
0: Die Ziegeröder machen gleich in der ersten Versammlung Nägel mit Köpfen und schreiten zur Vorstandswahl für das Geschäftsjahr 2006-2007. Auch die Pfingstburschen der Pfingstgesellschaft Alsdorf 1824 treffen sich bereits im Januar zu ihrer ersten Versammlung. Sie wird vom ersten Vorstand Carsten Ecker eröffnet. Der wichtigste Terminus dieser Versammlung ist der Eintrag in die obligatorische Teilnehmerliste. Mit seiner Unterschrift verpflichtet sich jeder Pfingstbursche zur Teilnahme. Ebenso erkennt er mit ihr die Vereinsregeln an und von da an weiß er auch, was passiert, wenn er es einmal nicht tut. Die Kreisfelder Pfingstburschen lassen es bekanntlich gemütlicher angehen. Amtmann Thomas Stock eröffnet die Versammlung und bietet gleich Gaumenfreuden an, denn bereits im Januar hat die Pfingstgesellschaft ein Schwein geschlachtet und so begann das Geschäftsjahr so richtig wortwörtlich nach dem Geschmack der Kreisfelder. Auch die Pfingsttänzerfrauen haben sich zusammengefunden und diskutieren über ihren mittlerweile schon zur Tradition gewordenen Karfreitag-Ausflug. In diesem Jahr werden sie Dresden einen Besuch abstatten. Wenn Pfingstburschen mal ein bisschen Geld übrig haben, dann sind sie geneigt, Gutes zu tun. So war die Freude im Kreisfelder Kindergarten groß, als Carsten Herger und Dennis Schade von der Kreisfelder Pfingstgesellschaft dort auftauchten, um der Einrichtung nicht nur das obligatorische Gruppenfoto, sondern auch etwas Handfestes, nämlich ein Klettergerüst zu schenken. Die Knirpse hatten sofort Spaß am neuen Spielgerät. Gerhard Hesse fordert den Schlachtruf. Das Fahnenkommando marschiert ein. Es folgt Antreten zum Morgenappell am Glockenturm. Siegfried Trinks erläutert das Ritual.
2: Der Schild muss ca. 20 bis 30 cm im Durchmesser finden. Ein grüner Rand, weißer Untergrund, das sind unsere Traditionsformen, grün-weiß. Und die Zahl, die Jahreszahl bedeutet das, wie viele Mitgliedsjahre ich habe. Und die muss in Schwarz getroffen sein. Das ist eben immer so der kleine Gag, den wir uns jedes Jahr Pfingsten einfallen lassen. Ja, auf jeden Fall sind es immer fünf Dinge. Einmal Hut, Stock, Bratwurst und der Schlips. Da wird dann in der Rote abgeschnitten, das ist Tradition. Und dann das fünfte Ding, was wir uns jedes Jahr neu einfallen lassen.
0: Im letzten Jahr war es ein Schokoladenweihnachtsmann. Es folgt die Kontrolle. Frank Hessens Plakette hat eindeutig Untermaß.
3: Und? 25.
0: Und jetzt versucht er noch zu tricksen. Los geht es in Richtung Anna-Rode. Angeführt von Gerhard Hesser, der zum 43. Mal und zum 40. Mal als Läufer dabei ist. Die Legende lebt also. Und übrigens, das Bundesverdienstkreuz ist schon für weit weniger Großartiges verliehen worden. In Anna-Rode angekommen, versäumen Sie es nicht, für einen kurzen Moment des Gedenkens am Grab Ihres Birkenvaters, des Försters Günter Burchert, zu verweilen und anschließend der Frau Burchert einen Besuch abzustatten.

0: Was bedeutet das?
1: Das ist immer drin, das ist gut, was ich sage.
2: Die Zigeröder sind schon längst in den Wäldern verschwunden. Da beginnt für die Greifswalder Pfingstburschen erst der Tag und sie schaffen es gemütlich auch noch. Über den alten Kommunikationsweg, den Mitteweg, wandern sie in das Nachbardorf Blankenheim. Dort angekommen, wecken die Läufer das Dorf erstmal. Zu Peitschenknallen ist zu sagen und hier auch deutlich zu sehen, zu Risiken und Nebenwirkungen fragt man den Amtmann oder man lässt wie hier bei der beinahe Selbstentleibung von Werner Zienert anschaulich vorgeführt die Finger von den Dingen. Der gemütliche Teil begann dann bei ihrem Pfingsttänzer-Kollegen Steffen Rosenbaum. Aller Anfang ist nun mal schwer, muss Jan Kemmer erkennen. Sebastian Eichler weiß aber schon, Übung macht den Meister. Was wären die Pfingstburschen ohne ihre Frauen und Mädchen, die sich zumeist für im Hintergrund um die tausend kleinen Dinge kümmern, ohne die ein Pfingsttanz nicht funktioniert?

Hier treffen sie sich zum Schleifenbinden, denn ein Pfingstbursche ohne Schleife, das wäre wie Pfingsten ohne Meier. Die Hergesdorfer Pfingstburschen hatten noch vor den Festlichkeiten eine Ehrenpflicht zu erfüllen. Zwei der ihrigen, nämlich Ralf Timm und Sven Rüdiger, traten in den Stand der Ehe. Sie gaben den Töchtern ihres Pfingstzensor-Kollegen Bernd Hembe das Jawort. Wir durften auch mal einen Blick in die Bastelwerkstatt werfen. Hier zeigt uns Andreas Kurt von der Alsdorfer Pfingstgesellschaft seine Nummer. So nennen die Pfingstburschen nämlich ihre Einfälle. Unter dem kritischen Blick seines Amtsmanns legt er letzte Hand an. Auch Pirma Diaz aus Greifswald zeigte uns sein Werk. Oft basteln die Pfingstburschen wochenlang in aller Heimlichkeit. Dem Verraten wird vorher nichts. Aber nicht nur mit ihren Nummern haben die Pfingstburschen zu tun. Auch die angestammten und vertrauten Festplätze, wie das Katharinenhaus in Greifswald, müssen hergerichtet werden. Regelmäßig trifft man sich, meist sondern am Vormittag, um Hand anzulegen, damit für das Fest alles bestens präpariert ist.

0: Vier Wochen vor Pfingsten treffen sich an Sonntagen gegen Abend die Läufer zum Peitschenknallen. Das ist übrigens eine viele Jahrzehnte alte Tradition. Die Hergesdorfer ziehen ins Oberdorf, vermutlich damit es die Alsdörfer hören. Und die Kreisfelder treffen sich an der Linde, die es schon lange nicht mehr gibt. Danach knallen sie noch einmal an der alten Dorfgrenze. Nun weiß man selbst im verschlafensten Winkel, das Pfingstfest steht vor der Tür. In der Woche vor Pfingsten herrscht bei allen Pfingstgesellschaften Hochbetrieb. Die Hergesdorfer Pfingstburschen funktionieren die Turnhalle zum Festsaal um. Dazu gehört auch die berühmte, vielleicht etwas kitschige Panoramawand, der ganze Stolz vom Vorstand Hartmut Kirchner. Am Donnerstag vor Pfingsten führt unser Andreas Kurt seine fertige Nummer vor. Das funktioniert hier bei jedem Wetter.
1: So, schon ganz los hier eigentlich.
0: Für seine Tombola ist alles bestens vorbereitet. Sven Nitschke führt uns seinen wunderschönen Läuferhut vor. An diesem Donnerstag wird in Alsdorf Schnaps gebraut. Denn jeder Alsdorfer, der den Pfingstburschen am Sonnabend eine Meier abnimmt, bekommt außer dem Ständchen auch ein Schnäpschen. Dazu hat sich beim Amtsmann Steffen Bonk, alter Alsdorfer Pfingstdänzer Ade, wie der langjährige Tanzmeister Bernd Rückrühm eingefunden.

Tanzmeister Michael Frey ist der Chefbrauer, aber sein Amtmann darf ihm beim Abfüllen helfen. Helfen tun natürlich wie immer die Pfingstenser Frauen und unsere Assistentin Nicole. Bereits am frühen Nachmittag waren die ledigen Pfingstburschen in den Wald gefahren, um Tannengrün zu holen. Nun binden sie daraus Girlanden für das Festzelt.

alte Garde sorgt für Speis und Trank. Denn es dauert manchmal bis in die Nacht, ehe alles fertig ist. Aber Pfingstburschen sind eben doch Patrioten, die durchhalten bis zum bitteren Ende. Die Geistwelle Pfingstburschen fahren bereits am Freitag

Vormittag, wenn die Meilen, wie es hier heißt. Das sind etwa 8 Kilometer Weg bis zum zugewiesenen Fleck auf der hinteren Wildbahn, noch weit hinter dem Stern, einem alten Wegekreuz. Mit Erreichen der Wildbahn steigert sich die Fröhlichkeit, denn man nähert sich jetzt dem uralten Kreisfelder Festplatz an der Kaisereiche. Zwischen 400 und 500 Meilen müssen die einzelnen Pfingstgesellschaften schlagen. Nach kurzer Absprache beginnt die Plackerei. Da passiert eine unglaubliche Geschichte. Ein Mädchen in den Maien, unsere Assistentin Nicole, wollte es unbedingt mal wissen. Für sehr konservative Pfingsttänzer erfüllt das den Tatbestand der Entweihung des Pfingsttanzes. Hier verirrt sich kaum ein Waldspaziergänger hin, denn das Grünzeug muss aus dichtestem Unterholz gezerrt werden. Und Feierabend ist erst, wenn die Anzahl stimmt. Hier ist die Verladebrigade am Werk. Alles gestandene Spezialisten. Auch für Speis und Trank ist reichlich gesorgt, wie ihr deutlich zu sehen ist. Da gab es Knätzchen, Wellfleisch, Wurst und Schinken. Und Bier und Schnaps, so viel man wollte trinken. Und jeder vespert nun auf seine Weise. Und wenn der Letzte satt ist, geht's wieder auf die Reise. Der Schönste ist dann immer die Heimfahrt. Eine ausgelassene Gemeinschaft weiß nun, das Gröbste ist geschafft. Und kein Geringerer, wie der bekannte Mundartdichter Franz Kern, wusste schon. Wir müssen eine Meier an, zu Pfingsten hier an Meien. Und wer hatte nicht ins Holznaus kann, dass er sich Häme freien. Die Frauen und Freundinnen der Pfingstburschen genießen ganz offensichtlich diesen Tag. Ihre Männer, weit weg wissend, machen sie sich aber trotzdem nützlich. Tja, wenn die Frauen mit den Männern sind, kann nicht schief gehen. Am Abend zuvor hatten sie bereits mit dem Schleifenbinden begonnen und im Garten des Bürgerhauses erledigen sie die letzten Handgriffe. Vor dauernd vor Tage, bereits gegen 5 Uhr, zieht der Hergisdörfer Konvoi am Pfingstsonnabend oder eben Pfingstheiligabend los, um die Birken zu schlagen, wie sie sagen. Die sorgen in aller Herrgottsfrühe für ungewöhnlichen Lärm im Wald, denn sie müssen bis raus auf den breiten Fleck an der Würstenkirche. Die noch vorhandenen Mauerreste dieser Kirche erinnern an das bereits 1484 als wüst gemeldete Dorf Schauesfelde, das im Jahre 1367 erstmals urkundlich erwähnt wurde. Uwe Kirchner, umsichtig wie er nun mal ist, hat vorgesorgt, wie man hier sieht. Draußen angekommen, weist Amtmann Jürgen Kulabo seine Männer ein. Dann geht es los. Die Arbeit muss zügig vorangehen, denn ab 13 Uhr beginnt bereits das Austragen der Maien. Die Birken oder Maien sind in der Forstwirtschaft so etwas wie Unkraut. Durch das regelmäßige Rausschlagen sorgen die Pfingstgesellschaften von daher nebenbei mit bei der Pflege der anderen Kulturen. Aber auch hier gilt, nach getaner harter Arbeit wird kräftig gefrühstückt. Dafür sorgt ihr langjähriger Festwirt Sven Deckert, der zu seinem 10-jährigen Jubiläum sogar den Mut hatte, mitten in den Schlamm zu gehen. Und seitdem ist er endgültig einer der ihrigen. Wenn der Marsch Gruß an Kiel erklingt, die Pfingstburschen nennen ihn Murremarsch, das ist ihre gemeinsame Hymne, dann schlagen Pfingstgänser Herzen gleich höher. Das ist ja nicht zu übersehen. Und schon ist die erste Meier vielleicht hier nur symbolisch verkauft und der erste Schnaps ist ausgeschenkt. Nur halb voll, fleht die Dame. Keine Angst, an dem Zaubertrunk ist noch keiner gestorben. Dann geht's ab ins Dorf mit der Pfingstmeier, denn jetzt geht's auf den Pfingstanz, da freut sich ja jeder vor Zweier. Das Maienaustragen beginnt in Kreisfeld am Pfingstsonnabend um 12 Uhr. Vom einst hochherrschaftlichen Freigut marschiert der Zug zur alten Dorfgrenze auf den Teichplatz. Nach dem unvermeidlichen Gruppenfoto beginnt das Austragen und Ausrufer Ralf-Peter Kake tritt in Aktion. Manchmal gibt es auch noch extra Liebesgaben, die Pfingstburschen natürlich nicht abschlagen und eine Stärkung zwischendurch muss auch mal sein.
Für die Ständchen sorgt die Stammkapelle der Kreisfelder, die Fortissimo Band aus Halle. Beim ehemaligen Amtmann Dieter Rosenbaum hält man sich gewöhnlich etwas länger auf und der ein Stück weiter unten wohnende Läuferveteran Manfred Pecker kann an solch einem Tag die Beitsche nicht im Schrank lassen. Zeigt den Jungs, dass er noch nichts verlernt hat. Man sieht's ihm nicht an, aber er lebt streng vegetarisch.

Der Weg für die Greifswalder Pfingstburschen bis ins Mühlburger Mittedorf. Denn dort wohnen treue Anhänger des Greifswalder Pfingsttanzes, die natürlich Anspruch auf ihre Meier haben. Wenn alle versorgt sind, wissen Pfingstburschen und Musikanten, was sie getan haben. Und das durchaus verdiente abendliche Bier schmeckt dann nochmal so gut. Ausrufer Enrico Böhme hebt pünktlich 13 Uhr zum ersten Spruch an und die Kliebigtaler Blasmusikanten, offensichtlich vom Fußball-Weltmeisterschaftsfieber infiziert, greifen ins Geschehen ein.

0: denn? Birgit Kramer wartet schon auf ihren Schnaps. Spaß und Lebensfreude gehören natürlich dazu. Und den Pausentee nimmt man hier auch auf etwas andere Art ein.
1: Und einmal zu mir.
2: Ganz alles.
3: Ach, da sind wir selber da hier.
2: Ja, das
0: Rast wird beim ehemaligen Pfingstenser-Kollegen Klaus Müller gemacht, der sie bewirtet, und man sieht, es fehlt an nichts. Nur dessen Mutter scheint das bunte Treiben eher skeptisch zu beobachten. Bert Vogler scheint hier von den Strapazen schon etwas gezeichnet zu sein. Aber durchhalten ist für jeden Pfingstburschen Ehrensache. Über 400 Meilen müssen eben erst einmal ausgetragen sein. Carsten Berliner, seit Jahren Läufer in seiner Pfingstgesellschaft, ist als Ausrufer für das Unterdorf verantwortlich

Und er darf nicht fehlen, die gute Seele Heinz Zwart, einer der ältesten aktiven Musikanten im Grund. Frühschoppen auf dem Festplatz vor der Turnhalle ist bei den Hergesdorfer Pfingstburschen seit Jahren ein fester Programmpunkt. Mit dabei sind die Kliebigtaler Blasmusikanten, die mit einem zünftigen Frühschoppenkonzert aufwarten. Auch Gerd Böttcher, über 45 Jahre Mitglied der Pfingstgesellschaft, schaute mal vorbei.

Für Stimmung war schnell gesorgt und auch die Kinder wurden bedacht. Es gab Spiel- und Unterhaltungsmöglichkeiten für alle Altersklassen. Von der Hüpfburg bis zur improvisierten Platzkegelbahn konnte alles ausprobiert werden. Um 14 Uhr übergibt der erste Vorstand Hartmut Kirchner die Amtsgeschäfte an Amtmann Jürgen Kulabo und Einschenker Jürgen Pöttje. Danach werden die Jubilare geehrt, bevor man sich zum Umzug formiert und die Zuschauer die Brücken besetzen. Denn Hergisdorf ist mit neun mehr oder weniger intakten Übergängen über die böse 7

Der Umzug führt über den Neumarkt am Kriegerdenkmal vorbei zur oberen Hermann-Günther-Straße.

Jubilare und Altgedienten werden natürlich gefahren. Der Greifswalder Zug ist am ersten Feiertag schon bunter dank der großen Läuferabteilung und farbenprächtig gekleideter Musikformationen. Außerdem haben die Pfingstburschen den Winter schon gehörig am Karfreitag bei Maienbestellen aus dem Wald gejagt. Alle erreichbaren Veteranen, die irgendwann mal in Greifswald Pfingstdienst waren, sind beim Umzug mit dabei. Trotz es für den einen oder anderen gar nicht so leicht war, hierher zu kommen. Die ganz alte Garde hat natürlich ihren Platz in der Kutsche eingenommen. Über den Schindergraben geht es zurück ins Dorf, und die Karawane lässt keinen Winkel aus.

Einmarsch ins Galerienholz. Trotz der Strapazen lässt es sich der Fanfarenzug Eisleben 1973 nicht nehmen, noch einmal aufzuspielen. Kai Becker, zum ersten Mal dabei, ist offensichtlich genau schon so durstig wie seine großen Kollegen. Auch die Schamanenkapelle Martinsried verabschiedet sich musikalisch. Kostenfreies Kaffee trinken. Den Kuchen hatten die Pfingstenserfrauen gebacken und Platzkonzert ist angesagt. Und der rührige Oberkellner Manfred Neumann wartet auf seine Gäste. Der Musikverein Halle Neustadt spielt auf und in der Pause werden die Jubilare, die mindestens 10 Jahre Mitglied der Kreisfelder Pfingstgesellschaft sind, geehrt. In Alsdorf und Siegerode erfahren die Jubilare ebenfalls am ersten Feiertag ihre Ehrung. Die Alsdorfer Pfingstgesellschaft erledigt das während des Umzugs und die Siegeröder nach dem Umzug auf ihrem Festplatz an der Waldgaststätte. Vor Tag und vor Tage schon großer Bahnhof vor der Hergesdorfer Turnhalle. Die Treuesten stehen bereit, um sich gleich in aller Frühe dem bunten Zug anzuschließen. Frau Wachmeister Florschak hat schon alle Hände voll zu tun, um die Ordnung einigermaßen aufrechtzuerhalten. Die Fremdgänger aus Kreisfeld treffen ein. Die Läufer geben das Signal zum Aufbruch, denn man hat immerhin einen ca. 4 Kilometer langen Weg vor sich. Voran der Kampfwagen der Frau Wachmeister. Denn ohne polizeiliche Präsenz geht hier offensichtlich gar nichts. Amtmann Jürgen Kulawo und Einschenker Jürgen Böttcher bilden die Spitze des Konvois. Mit Musik geht alles nochmal so leicht, dafür sorgen schon auf dem Weg hinaus die Klimichtaler Blasmusikanten.

Egon Olsen und seine Crew dürfen natürlich nicht fehlen bei dieser Geschichte, zumal die Polizei nicht in Sichtweite ist. Am Waldrand wartet schon der Abschnittsbevollmächtigte Genosse Major Bernd Hembe und an seiner Seite Tawarisch Kirchanski auf die Meute. Eine erste Bewährungsprobe hat nun der erfahrene ABV zu bestehen. Im Nu hat sich eine Autoschlange gebildet. Letztmalig

Jung und alt tummelt sich auf der ersten Lichtung der Wildbahn, unweit der schon vor Jahrhunderten wüst gewordenen Dorfstelle Utenfelder. Auf diesem Fleck feiern die Hergesdörfer seit 1962 anstelle der Försterspitze, ihrem alten Festplatz, der noch einen knappen Kilometer weiter in der Wildbahn liegt. Nach der Waldpartie 1958 mussten sie dort Lebewohl sagen, weil ihnen die SED-Oberen des Kreises Eisleben jegliches pfingstdänzerische Treiben untersagten.

0: Auch an die jüngsten Besucher hat man gedacht. Seilbahn und ein von Muskelkraft angetriebenes Karussell sorgen nicht nur für Spaß und Abwechslung, sondern auch dafür, dass die Fadis in Ruhe ihr Bier trinken können. Auch hier erhalten Neulinge die Taufe. Hilfsvikar Hartmut Kirchner nimmt sich der Täuflinge an. Er unterhielt sich übrigens vor einiger Zeit mit einem ihm bekannten Pfarrer, der jammerte, dass er viel zu wenig taufen hätte. Hartmut Kirchner hier dagegen, er könne nicht klagen. So 2 bis 3 hätte er jedes Jahr. Jetzt geht der Deweser Strich los, hört der Mansfeller. Und nun sind die Burschen so richtig in ihrem Element.
1: Oh, my God.

Da hat der Winter natürlich keine Chance mehr. Die Läufer dagegen aber nun alle Mühe. Aber siegen tut der Sommer letztendlich immer. Viel zu schnell verging sicher auch hier die Zeit. Aber die Läufer sind unerbittlich. Mit ihren Beitschen geben sie das Signal zum Aufbruch zurück ins Dorf. Und dem einen oder anderen wird der Rückweg sicher nochmal so lang vorkommen. Eben wie jedes Jahr. Auch hier in Alsdorf knallen die Läufer die Waldpartie ein. Der Spielmannszug Groß Orner marschiert ein. Und Amtmann Steffen Bonk begrüßt die auch hier schon in aller Frühe erschienenen Schlachtenbummler mit einem dreifachen Gutwetter und einem Fifa.

Der Weg führt ins nahe Brandholz. Für die Alsdorfer, genau wie für die Greifsfelder, war das Ziel der Waldpartie bis 1959 die Pfingstlandsmagistrale Wildbahn. Sie kamen über die Bärenstraße und die Greifsfelder aus dem Kliebigstal hoch. Dann bekamen sie den Segen der allmächtigen Partei zu spüren, wegen ihrer unsozialistischen Rituale, und mussten ihre angestammten Festplätze verlassen. Für Stimmung sorgen natürlich auch hier die Pfingstburschen und die Dippesbacher Blasmusikanten.

0: Wo was los ist, da darf Urgestein Peter Kurt nicht fehlen.
1: Ja!

0: Wir schmeißen alles raus jetzt.
1: Durch das explosionsartige Ansteigen der Benzinpreise erfreut sich das Fahrradfahren wieder größerer Beliebtheit. Die Pfingstburschen haben darauf sofort reagiert und eine gemeinnützige Fahrschule eingerichtet. Diesen Parcours nahm vor allem die hiesige Damenwelt rege in Anspruch, um als Pedalritterin den Gefahren im Straßenverkehr einigermaßen gewachsen.

0: Oh, was sieht man denn da? Die Alsdorfer Veteranen waren doch immer so stolz auf ihren sauberen Pfingstanz. In Dreck, Kino, die der Ungene, hieß es immer. Doch ein paar Oberrabauken scheinen da schon einiges vorbereitet zu haben. Denn kurz vor Mittag zeigen sie, wie hartnäckig so ein schon fast vertriebener Winter sein kann. Und das Publikum scheint darauf gewartet zu haben.
1: Ja! Und noch eine! Ja!
0: Dann heißt es auf zum Fahrtenschwimmen an den Fischteich. Petrus zeigt sich eher von seiner grimmigen Seite. Von vorsommerlichen Temperaturen kann keine Rede sein. Aber der treue Anhang erwartet den Sprung ins kühle Nass. Nun hält auch den Amtmann nichts mehr zurück. Schnell übergibt er seiner Frau Ausweis und Testament, um sich dann todesmutig in die Fluten zu stürzen. Da ist ein Pfingstanztourist, der hier seine Stufe 1 nachweist. Bisher war das eigentlich reine Männersache. Aber auch hier sind die Zeiten offensichtlich nicht mehr das, was sie mal waren. Immerhin war sie tapfer. Und vom Fischteich aus sind es noch 2,5 Kilometer bis ins Dorf und in trockene Klamotten. Der Tag beginnt mit der Anwesenheitskontrolle. Auch im obersten Grunddorf bleiben am zweiten Feiertag höchstens ein paar Stubenhocker im Dorf, obwohl man im Ort schon Wälderhauch und Tannenduft stärker als in den unteren Grunddörfern spürt. So empfand es jedenfalls der letzte große Spaziergänger durchs Mansfelder Land, der berühmte hallische Landeskundler Professor Erich Neuss, vor über 50 Jahren. Um 7 Uhr ist Abmarsch am Glockendorf.

0: In Siegerode kann es jeder Pfingstbursche mit der deutschen Marktschreiergilde mithalten.
1: Hier darf auch geschissen werden und pinkeln.
0: Hier ist auch Mittag noch kein Feierabend. Nein, man hat sich bis zum Sonnenuntergang eingerichtet und für Essen und Trinken und vor allem für spaßige Einlagen ist zur Genüge gesorgt. Die Läufer sind auch hier schon seit 6 Uhr auf den Beinen, um die verträumte Gemeinde zu wecken. Manches Gebräu ist eben gewöhnungsbedürftig.

Andere am Zigarre der Pfingstlers ist, dass die Pfingstburschen weder ins Wasser noch in den Schlamm gehen. Und das auch in ihrer langen Geschichte, denn seit 1825 findet er hier statt, noch nie getan haben. Sie sind auch die einzigen, die ihren Festplatz immer die Treue gehalten haben. Ebenso betrifft das die Sache mit den Clowns, die beim Umzug nicht fehlen dürfen. Der legendärste Clown, von dem die Zigarröder Pfingstburschen heute noch mit Hochachtung reden, war Fritz Retting. Als er die bunte Kluft aus Altersgründen ablegte, war es zunächst schwer, diese Lücke zu schließen. Am Ende schaffen Pfingstburschen so etwas aber noch immer. Die Kreisfelder setzen nun mal auf Gemütlichkeit, denn sie pflegen den Brauch, den Winter aus dem nahen Katharinenhölzchen zu vertreiben. Ihre Waldpartie beginnt etwas später, denn der Kreisfelder liegt bekanntlich dem Montagmorgen. Trotzdem trifft man sich nach wie vor auf dem Teichplatz, obwohl es vom Kirchplatz aus näher wäre bis zum Katharinenholz, nach Kaisereiche und Groschenwiese der dritte Festplatz. Auch hier sieht man allerlei merkwürdige Gestalten, denn Fantasie ist auch bei den Kreisfeldern gefragt.

Einmarsch ins Galerienholz. Die Schlammgrube ist bestens präpariert. Jürgen Müller, der Altgediente, eröffnet den Reigen und nimmt noch eine Nachbesserung vor. Immer waghalsiger werden die Burschen. Gabsfeldwebel der Reserve, Carsten Herger, versucht es aus luftiger Höhe. Er diente einst in einer Spezialeinheit und kommt einfach nicht davon los. So richtig gelang ihm der Sprung nicht. Vielleicht fehlten doch ein paar Meter an Höhe. Der harte Kern kommt auch hier bei jedem Wetter. Jetzt sind die Künstler an der Reihe. Für richtig gute Blasmusik sorgten schon seit Jahren hier die Fortissimo Band aus der alten Bezirksmetropole Halle. Über Mangel am Publikum gibt es auch in Kreisfeld keine Klage. Auch aus der nahen Lutherstadt kommen die Besucher, denn sie wissen, wer nicht wenigstens einmal hier dabei war, der hat umsonst gelebt.

Die Läufer beobachten das Treiben noch aus Distanz. Aber es bleibt alles friedlich. Auch ein WM-Ball wurde versteigert. Mit dem spielen die Blinden gegen die Volksküche bei der Fußball-Weltmeisterschaft um Platz 36. Deshalb wollte ihn Rainer vor der Straße unbedingt. Jetzt geht es in die Waschanlage auf den Sportplatz. Die Grundreinigung erfolgt mit dem Gartenschlauch und unter der Dusche sind schon wieder alle guter Dinge, wie nicht zu überhören ist.

Zum Umzug ist alles pünktlich angetreten, und zwar im feinsten blütenweißen Zwirn. Gleich ist es geschafft und das nächste Bierchen ist hoch verdient. Manche sieht eben leichter aus, als es ist. Ronny Müller ist offensichtlich erleichtert, dass der Kapellmeister doch selber weitermacht, denn ein Abschiedsständchen muss natürlich sein.

Übt sich, aber aller Anfang ist eben schwer. Am zeitigen Dienstagvormittag trifft man sich zum traditionellen Eiersammeln. Bis in die 30er Jahre fand übrigens am Dienstag die Wartparty statt. Die Hergesdorfer beginnen den Tag mit einem ausgiebigen Frühstück, bevor man von Neumarkt aus die Tour beginnt. Mit Musik wird durchs Dorf gezogen und in der Regel werden die Pfingstburschen schon erwartet. Als Dankeschön oder aus Verbundenheit mit ihren Pfingstdänzern oder einfach, weil es die Urgroßeltern auch schon getan haben, geben die Leute im Dorf, was sie können. Und es ist immer wieder erstaunlich, was alles so gegeben wird.

Wie hier in Greifswald wird auch der entlegenste Winkel im Dorf besucht. Bis ins letzte Haus der Siedlung zieht der Konvoi durch die sagenumwobene Diebeskammer, wo einst in grauer Vergangenheit das Greifswalder Bergmannstöchterchen Räschen von einer Räuberbande verschleppt worden war.

0: Am Nachmittag, nach Beendigung fast aller Strapazen, sitzen alle beim Eieressen gemütlich zusammen und man beginnt schon mal, die ereignisreichen Tage grob auszuwerten.
1: Unser Ossi Ramazzotto, pronto, amore, sei!
2: Willkommen zu Platz 3. Platz 3, Babette Vogler.
3: Platz 3 ist heute ein Badehandtuch.
2: Selbst angefertigt, Pfingstanz in Herrlichsdorf, WM 2006. Wirklich toller Einfall. Dankeschön.
0: Danke. Den Schützenball veranstalten alle vier Pfingstgesellschaften in den Grunddörfern. Allerdings an unterschiedlichen Tagen. Wie immer werden die schönsten und originellsten Schürzen prämiert. Die gestrenge Jury ist in der Regel die örtliche Pfingsttänzer Prominenz. Ja, man muss es den Hergesdörfern lassen. Sie haben wirklich nur auf die Schürzen geguckt und richtig entschieden. Die Siegerin heißt Antje Sparing.
4: Ein Unikat.
0: Die Pfingsttänzer Frauen im Einheitslook. Es folgen wie überall die berühmt-berüchtigten Nummern der Pfingstburschen. In Hergesdorf hat man den Nachwuchs schon mit eingebaut.

0: krönenden Abschluss die Polonaise.
1: Yeah.

0: In Greifswald guckt man ob des Wetters ein wenig skeptisch. Das betrifft die Pfingstburschen genau wie die Kneiperin.
1: Auf den rechten Bein.

0: Auch hier sieht man die Pfingstenser Damenwelt in mannschaftlicher Geschlossenheit. Denn Pfingstenser Frauen sind sowieso die schönsten Frauen. Erschüttert und abgrundtief traurig schlürfen die sonst so stolzen Ziegeroder Pfingstburschen hinter dem einigermaßen gefasst wirkenden Bergfahrer Andreas Arendt in die Arena. Sie müssen zu später Abendstunde ihren geliebten Pfingstanz beerdigen. Hoffentlich versuchen hier einige schon vor, das Feld zu versaufen.
1: Liebe christliche Gemeinde.
0: Den Rest der trauernden Gemeinde versucht der erfahrene Kirchenmann mit zu Herzen gehenden Worten in der Stunde des Abschieds Trost zuzusprechen. Einigen Damen scheint der Ernst der Lage nicht völlig klar zu sein.
1: Ich grüße euch im Reich des ewigen Eises mit dem typischen Grußwort meines heiligen Bruders Väterchen Frost. Wenn's im Mai noch stürmt und schneit, ist erst im Juni Frühlingszeit. Und wieder stehen wir hier am Grabe eines Mitchristen, der heute verstorben ward, wie wir einst auch sterben werden. Zur Freude unserer Erben. Amen.
0: Der dienstälteste Läufer im ganzen Grund, die Pfingstenser Legende Gerhard Hesse, darf den Segen in Empfang nehmen.
2: Knie nieder, mein Sohn, und küsse den Saum meines Rockes.
1: Hans der Heilmann machte Eis. Mal schmeckt's nach Himbeer, mal nach Schweiß. Und schmeckte es besonders lecker, dann leckt es auch Pizzaks Gecker.
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0: Pfingstburschen sind ja bekanntlich nicht gerade Klosterschülertypen. Trotzdem haben sie, wie deutlich zu sehen war, nah am Wasser gebaut. Sie erholen sich aber auch schnell von ihrem Weltenschmerz und freuen sich schon aufs nächste Jahr, denn Pfingstanz gibt es immer wieder. Das letzte Wort hat natürlich seine Heiligkeit und ich bin sicher, irgendwann sehen wir ihn einmal in einer großen deutschen Fernsehanstalt, wenn er da das Wort zum Sonntag spricht. Mit der Abrechnung, die von Thomas Stock eröffnet wird, beendet die Greifswalder Pfingstgesellschaft ihr Geschäftsjahr. Abrechnung heißt es auch, oder besser vor allem deshalb, weil in dieser letzten Sitzung die Strafen für Verfehlungen der einzelnen Pfingstburschen bekannt gegeben und die Delinquenten auch zur Kasse gebeten werden.
1: Ich habe natürlich ein paar Experten dabei, die habe ich ein paar mehr drauf gebrummt, weil sich Kleinpfingsten ganz einfach die Klamotten vom Monster reisen. Und das finde ich absolut nicht gut. Sehr sind Läufer dabei, 2 Stück, und das muss nicht sein. Markus Becker, 4,50. Norbert Born, 7. Jürgen Buse, 5. Peter Deinser, 6,50. Peter R., 12,50. Der Spitzenreiter Thomas Fitze, 28.
0: Jede Pfingstgesellschaft hat ein Statut, welches der Pfingstbursche mit seiner Unterschrift auf der Teilnehmerliste anerkennt. Aber kaum einer schafft es im Trube der Festtage auch immer daran zu denken. Bestraft wird zum Beispiel zu spät kommen, ungebührliches Verhalten dem Amtmann gegenüber, er darf zwar zu ihm sagen, sollte aber nicht vergessen, ihn mit seinen Titel anzureden, unkorrekte Anzugsordnung und so weiter. Dazu kommt, dass ein Pfingstbursche von seinen Genen her nicht in einen christlichen Jünglingsverein passen würde, um nicht zu sagen, er muss schon ein Rabauke sein. Gemütlich wird's trotzdem noch. Manfred Neumann, im größten Pfingsttrubel als Chefkassierer unermüdlich und unbestechlich, kümmert sich hier um die Zapferei. Und der rührige Kneiper und Pfingsttänzer-Kollege Detlef Schade sorgt für Gaumenfreuden.

Die Hergesdörfer haben es immer am eiligsten. Sie beginnen vorm Aufstehen am 1. Januar und kümmern sich im Herbst schon ums neue Geschäftsjahr. Da wählen sie nämlich bereits den neuen Vorstand. Die Ursprünge des Pfingstfestes reichen zurück bis in die altgermanische Mythologie. Die Religion der alten Germanen beruhte auf reiner Naturdichtung. Ihre Götter wohnten nicht in steinernen Tempeln, sondern draußen in den tiefen, dunklen und schier undurchdringlichen Wäldern. Geheimnisvolle Waldschluchten, Lichtungen und verwitterte Sturm- und Wedehöhen waren die Orte, wo sie ihren Göttern Opfer darbrachten. Noch lange nach der Christianisierung fühlten sich unsere Altvordern zu ihren alten heidnischen Göttern hingezogen, und noch viel länger hielten sich die alten heidnischen Sitten und Bräuche, wie eben unser Pfingstfest bis auf den heutigen Tag. Immer wieder kann man in alten Schriften nachlesen, dass sich mit der Bekehrung zum Christentum gerade die Sachsen besonders schwer taten. Schon der Indiculus, das war das Verzeichnis der abergläubischen Bräuche, erwähnt um 800 nach Christi Geburt einen heidnischen Umzug in zerrissenen Kleidern und Schuhen, den die Sachsen Jurias nannten. Mit Jurias bezeichneten sie den Umzug zur Vertreibung des Winters. Und seit dieser Zeit fanden sich in den Grunddörfern immer wieder heimatverbundene und bodenständige Burschen, die den alten Brauch weiterleben ließen und jedes Jahr wieder neu beleben. Unser Pfingsttanz ist ein mit nichts zu vergleichendes und nicht zu kopierendes Stück Mansfelder Kulturgeschichte. Überdauert hat er nur im Grund. Das liegt einzig und allein an diesen schon von Professor Erich Neuss bewunderten, einzigartigen Menschenschlag. In Deutschland allerhöchstens zu vergleichen mit den traditionsbewussten erzgebirgischen Bergbrüderschaften, die ihren Brauch genauso von alters her pflegen. Denn getreulich, wie es einst die Ahnen gehalten und nach alten Brauch dem Verein gedient. Gut Wetter und fast die Sauer in den Perze und vor allen Dingen Glück auf.

0: nächste Pfingstfest wird stattfinden. Und das wird auch unter und über und überhaupt und vor allen Dingen, und das ist ja das Wichtige an der Sache, stattfinden.
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1: Die Kundörfer, uralte Berg- und Hüttenmannsdörfer. Sie sind das Herz und die Seele des Mansfelder Landes. Einmal im Jahr, und zwar an den Pfingstfeiertagen, sind hier Tausende von Menschen unterwegs, um mit dabei zu sein beim Pfingstanz, der hier in seiner Ursprünglichkeit zelebriert wird, wie sonst nirgends auf dieser Erde. Bis in die 20er Jahre des 20. Jahrhunderts gab es die Pfingstgesellschaften, die als die ältesten Heimatvereine überhaupt angesehen werden müssen, nahezu in jedem Dorf des Mansfelder Reviers. Überdauert hat diese beispiellose Tradition, deren Ursprünge in der heidnischen Vorzeit zu suchen sind, nur in den Grunddörfern, weil ihr die zu Hause sind, wo noch Kern drinne steckt, wie der Mansfelder sich ausdrückt. Kreisfeld, das unterste der Grunddörfer, weist das höchste Alter auf. Dafür spricht das Patrozinium der St. Wigbert-Kirche. 1184 als Krepezinfeld, als Dorf am Krebsbach, urkundlich erstmals erwähnt. Hergisdorf, 1252 in einer Schenkungsurkunde an das Kloster Helfter erstmals genannt, galt im Mittelalter als das volkreichste der Grunddörfer. Alsdorf, 1484 erstmals erwähnt, als die Herrschaften aus dem Hause Wettin Ansprüche geltend machen wollten, bei den Grafen von Mansfeld aber auf Granit bissen.

0: Segerode. In einer Urkunde von 1311 ist nachzulesen, dass in einem Ort Rode nahe bei Helbra Ziege gebrannt werden. Es können nur die Ahnen der Ziegeröder Pfingstburschen gewesen sein. Die Vorbereitungen beginnen in der Regel bereits in den ersten meist kalten Januartagen. Die Hergesdörfer haben es am eiligsten. Sie treffen sich in ihrer Vereinskneipe Mengers Gaststube, benannt nach dem legendären Gastwirt Paul Erdmenger, auf dem Neumarkt bereits am Neujahrsmorgen, Punkt 10 Uhr. Leicht verkatert erscheint der Erste. Zu früh. Aber dann geht es Schlag auf Schlag und fast als Letzter trifft Ehrenmitglied Manfred Dietrich, der in diesem Jahr zum 40. Mal dabei ist, ein. Vorstand Hartmut Kirchner kam pünktlich mit den üblichen guten Wünschen das Geschäftsjahr 2006 eröffnen und die Dinge können ihren Lauf nehmen.
1: Liebe Pfingstburschen, ich begrüße euch zu unserer ersten Versammlung im neuen Jahr. Ich wünsche euch ein gesundes neues Jahr. Prost!
0: Die Pfingstburschen der Pfingstgesellschaft Ziegerode 1825 versammeln sich zu ihrer ersten Versammlung in der Waldgaststätte am Eingang des Vietzbachtales. Hier werden sie bereits von Bernd Ungefroren erwartet.

0: Die Eröffnung erfolgt durch Vorstandsmitglied Siegfried Trinks.
1: So, liebe Pfingstburschen, im Namen des Vorstandes möchte ich auch schon alle recht herzlich begrüßen und allen, die wir noch nicht gesehen haben, ein neues Jahr wünschen.
0: Die Ziegeröder machen gleich in der ersten Versammlung Nägel mit Köpfen und schreiten zur Vorstandswahl für das Geschäftsjahr 2006-2007. Auch die Pfingstburschen der Pfingstgesellschaft Alsdorf 1824 treffen sich bereits im Januar zu ihrer ersten Versammlung. Sie wird vom ersten Vorstand Carsten Ecke eröffnet. Der wichtigste Terminus dieser Versammlung ist der Eintrag in die obligatorische Teilnehmerliste. Mit seiner Unterschrift verpflichtet sich jeder Pfingstbursche zur Teilnahme. Ebenso erkennt er mit ihr die Vereinsregeln an und von da an weiß er auch, was passiert, wenn er es einmal nicht tut. Die Kreisfelder Pfingstburschen lassen es bekanntlich gemütlicher angehen. Amtmann Thomas Stock eröffnet die Versammlung und bietet gleich Gaumenfreuden an, denn bereits im Januar hat die Pfingstgesellschaft ein Schwein geschlachtet und so begann das Geschäftsjahr so richtig wortwörtlich nach dem Geschmack der Kreisfelder. Auch die Pfingsttänzer Frauen haben sich zusammengefunden und diskutieren über ihren mittlerweile schon zur Tradition gewordenen Karfreitag-Ausflug. In diesem Jahr werden sie Dresden einen Besuch abstatten. Wenn Pfingstburschen mal ein bisschen Geld übrig haben, dann sind sie geneigt, Gutes zu tun. So war die Freude im Kreisfelder Kindergarten groß, als Carsten Herger und Dennis Schade von der Kreisfelder Pfingstgesellschaft dort auftauchten, um der Einrichtung nicht nur das obligatorische Gruppenfoto, sondern auch etwas Handfestes, nämlich ein Klettergerüst zu schenken. Die Knirpse hatten sofort Spaß am neuen Spielgerät. Gerhard Hesse fordert den Schlachtruf. Das Fahnenkommando marschiert ein. Es folgt Antreten zum Morgenappell am Glockenturm. Siegfried Trinks erläutert das Ritual.
2: Der Schild muss ca. 20 bis 30 cm im Durchmesser sein. Ein grüner Rand, weißer Untergrund, das sind unsere Traditionsformen, grün-weiß. Und die Zahl, die Jahreszahl bedeutet das, wie viele Mitgliedsjahre ich habe. Und die muss in Schwarz getroffen sein. Das ist eben immer so der kleine Gag, den wir uns jedes Jahr Pfingsten einfallen lassen. Ja, auf jeden Fall sind es immer fünf Dinge. Einmal Hut, Stock, Bratwurst und der Schlips. Da wird dann ja noch heute abgeschnitten, das ist Tradition. Und dann das fünfte Ding, was wir uns jedes Jahr neu einfallen lassen.
0: Im letzten Jahr war es ein Schokoladenweihnachtsmann. Es folgt die Kontrolle. Frank Hessens Plakette hat eindeutig Untermaß.
3: Und? 25.
0: Und jetzt versucht er noch zu tricksen. Los geht es in Richtung Anna Rode. Angeführt von Gerhard Hesser, der zum 43. Mal und zum 40. Mal als Läufer dabei ist. Die Legende lebt also. Und übrigens, das Bundesverdienstkreuz ist schon für weit weniger Großartiges verliehen worden. In Anna Rode angekommen, versäumen Sie es nicht, für einen kurzen Moment des Gedenkens am Grab Ihres Birkenvaters, des Försters Günter Burchert zu verweilen und anschließend der Frau Burchert einen Besuch abzustatten.

0: was bedeutet das?
1: Das ist immer so ein Ding von dieser.
2: Also,
0: und
2: dann?
3: Ja, das ist ja
0: nichts. Wer das nicht macht, geht
3: eine Runde. Ja, genau.
4: Die Zigeröder sind schon längst in den Wäldern verschwunden. Da beginnt für die Greifswalder Pfingstburschen erst der Tag und sie schaffen es gemütlich auch noch. Über den alten Kommunikationsweg, den Mitteweg, wandern sie in das Nachbardorf Blankenheim. Dort angekommen, wecken die Läufer das Dorf erstmal. Zu Peitschenknallen ist zu sagen und hier auch deutlich zu sehen, zu Risiken und Nebenwirkungen, fragt man den Amtmann oder man lässt wie hier bei der beinahe Selbstentleibung von Werner Zienert anschaulich vorgeführt die Finger von den Dingen. Der gemütliche Teil begann dann bei ihrem Pfingstensor-Kollegen Steffen Rosenbaum. Aller Anfang ist nun mal schwer, muss Jan Kemmer erkennen. Sebastian Eichler weiß aber schon, Übung macht den Meister. Was wären die Pfingstburschen ohne ihre Frauen und Mädchen, die sich zumeist für im Hintergrund um die tausend kleinen Dinge kümmern, ohne die ein Pfingsttanz nicht funktioniert?

Hier treffen die sich zum Schleifenbinden, denn ein Pfingstbursche ohne Schleife, das wäre wie Pfingsten ohne Meier. Die Hergesdorfer Pfingstburschen hatten noch vor den Festlichkeiten eine Ehrenpflicht zu erfüllen. Zwei der ihrigen, nämlich Ralf Timm und Sven Rüdiger, traten in den Stand der Ehe. Sie gaben den Töchtern ihres Pfingstzensor-Kollegen Bernd Hembe das Jawort. Wir durften auch mal einen Blick in die Bastelwerkstatt werfen. Hier zeigt uns Andreas Kurt von der Alsdorfer Pfingstgesellschaft seine Nummer. So nennen die Pfingstburschen nämlich ihre Einfälle. Unter dem kritischen Blick seines Amtsmanns legt er letzte Hand an. Auch Pirma Diaz aus Greifswald zeigt uns sein Werk. Oft basteln die Pfingstburschen wochenlang in aller Heimlichkeit. Dem Verraten wird vorher nichts. Aber nicht nur mit ihren Nummern haben die Pfingstburschen zu tun, auch die angestammten und vertrauten Festplätze, via das Katharinenhaus in Greifswald, müssen hergerichtet werden. Regelmäßig trifft man sich, meist sondern am Vormittag, um Hand anzulegen, damit für das Fest alles bestens präpariert ist.

0: Einer ist hier dabei, der kann sogar sitzen kehren. Vier Wochen vor Pfingsten treffen sich an Sonntagen gegen Abend die Läufer zum Peitschenknallen. Das ist übrigens eine viele Jahrzehnte alte Tradition. Die Hergesdorfer ziehen ins Oberdorf, vermutlich damit es die Alsdörfer hören. Und die Kreisförder treffen sich an der Linde, die es schon lange nicht mehr gibt. Danach knallen sie noch einmal an der alten Dorfgrenze. Nun weiß man selbst im verschlafensten Winkel, das Pfingstfest steht vor der Tür. In der Woche vor Pfingsten herrscht bei allen Pfingstgesellschaften Hochbetrieb. Die Hergesdorfer Pfingstburschen funktionieren die Turnhalle zum Festsaal um. Dazu gehört auch die berühmte, vielleicht etwas kitschige Panoramawand, der ganze Stolz vom Vorstand Hartmut Kirchner. Am Donnerstag vor Pfingsten führt unser Andreas Kurt seine fertige Nummer vor. Das funktioniert hier bei jedem Wetter.
1: So, und schon ganz los hier eigentlich.
0: Für seine Tombola ist alles bestens vorbereitet. Sven Nitschke führt uns seinen wunderschönen Läuferhut vor. An diesem Donnerstag wird in Alsdorf Schnaps gebraut. Denn jeder Alsdorfer, der den Pfingstburschen am Sonnabend eine Meier abnimmt, bekommt außer dem Ständchen auch ein Schnäpschen. Dazu hat sich beim Amtsmann Steffen Bonk, alter Alsdorfer Pfingstdänzer Ade, wie der langjährige Tanzmeister Bernd Rückrühm eingefunden.

Tanzmeister Michael Frey ist der Chefbrauer, aber sein Amtmann darf ihm beim Abfüllen helfen. Helfen tun natürlich wie immer die Pfingsttänzerfrauen und unsere Assistentin Nicole. Bereits am frühen Nachmittag waren die ledigen Pfingstburschen in den Wald gefahren, um Tannengrün zu holen. Nun binden sie daraus Girlanden für das Festzelt.

alte Garde sorgt für Speis und Trank. Denn es dauert manchmal bis in die Nacht, ehe alles fertig ist. Aber Pfingstburschen sind eben doch Patrioten, die durchhalten bis zum bitteren Ende. Die Geister der Pfingstburschen fahren bereits am Freitagvormittag in die Maien, wie es hier heißt. Es sind etwa 8 Kilometer Weg bis zum zugewiesenen Fleck auf der hinteren Wildbahn, noch weit hinter dem Stern, einem alten Wegekreuz. Mit Erreichen der Wildbahn steigert sich die Fröhlichkeit, denn man nähert sich jetzt dem uralten Kreisfelder Festplatz an der Kaisereiche. Zwischen 400 und 500 Meilen müssen die einzelnen Pfingstgesellschaften schlagen. Nach kurzer Absprache beginnt die Plackerei. Da passiert eine unglaubliche Geschichte. Ein Mädchen in den Maien, unsere Assistentin Nicole, wollte es unbedingt mal wissen. Für sehr konservative Pfingsttänzer erfüllt das den Tatbestand der Entweihung des Pfingsttanzes. Hier verirrt sich kaum ein Waldspaziergänger hin, denn das Grünzeug muss aus dichtestem Unterholz gezerrt werden. Und Feierabend ist erst, wenn die Anzahl stimmt. Hier ist die Verladebrigade am Werk. Alles gestandene Spezialisten. Auch für Speis und Trank ist reichlich gesorgt, wie ihr deutlich zu sehen ist. Da gab es Knätzchen, Wellfleisch, Wurst und Schinken und Bier und Schnaps, so viel man wollte trinken. Und jeder vespert nun auf seine Weise. Und wenn der Letzte satt ist, geht's wieder auf die Reise. Der Schönste ist dann immer die Heimfahrt. Eine ausgelassene Gemeinschaft weiß nun, das Gröbste ist geschafft. Und kein Geringerer, wie der bekannte Mundartdichter Franz Kern, wusste schon. Wir müssen eine Mai an, zu Pfingsten hier in Mayen. Und wer hatte nicht ins Holznass kann, dass er sich Häme freien. Die Frauen und Freundinnen der Pfingstburschen genießen ganz offensichtlich diesen Tag. Ihre Männer, weit weg wissend, machen sie sich aber trotzdem nützlich. Tja, wenn die Frauen mit den Männern sind, kann nicht schief gehen. Am Abend zuvor hatten sie bereits mit dem Schleifenbinden begonnen und im Garten des Bürgerhauses erledigen sie die letzten Handgriffe. Vor Dauern vor Tage, bereits gegen 5 Uhr, zieht der Hergisdörfer Konvoi am Pfingstsonnabend oder eben Pfingstheiligabend los, um die Birken zu schlagen, wie sie sagen. Die sorgen in aller Herrgottsfrühe für ungewöhnlichen Lärm im Wald, denn sie müssen bis raus auf den breiten Fleck an der Würstenkirche. Die noch vorhandenen Mauerreste dieser Kirche erinnern an das bereits 1484 als wüst gemeldete Dorf Schauesfelde, das im Jahre 1367 erstmals urkundlich erwähnt wurde. Uwe Kirchner, umsichtlich wie er nun mal ist, hat vorgesorgt, wie man hier sieht. Draußen angekommen, weist Amtmann Jürgen Kulabo seine Männer ein. Dann geht es los. Die Arbeit muss zügig vorangehen, denn ab 13 Uhr beginnt bereits das Austragen der Maien. Die Birken oder Maien sind in der Forstwirtschaft so etwas wie Unkraut. Durch das regelmäßige Rausschlagen sorgen die Pfingstgesellschaften von daher nebenbei mit bei der Pflege der anderen Kulturen. Aber auch hier gilt, nach getaner harter Arbeit wird kräftig gefrühstückt. Dafür sorgt ihr langjähriger Festwirt Sven Beckert, der zu seinem 10-jährigen Jubiläum sogar den Mut hatte, mitten in den Schlamm zu gehen. Und seitdem ist er endgültig einer der ihrigen. Wenn der Marsch Gruß an Kiel erklingt, die Pfingstburschen nennen ihn Murremarsch, das ist ihre gemeinsame Hymne, dann schlagen Pfingstgänser Herzen gleich höher. Das ist ja nicht zu übersehen. Und schon ist die erste Maie, vielleicht hier nur symbolisch verkauft und der erste Schnaps ist ausgeschüttet. Nur halb voll, flieht die Dame. Keine Angst, an dem Zaubertrunk ist noch keiner gestorben. Dann geht's ab ins Dorf mit der Pfingstmeier, denn jetzt geht's auf den Pfingstanz, da freut sich ja jeder Verzweier. Das Maienaustragen beginnt in Kreisfeld am Pfingstsonnabend um 12 Uhr. Vom einst hochherrschaftlichen Freigut marschiert der Zug zur alten Dorfgrenze auf den Teichplatz. Nach dem unvermeidlichen Gruppenfoto beginnt das Austragen und Ausrufer Ralf-Peter Kake tritt in Aktion. Ja.
Manchmal gibt es auch noch extra Liebesgaben. Die Pfingstburschen natürlich nicht abschlagen und eine Stärkung zwischendurch muss auch mal sein. Für die Ständchen sorgt die Stammkapelle der Kreisfelder, die Fortissimo Band aus Halle. Beim ehemaligen Amtmann Dieter Rosenbaum hält man sich gewöhnlich etwas länger auf und der ein Stück weiter unten wohnende Läuferveteran Manfred Pecker kann an solch einem Tag die Beitsche nicht im Schrank lassen. Zeigt den Jungs, dass er noch nichts verlernt hat. Man sieht's ihm nicht an, aber er lebt streng vegetarisch.

Der Weg für die Greifswalder Pfingstburschen bis ins Mümmelburger Mittedorf. Denn dort wohnen treue Anhänger des Greifswalder Pfingsttanzes, die natürlich Anspruch auf ihre Meier haben. Wenn alle versorgt sind, wissen Pfingstburschen und Musikanten, was sie getan haben. Und das durchaus verdiente abendliche Bier schmeckt dann nochmal so gut. Ausrufer Enrico Böhme hebt pünktlich 13 Uhr zum ersten Spruch an und die Kliebigtaler Blasmusikanten, offensichtlich vom Fußball-Weltmeisterschaftsfieber infiziert, greifen ins Geschehen ein.

0: denn? Birgit Kramer wartet schon auf ihren Schnaps. Spaß und Lebensfreude gehören natürlich dazu. Und den Pausentee nimmt man hier auch auf etwas andere Art ein.
1: Und einmal zu mir.
2: Ganz alles.
3: Ach, da sind wir selber da hier.
2: Ja, das
0: Rast wird beim ehemaligen Pfingstenser-Kollegen Klaus Müller gemacht, der sie bewirtet, und man sieht, es fehlt an nichts. Nur dessen Mutter scheint das bunte Treiben eher skeptisch zu beobachten. Bert Vogler scheint hier von den Strapazen schon etwas gezeichnet zu sein. Aber durchhalten ist für jeden Pfingstburschen Ehrensache. Über 400 Meilen müssen eben erst einmal ausgetragen sein. Carsten Berliner, seit Jahren Läufer in seiner Pfingstgesellschaft, ist als Ausrufer für das Unterdorf verantwortlich

Und er darf nicht fehlen, die gute Seele Heinz Zwart, einer der ältesten aktiven Musikanten im Grund. Frühschoppen auf dem Festplatz vor der Turnhalle ist bei den Hergesdorfer Pfingstburschen seit Jahren ein fester Programmpunkt. Mit dabei sind die Kliebigtaler Blasmusikanten, die mit einem zünftigen Frühschoppenkonzert aufwarten. Auch Gerd Böttcher, über 45 Jahre Mitglied der Pfingstgesellschaft, schaute mal vorbei.

Für Stimmung war schnell gesorgt und auch die Kinder wurden bedacht. Es gab Spiel- und Unterhaltungsmöglichkeiten für alle Altersklassen. Von der Hüpfburg bis zur improvisierten Platzkegelbahn konnte alles ausprobiert werden.

Um 14 Uhr übergibt der erste Vorstand Hartmut Kirchner die Amtsgeschäfte an Amtmann Jürgen Kulabo und Einschenker Jürgen Pöttje. Danach werden die Jubilare geehrt, bevor man sich zum Umzug formiert und die Zuschauer die Brücken besetzen. Denn Hergesdorf ist mit neun mehr oder weniger intakten Übergängen über die böse 7

Der Umzug führt über den Neumarkt am Kriegerdenkmal vorbei zur oberen Hermann-Günder-Straße.

Jubilare und Altgedienten werden natürlich gefahren. Der Kreisfelder Zug ist am ersten Feiertag schon bunter dank der großen Läuferabteilung und farbenprächtig gekleideter Musikformationen.

Außerdem haben die Pfingstburschen den Winter schon gehörig am Karfreitag bei meinem Bestellen aus dem Wald gejagt. Alle erreichbaren Veteranen, die irgendwann mal in Kreisfeld Pfingstdenser waren, sind beim Umzug mit dabei. Trotz es für den einen oder anderen gar nicht so leicht war, hierher zu kommen. Die ganz alte Garde hat natürlich ihren Platz in der Kutsche eingenommen. Über den Schindergraben geht es zurück ins Dorf und die Karawane lässt keinen Winkel aus.

Einmarsch ins Galerienleut. Trotz der Strapazen lässt es sich der Verfahrenzug Eisleben 1973 nicht nehmen, noch einmal aufzuspielen. Kai Becker, zum ersten Mal dabei, ist offensichtlich genau schon so durstig wie seine großen Kollegen. Auch die Schamanenkapelle Martins Ried verabschiedet sich musikalisch. Kostenfreies Kaffee trinken. Den Kuchen hatten die Pfingstenserfrauen gebacken und Platzkonzert ist angesagt. Und der rührige Oberkellner Manfred Neumann wartet auf seine Gäste. Der Musikverein Halle Neustadt spielt auf und in der Pause werden die Jubilare, die mindestens 10 Jahre Mitglied der Kreisfelder Pfingstgesellschaft sind, geehrt. In Alsdorf und Siegerode erfahren die Jubilare ebenfalls am ersten Feiertag ihre Ehrung. Die Alsdorfer Pfingstgesellschaft erledigt das während des Umzugs und die Siegeröder nach dem Umzug auf ihrem Festplatz an der Waldgaststätte. Vor Tag und vor Tage schon großer Bahnhof vor der Hergesdorfer Turnhalle. Die Treuesten stehen bereit, um sich gleich in aller Frühe dem bunten Zug anzuschließen. Frau Wachmeister Florschak hat schon alle Hände voll zu tun, um die Ordnung einigermaßen aufrechtzuerhalten. Die Fremdgänger aus Kreisfeld treffen ein. Die Läufer geben das Signal zum Aufbruch, denn man hat immerhin einen ca. 4 Kilometer langen Weg vor sich. Voran der Kampfwagen der Frau Wachmeister. Denn ohne polizeiliche Präsenz geht hier offensichtlich gar nichts. Amtmann Jürgen Kulawo und Einschenker Jürgen Böttche bilden die Spitze des Konvois. Mit Musik geht alles nochmal so leicht, dafür sorgen schon auf dem Weg hinaus die Klimichtaler Blasmusikanten.

Egon Olsen und seine Crew dürfen natürlich nicht fehlen bei dieser Geschichte, zumal die Polizei nicht in Sichtweite ist. Am Waldrand wartet schon der Abschnittsbevollmächtigte Genosse Major Bernd Hembe und an seiner Seite Tawarisch Kieschanski auf die Meute. Eine erste Bewährungsprobe hat nun der erfahrene ABV zu bestehen. Im Nu hat sich eine Autoschlange gebildet. Letztmalig war so etwas bei der Grenzöffnung im Herbst 1989 zu sehen. Aber er beherrscht sein Handwerk.

Jung und alt tummelt sich auf der ersten Lichtung der Wildbahn, unweit der schon vor Jahrhunderten wüst gewordenen Dorfstelle Utenfelder. Auf diesem Fleck feiern die Herges

Dorfer seit 1962 am Stell der Försterspitze, ihrem alten Festplatz, der noch einen knappen Kilometer weiter in der Wildbahn liegt. Nach der Waldpartie 1958 mussten sie dort Lebewohl sagen, weil ihnen die SED-Oberen des Kreises Eisleben jegliches pfingstjänserische Treiben untersagten.

0: Auch an die jüngsten Besucher hat man gedacht. Seilbahn und ein von Muskelkraft angetriebenes Karussell sorgen nicht nur für Spaß und Abwechslung, sondern auch dafür, dass die Fadis in Ruhe ihr Bier trinken können. Auch hier erhalten Neulinge die Taufe. Hilfsvikar Hartmut Kirchner nimmt sich der Täufling an. Er unterhielt sich übrigens vor einiger Zeit mit einem ihm bekannten Pfarrer, der jammerte, dass er viel zu wenig taufen hätte. Hartmut Kirchner hier dagegen, er könne nicht klagen. So 2 bis 3 hätte er jedes Jahr. Jetzt geht der Deweser Strich los, hört der Mansfeller. Und nun sind die Burschen so richtig in ihrem Element.
1: Oh, my God.

Da hat der Winter natürlich keine Chance mehr. Die Läufer dagegen aber nun alle Mühe. Aber siegen tut der Sommer letztendlich immer. Viel zu schnell verging sicher auch hier die Zeit. Aber die Läufer sind unerbittlich. Mit ihren Beitschen geben sie das Signal zum Aufbruch zurück ins Dorf. Und dem einen oder anderen wird der Rückweg sicher noch mal so lang vorkommen. Eben wie jedes Jahr. Auch hier in Alsdorf knallen die Läufer die Waldpartie ein. Der Spielmannszug Groß Orner marschiert ein. Und Amtmann Steffen Bonk begrüßt die auch hier schon in aller Frühe erschienenen Schlachtenbummler mit einem dreifachen Gutwetter und einem Fifa.

Der Weg führt ins nahe Brandholz. Für die Alsdorfer, genau wie für die Greifsfelder, war das Ziel der Waldpartie bis 1959 die Pfingstlands magistrale Wildbahn. Sie kamen über die Bärenstraße und die Greifsfelder aus dem Kliebigstal hoch. Dann bekamen sie den Segen der allmächtigen Partei zu spüren, wegen ihrer unsozialistischen Rituale, und mussten ihre angestammten Festplätze verlassen. Für Stimmung sorgen natürlich auch hier die Pfingstburschen und die Dippesbacher Blasmusikanten.

0: Wo was los ist, da darf Urgestein Peter Kurt nicht fehlen.
1: Ja!
2: Wir schmeißen alles raus jetzt.
0: Durch das explosionsartige Ansteigen der Benzinpreise erfreut sich das Fahrradfahren wieder größere Beliebtheit. Die Pfingstburschen haben darauf sofort reagiert und eine gemeinnützige Fahrschule eingerichtet. Diesen Parcours nahm vor allem die hiesige Damenwelt rege in Anspruch, um als Beteiligterin den Gefahren im Straßenverkehr einigermaßen gewachsen.

0: Oh, was sieht man denn da? Die Alsdorfer Veteranen waren doch immer so stolz auf ihren sauberen Pfingstanz. In Dreck hin und wieder Ungene, hieß es immer. Doch ein paar Oberrabauken scheinen da schon einiges vorbereitet zu haben. Denn kurz vor Mittag zeigen sie, wie hartnäckig so ein schon fast vertriebener Winter sein kann. Und das Publikum scheint darauf gewartet zu haben.
1: Ja! Und noch eine! Ja!
0: Dann heißt es auf zum Fahrtenschwimmen an den Fischteich. Petrus zeigt sich eher von seiner grimmigen Seite. Von vorsommerlichen Temperaturen kann keine Rede sein. Aber der treue Anhang erwartet den Sprung ins kühle Nass. Nun hält auch den Amtmann nichts mehr zurück. Schnell übergibt er seiner Frau Ausweis und Testament, um sich dann todesmutig in die Fluten zu stürzen. Da ist ein Pfingstanztourist, der hier seine Stufe 1 nachweist. Bisher war das eigentlich reine Männersache. Aber auch hier sind die Zeiten offensichtlich nicht mehr das, was sie immer waren. Immerhin war sie tapfer. Und vom Fischteich aus sind es noch 2,5 Kilometer bis ins Dorf und in trockene Klamotten. Der Tag beginnt mit der Anwesenheitskontrolle. Auch im obersten Grunddorf bleiben am zweiten Feiertag höchstens ein paar Stubenhocker im Dorf. Obwohl man im Ort schon Wälderhauch und Tannenduft stärker als in den unteren Grunddörfern spürt. So empfand es jedenfalls der letzte große Spaziergänger durchs Mansfelder Land, der berühmte hallische Landeskundler Professor Erich Neuss, vor über 50 Jahren. Um 7 Uhr ist Abmarsch am Glockendorf.

0: In Siegerode kann es jeder Pfingstbursche mit der deutschen Marktschreiergilde mithalten.
1: Hier darf auch geschissen werden und gepinkelt.
0: Hier ist auch Mittag noch kein Feierabend. Nein, man hat sich bis zum Sonnenuntergang eingerichtet und für Essen und Trinken und vor allem für spaßige Einlagen ist zur Genüge gesorgt. Die Läufer sind auch hier schon seit 6 Uhr auf den Beinen, um die verträumte Gemeinde zu wecken. Manches Gebräu ist eben gewöhnungsbedürftig.

Die Kreisfelder setzen nun mal auf Gemütlichkeit, denn sie pflegen den Brauch, den Winter aus dem nahen Katharinenhölzchen zu vertreiben. Ihre Waldpartie beginnt etwas später, denn der Kreisfelder liegt bekanntlich dem Montagmorgen. Trotzdem trifft man sich nach wie vor auf dem Teichplatz, obwohl es vom Kirchplatz aus näher wäre, bis zum Katharinenholz, nach Kaisereiche und Groschenwiese der dritte Festplatz. Auch hier sieht man allerlei merkwürdige Gestalten. Denn Fantasie ist auch bei den Kreisfeldern gefragt.

Einmarsch ins Galerienholz. Die Schlammgrube ist bestens präpariert. Jürgen Müller, der Altgediente, eröffnet den Reigen und nimmt noch eine Nachbesserung vor. Immer waghalsiger werden die Burschen. Stabsfeldwebel der Reserve, Carsten Herger, versucht es aus luftiger Höhe. Er diente einst in einer Spezialeinheit und kommt einfach nicht davon los. So richtig gelang ihm der Sprung nicht. Vielleicht fehlten doch ein paar Meter an Höhe. Der harte Kern kommt auch hier bei jedem Wetter. Jetzt sind die Künstler an der Reihe. Für richtig gute Blasmusik sorgten schon seit Jahren hier die Fortissimo Band aus der alten Bezirksmetropole Halle. Über Mangel am Publikum gibt es auch in Kreisfeld keine Klage. Auch aus der nahen Lutherstadt kommen die Besucher, denn sie wissen, wer nicht wenigstens einmal hier dabei war, der hat umsonst gelebt.

Die Läufer beobachten das Treiben noch aus Distanz. Aber es bleibt alles friedlich. Auch ein WM-Ball wurde versteigert. Mit dem spielen die Blinden gegen die Volksküche bei der Fußballweltmeisterschaft um Platz 36. Deshalb wollte ihn Rainer vor der Straße unbedingt. Jetzt geht es in die Waschanlage auf den Sportplatz. Die Grundreinigung erfolgt mit dem Gartenschlauch und unter der Dusche sind schon wieder alle guter Dinge, wie nicht zu überhören ist.

Zum Umzug ist alles pünktlich angetreten, und zwar im feinsten blütenweißen Zwirn. Gleich ist es geschafft und das nächste Bierchen ist hoch verdient. Manche sieht eben leichter aus, als es ist. Ronny Müller ist offensichtlich erleichtert, dass der Kapellmeister doch selber weitermacht, denn ein Abschiedsständchen muss natürlich sein. Früh übt sich, aber aller Anfang ist eben schwer. Am zeitigen Dienstagvormittag trifft man sich zum traditionellen Eiersammeln. Bis in die 30er Jahre fand übrigens am Dienstag die Wattpartie statt. Die Hergesdorfer beginnen den Tag mit einem ausgiebigen Frühstück, bevor man von Neumarkt aus die Tour beginnt. Mit Musik wird durchs Dorf gezogen und in der Regel werden die Pfingstburschen schon erwartet. Als Dankeschön oder aus Verbundenheit mit ihren Pfingstdänzern oder einfach, weil es die Urgroßeltern auch schon getan haben, geben die Leute im Dorf, was sie können. Und es ist immer wieder erstaunlich, was alles so gegeben wird.

Wie hier in Greifswald wird auch der entlegenste Winkel im Dorf besucht. Bis ins letzte Haus der Siedlung zieht der Konvoi durch die sagenumwobene Diebeskammer, wo einst in grauer Vergangenheit das Greifswalder Bergmannstöchterchen Räschen von einer Räuberbande verschleppt worden war.

0: Am Nachmittag, nach Beendigung fast aller Strapazen, sitzen alle beim Eieressen gemütlich zusammen und man beginnt schon mal, die ereignisreichen Tage grob auszuwerten.
1: Unser Offizier Ramazzotto, pronto, amore, sei!
2: Wir kommen zum Platz 3. Platz 3, Babette Vogler.
3: Platz 3 ist heute ein Badehandtuch.
2: Selbst angefertigt, Pfingstanz in Herrlichsdorf, WM 2006. Wirklich toller Einfall. Dankeschön.
0: Den Schützenball veranstalten alle vier Pfingstgesellschaften in den Grunddörfern, allerdings an unterschiedlichen Tagen. Wie immer werden die schönsten und originellsten Schürzen prämiert. Die gestrenge Jury ist in der Regel die örtliche Pfingsttänzer-Prominenz. Ja, man muss es den Hergesdörfern lassen. Sie haben wirklich nur auf die Schürzen geguckt und richtig entschieden. Die Siegerin heißt Antje Sparing.
4: Ein Unikat!
0: Die Pfingsttänzer-Frauen im Einheitslook. Es folgen wie überall die berühmt-berüchtigten Nummern der Pfingstburschen. In Hergesdorf hat man den Nachwuchs schon mit eingebaut. Ein bisschen Artistik wird auch gezeigt.

0: krönenden Abschluss die Polonaise. In Greifswald guckt man ob des Wetters ein wenig skeptisch. Das betrifft die Pfingstburschen genau wie die Kneiperin.
1: Auf den rechten Bein. Auf den Mittelbein.
0: Auch hier sieht man die Pfingstinser Damenwelt in mannschaftlicher Geschlossenheit. Denn Pfingstinser Frauen sind sowieso die schönsten Frauen. Erschüttert und abgrundtief traurig schlürfen die sonst so stolzen Ziegeroder Pfingstburschen hinter dem einigermaßen gefasst wirkenden Bergfahrer Andreas Arendt in die Arena. Sie müssen zu später Abendstunde ihren geliebten Pfingstanz beerdigen.

0: Hoffentlich versuchen hier einige schon vor, das Pferd zu versaufen.
1: Liebe christliche Gemeinde.
0: Den Rest der trauernden Gemeinde versucht der erfahrene Kirchenmann mit zu Herzen gehenden Worten in der Stunde des Abschieds Trost zuzusprechen. Einigen Damen scheint der Ernst der Lage nicht völlig klar zu sein.
1: Ich grüße euch im Reich des ewigen Eises mit dem typischen Grußwort meines heiligen Bruders Väterchen Frost. Wenn's im Mai noch stürmt und schneit, ist erst im Juni Frühlingszeit. Und wieder stehen wir hier am Grabe eines Mitchristen, der heute verstorben ward, wie wir einst auch sterben werden. Zur Freude unserer Erben. Amen.
0: Der dienstälteste Läufer im ganzen Grund, die Pfingstinser-Legende Gerhard Hesse, darf den Segen in Empfang nehmen.
2: Knie nieder, mein Sohn, und küsse den Saum meines Rockes.
1: Hans der Heilmann machte Eis. Mal schmeckt's nach Himbeer, mal nach Schweiß. Und schmeckte es besonders lecker, dann leckt es auch Pizzaxkecker.
3: 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Ich bin den Vodka, Anuschka, und sei wieder gut.

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0: Pfingstburschen sind ja bekanntlich nicht gerade Klosterschülertypen. Trotzdem haben sie, wie deutlich zu sehen war, nah am Wasser gebaut. Sie erholen sich aber auch schnell von ihrem Weltenschmerz und freuen sich schon aufs nächste Jahr, denn Pfingstanz gibt es immer wieder. Das letzte Wort hat natürlich seine Heiligkeit und ich bin sicher, irgendwann sehen wir ihn einmal in einer großen deutschen Fernsehanstalt, wenn er da das Wort zum Sonntag spricht. Mit der Abrechnung, die von Thomas Stock eröffnet wird, beendet die Greifswalder Pfingstgesellschaft ihr Geschäftsjahr. Abrechnung heißt es auch, oder besser vor allem deshalb, weil in dieser letzten Sitzung die Strafen für Verfehlungen der einzelnen Pfingstburschen bekannt gegeben und die Delinquenten auch zur Kasse gebeten werden.
1: Ich habe natürlich ein paar Experten dabei, die habe ich ein paar mehr drauf gebrummt, weil sich Kleinpfingsten ganz einfach die Klamotten vom Manster reisen. Und das finde ich absolut nicht gut. Sehr sind Läufer dabei, 2 Stück, und das muss nicht sein. Markus Becker, 4,50. Norbert Born, 7. Jürgen Buse, 5. Peter Deinser, 6,50. Peter R., 12,50. Der Spitzenreiter Thomas Fitze, 28.
0: Jede Pfingstgesellschaft hat ein Statut, welches der Pfingstbursche mit seiner Unterschrift auf der Teilnehmerliste anerkennt. Aber kaum einer schafft es im Trubel der Festtage auch immer daran zu denken. Bestraft wird zum Beispiel zu spät kommen, ungebührliches Verhalten dem Amtmann gegenüber, er darf zwar Tü zu ihm sagen, sollte aber nicht vergessen, ihn mit seinen Titel anzureden, unkorrekte Anzugsordnung und so weiter. Dazu kommt, dass ein Pfingstbursche von seinen Genen her nicht in einen christlichen Jünglingsverein passen würde, um nicht zu sagen, er muss schon ein Rabauke sein. Gemütlich wird's trotzdem noch. Manfred Neumann, im größten Pfingsttruwer als Chefkassierer unermüdlich und unbestechlich, kümmert sich hier um die Zapferei. Und der rührige Kneiper und Pfingstenser-Kollege Detlef Schade sorgt für Gaumenfreuden.

Die Hergesdörfer haben es immer am eiligsten. Sie beginnen vorm Aufstehen am 1. Januar und kümmern sich im Herbst schon ums neue Geschäftsjahr. Da wählen sie nämlich bereits den neuen Vorstand. Die Ursprünge des Pfingstfestes reichen zurück bis in die altgermanische Mythologie. Die Religion der alten Germanen beruhte auf reiner Naturdichtung. Ihre Götter wohnten nicht in steinernen Tempeln, sondern draußen in den tiefen, dunklen und schier undurchdringlichen Wäldern. Geheimnisvolle Waldschluchten, Lichtungen und verwitterte Sturm- und Wedehöhen waren die Orte, wo sie ihren Göttern Opfer darbrachten. Noch lange nach der Christianisierung fühlten sich unsere Altvordern zu ihren alten heidnischen Göttern hingezogen. Und noch viel länger hielten sich die alten heidnischen Sitten und Bräuche, wie eben unser Pfingstfest bis auf den heutigen Tag. Immer wieder kann man in alten Schriften nachlesen, dass sich mit der Bekehrung zum Christentum gerade die Sachsen besonders schwer taten. Schon der Indiculus, das war das Verzeichnis der abergläubischen Bräuche, erwähnt um 800 nach Christi Geburt einen heidnischen Umzug in zerrissenen Kleidern und Schuhen, den die Sachsen Jurias nannten. Mit Jurias bezeichneten sie den Umzug zur Vertreibung des Winters. Und seit dieser Zeit fanden sich in den Grunddörfern immer wieder heimatverbundene und bodenständige Burschen, die den alten Brauch weiterleben ließen und jedes Jahr wieder neu beleben. Unser Pfingsttanz ist ein mit nichts zu vergleichendes und nicht zu kopierendes Stück Mansfelder Kulturgeschichte. Überdauert hat er nur einen Grund. Das liegt einzig und allein an diesen schon von Professor Erich Neuss bewunderten einzigartigen Menschenschlag, in Deutschland allerhöchsten zu vergleichen mit den traditionsbewussten erzgebirgischen Bergbrüderschaften, die ihren Brauch genauso von alters her pflegen. Denn getreulich, wie es einst die Ahnen gehalten und nach alten Brauch dem Verein gedient. Gut Wetter und fast die Sauer in den Perze und vor allen Dingen Glück auf.

0: nächste Pfingstfest wird stattfinden. Und das wird auch unter und über und überhaupt und vor allen Dingen, und das ist ja das Wichtige an der Sache, stattfinden.
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1: Die Grunddörfer, uralte Berg- und Hüttenmannsdörfer. Sie sind das Herz und die Seele des Mansfelder Landes. Einmal im Jahr, und zwar an den Pfingstfeiertagen, sind hier Tausende von Menschen unterwegs, um mit dabei zu sein beim Pfingstanz, der hier in seiner Ursprünglichkeit zelebriert wird, wie sonst nirgends auf dieser Erde. Bis in die 20er Jahre des 20. Jahrhunderts gab es die Pfingstgesellschaften, die als die ältesten Heimatvereine überhaupt angesehen werden müssen, nahezu in jedem Dorf des Mansfelder Reviers. Überdauert hat diese beispiellose Tradition, deren Ursprünge in der heidnischen Vorzeit zu suchen sind, nur in den Grunddörfern, weil ihr die zu Hause sind, wo noch Kern drin steckt, wie der Mansfelder sich ausdrückt. Kreisfeld, das unterste der Grunddörfer, weist das höchste Alter auf. Dafür spricht das Patrozinium der St. Wigbert-Kirche. 1184, als Krepezinfeld, als Dorf am Krebsbach, urkundlich erstmals erwähnt. Hergisdorf, 1252 in einer Schenkungsurkunde an das Kloster Helfter erstmals genannt, galt im Mittelalter als das volkreichste der Grunddörfer. Alsdorf, 1484 erstmals erwähnt, als die Herrschaften aus dem Hause Wettin Ansprüche geltend machen wollten, bei den Grafen von Mansfeld aber auf Granit bissen.

0: Zigerode. In einer Urkunde von 1311 ist nachzulesen, dass in einem Ort Rode nahe bei Helbra Ziege gebrannt werden. Das können nur die Ahnen der Zigeröder Pfingstburschen gewesen sein. Die Vorbereitungen beginnen in der Regel bereits in den ersten meist kalten Januartagen. Die Hergesurfer haben es am eiligsten. Sie treffen sich in ihrer Vereinskneipe Mengers Gaststube, benannt nach dem legendären Gastwirt Paul Erdmenger, auf dem Neumarkt bereits am Neujahrsmorgen, Punkt 10 Uhr. Leicht verkatert erscheint der Erste. Zu früh. Aber dann geht es Schlag auf Schlag und fast als Letzter trifft Ehrenmitglied Manfred Dietrich, der in diesem Jahr zum 40. Mal dabei ist, ein. Vorstand Hartmut Kirchner kam pünktlich mit den üblichen guten Wünschen das Geschäftsjahr 2006 eröffnen und die Dinge können ihren Lauf nehmen.
1: Liebe Pfingstburschen, ich begrüße euch zu unserer ersten Versammlung im neuen Jahr. Und wünsche euch ein gesundes neues Jahr. Prost!
0: Die Pfingstburschen der Pfingstgesellschaft Ziegerode 1825 versammeln sich zu ihrer ersten Versammlung in der Waldgaststätte am Eingang des Vietzbachtales. Hier werden sie bereits von Bernd Ungefroren erwartet.

0: Die Eröffnung erfolgt durch Vorstandsmitglied Siegfried Trinks.
1: So, liebe Pfingstburschen, im Namen des Vorstandes möchte ich erstmal alle recht herzlich begrüßen und allen, die wir noch nicht gesehen haben, ein neues Jahr wünschen.
0: Die Ziegeröder machen gleich in der ersten Versammlung Nägel mit Köpfen und schreiten zur Vorstandswahl für das Geschäftsjahr 2006-2007. Auch die Pfingstburschen der Pfingstgesellschaft Alsdorf 1824 treffen sich bereits im Januar zu ihrer ersten Versammlung. Sie wird vom ersten Vorstand Carsten Ecker eröffnet. Der wichtigste Terminus dieser Versammlung ist der Eintrag in die obligatorische Teilnehmerliste. Mit seiner Unterschrift verpflichtet sich jeder Pfingstbursche zur Teilnahme. Ebenso erkennt er mit ihr die Vereinsregeln an und von da an weiß er auch, was passiert, wenn er es einmal nicht tut. Die Kreisfelder Pfingstburschen lassen es bekanntlich gemütlicher angehen. Amtmann Thomas Stock eröffnet die Versammlung und bietet gleich Gaumenfreuden an, denn bereits im Januar hat die Pfingstgesellschaft ein Schwein geschlachtet und so begann das Geschäftsjahr so richtig wortwörtlich nach dem Geschmack der Kreisfelder. Auch die Pfingsttänzerfrauen haben sich zusammengefunden und diskutieren über ihren mittlerweile schon zur Tradition gewordenen Karfreitag-Ausflug. In diesem Jahr werden sie Dresden einen Besuch abstatten. Wenn Pfingstburschen mal ein bisschen Geld übrig haben, dann sind sie geneigt, Gutes zu tun. So war die Freude im Kreisfelder Kindergarten groß, als Carsten Herger und Dennis Schade von der Kreisfelder Pfingstgesellschaft dort auftauchten, um der Einrichtung nicht nur das obligatorische Gruppenfoto, sondern auch etwas Handfestes, nämlich ein Klettergerüst zu schenken. Die Knirpse hatten sofort Spaß am neuen Spielgerät. Gerhard Hesse fordert den Schlachtruf. Das Fahnenkommando marschiert ein. Es folgt Antreten zum Morgenappell am Glockenturm. Siegfried Trinks erläutert das Ritual.
2: Der Schild muss ca. 20 bis 30 cm im Durchmesser sein. Ein grüner Rand, weißer Untergrund, das sind unsere Traditionsformen, grün-weiß. Und die Zahl, die Jahreszahl bedeutet das, wie viele Mitgliedsjahre ich habe. Und die muss in Schwarz drauf sein. Das ist eben immer so der kleine Gag, den wir uns jedes Jahr Pfingsten einfallen lassen. Ja, auf jeden Fall sind es immer fünf Dinge. Einmal Hut, Stock, Bratwurst und der Schlips. Da wird dann in der Rote abgeschnitten, das ist Tradition. Und dann das fünfte Ding, was wir uns jedes Jahr neu einfallen lassen.
0: Im letzten Jahr war es ein Schokoladenweihnachtsmann. Es folgt die Kontrolle. Frank Hessens Plakette hat eindeutig Untermaß.
3: Und? 25.
0: Und jetzt versucht er noch zu tricksen. Los geht es in Richtung Anna Rode. Angeführt von Gerhard Hesser, der zum 43. Mal und zum 40. Mal als Läufer dabei ist. Die Legende lebt also. Und übrigens, das Bundesverdienstkreuz ist schon für weit weniger Großartiges verliehen worden. In Anna Rode angekommen, versäumen sie es nicht, für einen kurzen Moment des Gedenkens am Grab ihres Birkenvaters, des Försters Günter Burchert, zu verweilen und anschließend der Frau Burchert einen Besuch abzustatten.

0: Was bedeutet das?
1: Das ist immer so das Ding, was ich sage.
0: Warum meint man es
2: heilen? Ja, das soll ich nicht sagen.
0: Wer das nicht macht, gibt eine Runde.
2: Ja, genau.
3: Die Ziegeröder sind schon längst in den Wäldern verschwunden. Da beginnt für die Greifswalder Pfingstburschen erst der Tag und sie schaffen es gemütlich auch noch. Über den alten Kommunikationsweg, den Mitteweg, wandern sie in das Nachbardorf Blankenheim. Dort angekommen, wecken die Läufer das Dorf erstmal. Zu Peitschenknallen ist zu sagen und hier auch deutlich zu sehen, zu Risiken und Nebenwirkungen, fragt man den Amtmann oder man lässt wie hier bei der beinahe Selbstentleibung von Werner Zienert anschaulich vorgeführt die Finger von den Dingen. Der gemütliche Teil begann dann bei ihrem Pfingstensor-Kollegen Steffen Rosenbauer. Aller Anfang ist nun mal schwer, muss Jan Kemmer erkennen. Sebastian Eichler weiß aber schon, Übung macht den Meister. Was wären die Pfingstburschen ohne ihre Frauen und Mädchen, die sich zumeist still im Hintergrund um die tausend kleinen Dinge kümmern, ohne die ein Pfingsttanz nicht funktioniert?

Hier treffen die sich zum Schleifenbinden, denn ein Pfingstbursche ohne Schleife, das wäre wie Pfingsten ohne Meier. Die Hergesdorfer Pfingstburschen hatten noch vor den Festlichkeiten eine Ehrenpflicht zu erfüllen. Zwei der ihrigen, nämlich Ralf Timm und Sven Rüdiger, traten in den Stand der Ehe. Sie gaben den Töchtern ihres Pfingstzensor-Kollegen Bernd Hembe das Jawort. Wir durften auch mal einen Blick in die Bastelwerkstatt werfen. Hier zeigt uns Andreas Kurt von der Alsdorfer Pfingstgesellschaft seine Nummer. So nennen die Pfingstburschen nämlich ihre Einfälle. Unter dem kritischen Blick seines Amtsmanns legt er letzte Hand an. Auch Pirma Diaz aus Greifswald zeigte uns sein Werk. Oft basteln die Pfingstburschen wochenlang in aller Heimlichkeit, denn verraten wird vorher nichts. Aber nicht nur mit ihren Nummern haben die Pfingstburschen zu tun, auch die angestammten und vertrauten Festplätze, wie das Katharinenhaus in Greifswald, müssen hergerichtet werden. Regelmäßig trifft man sich, meist sondern am Vormittag, um Hand anzulegen, damit für das Fest alles bestens präpariert ist. Einer ist hier dabei, der kann sogar sitzen kehren.

0: Vier Wochen vor Pfingsten treffen sich an Sonntagen gegen Abend die Läufer zum Peitschenknallen. Das ist übrigens eine viele Jahrzehnte alte Tradition. Die Hergesdorfer ziehen ins Oberdorf, vermutlich damit es die Alsdörfer hören. Und die Kreisfelder treffen sich an der Linde, die es schon lange nicht mehr gibt. Danach knallen sie noch einmal an der alten Dorfgrenze. Nun weiß man selbst im verschlafensten Winkel, das Pfingstfest steht vor der Tür. In der Woche vor Pfingsten herrscht bei allen Pfingstgesellschaften Hochbetrieb. Die Hergesdorfer Pfingstburschen funktionieren die Turnhalle zum Festsaal um. Dazu gehört auch die berühmte, vielleicht etwas kitschige Panoramawand, der ganze Stolz vom Vorstand Hartmut Kirchner. Am Donnerstag vor Pfingsten führt unser Andreas Kurt seine fertige Nummer vor. Das funktioniert hier bei jedem Wetter.
1: So, und schon ganz los hier eigentlich.
0: Für seine Tombola ist alles bestens vorbereitet. Sven Nitschke führt uns seinen wunderschönen Läuferhut vor. An diesem Donnerstag wird in Alsdorf Schnaps gebraut. Denn jeder Alsdorfer, der den Pfingstburschen am Sonnabend eine Meier abnimmt, bekommt außer dem Ständchen auch ein Schnäpschen. Dazu hat sich beim Amtsmann Steffen Bonk, alter Alsdorfer Pfingstdänzer Ade, wie der langjährige Tanzmeister Bernd Rückrühm eingefunden.

Tanzmeister Michael Frey ist der Chefbrauer, aber sein Amtmann darf ihm beim Abfüllen helfen. Helfen tun natürlich wie immer die Pfingsttänzer Frauen und unsere Assistentin Nicole. Bereits am frühen Nachmittag waren die ledigen Pfingstburschen in den Wald gefahren, um Tannengrün zu holen. Nun binden sie daraus Girlanden für das Festzelt.

alte Garde sorgt für Speis und Trank. Denn es dauert manchmal bis in die Nacht, ehe alles fertig ist. Aber Pfingstburschen sind eben doch Patrioten, die durchhalten bis zum bitteren Ende. Die Geistwehr der Pfingstburschen fahren bereits am Freitagvormittag in die Maien, wie es hier heißt. Es sind etwa 8 Kilometer Weg bis zum zugewiesenen Fleck auf der hinteren Wildbahn, noch weit hinter dem Stern, einem alten Wegekreuz. Mit Erreichen der Wildbahn steigert sich die Fröhlichkeit, denn man nähert sich jetzt dem uralten Kreisfelder Festplatz an der Kaisereiche. Zwischen 400 und 500 Meilen müssen die einzelnen Pfingstgesellschaften schlagen. Nach kurzer Absprache beginnt die Plackerei. Da passiert eine unglaubliche Geschichte. Ein Mädchen in den Meilen, unsere Assistentin Nicole, wollte es unbedingt mal wissen. Für sehr konservative Pfingsttänzer erfüllt das den Tatbestand der Entweihung des Pfingsttanzes. Hier verirrt sich kaum ein Waldspaziergänger hin, denn das Grünzeug muss aus dichtestem Unterholz gezerrt werden. Und Feierabend ist erst, wenn die Anzahl stimmt. Hier ist die Verladebrigade am Werk. Alles gestandene Spezialisten. Auch für Spanien.

Speis und Trank ist reichlich gesorgt, wie ihr deutlich zu sehen ist. Da gab es Knätzchen, Wellfleisch, Wurst und Schinken und Bier und Schnaps, so viel man wollte trinken. Und jeder vespert nun auf seine Weise. Und wenn der Letzte satt ist, geht's wieder auf die Reise. Das Schönste ist dann immer die Heimfahrt. Eine ausgelassene Gemeinschaft weiß nun, das Gröbste ist geschafft. Und kein Geringerer, wie der bekannte Mundartdichter Franz Kern, wusste schon. Wir müssen eine Mai an, zu Pfingsten hier an Main. Und wer hatte nicht ins Holznass kann, dass er sich Häme freien. Die Frauen und Freundinnen der Pfingstburschen genießen ganz offensichtlich diesen Tag. Ihre Männer, weit weg wissend, machen sie sich aber trotzdem nützlich. Tja, wenn die Frauen mit den Männern sind, kann nicht schief gehen. Am Abend zuvor hatten sie bereits mit dem Schleifenbinden begonnen und im Garten des Bürgerhauses erledigen sie die letzten Handgriffe. Vor dauernd Vertage, bereits gegen 5 Uhr, zieht der Hergisdörfer Konvoi am Pfingstsonnabend oder eben Pfingstheiligabend los, um die Birken zu schlagen, wie sie sagen. Die sorgen in aller Herrgottsfrühe für ungewöhnlichen Lärm im Wald, denn sie müssen bis raus auf den breiten Fleck an der Würstenkirche. Die noch vorhandenen Mauerreste dieser Kirche erinnern an das bereits 1484 als wüst gemeldete Dorf Schauesfelde, das im Jahre 1367 erstmals urkundlich erwähnt wurde. Uwe Kirchner, umsichtig wie er nun mal ist, hat vorgesorgt, wie man hier sieht. Draußen angekommen, weist Amtmann Jürgen Kulabo seine Männer ein. Dann geht es los. Die Arbeit muss zügig vorangehen, denn ab 13 Uhr beginnt bereits das Austragen der Maien. Die Birken oder Maien sind in der Forstwirtschaft so etwas wie Unkraut. Durch das regelmäßige Rausschlagen sorgen die Pfingstgesellschaften von daher nebenbei mit bei der Pflege der anderen Kulturen. Aber auch hier gilt, nach getaner harter Arbeit wird kräftig gefrühstückt. Dafür sorgt ihr langjähriger Festwirt Sven Deckert, der zu seinem 10-jährigen Jubiläum sogar den Mut hatte, mitten in den Schlamm zu gehen. Und seitdem ist er endgültig einer der ihrigen. Wenn der Marsch Gruß an Kiel erklingt, die Pfingstburschen nennen ihn Murremarsch, das ist ihre gemeinsame Hymne, dann schlagen Pfingstgänser Herzen gleich höher. Das ist ja nicht zu übersehen. Und schon ist die erste Meier vielleicht hier nur symbolisch verkauft und der erste Schnaps ist ausgeschenkt. Nur halb voll, flieht die Dame. Keine Angst, an dem Zaubertrunk ist noch keiner gestorben. Dann geht's ab ins Dorf mit der Pfingstmeier, denn jetzt geht's auf den Pfingstanz, da freut sich ja jeder Verzweier. Das Maienaustragen beginnt in Greifsfeld am Pfingstsonnabend um 12 Uhr. Vom einst hochherrschaftlichen Freigut marschiert der Zug zur alten Dorfgrenze auf den Teichplatz. Nach dem unvermeidlichen Gruppenfoto beginnt das Austragen und Ausrufer Ralf-Peter Kake tritt in Aktion. Manchmal gibt es auch noch extra Liebesgaben. Die Pfingstburschen natürlich nicht abschlagen und eine Stärkung zwischendurch muss auch mal sein. Für die Ständchen sorgt die Stammkapelle der Greifsfelder, die Fortissimo Band aus Halle. Beim ehemaligen Amtmann Dieter Rosenbaum hält man sich gewöhnlich etwas länger auf und der ein Stück weiter unten wohnende Läuferveteran Manfred Pecker kann an solch einem Tag die Beitsche nicht im Schrank lassen. Zeigt den Jungs, dass er noch nichts verlernt hat. Man sieht's ihm nicht an, aber er lebt streng vegetarisch.

Der Weg für die Kreisfelder Pfingstburschen bis ins Mühlburger Mittedorf. Denn dort wohnen treue Anhänger des Kreisfelder Pfingsttanzes, die natürlich Anspruch auf ihre Maie haben. Wenn alle versorgt sind, wissen Pfingstburschen und Musikanten, was sie getan haben. Und das durchaus verdiente abendliche Bier schmeckt dann nochmal so gut.

0: ist auf Wingsburschen.
1: Ausrufer Enrico Böhme hebt pünktlich 13 Uhr zum ersten Spruch an und die Kliebichtaler Blasmusikanten, offensichtlich vom Fußball-Weltmeisterschaftsfieber infiziert, greifen ins Geschehen ein.

0: denn? Birgit Kramer wartet schon auf ihren Schnaps. Spaß und Lebensfreude gehören natürlich dazu. Und den Pausentee nimmt man hier auch auf etwas andere Art ein.
1: Und einmal zu mir.
2: Ganz alles.
3: Noch, da sind wir aber selber hier.
2: Ja,
0: Rast wird beim ehemaligen Pfingstenser-Kollegen Klaus Müller gemacht, der sie bewirtet, und man sieht, es fehlt an nichts. Nur dessen Mutter scheint das bunte Treiben eher skeptisch zu beobachten. Bert Vogler scheint hier von den Strapazen schon etwas gezeichnet zu sein. Aber durchhalten ist für jeden Pfingstburschen Ehrensache. Über 400 Meilen müssen eben erst einmal ausgetragen sein. Carsten Berliner, seit Jahren Läufer in seiner Pfingstgesellschaft, ist als Ausrufer für das Unterdorf verantwortlich

Und er darf nicht fehlen, die gute Seele Heinz Zwag, einer der ältesten aktiven Musikanten im Grund. Frühschoppen auf dem Festplatz vor der Turnhalle ist bei den Hergesdorfer Pfingstburschen seit Jahren ein fester Programmpunkt. Mit dabei sind die Kliebigtaler Blasmusikanten, die mit einem zünftigen Frühschoppenkonzert aufwarten. Auch Gerd Böttcher, über 45 Jahre Mitglied der Pfingstgesellschaft, schaute mal vorbei.

Für Stimmung war schnell gesorgt und auch die Kinder wurden bedacht. Es gab Spiel- und Unterhaltungsmöglichkeiten für alle Altersklassen. Von der Hüpfburg bis zur improvisierten Platzkegelbahn konnte alles ausprobiert werden.

Um 14 Uhr übergibt der erste Vorstand Hartmut Kirchner die Amtsgeschäfte an Amtmann Jürgen Kulabo und Einschenker Jürgen Pöttje. Danach werden die Jubilare geehrt, bevor man sich zum Umzug formiert und die Zuschauer die Brücken besetzen. Denn Hergesdorf ist mit 9 mehr oder weniger intakten Übergängen über die böse 7

Der Umzug führt über den Neumarkt am Kriegerdenkmal vorbei zur oberen Hermann-Günder-Straße.

Jubilare und Altgedienten werden natürlich gefahren. Der Kreisfelder Zug ist am ersten Feiertag schon bunter dank der großen Läuferabteilung und farbenprächtig gekleideter Musikformationen. Außerdem haben die Pfingstburschen den Winter schon gehörig am Karfreitag bei Maienbestellen aus dem Wald gejagt. Alle erreichbaren Veteranen, die irgendwann mal in Kreisfeld Pfingstgänser waren, sind beim Umzug mit dabei. Trotz es für den einen oder anderen gar nicht so leicht war, hierher zu kommen. Die ganz alte Garde hat natürlich ihren Platz in der Kutsche eingenommen.

Über den Schindergraben geht es zurück ins Dorf und die Karawane lässt keinen Winke aus.

Einmarsch ins Galerienort. Trotz der Strapazen lässt es sich der Fanfarenzug Eisleben 1973 nicht nehmen, noch einmal aufzuspielen. Kai Becker, zum ersten Mal dabei, ist offensichtlich genau schon so durstig wie seine großen Kollegen. Auch die Schamanenkapelle Martin Street verabschiedet sich musikalisch. Kostenfreies Kaffee trinken. Den Kuchen hatten die Pfingstenser Frauen gebacken und Platzkonzert ist angesagt. Und der rührige Oberkellner Manfred Neumann wartet auf seine Gäste. Der Musikverein Halle Neustadt spielt auf und in der Pause werden die Jubilare, die mindestens 10 Jahre Mitglied der Kreisfelder Pfingstgesellschaft sind, geehrt. In Alsdorf und Siegerode erfahren die Jubilare ebenfalls am ersten Feiertag ihre Ehrung. Die Alsdorfer Pfingstgesellschaft erledigt das während des Umzugs und die Siegeröder nach dem Umzug auf ihrem Festplatz an der Waldgaststätte. Vor Tag und vor Tage schon großer Bahnhof vor der Hergesdorfer Turnhalle. Die Treuesten stehen bereit, um sich gleich in aller Frühe dem bunten Zug anzuschließen. Frau Wachmeister Florschak hat schon alle Hände voll zu tun, um die Ordnung einigermaßen aufrechtzuerhalten. Die Fremdgänger aus Kreisfeld treffen ein. Die Läufer geben das Signal zum Aufbruch, denn man hat immerhin einen ca. 4 Kilometer langen Weg vor sich. Voran der Kampfwagen der Frau Wachmeister. Denn ohne polizeiliche Präsenz geht hier offensichtlich gar nichts. Amtmann Jürgen Kulawo und Einschenker Jürgen Böttcher bilden die Spitze des Konvois. Mit Musik geht alles nochmal so leicht, dafür sorgen schon auf dem Weg hinaus die Kliebigtaler Blasmusikanten.

Egon Olsen und seine Crew dürfen natürlich nicht fehlen bei dieser Geschichte, zumal die Polizei nicht in Sichtweite ist. Am Waldrand wartet schon der Abschnittsbevollmächtigte Genosse Major Bernd Tembe und an seiner Seite Tawarisch Kieschanski auf die Meute. Eine erste Bewährungsprobe hat nun der erfahrene ABV zu bestehen. Im Nu hat sich eine Autoschlange gebildet. Letztmalig war so etwas bei der Grenzöffnung im Herbst 1989 zu sehen. Aber er beherrscht sein Handwerk.

Jung und alt tummelt sich auf der ersten Lichtung der Wildbahn, unweit der schon vor Jahrhunderten wüst gewordenen Dorfstelle Utenfelder. Auf diesem Fleck feiern die Hergesdörfer seit 1962 anstelle der Försterspitze, ihrem alten Festplatz, der noch einen knappen Kilometer weiter in der Wildbahn liegt. Nach der Waldpartie 1958 mussten sie dort Lebewohl sagen, weil ihnen die SED-Oberen des Kreises Eisleben jegliches pfingstensische Treiben untersagt.

0: Auch an die jüngsten Besucher hat man gedacht. Seilbahn und ein von Muskelkraft angetriebenes Karussell sorgen nicht nur für Spaß und Abwechslung, sondern auch dafür, dass die Fahrtis in Ruhe ihr Bier trinken können. Auch hier erhalten Neulinge die Taufe. Hilfsvikar Hartmut Kirchner nimmt sich der Täufling an. Er unterhielt sich übrigens vor einiger Zeit mit einem ihm bekannten Pfarrer, der jammerte, dass er viel zu wenig taufen hätte. Hartmut Kirchner hier dagegen, er könne nicht klagen. So 2 bis 3 hätte er jedes Jahr. Jetzt geht der Deweser Strich los, hört der Mansfeller. Und nun sind die Burschen so richtig in ihrem Element.
1: Ich bin auch.

Da hat der Winter natürlich keine Chance mehr. Die Läufer dagegen aber nun alle Mühe. Aber siegen tut der Sommer letztendlich immer. Viel zu schnell verging sicher auch hier die Zeit. Aber die Läufer sind unerbittlich. Mit ihren Beizen geben sie das Signal zum Aufbruch zurück ins Dorf. Und dem einen oder anderen wird der Rückweg sicher noch mal so lang vorkommen. Eben wie jedes Jahr. Auch hier in Alsdorf knallen die Läufer die Waldpartie ein. Der Spielmannszug Groß Orner marschiert ein. Und Amtmann Steffen Bonk begrüßt die auch hier schon in aller Frühe erschienenen Schlachtenbummler mit einem dreifachen Gutwetter und einem Fifa.

Der Weg führt ins nahe Brandholz. Für die Alsdorfer, genau wie für die Greifsfelder, war das Ziel der Waldpartie bis 1959 die Pfingstlandsmagistrale Wildbahn. Sie kamen über die Bärenstraße und die Greifsfelder aus dem Kliebigstal hoch. Dann bekamen sie den Segen der allmächtigen Partei zu spüren, wegen ihrer unsozialistischen Rituale, und mussten ihre angestammten Festplätze verlassen. Für Stimmung sorgen natürlich auch hier die Pfingstburschen und die Dippesbacher Blasmusikanten.

0: wo was los ist. Da darf Urgestein Peter Kurt nicht fehlen.
1: Ja!
2: Wir schmeißen alles raus jetzt.
0: Durch das explosionsartige Ansteigen der Benzinpreise erfreut sich das Fahrradfahren wieder größerer Beliebtheit. Die Pfingstburschen haben darauf sofort reagiert und eine gemeinnützige Fahrschule eingerichtet. Diesen Parcours nahm vor allem die hiesige Damenwelt rege in Anspruch, um als Beteiligterin den Gefahren im Straßenverkehr einigermaßen gewachsen.

Oh, was sieht man denn da? Die Alsdorfer Veteranen waren doch immer so stolz auf ihren sauberen Pfingstanz. In Dreck Kino die der Ungene, hieß es immer. Doch ein paar Oberrabauken scheinen da schon einiges vorbereitet zu haben. Denn kurz vor Mittag zeigen sie, wie hartnäckig so ein schon fast vertriebener Winter sein kann. Und das Publikum scheint darauf gewartet zu haben. Dann heißt es auf zum Fahrtenschwimmen an den Fischteich. Petrus zeigt sich eher von seiner grimmigen Seite. Von vorsommerlichen Temperaturen kann keine Rede sein. Aber der treue Anhang erwartet den Sprung ins kühle Nass. Nun hält auch den Amtmann nichts mehr zurück. Schnell übergibt er seiner Frau Ausweis und Testament, um sich dann todesmutig in die Fluten zu stürzen. Da ist ein Pfingstanztourist, der hier seine Stufe 1 nachweist. Bisher war das eigentlich reine Männersache. Aber auch hier sind die Zeiten offensichtlich nicht mehr das, was sie mal waren. Immerhin war sie tapfer. Und vom Fischteich aus sind es noch 2,5 Kilometer bis ins Dorf und in trockene Klamotten. Der Tag beginnt mit der Anwesenheitskontrolle. Auch im obersten Grunddorf bleiben am zweiten Feiertag höchstens ein paar Stubenhocker im Dorf. Obwohl man im Ort schon Wälderhauch und Tannenduft stärker als in den unteren Grunddörfern spürt. So empfand es jedenfalls der letzte große Spaziergänger durchs Mansfelder Land, der berühmte hallische Landeskundler Professor Erich Neuss vor über 50 Jahren. Um 7 Uhr ist Abmarsch am Glockendorf.

0: Siegerode kann es jeder Pfingstbursche mit der deutschen Marktschreiergilde mithalten.
1: Hier darf auch geschissen werden und gepinkelt.
0: Hier ist auch Mittag noch kein Feierabend. Nein, man hat sich bis zum Sonnenuntergang eingerichtet und für Essen und Trinken und vor allem für spaßige Einlagen ist zur Genüge gesorgt. Die Läufer sind auch hier schon seit 6 Uhr auf den Beinen, um die verträumte Gemeinde zu wecken. Manches Gebräu ist eben gewöhnungsbedürftig.

Das Besondere am Ziegeröder Pfingstfest ist, dass die Pfingstburschen weder ins Wasser noch in den Schlamm gehen. Und das auch in ihrer langen Geschichte, denn seit 1825 findet er hier statt, noch nie getan haben. Sie sind auch die einzigen, die ihren Festplatz immer die Treue gehalten haben. Ebenso betrifft das die Sache mit den Clowns, die beim Umzug nicht fehlen dürfen. Der legendärste Clown, von dem die Ziegeröder Pfingstburschen heute noch mit Hochachtung reden, war Fritz Retting. Als er die bunte Kluft aus Altersgründen ablegte, war es zunächst schwer, diese Lücke zu schließen. Am Ende schaffen Pfingstburschen so etwas aber noch immer.

Einmarsch ins Galerienholz. Die Schlammgrube ist bestens präpariert. Jürgen Müller, der Altgediente, eröffnet den Reigen und nimmt noch eine Nachbesserung vor. Immer waghalsiger werden die Burschen. Stabsfeldwebel der Reserve, Carsten Herger, versucht es aus luftiger Höhe. Er diente einst in einer Spezialeinheit und kommt einfach nicht davon los. So richtig gelang ihm der Sprung nicht. Vielleicht fehlten doch ein paar Meter an Höhe. Der harte Kern kommt auch hier bei jedem Wetter. Jetzt sind die Künstler an der Reihe. Für richtig gute Blasmusik sorgt nun schon seit Jahren hier die Fortissimo Band aus der alten Bezirksmetropole Halle. Über Mangel am Publikum gibt es auch in Kreisfeld keine Klage. Auch aus der nahen Lutherstadt kommen die Besucher, denn sie wissen, wer nicht wenigstens einmal hier dabei war, der hat umsonst gelebt.

Jetzt geht in der Grube so richtig etwas ab. Einer versucht, den anderen mit seinen Kunststückchen zu übertreffen. Und manch ein Zuschauer hält für einen Moment den Atem an.

Läufer beobachten das Treiben noch aus Distanz. Aber es bleibt alles friedlich. Auch ein WM-Ball wurde versteigert. Mit dem spielen die Blinden gegen die Volkskirche bei der Fußball-Weltmeisterschaft um Platz 36. Deshalb wollte ihn Rainer vor der Straße unbedingt. Jetzt geht es in die Waschanlage auf den Sportplatz. Die Grundreinigung erfolgt mit dem Gartenschlauch und unter der Dusche sind schon wieder alle guter Dinge, wie nicht zu überhören ist.

Zum Umzug ist alles pünktlich angetreten, und zwar im feinsten blütenweißen Zwirn. Gleich ist es geschafft und das nächste Bierchen ist hoch verdient. Manche sieht eben leichter aus, als es ist. Ronny Müller ist offensichtlich erleichtert, dass der Kapellmeister doch selber weitermacht, denn ein Abschiedsständchen muss natürlich sein. Früh übt sich, aber aller Anfang ist eben schwer. Am zeitigen Dienstagvormittag trifft man sich zum traditionellen Eiersammeln. Bis in die 30er Jahre fand übrigens am Dienstag die Wartpartie statt. Die Hergesdorfer beginnen den Tag mit einem ausgiebigen Frühstück, bevor man von Neumarkt aus die Tour beginnt. Mit Musik wird durchs Dorf gezogen und in der Regel werden die Pfingstburschen schon erwartet. Als Dankeschön oder aus Verbundenheit mit ihren Pfingstdänzern oder einfach, weil es die Urgroßeltern auch schon getan haben, geben die Leute im Dorf, was sie können. Und es ist immer wieder erstaunlich, was alles so gegeben wird.

Wie hier in Greifswald wird auch der entlegenste Winkel im Dorf besucht. Bis ins letzte Haus der Siedlung zieht der Konvoi durch die sagenumwobene Diebeskammer, wo einst in grauer Vergangenheit das Greifswalder Bergmannstöchterchen Räschen von einer Räuberbande verschleppt worden war.

0: Am Nachmittag, nach Beendigung fast aller Strapazen, sitzen alle beim Eieressen gemütlich zusammen und man beginnt schon mal, die ereignisreichen Tage grob auszuwerten.
1: Unser Ossi Ramazzotto, pronto, amore, sei!
2: Wir kommen zum Platz 3. Platz 3, Babette Vogler. Platz 3 ist heute ein Badehandtuch. Selbst angefertigt, Pfingstanz in Herrlichsdorf, WM 2006. Wirklich toller Einfall. Dankeschön.
0: Danke. Den Schützenball veranstalten alle vier Pfingstgesellschaften in den Grunddörfern. Allerdings an unterschiedlichen Tagen. Wie immer werden die schönsten und originellsten Schürzen prämiert. Die gestrenge Jury ist in der Regel die örtliche Pfingstgänserprominenz. Ja, man muss es den Herrgesdörfern lassen. Sie haben wirklich nur auf die Schürzen geguckt und richtig entschieden. Die Siegerin heißt Antje Sparing.
3: Ein Unikat.
0: Die Pfingstgänserfrauen im Einheitslook. Es folgen wie überall die berühmt-berüchtigten Nummern der Pfingstburschen. In Herrgesdorf hat man den Nachwuchs schon mit eingebaut.

0: in den Wind gespuckt und sagt sie aus dem Wasser.
1: Ein bisschen Artistik wird auch gezeigt.

0: den krönenden Abschluss die Polonaise. In Greifswald guckt man ob des Wetters ein wenig skeptisch. Das betrifft die Pfingstburschen genau wie die Kneiperin.
1: Auf den rechten Bein. Auf den Mittelbein.
0: Auch hier sieht man die Pfingstinser Damenwelt in mannschaftlicher Geschlossenheit. Denn Pfingstinser Frauen sind sowieso die schönsten Frauen. Erschüttert und abgrundtief traurig schlürfen die sonst so stolzen Ziegeroder Pfingstburschen hinter dem einigermaßen gefasst wirkenden Bergfahrer Andreas Arendt in die Arena. Sie müssen zu später Abendstunde ihren geliebten Pfingstern beerdigen. Hoffentlich versuchen hier einige schon vor, das Pferd zu versaufen.
2: Liebe christliche Gemeinde.
0: Den Rest der trauernden Gemeinde versucht der erfahrene Kirchenmann mit zu Herzen gehenden Worten in der Stunde des Abschieds Trost zuzusprechen. Einigen Damen scheint der Ernst der Lage nicht völlig klar zu sein.
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0: Juni, Frühlingszeit. Und wieder stehen wir hier am Grabe eines Mitchristen, der heute verstorben ward, wie wir einst auch sterben werden. Zur Freude unserer Erben. Amen.
1: Der dienstälteste Läufer im ganzen Grund, die Pfingstgänser-Legende Gerhard Hesse, darf den Segen in Empfang nehmen.
0: Knie nieder, mein Sohn, und küsse den Saum meines Rockes. Hans der Heilmann machte Eis. Mal schmeckt's nach Himbeer, mal nach Schweiß. Und schmeckte es besonders lecker, dann leckt es auch Pizzaksgecker.
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0: Pfingstburschen sind ja bekanntlich nicht gerade Klosterschülertypen. Trotzdem haben sie, wie deutlich zu sehen war, nah am Wasser gebaut. Sie erholen sich aber auch schnell von ihrem Weltenschmerz und freuen sich schon aufs nächste Jahr, denn Pfingstanz gibt es immer wieder. Das letzte Wort hat natürlich seine Heiligkeit und ich bin sicher, irgendwann sehen wir ihn einmal in einer großen deutschen Fernsehanstalt, wenn er da das Wort zum Sonntag spricht. Mit der Abrechnung, die von Thomas Stock eröffnet wird, beendet die Greifswalder Pfingstgesellschaft ihr Geschäftsjahr. Abrechnung heißt es auch, oder besser vor allem deshalb, weil in dieser letzten Sitzung die Strafen für Verfehlungen der einzelnen Pfingstburschen bekannt gegeben und die Delinquenten auch zur Kasse gebeten werden.
1: Ich habe natürlich ein paar Experten dabei, die habe ich ein paar mehr drauf gepumpt, weil sie sich Kleinpfingsten ganz einfach die Klamotten vom Manster reisen. Und das finde ich absolut nicht gut. Sehr sind Läufer dabei, 2 Stück, und das muss nicht sein. Markus Becker, 4,50. Norbert Born, 7. Jürgen Buse, 5. Peter Deinser, 6,50. Peter R., 12,50. Der Spitzenreiter Thomas Fitze, 28.
0: Jede Pfingstgesellschaft hat ein Statut, welches der Pfingstbursche mit seiner Unterschrift auf der Teilnehmerliste anerkennt. Aber kaum einer schafft es im Trube der Festtage, auch immer daran zu denken. Bestraft wird zum Beispiel zu spät kommen, ungebührliches Verhalten dem Amtmann gegenüber. Er darf zwar Tut zu ihm sagen, sollte aber nicht vergessen, ihn mit seinen Titel anzureden. Unkorrekte Anzugsordnung und so weiter. Dazu kommt, dass ein Pfingstbursche von seinen Genen her nicht in einen christlichen Jünglingsverein passen würde, um nicht zu sagen, er muss schon ein Rabauke sein. Gemütlich wird's trotzdem noch. Manfred Neumann, im größten Pfingsttrube als Chefkassierer unermüdlich und unbestechlich, kümmert sich hier um die Zapferei. Und der rührige Kneiper und Pfingstenser-Kollege Detlef Schade sorgt für Gaumenfreuden.

Die Hergesdörfer haben es immer am eiligsten. Sie beginnen vorm Aufstehen am 1. Januar und kümmern sich im Herbst schon ums neue Geschäftsjahr. Da wählen sie nämlich bereits den neuen Vorstand. Die Ursprünge des Pfingstfestes reichen zurück bis in die altgermanische Mythologie. Die Religion der alten

Germanen beruhte auf reiner Naturdichtung. Ihre Götter wohnten nicht in steinernen Tempeln, sondern draußen in den tiefen, dunklen und schier undurchdringlichen Wäldern. Geheimnisvolle Waldschluchten, Lichtungen und verwitterte Sturm- und Wedehöhen waren die Orte, wo sie ihren Göttern Opfer darbrachten. Noch lange nach der Christianisierung fühlten sich unsere Altvordern zu ihren alten heidnischen Göttern hingezogen, und noch viel länger hielten sich die alten heidnischen Sitten und Bräuche, wie eben unser Pfingstfest bis auf den heutigen Tag. Immer wieder kann man in alten Schriften nachlesen, dass sich mit der Bekehrung zum Christentum gerade die Sachsen besonders schwer taten. Schon der Indiculus, das war das Verzeichnis der abergläubischen Bräuche, erwähnt um 800 nach Christi Geburt einen heidnischen Umzug in zerrissenen Kleidern und Schuhen, den die Sachsen Jurias nannten. Mit Jurias bezeichneten sie den Umzug zur Vertreibung des Winters. Und seit dieser Zeit fanden sich in den Grunddörfern immer wieder heimatverbundene und bodenständige Burschen, die den alten Brauch weiterleben ließen und jedes Jahr wieder neu beleben. Unser Pfingsttanz ist ein mit nichts zu vergleichendes und nicht zu kopierendes Stück Mansfelder Kulturgeschichte. Überdauert hat er nur einen Grund. Das liegt einzig und allein an diesen schon von Professor Erich Neuss bewunderten, einzigartigen Menschenschlag. In Deutschland allerhöchstens zu vergleichen mit den traditionsbewussten erzgebirgischen Bergbrüderschaften, die ihren Brauch genauso von alters her pflegen. Denn getreulich, wie es einst die Ahnen gehalten und nach alten Brauch dem Verein gedient. Gut Wetter und fast die Sauer in den Perze und vor allen Dingen Glück auf.

0: nächste Pfingstfest wird stattfinden. Und das wird auch unter und über und überhaupt und vor allen Dingen, und das ist ja das Wichtige an der Sache, stattfinden.
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1: Die Kundörfer, uralte Berg- und Hüttenmannsdörfer. Sie sind das Herz und die Seele des Mansfelder Landes. Einmal im Jahr, und zwar an den Pfingstfeiertagen, sind hier Tausende von Menschen unterwegs, um mit dabei zu sein beim Pfingstanz, der hier in seiner Ursprünglichkeit zelebriert wird, wie sonst nirgends auf dieser Erde. Bis in die 20er Jahre des 20. Jahrhunderts gab es die Pfingstgesellschaften, die als die ältesten Heimatvereine überhaupt angesehen werden müssen, nahezu in jedem Dorf des Mansfelder Reviers. Überdauert hat diese beispiellose Tradition

deren Ursprünge in der heidnischen Vorzeit zu suchen sind, nur in den Grunddörfern, weil ihr die zu Hause sind, wo noch Kern drinne steckt, wie der Mainzfeller sich ausdrückt. Kreisfeld, das unterste der Grunddörfer, weist das höchste Alter auf. Dafür spricht das Patrozinium der St. Wigbert-Kirche. 1184 als Krepezinfeld, als Dorf am Krebsbach, urkundlich erstmals erwähnt. Hergesdorf, 1252 in einer Schenkungsurkunde an das Kloster Helfter erstmals genannt, galt im Mittelalter als das volkreichste der Grunddörfer. Alsdorf, 1484 erstmals erwähnt, als die Herrschaften aus dem Hause Wettin Ansprüche geltend machen wollten, bei den Grafen von Mansfeld aber auf Granit bissen.

0: Siggerode. In einer Urkunde von 1311 ist nachzulesen, dass in einem Ort Rode nahe bei Helbrad Ziege gebrannt werden. Es können nur die Ahnen der Ziggeröder Pfingstburschen gewesen sein. Die Vorbereitungen beginnen in der Regel bereits in den ersten meist kalten Januartagen. Die Hergesdörfer haben es am eiligsten. Sie treffen sich in ihrer Vereinskneipe Mengers Gaststube, benannt nach dem legendären Gastwirt Paul Erdmenger, auf dem Neumarkt bereits am Neujahrsmorgen, Punkt 10 Uhr. Leicht verkatert erscheint der Erste. Zu früh. Aber dann geht es Schlag auf Schlag und fast als Letzter trifft Ehrenmitglied Manfred Dietrich, der in diesem Jahr zum 40. Mal dabei ist, ein. Vorstand Hartmut Kirchner kam pünktlich mit den üblichen guten Wünschen das Geschäftsjahr 2006 eröffnen und die Dinge können ihren Lauf nehmen.
1: Liebe Pfingstburschen, ich begrüße euch zu unserer ersten Versammlung im neuen Jahr. Ich wünsche euch ein gesundes neues Jahr. Prost!
0: Die Pfingstburschen der Pfingstgesellschaft Siggerode 1825 versammeln sich zu ihrer ersten Versammlung in der Waldgaststätte am Eingang des Vietzbachtales. Hier werden sie bereits von Bernd Ungefroren erwartet.

0: Die Eröffnung erfolgt durch Vorstandsmitglied Siegfried Trinks.
1: So, liebe Pfingstburschen, im Namen des Vorstandes möchte ich auch schon alle recht herzlich begrüßen und allen, die wir noch nicht gesehen haben, ein neues Jahr wünschen.
0: Die Ziegeröder machen gleich in der ersten Versammlung Nägel mit Köpfen und schreiten zur Vorstandswahl für das Geschäftsjahr 2006-2007. Auch die Pfingstburschen der Pfingstgesellschaft Alsdorf 1824 treffen sich bereits im Januar zu ihrer ersten Versammlung. Sie wird vom ersten Vorstand Carsten Ecke eröffnet. Der wichtigste Terminus dieser Versammlung ist der Eintrag in die obligatorische Teilnehmerliste. Mit seiner Unterschrift verpflichtet sich jeder Pfingstbursche zur Teilnahme. Ebenso erkennt er mit ihr die Vereinsregeln an und von da an weiß er auch, was passiert, wenn er es einmal nicht tut. Die Kreisfelder Pfingstburschen lassen es bekanntlich gemütlicher angehen. Amtmann Thomas Stock eröffnet die Versammlung und bietet gleich Gaumenfreuden an, denn bereits im Januar hat die Pfingstgesellschaft ein Schwein geschlachtet und so begann das Geschäftsjahr so richtig wortwörtlich nach dem Geschmack der Kreisfelder. Auch die Pfingsttänzerfrauen haben sich zusammengefunden und diskutieren über ihren mittlerweile schon zur Tradition gewordenen Karfreitag-Ausflug. In diesem Jahr werden sie Dresden einen Besuch abstatten. Wenn Pfingstburschen mal ein bisschen Geld übrig haben, dann sind sie geneigt, Gutes zu tun. So war die Freude im Kreisfelder Kindergarten groß, als Carsten Herger und Dennis Schade von der Kreisfelder Pfingstgesellschaft dort auftauchten, um der Einrichtung nicht nur das obligatorische Gruppenfoto

0: du, sondern auch etwas Handfestes, nämlich ein Klettergerüst zu schenken. Die Knirpse hatten sofort Spaß am neuen Spielgerät. Gerhard Hesse fordert den Schlachtruf. Das Fahnenkommando marschiert ein. Es folgt Antreten zum Morgenappell am Glockenturm. Siegfried Trinks erläutert das Ritual.
1: Der Schild muss ca. 20 bis 30 cm im Durchmesser sein. Ein grüner Rand, weißer Untergrund, das sind unsere Traditionsformen, grün-weiß. Und die Zahl, die Jahreszahl bedeutet das, wie viele Mitgliedsjahre ich habe. Und die muss in Schwarz getroffen sein. Das ist eben immer so der kleine Gag, den wir uns jedes Jahr Pfingsten einfallen lassen. Ja, auf jeden Fall sind es immer fünf Dinge. Einmal Hut, Stock, Bratwurst und der Schlips. Da wird dann ja noch heute abgeschnitten, das ist Tradition. Und dann das fünfte Ding, was wir uns jedes Jahr neu einfallen lassen.
0: Im letzten Jahr war es ein Schokoladenweihnachtsmann. Es folgt die Kontrolle. Frank Hessens Plakette hat eindeutig Untermaß.
2: Und? 25.
0: Und jetzt versucht er noch zu tricksen. Los geht es in Richtung Anna Rode. Angeführt von Gerhard Hesser, der zum 43. Mal und zum 40. Mal als Läufer dabei ist. Die Legende lebt also. Und übrigens, das Bundesverdienstkreuz ist schon für weit weniger Großartiges verliehen worden. In Anna Rode angekommen, versäumen Sie es nicht, für einen kurzen Moment des Gedenkens am Grab Ihres Birkenvaters, des Försters Günter Burchert zu verweilen und anschließend der Frau Burchert einen Besuch abzustatten.

0: Was bedeutet das?
1: Das ist immer so ein Ding von dieser Sache.
0: Warum meint man es heilen?
2: Ja, das soll ich nicht
0: sagen. Heilen. Ja, wer das nicht macht, gibt eine Runde.
2: Ja, genau.
3: Die Ziegeröder sind schon längst in den Wäldern verschwunden. Da beginnt für die Greifswalder Pfingstburschen erst der Tag und sie schaffen es gemütlich auch noch. Über den alten Kommunikationsweg, den Mitteweg, wandern sie in das Nachbardorf Blankenheim. Dort angekommen, wecken die Läufer das Dorf erstmal. Zu Peitschenknallen ist zu sagen und hier auch deutlich zu sehen, zu Risiken und Nebenwirkungen, fragt man den Amtmann oder man lässt wie hier bei der beinahe Selbstentleibung von Werner Zienert anschaulich vorgeführt die Finger von den Dingen. Der gemütliche Teil begann dann bei ihrem Pfingstensor-Kollegen Steffen Rosenbaum. Aller Anfang ist nun mal schwer, muss Jan Kemmer erkennen. Sebastian Eichler weiß aber schon, Übung macht den Meister. Was wären die Pfingstburschen ohne ihre Frauen und Mädchen, die sich zumeist für im Hintergrund um die tausend kleinen Dinge kümmern, ohne die ein Pfingstanz nicht funktioniert?

Hier treffen die sich zum Schleifenbinden, denn ein Pfingstbursche ohne Schleife, das wäre wie Pfingsten ohne Meier. Die Hergesdorfer Pfingstburschen hatten noch vor den Festlichkeiten eine Ehrenpflicht zu erfüllen. Zwei der ihrigen, nämlich Ralf Timm und Sven Rüdiger, traten in den Stand der Ehe. Sie gaben den Töchtern ihres Pfingstenser-Kollegen Bernd Hembe das Jawort. Wir durften auch mal einen Blick in die Bastelwerkstatt werfen. Hier zeigt uns Andreas Kurt von der Alsdorfer Pfingstgesellschaft seine Nummer. So nennen die Pfingstburschen nämlich ihre Einfälle. Unter dem kritischen Blick seines Amtsmanns legt er letzte Hand an. Auch Pirma Diaz aus Greifswald zeigt uns sein Werk. Oft basteln die Pfingstburschen wochenlang in aller Heimlichkeit. Dem Verraten wird vorher nichts. Aber nicht nur mit ihren Nummern haben die Pfingstburschen zu tun, auch die angestammten und vertrauten Festplätze, wie das Katharinenhaus in Greifswald, müssen hergerichtet werden. Regelmäßig trifft man sich, meist sondern am Vormittag, um Hand anzulegen, damit für das Fest alles bestens präpariert ist.

0: Vier Wochen vor Pfingsten treffen sich an Sonntagen gegen Abend die Läufer zum Peitschenknallen. Das ist übrigens eine viele Jahrzehnte alte Tradition. Die Hergesdorfer ziehen ins Oberdorf, vermutlich damit es die Alsdörfer hören. Und die Kreisförder treffen sich an der Linde, die es schon lange nicht mehr gibt. Danach knallen sie noch einmal an der alten Dorfgrenze. Nun weiß man selbst im verschlafensten Winkel, das Pfingstfest steht vor der Tür. In der Woche vor Pfingsten herrscht bei allen Pfingstgesellschaften Hochbetrieb. Die Hergesdorfer Pfingstburschen funktionieren die Turnhalle zum Festsaal um. Dazu gehört auch die berühmte, vielleicht etwas kitschige Panoramawand, der ganze Stolz vom Vorstand Hartmut Kirchner. Am Donnerstag vor Pfingsten führt unser Andreas Kurt seine fertige Nummer vor. Das funktioniert hier bei jedem Wetter.
1: So, und schon ganz los hier eigentlich.
0: Für seine Tombola ist alles bestens vorbereitet. Sven Nitschke führt uns seinen wunderschönen Läuferhut vor. An diesem Donnerstag wird in Alsdorf Schnaps gebraut. Denn jeder Alsdorfer, der den Pfingstburschen am Sonnabend eine Meier abnimmt, bekommt außer dem Ständchen auch ein Schnäpschen. Dazu hat sich beim Amtsmann Steffen Bonk alte Alsdorfer Pfingstdänzer Ade wie der langjährige Tanzmeister Bernd Rückrühm eingefunden.

Tanzmeister Michael Frey ist der Chefbrauer, aber sein Amtmann darf ihm beim Abfüllen helfen. Helfen tun natürlich wie immer die Pfingstenser Frauen und unsere Assistentin Nicole. Bereits am frühen Nachmittag waren die ledigen Pfingstburschen in den Wald gefahren, um Tannengrün zu holen. Nun binden sie daraus Girlanden für das Festzelt.

alte Garde sorgt für Speis und Trank. Denn es dauert manchmal bis in die Nacht, ehe alles fertig ist. Aber Pfingstburschen sind eben doch Patrioten, die durchhalten bis zum bitteren Ende. Die Geister der Pfingstburschen fahren bereits am Freitagvormittag in die Maien, wie es hier heißt. Es sind etwa 8 Kilometer Weg bis zum zugewiesenen Fleck auf der hinteren Wildbahn, noch weit hinter dem Stern, einem alten Wegekreuz. Mit Erreichen der Wildbahn steigert sich die Fröhlichkeit, denn man nähert sich jetzt dem uralten Kreisfelder Festplatz an der Kaisereiche. Zwischen 400 und 500 Meilen müssen die einzelnen Pfingstgesellschaften schlagen. Nach kurzer Absprache beginnt die Plackerei. Da passiert eine unglaubliche Geschichte. Ein Mädchen in den Maien, unsere Assistentin Nicole, wollte es unbedingt mal wissen. Für sehr konservative Pfingsttänzer erfüllt das den Tatbestand der Entweihung des Pfingsttanzes. Hier verirrt sich kaum ein Waldspaziergänger hin, denn das Grünzeug muss aus dichtestem Unterholz gezerrt werden. Und Feierabend ist erst, wenn die Anzahl stimmt. Hier ist die Verladebrigade am Werk. Alles gestandene Spezialisten. Auch für Speis und Trank ist reichlich gesorgt, wie ihr deutlich zu sehen ist. Da gab es Knätzchen, Wellfleisch, Wurst und Schinken und Bier und Schnaps, so viel man wollte trinken. Und jeder vespert nun auf seine Weise. Und wenn der Letzte satt ist, geht's wieder auf die Reise. Der Schönste ist dann immer die Heimfahrt. Eine ausgelassene Gemeinschaft weiß nun, das Gröbste ist geschafft. Und kein Geringerer, wie der bekannte Mundartdichter Franz Kern, wusste schon. Wir müssen eine Mai an, zu Pfingsten hier in Mayen. Und wer hatte nicht ins Holznass kann, dass er sich Häme freien. Die Frauen und Freundinnen der Pfingstburschen genießen ganz offensichtlich diesen Tag. Ihre Männer, weit weg wissend, machen sie sich aber trotzdem nützlich. Tja, wenn die Frauen mit den Männern sind, kann nicht schief gehen. Am Abend zuvor hatten sie bereits mit dem Schleifenbinden begonnen und im Garten des Bürgerhauses erledigen sie die letzten Handgriffe. Vor Dauer und Vertage, bereits gegen 5 Uhr, zieht der Hergisdörfer Konvoi am Pfingstsonnabend oder eben Pfingstheiligabend los, um die Birken zu schlagen, wie sie sagen. Die sorgen in aller Herrgottsfrühe für ungewöhnlichen Lärm im Wald, denn sie müssen bis raus auf den breiten Fleck an der Würstenkirche. Die noch vorhandenen Mauerreste dieser Kirche erinnern an das bereits 1484 als wüst gemeldete Dorf Schauesfelde, das im Jahre 1367 erstmals urkundlich erwähnt wurde. Uwe Kirchner, umsichtlich wie er nun mal ist, hat vorgesorgt, wie man hier sieht. Draußen angekommen, weist Amtmann Jürgen Kulabo seine Männer ein. Dann geht es los. Die Arbeit muss zügig vorangehen, denn ab 13 Uhr beginnt bereits das Austragen der Maien. Die Birken oder Maien sind in der Forstwirtschaft so etwas wie Unkraut. Durch das regelmäßige Rausschlagen sorgen die Pfingstgesellschaften von daher nebenbei mit bei der Pflege der anderen Kulturen. Aber auch hier gilt, nach getaner harter Arbeit wird kräftig gefrühstückt. Dafür sorgt ihr langjähriger Festwirt Sven Beckert, der zu seinem 10-jährigen Jubiläum sogar den Mut hatte, mitten in den Schlamm zu gehen. Und seitdem ist er endgültig einer der ihrigen. Wenn der Marsch Gruß an Kiel erklingt, die Pfingstburschen nennen ihn Murremarsch, das ist ihre gemeinsame Hymne, dann schlagen Pfingstgänser Herzen gleich höher. Das ist ja nicht zu übersehen. Und schon ist die erste Maie, vielleicht hier nur symbolisch verkauft und der erste Schnaps ist ausgeschüttet. Nur halb voll, flieht die Dame. Keine Angst, an dem Zaubertrunk ist noch keiner gestorben. Dann geht's ab ins Dorf mit der Pfingstmeier, denn jetzt geht's auf den Pfingstanz, da freut sich ja jeder vor Zweier. Das Maienaustragen beginnt in Kreisfeld am Pfingstsonnabend um 12 Uhr. Vom einst hochherrschaftlichen Freigut marschiert der Zug zur alten Dorfgrenze auf den Teichplatz. Nach dem unvermeidlichen Gruppenfoto beginnt das Austragen und Ausrufer Ralf-Peter Kake tritt in Aktion. Ja.
Manchmal gibt es auch noch extra Liebesgaben. Die Pfingstburschen natürlich nicht abschlagen und eine Stärkung zwischendurch muss auch mal sein. Für die Ständchen sorgt die Stammkapelle der Kreisfelder, die Fortissimo Band aus Halle. Beim ehemaligen Amtmann Dieter Rosenbaum hält man sich gewöhnlich etwas länger auf und der ein Stück weiter unten wohnende Läuferveteran Manfred Pecker kann an solch einem Tag die Beitsche nicht im Schrank lassen. Zeigt den Jungs, dass er noch nichts verlernt hat. Man sieht's ihm nicht an, aber er lebt streng vegetarisch.

Der Weg für die Greifswalder Pfingstburschen bis ins Mümmelburger Mittedorf. Denn dort wohnen treue Anhänger des Greifswalder Pfingsttanzes, die natürlich Anspruch auf ihre Meier haben. Wenn alle versorgt sind, wissen Pfingstburschen und Musikanten, was sie getan haben. Und das durchaus verdiente abendliche Bier schmeckt dann nochmal so gut. Ausrufer Enrico Böhme hebt pünktlich 13 Uhr zum ersten Spruch an und die Kliebigtaler Blasmusikanten, offensichtlich vom Fußball-Weltmeisterschaftsfieber infiziert, greifen ins Geschehen ein.

denn? Birgit Kramer wartet schon auf ihren Schnaps. Spaß und Lebensfreude gehören natürlich dazu. Und den Pausentee nimmt man hier auch auf etwas andere Art ein.

0: Und einmal zu, und einmal zu mir.
1: Ganz alles.
2: Och, da sind wir doch selber da hier.
3: Ja, Rast wird beim ehemaligen Pfingstenser-Kollegen Klaus Müller gemacht, der sie bewirtet, und man sieht, es fehlt an nichts. Nur dessen Mutter scheint das bunte Treiben eher skeptisch zu beobachten. Bert Vogler scheint hier von den Strapazen schon etwas gezeichnet zu sein. Aber durchhalten ist für jeden Pfingstburschen Ehrensache. Über 400 Meilen müssen eben erst einmal ausgetragen sein. Carsten Berliner, seit Jahren Läufer in seiner Pfingstgesellschaft, ist als Ausrufer für das Unterdorf verantwortlich

Und er darf nicht fehlen, die gute Seele Heinz Zwag, einer der ältesten aktiven Musikanten im Grund. Frühschoppen auf dem Festplatz vor der Turnhalle ist bei den Hergesdorfer Pfingstburschen seit Jahren ein fester Programmpunkt. Mit dabei sind die Kliebigtaler Blasmusikanten, die mit einem zünftigen Frühschoppenkonzert aufwarten. Auch Gerd Böttcher, über 45 Jahre Mitglied der Pfingstgesellschaft, schaute mal vorbei.

Für Stimmung war schnell gesorgt und auch die Kinder wurden bedacht. Es gab Spiel- und Unterhaltungsmöglichkeiten für alle Altersklassen. Von der Hüpfburg bis zur improvisierten Platzkegelbahn konnte alles ausprobiert werden. Um 14 Uhr übergibt der erste Vorstand Hartmut Kirchner die Amtsgeschäfte an Amtmann Jürgen Kulabo und Einschenker Jürgen Pöttje. Danach werden die Jubilare geehrt, bevor man sich zum Umzug formiert und die Zuschauer die Brücken besetzen. Denn Hergisdorf ist mit neun mehr oder weniger intakten Übergängen über die böse 7

Der Umzug führt über den Neumarkt am Kriegerdenkmal vorbei zur oberen Hermann-Günder-Straße.

Jubilare und Altgedienten werden natürlich gefahren. Der Kreisfelder Zug ist am ersten Feiertag schon bunter dank der großen Läuferabteilung und farbenprächtig gekleideter Musikformationen. Außerdem haben die Pfingstburschen den Winter schon gehörig am Karfreitag bei Maienbestellen aus dem Wald gejagt. Alle erreichbaren Veteranen, die irgendwann mal in Kreisfeld Pfingstenser waren, sind beim Umzug mit dabei. Trotz es für den einen oder anderen gar nicht so leicht war, hierher zu kommen. Die ganz alte Garde hat natürlich ihren Platz in der Kutsche eingenommen. Über den Schindergraben geht es zurück ins Dorf, und die Karawane lässt keinen Winkel aus.

Einmarsch ins Galerienort. Trotz der Strapazen lässt es sich der Verfahrenzug Eisleben 1973 nicht nehmen, noch einmal aufzuspielen.

Kai Becker, zum ersten Mal dabei, ist offensichtlich genau schon so durstig wie seine großen Kollegen. Auch die Jamaikan-Kapelle Martins Ried verabschiedet sich musikalisch. Kostenfreies Kaffee trinken. Den Kuchen hatten die Pfingstenserfrauen gebacken und Platzkonzert ist angesagt. Und der rührige Oberkellner Manfred Neumann wartet auf seine Gäste. Der Musikverein Halle Neustadt spielt auf und in der Pause werden die Jubilare, die mindestens 10 Jahre Mitglied der Kreisfelder Pfingstgesellschaft sind, geehrt. In Alsdorf und Siegerode erfahren die Jubilare ebenfalls am ersten Feiertag ihre Ehrung. Die Alsdorfer Pfingstgesellschaft erledigt das während des Umzugs und die Siegeröder nach dem Umzug auf ihrem Festplatz an der Waldgaststätte. Vor Tag und vor Tage schon großer Bahnhof vor der Hergesdorfer Turnhalle. Die Treuesten stehen bereit, um sich gleich in aller Frühe dem bunten Zug anzuschließen. Frau Wachmeister Florschak hat schon alle Hände voll zu tun, um die Ordnung einigermaßen aufrechtzuerhalten. Die Fremdgänger aus Kreisfeld treffen ein. Die Läufer geben das Signal zum Aufbruch, den man hat immerhin einen ca. 4 Kilometer langen Weg vor sich. Voran der Kampfwagen der Frau Wachmeister. Denn ohne polizeiliche Präsenz geht hier offensichtlich gar nichts. Amtmann Jürgen Kulawo und Einschenker Jürgen Böttche bilden die Spitze des Konvois. Mit Musik geht alles nochmal so leicht, dafür sorgen schon auf dem Weg hinaus die Kliebichtaler Blasmusikanten.

Egon Olsen und seine Crew dürfen natürlich nicht fehlen bei dieser Geschichte, zumal die Polizei nicht in Sichtweite ist. Am Waldrand wartet schon der Abschnittsbevollmächtigte Genosse Major Bernd Hembe und an seiner Seite Tawarisch Kirchanski auf die Meute. Eine erste Bewährungsprobe hat nun der erfahrene ABV zu bestehen. Im Nu hat sich eine Autoschlange gebildet. Letztmalig war so etwas bei der Grenzöffnung im Herbst 1989 zu sehen. Aber er beherrscht sein Handwerk.

Jung und alt tummelt sich auf der ersten Lichtung der Wildbahn, unweit der schon vor Jahrhunderten wüst gewordenen Dorfstelle Utenfelder. Auf diesem Fleck feiern die Hergesdorfer seit 1962 anstelle der Försterspitze, ihrem alten Festplatz, der noch einen knappen Kilometer weiter in der Wildbahn liegt. Nach der Waldpartie 1958 mussten sie dort Lebewohl sagen, weil ihnen die SED-Oberen des Kreises Eisleben jegliches pfingstdänzerische Treiben untersagten.

Auch an die jüngsten Besucher hat man gedacht. Seilbahn und ein von Muskelkraft angetriebenes Karussell sorgen nicht nur für Spaß und Abwechslung, sondern auch dafür, dass die Fadis in Ruhe ihr Bier trinken können. Auch hier erhalten Neulinge die Taufe. Hilfsvikar Hartmut Kirchner nimmt sich der Täuflinge an. Er unterhielt sich übrigens vor einiger Zeit mit einem ihm bekannten Pfarrer, der jammerte, dass er viel zu wenig taufen hätte. Hartmut Kirchner hier dagegen

0: Er könne nicht klagen. Zu 2 bis 3 hätte er jedes Jahr. Jetzt geht der Deveser Strich los, hört der Mansfeller. Und nun sind die Burschen so richtig in ihrem Element.
1: Richtig!

Da hat der Winter natürlich keine Chance mehr. Die Läufer dagegen aber nun alle Mühe. Aber siegen tut der Sommer letztendlich immer. Viel zu schnell verging sicher auch hier die Zeit. Aber die Läufer sind unerbittlich. Mit ihren Beitschen geben sie das Signal zum Aufbruch zurück ins Dorf. Und dem einen oder anderen wird der Rückweg sicher noch mal so lang vorkommen. Eben wie jedes Jahr. Auch hier in Alsdorf knallen die Läufer die Waldpartie ein. Der Spielmannszug Groß Orner marschiert ein. Und Amtmann Steffen Bonk begrüßt die auch hier schon in aller Frühe erschienenen Schlachtenbummler mit einem dreifachen Gutwetter und einem Fifa,

Der Weg führt ins nahe Brandholz. Für die Alsdorfer, genau wie für die Greifswalder, war das Ziel der Waldpartie bis 1959 die Pfingstlands magistrale Wildbahn. Sie kamen über die Bärenstraße und die Greifswalder aus dem Kliebigstal hoch. Dann bekamen sie den Segen der allmächtigen Partei zu spüren, wegen ihrer unsozialistischen Rituale, und mussten ihre angestammten Festplätze verlassen. Für Stimmung sorgen natürlich auch hier die Pfingstburschen und die Dippesbacher Blasmusikanten.

0: Wo was los ist, da darf Urgestein Peter Kurt nicht fehlen. Ja!
1: Wir schmeißen alles raus jetzt.
0: Durch das explosionsartige Ansteigen der Benzinpreise erfreut sich das Fahrradfahren wieder größerer Beliebtheit. Die Pfingstburschen haben darauf sofort reagiert und eine gemeinnützige Fahrschule eingerichtet. Diesen Parcours nahm vor allem die hiesige Damenwelt rege in Anspruch, um als Pedalritterin den Gefahren im Straßenverkehr einigermaßen gewachsen.

0: Oh, was sieht man denn da? Die Alsdorfer Veteranen waren doch immer so stolz auf ihren sauberen Pfingstern. In Dreck Chino die der Ungene, hieß es immer. Doch ein paar Oberrabauken scheinen da schon einiges vorbereitet zu haben. Denn kurz vor Mittag zeigen sie, wie hartnäckig so ein schon fast vertriebener Winter sein kann. Und das Publikum scheint darauf gewartet zu haben.
1: Ja, und noch eine! Ja!
0: Dann heißt es auf zum Fahrtenschwimmen an den Fischteich. Petrus zeigt sich eher von seiner grimmigen Seite. Von vorsommerlichen Temperaturen kann keine Rede sein. Aber der treue Anhang erwartet den Sprung ins kühle Nass. Nun hält auch den Amtmann nichts mehr zurück. Schnell übergibt er seiner Frau Ausweis und Testament, um sich dann todesmutig in die Fluten zu stürzen.

Das ist ein Pfingstlandstourist, der hier seine Stufe 1 nachweist. Bisher war das eigentlich reine Männersache. Aber auch hier sind die Zeiten offensichtlich nicht mehr das, was sie mal waren. Immerhin war sie tapfer. Und von Fischteich aus sind es noch 2,5 Kilometer bis ins Dorf und in trockene Klamotten. Der Tag beginnt mit der Anwesenheitskontrolle. Auch im obersten Grunddorf bleiben am zweiten Feiertag höchstens ein paar Stubenhocker im Dorf. Obwohl man im Ort schon Wälderhauch und Tannenduft stärker als in den unteren Grunddörfern spürt. So empfand es jedenfalls der letzte große Spaziergänger durchs Mansfelder Land, der berühmte hallische Landeskundler Professor Erich Neuss, vor über 50 Jahren. Um 7 Uhr ist Abmarsch am Glockenturm.

0: In Siegerode kann es jeder Pfingstbursche mit der deutschen Marktschreiergilde mithalten.
1: Hier darf auch geschissen werden und gepinkelt.
0: Hier ist auch Mittag noch kein Feierabend. Nein, man hat sich bis zum Sonnenuntergang eingerichtet und für Essen und Trinken und vor allem für spaßige Einlagen ist zur Genüge gesorgt. Die Läufer sind auch hier schon seit 6 Uhr auf den Beinen, um die verträumte Gemeinde zu wecken. Manches Gebräu ist eben gewöhnungsbedürftig.

Das Besondere am Ziegeröder Pfingstglanz ist, dass die Pfingstburschen weder ins Wasser noch in den Schlamm gehen. Und das auch in ihrer langen Geschichte, denn seit 1825 findet er hier statt, noch nie getan haben. Sie sind auch die einzigen, die ihren Festplatz immer die Treue gehalten haben. Ebenso betrifft das die Sache mit den Clowns, die beim Umzug nicht fehlen dürfen. Der legendärste Clown, von dem die Ziegeröder Pfingstburschen heute noch mit Hochachtung reden, war Fritz Retting. Als er die bunte Kluft aus Altersgründen ablegte, war es zunächst schwer, diese Lücke zu schließen. Am Ende schaffen Pfingstburschen so etwas aber noch immer. Die Kreisfelder setzen nun mal auf Gemütlichkeit, denn sie pflegen den Brauch, den Winter aus dem nahen Katharinenhölzchen zu vertreiben. Ihre Waldpartie beginnt etwas später, denn der Kreisfelder liegt bekanntlich dem Montagmorgen. Trotzdem trifft man sich nach wie vor auf dem Teichplatz, obwohl es vom Kirchplatz aus näher wäre bis zum Katharinenholz, nach Kaisereiche und Groschenwiese der dritte Festplatz. Auch hier sieht man allerlei merkwürdige Gestalten, denn Fantasie ist auch bei den Kreisfeldern gefragt.

Stabsfeldwebel der Reserve, Carsten Herger, versucht es aus luftiger Höhe. Er diente einst in einer Spezialeinheit und kommt einfach nicht davon los. So richtig gelang ihm der Sprung nicht. Vielleicht fehlten doch ein paar Meter an Höhe. Der harte Kern kommt auch hier bei jedem Wetter. Jetzt sind die Künstler an der Reihe. Für richtig gute Blasmusik sorgt nun schon seit Jahren hier die Fortissimo Band aus der alten Bezirksmetropole Halle. Über Mangel am Publikum gibt es auch in Kreisfeld keine Klage. Auch aus der nahen Lutherstadt kommen die Besucher, denn sie wissen, wer nicht wenigstens einmal hier dabei war, der hat umsonst gelebt.

Die Läufer beobachten das Treiben noch aus Distanz. Aber es bleibt alles friedlich. Auch ein WM-Ball wurde versteigert. Mit dem spielen die Blinden gegen die Volksküche bei der Fußball-Weltmeisterschaft um Platz 36. Deshalb wollte ihn Rainer vor der Straße unbedingt. Jetzt geht es in die Waschanlage auf den Sportplatz. Die Grundreinigung erfolgt mit dem Gartenschlauch und unter der Dusche sind schon wieder alle guter Dinge, wie nicht zu überhören ist.

Zum Umzug ist alles pünktlich angetreten, und zwar im feinsten blütenweißen Zwirn. Gleich ist es geschafft und das nächste Bierchen ist hoch verdient. Manche sieht eben leichter aus, als es ist. Ronny Müller ist offensichtlich erleichtert, dass der Kapellmeister doch selber weitermacht, denn ein Abschiedsständchen muss natürlich sein. Früh übt sich, aber aller Anfang ist eben schwer. Am zeitigen Dienstagvormittag trifft man sich zum traditionellen Eiersammeln. Bis in die 30er Jahre fand übrigens am Dienstag die Waldpartie statt. Die Hergesdorfer beginnen den Tag mit einem ausgiebigen Frühstück, bevor man von Neumarkt aus die Tour beginnt. Mit Musik wird durchs Dorf gezogen und in der Regel werden die Pfingstburschen schon erwartet. Als Dankeschön oder aus Verbundenheit mit ihren Pfingstdänzern oder einfach, weil es die Urgroßeltern auch schon getan haben, geben die Leute im Dorf, was sie können. Und es ist immer wieder erstaunlich, was alles so gegeben wird.

Wie hier in Greifswald wird auch der entlegenste Winkel im Dorf besucht. Bis ins letzte Haus der Siedlung zieht der Konvoi durch die sagenumwobene Diebeskammer, wo einst in grauer Vergangenheit das Greifswalder Bergmannstöchterchen Räschen von einer Räuberbande verschleppt worden war.

0: Am Nachmittag, nach Beendigung fast aller Strapazen, sitzen alle beim Eieressen gemütlich zusammen und man beginnt schon mal, die ereignisreichen Tage grob auszuwerten.
1: Unser Ossi-Ramazzotto, Pronto, Amore, Sei!
2: Wir kommen zum Platz 3. Platz 3, Babette Vogler.
3: Platz 3 ist heute ein Badehandtuch.
2: Selbst angefertigt, Pfingstanz in Herrlichsdorf, WM 2006. Wirklich toller Einfall.

0: Den Schützenball veranstalten alle vier Pfingstgesellschaften in den Grunddörfern, allerdings an unterschiedlichen Tagen. Wie immer werden die schönsten und originellsten Schürzen prämiert. Die gestrenge Jury ist in der Regel die örtliche Pfingsttänzer-Prominenz. Ja, man muss es den Hergesdörfern lassen. Sie haben wirklich nur auf die Schürzen geguckt und richtig entschieden. Die Siegerin heißt Antje Sparing.
1: Ein Unikat!
0: Die Pfingsttänzer-Frauen im Einheitslook. Es folgen wie überall die berühmt-berüchtigten Nummern der Pfingstburschen. In Hergesdorf hat man den Nachwuchs schon mit eingebaut.

Ein bisschen Artistik wird auch gezeigt.

0: gekrönten Abschluss die Polonaise.
1: Ja!

0: In Greifswald guckt man ob des Wetters ein wenig skeptisch. Das betrifft die Pfingstburschen genau wie die Kneiperin.
1: Auf den rechten Bein. Auf den Mittelbein.
0: Auch hier sieht man die Pfingstenser Damenwelt in mannschaftlicher Geschlossenheit. Denn Pfingstenser Frauen sind sowieso die schönsten Frauen. Erschüttert und abgrundtief traurig schlürfen die sonst so stolzen Ziegeroder Pfingstburschen hinter dem einigermaßen gefasst wirkenden Bergfahrer Andreas Arendt in die Arena. Sie müssen zu später Abendstunde ihren geliebten Pfingstanz beerdigen. Hoffentlich versuchen hier einige schon vor, das Feld zu versaufen.
2: Liebe christliche Gemeinde.
0: Den Rest der trauernden Gemeinde versucht der erfahrene Kirchenmann mit zu Herzen gehenden Worten in der Stunde des Abschieds Trost zuzusprechen. Einigen Damen scheint der Ernst der Lage nicht völlig klar zu sein.
2: Ich grüße euch im Reich des ewigen Eises mit dem typischen Grußwort meines heiligen Bruders Väterchen Frost. Wenn's im Mai noch stürmt und schneit, ist erst im Juni Frühlingszeit. Und wieder stehen wir hier am Grabe eines Mitchristen, der heute verstorben ward, wie wir einst auch sterben werden. Zur Freude unserer Erben. Amen.
0: Der dienstälteste Läufer im ganzen Grund, die Pfingstenser-Legende Geert Hesse, darf den Segen in Empfang nehmen.

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1: Hans der Heilmann machte Eis. Mal schmeckt's nach Himbeer, mal nach Schweiß. Und schmeckte es besonders lecker, dann leckt es auch Pizzakskecker.
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0: Pfingstburschen sind ja bekanntlich nicht gerade Klosterschülertypen. Trotzdem haben sie, wie deutlich zu sehen war, nah am Wasser gebaut. Sie erholen sich aber auch schnell von ihrem Weltenschmerz und freuen sich schon aufs nächste Jahr, denn Pfingstanz gibt es immer wieder. Das letzte Wort hat natürlich seine Heiligkeit und ich bin sicher, irgendwann sehen wir ihn einmal in einer großen deutschen Fernsehanstalt, wenn er da das Wort zum Sonntag spricht. Mit der Abrechnung, die von Thomas Stock eröffnet wird, beendet die Greifswalder Pfingstgesellschaft ihr Geschäftsjahr. Abrechnung heißt es auch, oder besser vor allem deshalb, weil in dieser letzten Sitzung die Strafen für Verfehlungen der einzelnen Pfingstburschen bekannt gegeben und die Delinquenten auch zur Kasse gebeten werden.
1: Ich habe natürlich ein paar Experten dabei, die habe ich ein paar mehr drauf gepumpt, weil sie sich Kleinpfingsten ganz einfach die Klamotten vom Monster reisen. Und das finde ich absolut nicht gut. Sehr sind Läufer dabei, 3 Stück, und das muss nicht sein. Markus Becker, 4,50. Norbert Born, 7. Jürgen Buse, 5. Peter Deinser, 6,50. Peter R., 12,50. Der Spitzenreiter Thomas Fitze, 28.
0: Jede Pfingstgesellschaft hat ein Statut, welches der Pfingstbursche mit seiner Unterschrift auf der Teilnehmerliste anerkennt. Aber kaum einer schafft es im Trube der Festtage, auch immer daran zu denken. Bestraft wird zum Beispiel zu spät kommen, ungebührliches Verhalten dem Amtmann gegenüber. Er darf zwar du zu ihm sagen, sollte aber nicht vergessen, ihn mit seinen Titel anzureden. Unkorrekte Anzugsordnung und so weiter. Dazu kommt, dass ein Pfingstbursche von seinen Genen her nicht in einen christlichen Jünglingsverein passen würde, um nicht zu sagen, er muss schon ein Rabauke sein. Gemütlich wird's trotzdem noch. Manfred Neumann, im größten Pfingsttrube als Chefkassierer unermüdlich und unbestechlich, kümmert sich hier um die Zapferei. Und der rührige Kneiper und Pfingsttänzer-Kollege Detlef Schade sorgt für Gaumenfreuden.

Die Hergesdörfer haben es immer am eiligsten. Sie beginnen vorm Aufstehen am 1. Januar und kümmern sich im Herbst schon ums neue Geschäftsjahr. Da wählen sie nämlich bereits den neuen Vorstand. Die Ursprünge des Pfingstfestes reichen zurück bis in die altgermanische Mythologie. Die Religion der alten Germanen beruhte auf reiner Naturdichtung. Ihre Götter wohnten nicht in steinernen Tempeln, sondern draußen in den tiefen, dunklen und schier undurchdringlichen Wäldern. Geheimnisvolle Waldschluchten, Lichtungen und verwitterte Sturm- und Wedehöhen waren die Orte, wo sie ihren Göttern Opfer darbrachten. Noch lange nach der Christianisierung fühlten sich unsere Altvordern zu ihren alten heidnischen Göttern hingezogen. Und noch viel länger hielten sich die alten heidnischen Sitten und Bräuche, wie eben unser Pfingstfest bis auf den heutigen Tag. Immer wieder kann man in alten Schriften nachlesen, dass sich mit der Bekehrung zum Christentum gerade die Sachsen besonders schwer taten. Schon der Indiculus, das war das Verzeichnis der abergläubischen Bräuche, erwähnt um 800 nach Christi Geburt einen heidnischen Umzug in zerrissenen Kleidern und Schuhen, den die Sachsen Jurias nannten. Mit Jurias bezeichneten sie den Umzug zur Vertreibung des Winters. Und seit dieser Zeit fanden sich in den Grunddörfern immer wieder heimatverbundene und bodenständige Burschen, die den alten Brauch weiterleben ließen und jedes Jahr wieder neu beleben. Unser Pfingsttanz ist ein mit nichts zu vergleichendes und nicht zu kopierendes Stück Mansfelder Kulturgeschichte. Überdauert hat er nur einen Grund. Das liegt einzig und allein an diesem schon von Professor Erich Neuss bewunderten, einzigartigen Menschenschlag. In Deutschland allerhöchstens zu vergleichen mit den traditionsbewussten erzgebirgischen Bergbrüderschaften, die ihren Brauch genauso von alters her pflegen. Denn getreulich, wie es einst die Ahnen gehalten und nach alten Brauch dem Verein gedient. Gut Wetter und fast die Sauer in den Perze und vor allen Dingen Glück auf.

0: nächste Pfingstfest wird stattfinden. Und das wird auch unter und über und überhaupt und vor allen Dingen, und das ist ja das Wichtige an der Sache, stattfinden.
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0: 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Am 23. Mai ab 15 Uhr findet im Theater Eisleben die zentrale Feier zum Tag des Grundgesetzes in Sachsen-Anhalt statt. Besonders gewürdigt werden sollen Einsatzkräfte von Polizei und Feuerwehr. Am 27. Juni wird in der Zeit von 9:30 Uhr bis 18 Uhr zum Tag der Berg- und Hüttenleute an den Schmidtschacht Helbra eingeladen. Mit dem Comedy-Programm Dicke Luft und kein Verkehr 4, Frauentausch, gastieren Künstler des bekannten Klacktheaters im Hof der Mansfelder Gewerke in Bendorf. Termin ist der 6. Juni, Einlass ab 17 Uhr, Beginn 18 Uhr, Eintritt 25 Euro. Der Kartenverkauf ist unter der eingeblendeten Telefonnummer möglich. 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

0: Ich sehe nicht anders aus eigentlich. Ein bisschen grün drauf und ein bisschen Augenschminke. Ich laufe eigentlich immer so rum.
1: Auch dieses Jahr fanden weit über 5000 Hexen und Hexer den Weg zum Hexentanzplatz in Thale. Bei bestem Wetter und ausgelassener Stimmung reisten die schaurigen Gestalten aus ganz Deutschland an, um sich in ihren zauberhaften Kostümen zu präsentieren. Dazu bot die Crew von Ronny Große und seinem Organisationsteam auch ein tolles Bühnenprogramm an, welches bereits am Nachmittag zu den Hits von Luna eingestimmt wurde.
2: Also ich muss sagen, wir haben einfach das fantastischste Wetter, was man sich vorstellen kann. Und ganz viele Leute sind hier hochgeströmt zu uns auf den Hexentanzplatz, zu wohl schönsten und größten Walpurgisnacht, die wir hier im Harz haben, wie ich finde. Und ich freue mich wirklich, dass alle richtig gute Laune mitgebracht haben. Die Künstlerinnen und Künstler haben echt gute Stimmung und sind hochmotiviert. Und ich glaube, da gab es auch schon den ersten großen Applaus da auf der ganz großen Fläche. Und alle sind guter Dinge, dass wir in den ersten Mai starten.

Zwischen den Menschenmassen konnte man immer wieder die Walking Acts treffen, die unterwegs waren. Viele Besucher warteten auf die bekannte Synthie-Pop-Band Camouflage. Diese produziert schon seit vielen Jahren bekannte Musik. So spielten sie auch ihren Debüthit aus den 1980ern, The Great Commandment,

Das ist wie so ein Stück Lebenselixier für mich, kann ich sagen. Das ist zwar ein toller Aufwand, das im Vorfeld und im Nachgang zu organisieren, aber wir haben ein richtig gutes Team und es macht eine große Freude, das zu organisieren. Das ist eigentlich auch so ein Stück weit der Grund, warum ich damals gesagt habe, Bürgermeister von Thale zu sein, ist ein schöner Job und genau das ist es auch.

In diesem Jahr gab es eine spektakuläre Lasershow, da die Technik des neuen Bergtheaters mit genutzt wurde. Der gesamte Platz, einschließlich Parkdeck, wurde so komplett beleuchtet und zauberte eine magische Lichterwelt über den Hexentanzplatz in Thale.

0: Seid ihr wilde Teufel, die es nicht verpassen, die Weiber ordentlich anzufassen? Und ihr, seid ihr Hexen, welche es gestatten, dass heute Nacht die Teufel euch begatten?
1: Den Abschluss bildete wie immer das Höhenfeuerwerk.
2: Wir haben also auf dem Parkdeck, das wir ja hier vor uns haben oder neben uns haben auf dem Platz, haben wir einfach noch zugelegt und haben da Laser eingebaut. Wir haben quasi eine Rundum-Lasershow dort gestaltet und organisiert. Und man kann überrascht sein, der Mephisto wird auch auf dem Parkdeck stehen.

Herzlich willkommen zu Ticket, dem Kulturtelegramm. Stellen Sie sich vor, es ist 1964. Eine Hysterie hat längst um sich gegriffen, der man sich entweder anschließt oder für die man kein Verständnis hat. Aber vorbei kommt man in diesen Jahren, den 60ern, an den Pilzköpfen nicht. Sie haben es sicher schon erraten. In unserer heutigen Ausgabe geht es um die Beatles. Eine Band, die zu ihren Zeiten für Furore gesorgt hat und bis heute ungebrochene Musikrekorde hält. Hätten Sie gewusst, dass die Beatles die erste Band war, deren Live-Auftritt weltweit im Fernsehen übertragen wurde? Oder dass 1964 in den USA 60% aller verkauften Singles Beatles-Produktionen waren? Obwohl die Beatles nur über einen Zeitraum von 8 Jahren Plattenaufnahmen machten, sind sie die Gruppe mit den meistverkauften Tonträgern der Welt. Laut Angaben ihrer Plattenfirma EMI beläuft sich die Anzahl der verkauften Einheiten auf über 1 Milliarde. Tauchen Sie deshalb heute gemeinsam mit uns ein in die Geschichte der Beatles und lassen Sie sich ein bisschen anstecken von der Hysterie um die

0: Fab Four.
1: Am 5. Oktober 1962 erschien in Großbritannien mit Love Me Do die erste offizielle Single der Beatles in der damaligen Besetzung. Damit stiegen sie bis auf Rang 17 in den britischen Singlechart.

0: zweite Single, Please Please Me, wurde am 11. Januar 1963 veröffentlicht und schaffte es sogar bis auf Rang 2 der britischen Charts. Die dritte Single, From Me to You, erschien am 11. April 1963. Die Platte erreichte wenig später mit 650.000 verkauften Exemplaren die Spitze der britischen Hitparade und stellte den Beginn einer eindrucksvollen Erfolgsserie dar. Bis zum Februar 1967 eroberten die Beatles mit allen ihren Singles den ersten Platz der britischen Hitlisten. Ich treffe Stefan Lorenz. Er ist einer der beiden Geschäftsführer und arbeitet seit 2002 im Beatles Museum in Halle. Er erzählt uns, warum das Museum heute in der Saalestadt zu finden ist.
1: Also wir haben unseren Grundstein für die private Sammlung 1964 in Köln gelegt. Dann gab es da auch ein Museum von 1989 bis 1999, allerdings auf relativ kleinen Raum. Und dann suchte man eben halt nach 10 Jahren größere Räumlichkeiten, war eben halt mit mehreren Städten im Gespräch. Und dabei fiel dann die Wahl eben halt auf Halle und dann dieses Gebäude. Und deswegen ist es seit dem 8. April 2000 hier in Halle.
2: Und das ist ja auch das einzige Beatles-Museum in ganz Deutschland.
1: Das ist richtig.
2: Und was kann der Besucher denn hier alles sehen?
1: Oh, das ist ganz schön viel. Also abgesehen von Original-Zeitungsartikeln, natürlich auch die entsprechenden Schallplatten aus den Ländern, auch schon zu der Zeit sehr viele Souvenirs oder Merchandise, wie man das halt nennen mag. Und da sind auch schon einige skurrile Sachen dabei, die es so heute nicht mehr gibt.
0: Das will ich mir mit eigenen Augen ansehen. Natürlich macht eine Übersicht mit einigen biografischen Fakten zu den 4 Beatles, der endgültigen Bandbesetzung, den Anfang. Ansonsten geht es im Museum, wie Stefan schon erwähnte, um das musikalische Schaffen der Band sowie den kommerziellen und medialen Hype drumherum. Alle Alben der Beatles sind hier vorhanden. Von Love Me Do bis Let It Be. Ein Bereich befasst sich mit den Beatles und ihrem Durchbruch in den USA. Auch hier sind Alben zu sehen, Chartlisten und Zeitungsartikel. Wer die Fanartikel, Spielzeuge und Modeaccessoires sieht, kann sich vorstellen, wie groß die Faszination damals gewesen sein muss. Und so mancher Redakteur stellte damals die Frage, für oder gegen die Beatles?
2: Was fasziniert dich denn persönlich an den Beatles?
1: Also mich persönlich fasziniert an den Beatles immer noch, dass sie halt nach 50 Jahren Trennung ein Thema in der Musikgeschichte sind. Liegt zum einen daran, dass Paul und Ringo ja auch noch leben und eben halt noch weitere Alben produzieren und eben halt auch die Beatles-Musik heutzutage auch noch in Werbung und in anderen Sachen halt verwendet wird.
2: Und gibt es hier in der Ausstellung auch ein Lieblingsstück, wo du sagst, oh, das finde ich persönlich toll?
1: Also es gibt nicht nur eins, sondern vielleicht auch zwei. Also abgesehen von dem John Lennon-Löffel, den wir halt haben, der eben halt tatsächlich aus dem Privathaushalt ist. Da haben wir dann eben halt auch noch den Flipper mittlerweile, also ein richtiges Schmuckstück, den kann man natürlich dann auch noch heutzutage bespielen. Bei dem, den wir in der Ausstellung haben, den kann man halt leider nicht mehr bespielen.
0: Ja, der Löffel ist schon etwas Besonderes. Aber mich faszinieren eher die Lithografien von John Lennon und Yoko Ono, die sich im zweiten Stock befinden. Darunter natürlich auch jene des berühmten Bed-Ins in Amsterdam, als John Lennon und Yoko Ono eine Woche lang für den Frieden demonstrierten. Technisch gesehen ist die Mehrspurmaschine, mit der damals die Aufnahmen produziert wurden, sicher ein Highlight. Das können heute Geräte in besserer Qualität, die nicht größer als ein halber Schuhkarton sind. Natürlich findet sich auch der von John Lennon psychedelisch bunt

0: bemalte Rolls-Royce in der Ausstellung. Okay, es ist ein Modell im Maßstab 1 zu 18.
1: Seit über 20 Jahren gibt es die Beatles Pfingst Convention. Was verbirgt sich denn da dahinter?
2: Also dahinter verbirgt sich halt, dass sich viele Fans hier bei uns halt treffen, ne, aus dem deutschsprachigen Raum, auch aus Österreich und der Schweiz. Ne, und man trifft halt hier auf Gleichgesinnte, ne, auch halt auf ein paar Händler, die wir dann halt da auch immer mit dabei haben. Und so kann man sich halt austauschen.
1: Und wie der Name schon sagt, wird das um Pfingsten sein?
2: Richtig, also ausschließlich zu Pfingsten, das ist so immer einmal unser Highlight im Jahr. Ne, und meistens haben wir da halt auch ein kleines Programm dahinter, ne, wie zum Beispiel einen Special Guest, das heißt meistens einen Zeitzeuge, der mit einem der Beatles was zu tun gehabt hat.
1: Und was habt ihr da 2026 geplant?
2: Also da kommt dieses Mal die erste Freundin von John Lennon, die er von 1958 bis 1960 dann hatte. Nachdem das dann vorbei war, hatte sie auch noch eine kleine Liebschaft mit Paul McCartney, muss man dazu gestehen. Und darüber wird dann eben halt die werte Dame dann bei uns berichten.
1: Und ansonsten 2026, was steht noch alles auf dem Plan?
2: Ein weiterer Punkt, den wir dann noch haben, ist eben halt, dass wir die Happy Birthday Grußbotschaft von Ringo noch mit versenden. Die findet natürlich am 7.7. statt, weil Ringo ist ja am 7.7.1940 geboren. Das heißt, er wird dann 86. An dem Tag werden wir dann eben halt die Grußbotschaft via Facebook versenden. Ja.
1: Und man kann da, glaube ich, auch im Vorfeld schon kleine Videobotschaften aufnehmen und euch zusenden?
2: Also aufnehmen, ja, weil das machen wir an Pfingsten zum Beispiel auch hier. Mhm. Und wenn wir den Aufruf dafür gemacht haben, dann kann man die natürlich uns auch per E-Mail oder per WhatsApp zusenden und dann wird das auch zusammengeschnitten und dann eben halt Punkt 12 dann auch hochgeladen.
0: Raritäten, Kuriositäten und Bekanntes aus den Beatles-Jahren bis 1970 und die Zeit der Solokarrieren sieht man im Museum. Das wird übrigens privat geführt und existiert durch Eintrittsgelder und einen Shop. Hier finden Beatles-Fans zahlreiche Produkte. Neben CDs, DVDs und Vinyls natürlich auch Kleidung, Mitbringsel, Magazine und Einzelstücke.
1: Nun gibt es das Beatles-Museum hier schon viele Jahre. Es ist das einzige in Deutschland. Was wäre so ein großer Traum für euch?
2: Also ein großer Traum wäre es natürlich, wenn sich Paul oder auch Ringo hierher verirren. Es gab schon einige Bemühungen mal, das zu erreichen, aber bis dahin hat es leider weder Paul noch Ringo geschafft.
1: Dann drücken wir euch ganz fest die Daumen, dass ihr das vielleicht noch erreicht.
0: 3.500 ausgestellte Exponate und noch 14.000 liegen auf Lager. Das klingt beinahe so gewaltig wie die Rekorde, die die Beatles selbst aufgestellt haben. 20 Nummer-1-Hits in den Billboard Hot 100 Charts in den USA, 18 Nummer-1-Hits in Großbritannien, 12 Nummer-1-Hits in Deutschland. Die letzte in Deutschland auf Platz 1 geklettete Single, Now and Then, wurde im Jahr 2023 veröffentlicht. John Lennon konnte diese bis zu seinem Tod im Jahr 1980 nicht vollenden. Nach einer Bearbeitung 1995 und einer zweiten 2022 haben die beiden verbliebenen Mitglieder Paul McCartney und Ringo Starr die Single veröffentlicht. Es ist damit die dritte Single-Veröffentlichung seit der Auflösung der Band, die neu aufgenommenes Material beinhaltet.

Es gäbe noch unendlich viel zu erzählen über die Beatles. Aber unsere Sendezeit ist vorüber. Haben Sie jetzt Lust auf mehr? Dann holen Sie sich Ihr Ticket und schauen Sie hier im Museum in Halle einmal vorbei. Erleben Sie selbst die Hysterie um die Fab Four.

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3: Das Blasmusikfest in Hebra hat eine lange Tradition. In der Regel findet es alle 2 Jahre statt. Allerdings geriet der Rhythmus durch Corona etwas aus dem Takt. Auch die Veranstaltungspositionen im Ort wechselten über die Jahre. Doch 2025 war es wieder soweit. Vom 27. bis zum 29. Juni zog das Fest zahlreiche Fans und Liebhaber der Blasmusik aus nah und fern in den Ort. Zentrum des Geschehens war der Platz am Ende der Schulstraße. Das ganze Wochenende lang gab es Blasmusik vom Feinsten, Gemeinschaft und gute Laune. Mit Kapellen aus ganz Deutschland und Polen, herzhaften Spezialitäten und bester Stimmung im Festzelt. Ein Highlight war der Einmarsch der Kapellen am Nachmittag des 28. Juni.

Auf dem Festplatz begrüßte Frank Wischkowski, der Vorsitzende des Blasmusikvereins Mansfelder Land e.V., die Gäste. Auch sein Bruder, der Bürgermeister von Helpra, Gerd Wischkowski, sowie der CDU-Landtagsabgeordnete René Bartel richteten ein paar Worte an das Publikum. Im Rahmen dieser Eröffnung wurde Achim Götz, langjähriger Leiter und Dirigent der Jugendkapelle Elchingen aus Bayern, als Ehrenmitglied in den Blasmusikverein Mansfelder Land aufgenommen, auch wenn die Kapelle in diesem Jahr nicht teilnahm. Er erhielt eine Urkunde als Anerkennung für sein Engagement. Der musikalische Höhepunkt an diesem Tag bildete ein gemeinsames Rundumspiel aller Kapellen, bevor jede Formation noch einen Titel solo präsentierte.

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0: 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Am 23. Mai ab 15 Uhr findet im Theater Eisleben die zentrale Feier zum Tag des Grundgesetzes in Sachsen-Anhalt statt. Besonders gewürdigt werden sollen Einsatzkräfte von Polizei und Feuerwehr. Am 27. Juni wird in der Zeit von 9:30 Uhr bis 18 Uhr zum Tag der Berg- und Hüttenleute an den Schmidtschacht Helbra eingeladen. Mit dem Comedy-Programm Dicke Luft und kein Verkehr 4, Frauentausch, gastieren Künstler des bekannten Klacktheaters im Hof der Mansfelder Gewerke in Bendorf. Termin ist der 6. Juni, Einlass ab 17 Uhr, Beginn 18 Uhr, Eintritt 25 Euro. Der Kartenverkauf ist unter der eingeblendeten Telefonnummer möglich. 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

0: Ich sehe nicht anders aus eigentlich. Ein bisschen grün drauf und ein bisschen Augenschminke. Ich laufe eigentlich immer so rum.
1: Auch dieses Jahr fanden weit über 5000 Hexen und Hexer den Weg zum Hexentanzplatz in Thale. Bei bestem Wetter und ausgelassener Stimmung reisten die schaurigen Gestalten aus ganz Deutschland an, um sich in ihren zauberhaften Kostümen zu präsentieren. Dazu bot die Crew von Ronny Große und seinem Organisationsteam auch ein tolles Bühnenprogramm an, welches bereits am Nachmittag zu den Hits von Luna eingestimmt wurde.
2: Also ich muss sagen, wir haben einfach das fantastischste Wetter, was man sich vorstellen kann. Und ganz viele Leute sind hier hochgeströmt zu uns auf den Hexentanzplatz, zu wohl schönsten und größten Walpurgisnacht, die wir hier im Harz haben, wie ich finde. Und ich freue mich wirklich, dass alle richtig gute Laune mitgebracht haben. Die Künstlerinnen und Künstler haben echt gute Stimmung und sind hochmotiviert. Und ich glaube, da gab es auch schon den ersten großen Applaus da auf der ganz großen Fläche. Und alle sind guter Dinge, dass wir in den ersten Mai starten.

Zwischen den Menschenmassen konnte man immer wieder die Walking Acts treffen, die unterwegs waren. Viele Besucher warteten auf die bekannte Synthie-Pop-Band Camouflage. Diese produziert schon seit vielen Jahren bekannte Musik. So spielten sie auch ihren Debüthit aus den 1980ern, The Great Commandment.

Das ist wie so ein Stück Lebenselixier für mich, kann ich sagen. Das ist zwar ein toller Aufwand, das im Vorfeld und im Nachgang zu organisieren, aber wir haben ein richtig gutes Team.

diesem Jahr gab es eine spektakuläre Lasershow, da die Technik des neuen Bergtheaters mit genutzt wurde. Der gesamte Platz, einschließlich Parkdeck, wurde so komplett beleuchtet und zauberte eine magische Lichterwelt über den Hexentanzplatz in Thale.

0: Seid ihr wilde Teufel, die es nicht verpassen, die Weiber ordentlich anzufassen? Und ihr, seid ihr Hexen, welche es gestatten, dass heute Nacht die Teufel euch begatten?
1: Den Abschluss bildete wie immer das Höhenfeuerwerk.
2: Wir haben also auf dem Parkdeck, das wir ja hier vor uns haben oder neben uns haben auf dem Platz, haben wir einfach noch zugelegt und haben da Laser eingebaut. Wir haben quasi eine Rundum-Lasershow dort gestaltet und organisiert. Und man kann überrascht sein, der Mephisto wird auch auf dem Parkdeck stehen.

Herzlich willkommen zu Ticket, dem Kulturtelegramm. Stellen Sie sich vor, es ist 1964. Eine Hysterie hat längst um sich gegriffen, der man sich entweder anschließt oder für die man kein Verständnis hat. Aber vorbei kommt man in diesen Jahren, den 60ern, an den Pilzköpfen nicht. Sie haben es sicher schon erraten. In unserer heutigen Ausgabe geht es um die Beatles. Eine Band, die zu ihren Zeiten für Furore gesorgt hat und bis heute ungebrochene Musikrekorde hält. Hätten Sie gewusst, dass die Beatles die erste Band war, deren Live-Auftritt weltweit im Fernsehen übertragen wurde? Oder dass 1964 in den USA 60% aller verkauften Singles Beatles-Produktionen waren? Obwohl die Beatles nur über einen Zeitraum von 8 Jahren Plattenaufnahmen machten, sind sie die Gruppe mit den meistverkauften Tonträgern der Welt. Laut Angaben ihrer Plattenfirma EMI beläuft sich die Anzahl der verkauften Einheiten auf über 1 Milliarde. Tauchen Sie deshalb heute gemeinsam mit uns ein in die Geschichte der Beatles und lassen Sie sich ein bisschen anstecken von der Hysterie um die Fab Four. Am 5. Oktober 1962 erschien in Großbritannien mit Love Me Do die erste offizielle Single der Beatles in der damaligen Besetzung. Damit stiegen sie bis auf Rang 17 in den britischen Singlecharts.

0: und schaffte es sogar bis auf Rang 2 der britischen Charts. Die dritte Single, From Me to You, erschien am 11. April 1963. Die Platte erreichte wenig später mit 650.000 verkauften Exemplaren die Spitze der britischen Hitparade und stellte den Beginn einer eindrucksvollen Erfolgsserie dar. Bis zum Februar 1967 eroberten die Beatles mit allen ihren Singles den ersten Platz der britischen Hitlisten. Ich treffe Stefan Lorenz. Er ist einer der beiden Geschäftsführer und arbeitet seit 2002 im Beatles-Museum in Halle. Er erzählt uns, warum das Museum heute in der Saalestadt zu finden ist.
1: Also wir haben unseren Grundstein für die private Sammlung 1964 in Köln gelegt. Dann gab es da auch ein Museum von 1989 bis 1999, allerdings auf relativ kleinen Raum. Und dann suchte man eben halt nach 10 Jahren größere Räumlichkeiten, war eben halt mit mehreren Städten im Gespräch. Und dabei fiel dann die Wahl eben halt auf Halle und dann dieses Gebäude. Und deswegen ist es seit dem 8. April 2000 hier in Halle.
2: Und es ist ja auch das einzige Beatles-Museum in ganz Deutschland.
1: Das ist richtig.
2: Und was kann der Besucher denn hier alles sehen?
1: Oh, das ist ganz schön viel. Also abgesehen von Original-Zeitungsartikeln, natürlich auch die entsprechenden Schallplatten aus den Ländern, auch schon zu der Zeit sehr viele Souvenirs oder Merchandise, wie man das halt nennen mag. Und da sind auch schon einige skurrile Sachen dabei, die es so heute nicht mehr gibt.
0: Das will ich mir mit eigenen Augen ansehen. Natürlich macht eine Übersicht mit einigen biografischen Fakten zu den 4 Beatles, der endgültigen Bandbesetzung, den Anfang. Ansonsten geht es im Museum, wie Stefan schon erwähnte, um das musikalische Schaffen der Band sowie den kommerziellen und medialen Hype drumherum. Alle Alben der Beatles sind hier vorhanden. Von Love Me Do bis Let It Be. Ein Bereich befasst sich mit den Beatles und ihrem Durchbruch in den USA. Auch hier sind Alben zu sehen, Chartlisten und Zeitungsartikel. Wer die Fanartikel, Spielzeuge und Modeaccessoires sieht, kann sich vorstellen, wie groß die Faszination damals gewesen sein muss. Und so mancher Redakteur stellte damals die Frage, für oder gegen die Beatles?
2: Was fasziniert dich denn persönlich an den Beatles?
1: Also mich persönlich fasziniert an den Beatles immer noch, dass sie halt nach 50 Jahren Trennung ein Thema in der Musikgeschichte sind. Liegt zum einen daran, dass Paul und Ringo ja auch noch leben und eben halt noch weitere Alben produzieren und eben halt auch die Beatles-Musik heutzutage auch noch in Werbung und in anderen Sachen halt verwendet wird.
2: Und gibt es hier in der Ausstellung auch ein Lieblingsstück, wo du sagst, oh, das finde ich persönlich toll?
1: Also es gibt nicht nur eins, sondern vielleicht auch zwei. Also abgesehen von dem John Lennon-Löffel, den wir halt haben, der eben halt tatsächlich aus dem Privathaushalt ist. Da haben wir dann eben halt auch noch den Flipper mittlerweile, also ein richtiges Schmuckstück, den kann man natürlich dann auch noch heutzutage bespielen. Bei denen, den wir in der Ausstellung haben, den kann man halt leider nicht mehr bespielen.
0: Ja, der Löffel ist schon etwas Besonderes. Aber mich faszinieren eher die Lithografien von John Lennon und Yoko Ono, die sich im zweiten Stock befinden. Darunter natürlich auch jene des berühmten Bed Inns in Amsterdam, als John Lennon und Yoko Ono eine Woche lang für den Frieden demonstrierten. Technisch gesehen ist die Mehrspurmaschine, mit der damals die Aufnahmen produziert wurden, sicher ein Highlight. Das können heute Geräte in besserer Qualität, die nicht größer als ein halber Schuhkarton sind. Natürlich findet sich auch der von John Lennon psychedelisch bunt bemalte Rolls-Royce in der Ausstellung. Okay, es ist ein Modell im Maßstab 1:18.
2: Seit über 20 Jahren gibt es die Beatles Pfingst Convention. Was verbirgt sich denn da dahinter?
1: Also dahinter verbirgt sich halt, dass sich viele Fans hier bei uns halt treffen, aus dem deutschsprachigen Raum, auch aus Österreich und der Schweiz. Und man trifft halt hier auf Gleichgesinnte, auch halt auf ein paar Händler, die wir dann halt da auch immer mit dabei haben. Und so kann man sich halt austauschen.
2: Und wie der Name schon sagt, wird es um Pfingsten sein?
1: Richtig, also ausschließlich zu Pfingsten.

0: Das ist so immer einmal unser Highlight im Jahr. Ne? Und meistens haben wir da halt auch ein kleines Programm dahinter, ne? Wie zum Beispiel einen Special Guest. Das heißt meistens einen Zeitzeuge, der mit einem der Beatles was zu tun gehabt hat.
1: Und was habt ihr da 2026 geplant?
0: Also da kommt dieses Mal die erste Freundin von John Lennon, die er von 1958 bis 1960 dann hatte. Nachdem das dann vorbei war, hatte sie auch noch eine kleine Liebschaft mit Paul McCartney, muss man dazu gestehen. Und darüber wird dann eben halt die werte Dame dann bei uns berichten.
1: Und ansonsten 2026, was steht noch alles auf dem Plan?
0: Ein weiterer Punkt, den wir dann noch haben, ist eben halt, dass wir die Happy Birthday Grußbotschaft von Ringo noch mit versenden. Die findet natürlich am 7.7. statt, weil Ringo ist ja am 7.7.1940 geboren. Das heißt, er war dann 86. An dem Tag werden wir dann eben halt die Grußbotschaft via Facebook versenden. Ja.
1: Und man kann da, glaube ich, auch im Vorfeld schon kleine Videobotschaften aufnehmen und euch zusenden.
0: Also aufnehmen, ja, weil das machen wir an Pfingsten zum Beispiel auch hier. Und wenn wir den Aufruf dafür gemacht haben, dann kann man die natürlich uns auch per E-Mail oder per WhatsApp zusenden und dann wird das auch zusammengeschnitten und dann eben halt Punkt 12 dann auch hochgeladen.
2: Raritäten, Kuriositäten. Und Bekanntes aus den Beatles-Jahren bis 1970 und die Zeit der Solokarrieren sieht man im Museum. Das wird übrigens privat geführt und existiert durch Eintrittsgelder und einen Shop. Hier finden Beatles-Fans zahlreiche Produkte. Neben CDs, DVDs und Vinyls natürlich auch Kleidung, Mitbringsel, Magazine und Einzelstücke.
1: Nun gibt es das Beatles-Museum hier schon viele Jahre. Es ist das einzige in Deutschland. Was wäre so ein großer Traum für euch?
0: Also ein großer Traum wäre es natürlich, wenn sich Paul oder auch Ringo hierher verirren. Es gab schon einige Bemühungen mal, das zu erreichen, aber bis dahin hat es leider weder Paul noch Ringo geschafft.
1: Dann drücken wir euch ganz fest die Daumen, dass ihr das vielleicht noch erreicht.
2: 3.500 ausgestellte Exponate und noch 14.000 liegen auf Lager. Das klingt beinahe so gewaltig wie die Rekorde, die die Beatles selbst aufgestellt haben. 20 Nummer-1-Hits in den Billboard Hot 100 Charts in den USA, 18 Nummer-1-Hits in Großbritannien, 12 Nummer-1-Hits in Deutschland. Die letzte in Deutschland auf Platz 1 gekletterte Single Now and Then wurde im Jahr 2023 veröffentlicht. John Lennon konnte diese bis zu seinem Tod im Jahr 1980 nicht vollenden. Nach einer Bearbeitung 1995 und einer zweiten 2022 haben die beiden verbliebenen Mitglieder Paul McCartney und Ringo Starr die Single veröffentlicht. Es ist damit die dritte Single-Veröffentlichung seit der Auflösung der Band, die neu aufgenommenes Material beinhaltet.

Es gäbe noch unendlich viel zu erzählen über die Beatles, aber unsere Sendezeit ist vorüber. Haben Sie jetzt Lust auf mehr? Dann holen Sie sich Ihr Ticket und schauen Sie hier im Museum in Halle einmal vorbei. Erleben Sie selbst die Hysterie um die Fab Four.

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3: Das Blasmusikfest in Hebra hat eine lange Tradition. In der Regel findet es alle 2 Jahre statt. Allerdings geriet der Rhythmus durch Corona etwas aus dem Takt. Auch die Veranstaltungspositionen im Ort wechselten über die Jahre. Doch 2025 war es wieder soweit. Vom 27. bis zum 29. Juni zog das Fest zahlreiche Fans und Liebhaber der Blasmusik aus nah und fern in den Ort. Zentrum des Geschehens war der Platz am Ende der Schulstraße. Das ganze Wochenende lang gab es Blasmusik vom Feinsten, Gemeinschaft und gute Laune. Mit Kapellen aus ganz Deutschland und Polen, herzhaften Spezialitäten und bester Stimmung im Festzelt. Ein Highlight war der Einmarsch der Kapellen am Nachmittag des 28. Juni.

Auf dem Festplatz begrüßte Frank Wischkowski, der Vorsitzende des Blasmusikvereins Mansfelder Land e.V., die Gäste. Auch sein Bruder, der Bürgermeister von Helbra, Gerd Wischkowski, sowie der CDU-Landtagsabgeordnete René Bartel richteten ein paar Worte an das Publikum. Im Rahmen dieser Eröffnung wurde Achim Götz, langjähriger Leiter und Dirigent der Jugendkapelle Elchingen aus Bayern, als Ehrenmitglied in den Blasmusikverein Mansfelder Land aufgenommen, auch wenn die Kapelle in diesem Jahr nicht teilnahm. Er erhielt eine Urkunde als Anerkennung für sein Engagement. Der musikalische Höhepunkt an diesem Tag bildete ein gemeinsames Rundumspiel aller Kapellen, bevor jede Formation noch einen Titel solo präsentierte.

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0: 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Am 23. Mai ab 15 Uhr findet im Theater Eisleben die zentrale Feier zum Tag des Grundgesetzes in Sachsen-Anhalt statt. Besonders gewürdigt werden sollen Einsatzkräfte von Polizei und Feuerwehr. Am 27. Juni wird in der Zeit von 9:30 Uhr bis 18 Uhr zum Tag der Berg- und Hüttenleute an den Schmidtschacht Helbra eingeladen. Mit dem Comedy-Programm Dicke Luft und kein Verkehr 4, Frauentausch, gastieren Künstler des bekannten Klacktheaters im Hof der Mansfelder Gewerke in Bendorf. Termin ist der 6. Juni, Einlass ab 17 Uhr, Beginn 18 Uhr, Eintritt 25 Euro. Der Kartenverkauf ist unter der eingeblendeten Telefonnummer möglich. 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

0: Ich sehe nicht anders aus eigentlich. Ein bisschen grün drauf und ein bisschen Augenschminke. Ich laufe eigentlich immer so rum.
1: Auch dieses Jahr fanden weit über 5000 Hexen und Hexer den Weg zum Hexentanzplatz in Thale. Bei bestem Wetter und ausgelassener Stimmung reisten die schaurigen Gestalten aus ganz Deutschland an, um sich in ihren zauberhaften Kostümen zu präsentieren. Dazu bot die Crew von Ronny Große und seinem Organisationsteam auch ein tolles Bühnenprogramm an, welches bereits am Nachmittag zu den Hits von Luna eingestimmt wurde.
2: Also ich muss sagen, wir haben einfach das fantastischste Wetter, was man sich vorstellen kann. Und ganz viele Leute sind hier hochgeströmt zu uns auf den Hexentanzplatz, zu wohl schönsten und größten Walpurgisnacht, die wir hier im Harz haben, wie ich finde. Und ich freue mich wirklich, dass alle richtig gute Laune mitgebracht haben. Die Künstlerinnen und Künstler haben echt gute Stimmung und sind hochmotiviert. Und ich glaube, da gab es auch schon den ersten großen Applaus da auf der ganz großen Fläche. Und alle sind guter Dinge, dass wir in den 1. Mai starten.

Zwischen den Menschenmassen konnte man immer wieder die Walking Acts treffen, die unterwegs waren. Viele Besucher warteten auf die bekannte Synthie-Pop-Band Camouflage. Diese produziert schon seit vielen Jahren bekannte Musik. So spielten sie auch ihren Debüthit aus den 1980ern, The Great Commandment,

Das ist wie so ein Stück Lebenselixier für mich, kann ich sagen. Das ist zwar ein toller Aufwand, das im Vorfeld und im Nachgang zu organisieren, aber wir haben ein richtig gutes Team und das macht eine große Freude, das zu organisieren. Das ist eigentlich auch so ein Stück weit der Grund, warum ich damals gesagt habe, Bürgermeister von Thale zu sein, ist ein schöner Job und genau das ist es auch.

diesem Jahr gab es eine spektakuläre Lasershow, da die Technik des neuen Bergtheaters mit genutzt wurde. Der gesamte Platz, einschließlich Parkdeck, wurde so komplett beleuchtet und zauberte eine magische Lichterwelt über den Hexentanzplatz im Tale.

0: Seid ihr wilde Teufel, die es nicht verpassen, die Weiber ordentlich anzufassen? Und ihr, seid ihr Hexen, welche es gestatten, dass heute Nacht die Teufel euch begatten?
1: Den Abschluss bildete wie immer das Höhenfeuerwerk.
2: Wir haben also auf dem Parkdeck, das wir ja hier vor uns haben oder neben uns haben auf dem Platz, haben wir einfach noch zugelegt und haben da Laser eingebaut. Wir haben quasi eine Rundum-Lasershow dort gestaltet und organisiert. Und man kann überrascht sein, der Mephisto wird auch auf dem Parkdeck stehen.

Herzlich willkommen zu Ticket, dem Kulturtelegramm. Stellen Sie sich vor, es ist 1964. Eine Hysterie hat längst um sich gegriffen, der man sich entweder anschließt oder für die man kein Verständnis hat. Aber vorbei kommt man in diesen Jahren, den 60ern, an den Pilzköpfen nicht. Sie haben es sicher schon erraten. In unserer heutigen Ausgabe geht es um die Beatles. Eine Band, die zu ihren Zeiten für Furore gesorgt hat und bis heute ungebrochene Musikrekorde hält. Hätten Sie gewusst, dass die Beatles die erste Band war, deren Live-Auftritt weltweit im Fernsehen übertragen wurde? Oder dass 1964 in den USA 60% aller verkauften Singles Beatles-Produktionen waren? Obwohl die Beatles nur über einen Zeitraum von 8 Jahren Plattenaufnahmen machten, sind sie die Gruppe mit den meistverkauften Tonträgern der Welt. Laut Angaben ihrer Plattenfirma EMI beläuft sich die Anzahl der verkauften Einheiten auf über 1 Milliarde. Tauchen Sie deshalb heute gemeinsam mit uns ein in die Geschichte der Beatles und lassen Sie sich ein bisschen anstecken von der Hysterie um die Fab Four. Am 5. Oktober 1962 erschien in Großbritannien mit Love Me Do die erste offizielle Single der Beatles in der damaligen Besetzung. Damit stiegen sie bis auf Rang 17 in den britischen Singlecharts.

zweite Single, Please Please Me, wurde am 11. Januar 1963 veröffentlicht und schaffte es sogar bis auf Rang 2 der britischen Charts. Die dritte Single, From Me to You, erschien am 11. April 1963. Die Platte erreichte wenig später mit 650.000 verkauften Exemplaren die Spitze der britischen Hitparade und stellte den Beginn einer eindrucksvollen Erfolgsserie dar. Bis zum Februar 1967 eroberten die Beatles mit allen ihren Singles den ersten Platz der britischen Hitlisten. Ich treffe Stefan Lorenz.

0: Er ist einer der beiden Geschäftsführer und arbeitet seit 2002 im Beatles-Museum in Halle. Er erzählt uns, warum das Museum heute in der Saalestadt zu finden ist.
1: Also wir haben unseren Grundstein für die private Sammlung 1964 in Köln gelegt. Dann gab es da auch ein Museum von 1989 bis 1999, allerdings auf relativ kleinen Raum. Und dann suchte man eben halt nach 10 Jahren größere Räumlichkeiten, war eben halt mit mehreren Städten im Gespräch. Und dabei fiel dann die Wahl eben halt auf Halle und dann dieses Gebäude. Und deswegen ist es seit dem 8. April 2000 hier in Halle.
2: Und es ist ja auch das einzige Beatles-Museum in ganz Deutschland.
1: Das ist richtig.
2: Und was kann der Besucher denn hier alles sehen?
1: Oh, das ist ganz schön viel. Also abgesehen von Original-Zeitungsartikeln, natürlich auch die entsprechenden Schallplatten aus den Ländern, auch schon zu der Zeit sehr viele Souvenirs oder Merchandise, wie man das halt nennen mag. Und da sind auch schon einige skurrile Sachen dabei, die es so heute nicht mehr gibt.
0: Das will ich mir mit eigenen Augen ansehen. Natürlich macht eine Übersicht mit einigen biografischen Fakten zu den 4 Beatles, der endgültigen Bandbesetzung, den Anfang. Ansonsten geht es im Museum, wie Stefan schon erwähnte, um das musikalische Schaffen der Band sowie den kommerziellen und medialen Hype drumherum. Alle Alben der Beatles sind hier vorhanden. Von Love Me Do bis Let It Be. Ein Bereich befasst sich mit den Beatles und ihrem Durchbruch in den USA. Auch hier sind Alben zu sehen, Chartlisten und Zeitungsartikel. Wer die Fanartikel, Spielzeuge und Modeaccessoires sieht, kann sich vorstellen, wie groß die Faszination damals gewesen sein muss. Und so mancher Redakteur stellte damals die Frage, für oder gegen die Beatles?
2: Was fasziniert dich denn persönlich an den Beatles?
1: Also mich persönlich fasziniert an den Beatles immer noch, dass sie halt nach 50 Jahren Trennung ein Thema in der Musikgeschichte sind. Liegt zum einen daran, dass Paul und Ringo ja auch noch leben und eben halt noch weitere Alben produzieren und eben halt auch die Beatles-Musik heutzutage auch noch in Werbung und in anderen Sachen halt verwendet wird.
2: Und gibt es hier in der Ausstellung auch ein Lieblingsstück, wo du sagst, oh, das finde ich persönlich toll?
1: Also es gibt nicht nur eins, sondern vielleicht auch zwei. Also abgesehen von dem John Lennon-Löffel, den wir halt haben, der eben halt tatsächlich aus dem Privathaushalt ist. Da haben wir dann eben halt auch noch den Flipper mittlerweile, also ein richtiges Schmuckstück, den kann man natürlich dann auch noch heutzutage bespielen. Bei denen, den wir in der Ausstellung haben, den kann man halt leider nicht mehr bespielen.
0: Ja, der Löffel ist schon etwas Besonderes. Aber mich faszinieren eher die Lithografien von John Lennon und Yoko Ono, die sich im zweiten Stock befinden. Darunter natürlich auch jene des berühmten Bed-Ins in Amsterdam, als John Lennon und Yoko Ono eine Woche lang für den Frieden demonstrierten. Technisch gesehen ist die Mehrspurmaschine, mit der damals die Aufnahmen produziert wurden, sicher ein Highlight. Das können heute Geräte in besserer Qualität, die nicht größer als ein halber Schuhkarton sind. Natürlich findet sich auch der von John Lennon psychedelisch bunt bemalte Rolls-Royce in der Ausstellung. Okay, es ist ein Modell im Maßstab 1:18.
2: Seit über 20 Jahren gibt es die Beatles Pfingst Convention. Was verbirgt sich denn da dahinter?
1: Also dahinter verbirgt sich halt, dass sich viele Fans hier bei uns halt treffen, aus dem deutschsprachigen Raum, auch aus Österreich und der Schweiz. Und man trifft halt hier auf Gleichgesinnte, auch halt auf ein paar Händler, die wir dann halt da auch immer mit dabei haben. Und so kann man sich halt austauschen.
2: Und wie der Name schon sagt, wird es um Pfingsten sein?
1: Richtig, also ausschließlich zu Pfingsten, das ist so immer einmal unser Highlight im Jahr. Und meistens haben wir da halt auch ein kleines Programm dahinter, wie zum Beispiel einen Special Guest, das heißt meistens einen Zeitzeuge, der mit einem der Beatles was zu tun gehabt hat.
2: Und was habt ihr da 2026 geplant?
1: Also da kommt dieses Mal die erste Freundin von John Lennon, die er von 1958 bis 1960 dann hatte. Nachdem das dann vorbei war, hatte sie auch noch eine kleine Liebschaft mit Paul McCartney, muss man dazu gestehen. Ne? Und darüber wird dann eben halt die Wertedame dann bei uns berichten.
2: Und ansonsten 2026, was steht noch alles auf dem Plan?
1: Ein weiterer Punkt, den wir dann noch haben, ist eben halt, dass wir die Happy Birthday Grußbotschaft von Ringo noch mit versenden. Die findet natürlich am 7.7. statt, weil Ringo ist ja am 7.7.1940 geboren. Das heißt, er wird dann 86. An dem Tag werden wir dann eben halt die Grußbotschaft via Facebook versenden. Ja.
2: Und man kann da, glaube ich, auch im Vorfeld schon kleine Videobotschaften aufnehmen und euch zusenden.
1: Also aufnehmen, ja, weil das machen wir an Pfingsten zum Beispiel auch hier. Und wenn wir den Aufruf dafür gemacht haben, dann kann man die natürlich uns auch per E-Mail oder per WhatsApp zusenden und dann wird das auch zusammengeschnitten und dann eben halt Punkt 12 dann auch hochgeladen.
0: Raritäten, Kuriositäten und Bekanntes aus den Beatles-Jahren bis 1970 und die Zeit der Solokarrieren sieht man im Museum. Das wird übrigens privat geführt und existiert durch Eintrittsgelder und einen Shop. Hier finden Beatles-Fans zahlreiche Produkte. Neben CDs, DVDs und Vinyls natürlich auch Kleidung, Mitbringsel, Magazine und Einzelstücke.
2: Nun gibt es das Beatles-Museum hier schon viele Jahre. Es ist das einzige in Deutschland. Was wäre so ein großer Traum für euch?
1: Also ein großer Traum wäre es natürlich, wenn sich Paul oder auch Ringo hierher verirren. Es gab schon einige Bemühungen mal, das zu erreichen, aber bis dahin hat es leider weder Paul noch Ringo geschafft.
2: Dann drücken wir euch ganz fest die Daumen, dass ihr das vielleicht noch erreicht.
0: 3.500 ausgestellte Exponate und noch 14.000 liegen auf Lager. Das klingt beinahe so gewaltig wie die Rekorde, die die Beatles selbst aufgestellt haben. 20 Nummer-1-Hits in den Billboard Hot 100 Charts in den USA, 18 Nummer-1-Hits in Großbritannien, 12 Nummer-1-Hits in Deutschland. Die letzte in Deutschland auf Platz 1 gekletterte Single Now and Then wurde im Jahr 2023 veröffentlicht. John Lennon konnte diese bis zu seinem Tod im Jahr 1980 nicht vollenden. Nach einer Bearbeitung 1995 und einer zweiten 2022 haben die beiden verbliebenen Mitglieder Paul McCartney und Ringo Starr die Single veröffentlicht. Es ist damit die dritte Single-Veröffentlichung seit der Auflösung der Band, die neu aufgenommenes Material beinhaltet.

Es gäbe noch unendlich viel zu erzählen über die Beatles, aber unsere Sendezeit ist vorüber. Haben Sie jetzt Lust auf mehr? Dann holen Sie sich Ihr Ticket und schauen Sie hier im Museum in Halle einmal vorbei. Erleben Sie selbst die Hysterie um die Fab Four.

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2: Das Blasmusikfest in Hebra hat eine lange Tradition. In der Regel findet es alle 2 Jahre statt. Allerdings geriet der Rhythmus durch Corona etwas aus dem Takt. Auch die Veranstaltungspositionen im Ort wechselten über die Jahre. Doch 2025 war es wieder soweit. Vom 27. bis zum 29. Juni zog das Fest zahlreiche Fans und Liebhaber der Blasmusik aus nah und fern in den Ort. Zentrum des Geschehens war der Platz am Ende der Schulstraße. Das ganze Wochenende lang gab es Blasmusik vom Feinsten, Gemeinschaft und gute Laune, mit Kapellen aus ganz Deutschland und Polen, herzhaften Spezialitäten und bester Stimmung im Festzelt. Ein Highlight war der Einmarsch der Kapellen am Nachmittag des 28. Juni.

Auf dem Festplatz begrüßte Frank Wischkowski, der Vorsitzende des Blasmusikvereins Mansfelder Land e.V., die Gäste. Auch sein Bruder, der Bürgermeister von Helbra, Gerd Wischkowski, sowie der CDU-Landtagsabgeordnete René Bartel richteten ein paar Worte an das Publikum. Im Rahmen dieser Eröffnung wurde Achim Götz, langjähriger Leiter und Dirigent der Jugendkapelle Elchingen aus Bayern, als Ehrenmitglied in den Blasmusikverein Mansfelder Land aufgenommen, auch wenn die Kapelle in diesem Jahr nicht teilnahm. Er erhielt eine Urkunde als Anerkennung für sein Engagement. Der musikalische Höhepunkt an diesem Tag bildete ein gemeinsames Rundumspiel aller Kapellen, bevor jede Formation noch einen Titel solo präsentierte.

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0: 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Am 23. Mai ab 15 Uhr findet im Theater Eisleben die zentrale Feier zum Tag des Grundgesetzes in Sachsen-Anhalt statt. Besonders gewürdigt werden sollen Einsatzkräfte von Polizei und Feuerwehr. Am 27. Juni wird in der Zeit von 9:30 Uhr bis 18 Uhr zum Tag der Berg- und Hüttenleute an den Schmidtschacht Helbra eingeladen. Mit dem Comedy-Programm Dicke Luft und kein Verkehr 4, Frauentausch, gastieren Künstler des bekannten Klacktheaters im Hof der Mansfelder Gewerke in Bendorf. Termin ist der 6. Juni, Einlass ab 17 Uhr, Beginn 18 Uhr, Eintritt 25 Euro. Der Kartenverkauf ist unter der eingeblendeten Telefonnummer möglich. 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

0: Ich sehe nicht anders aus eigentlich. 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Ich laufe eigentlich immer so rum.
1: Auch dieses Jahr fanden weit über 5000 Hexen und Hexer den Weg zum Hexentanzplatz in Thale. Bei bestem Wetter und ausgelassener Stimmung reisten die schaurigen Gestalten aus ganz Deutschland an, um sich in ihren zauberhaften Kostümen zu präsentieren. Dazu bot die Crew von Ronny Große und seinem Organisationsteam auch ein tolles Bühnenprogramm an, welches bereits am Nachmittag zu den Hits von Luna eingestimmt wurde.
2: Ich muss sagen, wir haben einfach das fantastischste Wetter, was man sich vorstellen kann. Und ganz viele Leute sind hier hochgeströmt zu uns auf den Hexentanzplatz, zu wohl schönsten und größten Walpurgisnacht, die wir hier im Harz haben, wie ich finde. Und ich freue mich wirklich, dass alle richtig gute Laune mitgebracht haben. Die Künstlerinnen und Künstler haben echt gute Stimmung und sind hochmotiviert. Und ich glaube, da gab es auch schon den ersten großen Applaus da auf der ganz großen Fläche. Und alle sind guter Dinge, dass wir in den ersten Mai starten.

Zwischen den Menschenmassen konnte man immer wieder die Walking Acts treffen, die unterwegs waren. Viele Besucher warteten auf die bekannte Synthie-Pop-Band Camouflage. Diese produziert schon seit vielen Jahren bekannte Musik. So spielten sie auch ihren Debüthit aus den 1980ern, The Great Commandment,

Das ist wie so ein Stück Lebenselixier für mich, kann ich sagen. Das ist zwar ein doller Aufwand, das im Vorfeld und im Nachgang zu organisieren, aber wir haben ein richtig gutes Team und es macht eine große Freude, das zu organisieren. Das ist eigentlich auch so ein Stück weit der Grund, warum ich damals gesagt habe, Bürgermeister von Thale zu sein, ist ein schöner Job und genau das ist es auch.

diesem Jahr gab es eine spektakuläre Lasershow, da die Technik des neuen Bergtheaters mit genutzt wurde. Der gesamte Platz, einschließlich Parkdeck, wurde so komplett beleuchtet und zauberte eine magische Lichterwelt über den Hexentanzplatz in Thale.

0: Staffel, die es nicht verpassen, die Weiber ordentlich anzufassen. Und ihr, seid ihr Hexen, welche es gestatten, dass heute Nacht die Teufel euch begatten?
1: Den Abschluss bildete wie immer das Höhenfeuerwerk.
2: Wir haben also auf dem Parkdeck, das wir ja hier vor uns haben oder neben uns haben, auf dem Platz, haben wir einfach noch zugelegt und haben da Laser eingebaut. Wir haben quasi eine Rundum-Lasershow dort gestaltet und organisiert. Und man kann überrascht sein, der Mephisto wird auch auf dem Parkdeck stehen.

Herzlich willkommen zu Ticket, dem Kulturtelegramm. Stellen Sie sich vor, es ist 1964. Eine Hysterie hat längst um sich gegriffen, der man sich entweder anschließt oder für die man kein Verständnis hat. Aber vorbei kommt man in diesen Jahren, den 60ern, an den Pilzköpfen nicht. Sie haben es sicher schon erraten. In unserer heutigen Ausgabe geht es um die Beatles. Eine Band, die zu ihren Zeiten für Furore gesorgt hat und bis heute ungebrochene Musikrekorde hält. Hätten Sie gewusst, dass die Beatles die erste Band war, deren Live-Auftritt weltweit im Fernsehen übertragen wurde? Oder dass 1964 in den USA 60% aller verkauften Singles Beatles-Produktionen waren? Obwohl die Beatles nur über einen Zeitraum von 8 Jahren Plattenaufnahmen machten, sind sie die Gruppe mit den meistverkauften Tonträgern der Welt. Laut Angaben ihrer Plattenfirma EMI beläuft sich die Anzahl der verkauften Einheiten auf über 1 Milliarde. Tauchen Sie deshalb heute gemeinsam mit uns ein in die Geschichte der Beatles und lassen Sie sich ein bisschen anstecken von der Hysterie um die Fab Four. Am 5. Oktober 1962 erschien in Großbritannien mit Love Me Do die erste offizielle Single der Beatles in der damaligen Besetzung. Damit stiegen sie bis auf Rang 17 in den britischen Singlecharts.

0: zweite Single, Please Please Me, wurde am 11. Januar 1963 veröffentlicht und schaffte es sogar bis auf Rang 2 der britischen Charts. Die dritte Single, From Me to You, erschien am 11. April 1963. Die Platte erreichte wenig später mit 650.000 verkauften Exemplaren die Spitze der britischen Hitparade und stellte den Beginn einer eindrucksvollen Erfolgsserie dar. Bis zum Februar 1967 eroberten die Beatles mit allen ihren Singles den ersten Platz der britischen Hitlisten. Ich treffe Stefan Lorenz. Er ist einer der beiden Geschäftsführer und arbeitet seit 2002 im Beatles Museum in Halle. Er erzählt uns, warum das Museum heute in der Saalestadt zu finden ist.
1: Also wir haben unseren Grundstein für die private Sammlung 1964 in Köln gelegt. Dann gab es da auch ein Museum von 1989 bis 1999, allerdings auf relativ kleinen Raum. Und dann suchte man eben halt nach 10 Jahren größere Räumlichkeiten, war eben halt mit mehreren Städten im Gespräch. Und dabei fiel dann die Wahl eben halt auf Halle und dann dieses Gebäude. Und deswegen ist es seit dem 8. April 2000 hier in Halle.
2: Und es ist ja auch das einzige Beatles-Museum in ganz Deutschland.
1: Das ist richtig.
2: Und was kann der Besucher denn hier alles sehen?
1: Oh, das ist ganz schön viel. Also abgesehen von Original-Zeitungsartikeln, natürlich auch die entsprechenden Schallplatten aus den Ländern, auch schon zu der Zeit sehr viele Souvenirs oder Merchandise, wie man das halt nennen mag. Und da sind auch schon einige skurrile Sachen dabei, die es so heute nicht mehr gibt.
0: Das will ich mir mit eigenen Augen ansehen. Natürlich macht eine Übersicht mit einigen biografischen Fakten zu den 4 Beatles, der endgültigen Bandbesetzung, den Anfang. Ansonsten geht es im Museum, wie Stefan schon erwähnte, um das musikalische Schaffen der Band sowie den kommerziellen und medialen Hype drumherum. Alle Alben der Beatles sind hier vorhanden. Von Love Me Do bis Let It Be. Ein Bereich befasst sich mit den Beatles und ihrem Durchbruch in den USA. Auch hier sind Alben zu sehen, Chartlisten und Zeitungsartikel. Wer die Fanartikel, Spielzeuge und Modeaccessoires sieht, kann sich vorstellen, wie groß die Faszination damals gewesen sein muss. Und so mancher Redakteur stellte damals die Frage, für oder gegen die Beatles?
2: Was fasziniert dich denn persönlich an den Beatles?
1: Also mich persönlich fasziniert an den Beatles immer noch, dass sie halt nach 50 Jahren Trennung ein Thema in der Musikgeschichte sind. Liegt zum einen daran, dass Paul und Ringo ja auch noch leben und eben halt noch weitere Alben produzieren und eben halt auch die Beatles-Musik heutzutage auch noch in Werbung und in anderen Sachen halt verwendet wird.
2: Und gibt es hier in der Ausstellung auch ein Lieblingsstück, wo du sagst, oh, das finde ich persönlich toll?
1: Also es gibt nicht nur eins, sondern vielleicht auch zwei. Also abgesehen von dem John Lennon-Löffel, den wir halt haben, der eben halt tatsächlich aus dem Privathaushalt ist. Da haben wir dann eben halt auch noch den Flipper mittlerweile, also ein richtiges Schmuckstück, den kann man natürlich dann auch noch heutzutage bespielen. Bei denen, den wir in der Ausstellung haben, den kann man halt leider nicht mehr bespielen.
0: Ja, der Löffel ist schon etwas Besonderes. Aber mich faszinieren eher die Lithografien von John Lennon und Yoko Ono, die sich im zweiten Stock befinden. Darunter natürlich auch jene des berühmten Bed-Ins in Amsterdam, als John Lennon und Yoko Ono eine Woche lang für den Frieden demonstrierten. Technisch gesehen ist die Mehrspurmaschine, mit der damals die Aufnahmen produziert wurden, sicher ein Highlight. Das können heute Geräte in besserer Qualität, die nicht größer als ein halber Schuhkarton sind. Natürlich findet sich auch der von John Lennon psychedelisch bunt bemalte Rolls-Royce in der Ausstellung. Okay, es ist ein Modell im Maßstab 1:18.
2: Seit über 20 Jahren gibt es die Beatles Pfingst Convention. Was verbirgt sich denn da dahinter?
1: Also dahinter verbirgt sich halt, dass sich viele Fans hier bei uns halt treffen, aus dem deutschsprachigen Raum, auch aus Österreich und der Schweiz. Und man trifft halt hier auf Gleichgesinnte, auch halt auf ein paar Händler, die wir dann halt da auch immer mit dabei haben. Und so kann man sich halt austauschen.
2: Und wie der Name schon sagt, wird das um Pfingsten sein?
1: Richtig, also ausschließlich zu Pfingsten, das ist so immer einmal unser Highlight im Jahr. Ne? Und meistens haben wir da halt auch ein kleines Programm dahinter, ne? Wie zum Beispiel einen Special Guest, das heißt meistens einen Zeitzeuge, der mit einem der Beatles was zu tun gehabt hat.
2: Und was habt ihr da 2026 geplant?
1: Also da kommt dieses Mal die erste Freundin von John Lennon, die er von 1958 bis 1960 dann hatte. Nachdem das dann vorbei war, hatte sie auch noch eine kleine Liebschaft mit Paul McCartney, muss man dazu gestehen. Und darüber wird dann eben halt die werte Dame dann bei uns berichten.
2: Und ansonsten 2026, was steht noch alles auf dem Plan?
1: Ein weiterer Punkt, den wir dann noch haben, ist eben halt, dass wir die Happy Birthday Grußbotschaft von Ringo noch mit versenden. Die findet natürlich am 7.7. statt, weil Ringo ist ja am 7.7.1940 geboren. Das heißt, er war dann 86. An dem Tag werden wir dann eben halt die Grußbotschaft via Facebook versenden. Ja.
2: Und man kann da, glaube ich, auch im Vorfeld schon kleine Videobotschaften aufnehmen und euch zusenden.
1: Also aufnehmen, ja, weil das machen wir an Pfingsten zum Beispiel auch hier. Und wenn wir den Aufruf dafür gemacht haben, dann kann man die natürlich uns auch per E-Mail oder per WhatsApp zusenden und dann wird das auch zusammengeschnitten und dann eben halt Punkt 12 dann auch hochgeladen.
0: Raritäten, Kuriositäten und Bekanntes aus den Beatles-Jahren bis 1970 und die Zeit der Solokarrieren sieht man im Museum. Das wird übrigens privat geführt und existiert durch Eintrittsgelder und einen Shop. Hier finden Beatles-Fans zahlreiche Produkte. Neben CDs, DVDs und Vinyls natürlich auch Kleidung, Mitbringsel, Magazine und Einzelstücke.
2: Nun gibt es das Beatles-Museum hier schon viele Jahre. Es ist das einzige in Deutschland. Was wäre so ein großer Traum für euch?
1: Also ein großer Traum wäre es natürlich, wenn sich Paul oder auch Ringo hierher verirren. Es gab schon einige Bemühungen mal, das zu erreichen, aber bis dahin hat es leider weder Paul noch Ringo geschafft.
2: Dann drücken wir euch ganz fest die Daumen, dass ihr das vielleicht noch erreicht.
0: 3.500 ausgestellte Exponate und noch 14.000 liegen auf Lager. Das klingt beinahe so gewaltig wie die Rekorde, die die Beatles selbst aufgestellt haben. 20 Nummer-1-Hits in den Billboard Hot 100 Charts in den USA, 18 Nummer-1-Hits in Großbritannien, 12 Nummer-1-Hits in Deutschland. Die letzte in Deutschland auf Platz 1 geklettete Single Now and Then wurde im Jahr 2023 veröffentlicht. John Lennon konnte diese bis zu seinem Tod im Jahr 1980 nicht vollenden. Nach einer Bearbeitung 1995 und einer zweiten 2022 haben die beiden verbliebenen Mitglieder Paul McCartney und Ringo Starr die Single veröffentlicht. Es ist damit die dritte Single-Veröffentlichung seit der Auflösung der Band, die neu aufgenommenes Material beinhaltet.

Es gäbe noch unendlich viel zu erzählen über die Beatles, aber unsere Sendezeit ist vorüber. Haben Sie jetzt Lust auf mehr? Dann holen Sie sich Ihr Ticket und schauen Sie hier im Museum in Halle einmal vorbei. Erleben Sie selbst die Hysterie um die Fab Four.

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3: Das Blasmusikfest in Hebra hat eine lange Tradition. In der Regel findet es alle 2 Jahre statt. Allerdings geriet der Rhythmus durch Corona etwas aus dem Takt. Auch die Veranstaltungspositionen im Ort wechselten über die Jahre. Doch 2025 war es wieder soweit. Vom 27. bis zum 29. Juni zog das Fest zahlreiche Fans und Liebhaber der Blasmusik aus nah und fern in den Ort. Zentrum des Geschehens war der Platz am Ende der Schulstraße. Das ganze Wochenende lang gab es Blasmusik vom Feinsten, Gemeinschaft und gute Laune. Mit Kapellen aus ganz Deutschland und Polen, herzhaften Spezialitäten und bester Stimmung im Festzelt. Ein Highlight war der Einmarsch der Kapellen am Nachmittag des 28. Juni.

Auf dem Festplatz begrüßte Frank Wischkowski, der Vorsitzende des Blasmusikvereins Mansfelder TV, die Gäste. Auch sein Bruder, der Bürgermeister von Helbra, Gerd Wischkowski, sowie der CDU-Landtagsabgeordnete René Bartel richteten ein paar Worte an das Publikum. Im Rahmen dieser Eröffnung wurde Achim Götz, langjähriger Leiter und Dirigent der Jugendkapelle Elchingen aus Bayern, als Ehrenmitglied in den Blasmusikverein Mansfelder Land aufgenommen, auch wenn die Kapelle in diesem Jahr nicht teilnahm. Er erhielt eine Urkunde als Anerkennung für sein Engagement. Der musikalische Höhepunkt an diesem Tag bildete ein gemeinsames Rundumspiel aller Kapellen, bevor jede Formation noch einen Titel solo präsentierte.

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0: 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Am 23. Mai ab 15 Uhr findet im Theater Eisleben die zentrale Feier zum Tag des Grundgesetzes in Sachsen-Anhalt statt. Besonders gewürdigt werden sollen Einsatzkräfte von Polizei und Feuerwehr. Am 27. Juni wird in der Zeit von 9:30 Uhr bis 18 Uhr zum Tag der Berg- und Hüttenleute an den Schmidtschacht Helbra eingeladen. Mit dem Comedy-Programm Dicke Luft und kein Verkehr 4, Frauentausch, gastieren Künstler des bekannten Klacktheaters im Hof der Mansfelder Gewerke in Bendorf. Termin ist der 6. Juni, Einlass ab 17 Uhr, Beginn 18 Uhr, Eintritt 25 Euro. Der Kartenverkauf ist unter der eingeblendeten Telefonnummer möglich. 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

0: ich sehe nicht anders aus eigentlich. Ein bisschen grün drauf und ein bisschen Augenschminke. Ich laufe eigentlich immer so rum.
1: Auch dieses Jahr fanden weit über 5000 Hexen und Hexer den Weg zum Hexentanzplatz in Thale. Bei bestem Wetter und ausgelassener Stimmung reisten die schaurigen Gestalten aus ganz Deutschland an, um sich in ihren zauberhaften Kostümen zu präsentieren. Dazu bot die Crew von Ronny Große und seinem Organisationsteam auch ein tolles Bühnenprogramm an, welches bereits am Nachmittag zu den Hits von Luna eingestimmt wurde.
2: Also ich muss sagen, wir haben einfach das fantastischste Wetter, was man sich vorstellen kann. Und ganz viele Leute sind hier hochgeströmt zu uns auf den Hexentanzplatz, zu wohl schönsten und größten Walpurgisnacht, die wir hier im Harz haben, wie ich finde. Und ich freue mich wirklich, dass alle richtig gute Laune mitgebracht haben. Die Künstlerinnen und Künstler haben echt gute Stimmung und sind hochmotiviert. Und ich glaube, da gab es auch schon den ersten großen Applaus da auf der ganz großen Fläche. Und alle sind guter Dinge, dass wir in den 1. Mai starten.

Zwischen den Menschenmassen konnte man immer wieder die Walking Acts treffen, die unterwegs waren. Viele Besucher warteten auf die bekannte Synthie-Pop-Band Camouflage. Diese produziert schon seit vielen Jahren bekannte Musik. So spielten sie auch ihren Debüthit aus den 1980ern, The Great Commandment,

Das ist wie so ein Stück Lebenselixier für mich, kann ich sagen. Das ist zwar ein doller Aufwand, das im Vorfeld und im Nachgang zu organisieren, aber wir haben ein richtig gutes Team und das macht eine große Freude, das zu organisieren. Das ist eigentlich auch so ein Stück weit der Grund, warum ich damals gesagt habe, Bürgermeister von Thale zu sein, ist ein schöner Job und genau das ist es auch.

diesem Jahr gab es eine spektakuläre Lasershow, da die Technik des neuen Bergtheaters mit genutzt wurde. Der gesamte Platz, einschließlich Parkdeck, wurde so komplett beleuchtet und zauberte eine magische Lichterwelt über den Hexentanzplatz in Thale.

0: Seid ihr wilde Teufel, die es nicht verpassen, die Weiber ordentlich anzufassen? Und ihr, seid ihr Hexen, welche es gestatten, dass heute Nacht die Teufel euch begatten?
1: Den Abschluss bildete wie immer das Höhenfeuerwerk.
2: Wir haben also auf dem Parkdeck, das wir ja hier vor uns haben oder neben uns haben auf dem Platz, haben wir einfach noch zugelegt und haben da Laser eingebaut. Wir haben quasi eine Rundum-Lasershow dort gestaltet und organisiert. Und man kann überrascht sein, der Mephisto wird auch auf dem Parkdeck stehen.

Herzlich willkommen zu Ticket, dem Kulturtelegramm. Stellen Sie sich vor, es ist 1964. Eine Hysterie hat längst um sich gegriffen, der man sich entweder anschließt oder für die man kein Verständnis hat. Aber vorbei kommt man in diesen Jahren, den 60ern, an den Pilzköpfen nicht. Sie haben es sicher schon erraten. In unserer heutigen Ausgabe geht es um die Beatles. Eine Band, die zu ihren Zeiten für Furore gesorgt hat und bis heute ungebrochene Musikrekorde hält. Hätten Sie gewusst, dass die Beatles die erste Band war, deren Live-Auftritt weltweit im Fernsehen übertragen wurde? Oder dass 1964 in den USA 60% aller verkauften Singles Beatles-Produktionen waren? Obwohl die Beatles nur über einen Zeitraum von 8 Jahren Plattenaufnahmen machten, sind sie die Gruppe mit den meistverkauften Tonträgern der Welt. Laut Angaben ihrer Plattenfirma EMI beläuft sich die Anzahl der verkauften Einheiten auf über 1 Milliarde. Tauchen Sie deshalb heute gemeinsam mit uns ein in die Geschichte der Beatles und lassen Sie sich ein bisschen anstecken von der Hysterie um die Fab Four. Am 5. Oktober 1962 erschien in Großbritannien mit Love Me Do die erste offizielle Single der Beatles in der damaligen Besetzung. Damit stiegen sie bis auf Rang 17 in den britischen Singlecharts.

0: zweite Single, Please Please Me, wurde am 11. Januar 1963 veröffentlicht und schaffte es sogar bis auf Rang 2 der britischen Charts. Die dritte Single, From Me to You, erschien am 11. April 1963. Die Platte erreichte wenig später mit 650.000 verkauften Exemplaren die Spitze der britischen Hitparade und stellte den Beginn einer eindrucksvollen Erfolgsserie dar. Bis zum Februar 1967 eroberten die Beatles mit allen ihren Singles den ersten Platz der britischen Hitlisten. Ich treffe Stefan Lorenz. Er ist einer der beiden Geschäftsführer und arbeitet seit 2002 im Beatles Museum in Halle. Er erzählt uns, warum das Museum heute in der Saalestadt zu finden ist.
1: Also wir haben unseren Grundstein für die private Sammlung 1964 in Köln gelegt. Dann gab es da auch ein Museum von 1989 bis 1999, allerdings auf relativ kleinen Raum. Und dann suchte man eben halt nach 10 Jahren größere Räumlichkeiten, war eben halt mit mehreren Städten im Gespräch. Und dabei fiel dann die Wahl eben halt auf Halle und dann dieses Gebäude. Und deswegen ist es seit dem 8. April 2000 hier in Halle.
2: Und es ist ja auch das einzige Beatles-Museum in ganz Deutschland.
1: Das ist richtig.
2: Und was kann der Besucher denn hier alles sehen?
1: Oh, das ist ganz schön viel. Also abgesehen von Original-Zeitungsartikeln, natürlich auch die entsprechenden Schallplatten aus den Ländern, auch schon zu der Zeit sehr viele Souvenirs oder Merchandise, wie man das halt nennen mag. Und da sind auch schon einige skurrile Sachen dabei, die es so heute nicht mehr gibt.
0: Das will ich mir mit eigenen Augen ansehen. Natürlich macht eine Übersicht mit einigen biografischen Fakten zu den 4 Beatles, der endgültigen Bandbesetzung, den Anfang. Ansonsten geht es im Museum, wie Stefan schon erwähnte, um das musikalische Schaffen der Band sowie den kommerziellen und medialen Hype drumherum. Alle Alben der Beatles sind hier vorhanden. Von Love Me Do bis Let It Be. Ein Bereich befasst sich mit den Beatles und ihrem Durchbruch in den USA. Auch hier sind Alben zu sehen, Chartlisten und Zeitungsartikel. Wer die Fanartikel, Spielzeuge und Modeaccessoires sieht, kann sich vorstellen, wie groß die Faszination damals gewesen sein muss. Und so mancher Redakteur stellte damals die Frage, für oder gegen die Beatles?
2: Was fasziniert dich denn persönlich an den Beatles?
1: Also mich persönlich fasziniert an den Beatles immer noch, dass sie halt nach 50 Jahren Trennung ein Thema in der Musikgeschichte sind, ne? Liegt zum einen daran, dass Paul und Ringo ja auch noch leben und eben halt noch weitere Alben produzieren und eben halt auch die Beatles-Musik heutzutage auch noch in Werbung und in anderen Sachen halt verwendet wird.
2: Und gibt es hier in der Ausstellung auch ein Lieblingsstück, wo du sagst, oh, das finde ich persönlich toll?
1: Also es gibt nicht nur eins, sondern vielleicht auch zwei. Also abgesehen von dem John Lennon-Löffel, den wir halt haben, ne, der eben halt tatsächlich aus dem Privathaushalt ist. Da haben wir dann eben halt auch noch den Flipper mittlerweile, also ein richtiges Schmuckstück. Den kann man natürlich dann auch noch heutzutage bespielen. Bei dem, den wir in der Ausstellung haben, den kann man halt leider nicht mehr bespielen.
0: Ja, der Löffel ist schon etwas Besonderes. Aber mich faszinieren eher die Lithografien von John Lennon und Yoko Ono, die sich im zweiten Stock befinden. Darunter natürlich auch jene des berühmten Bed Inns in Amsterdam, als John Lennon und Yoko Ono eine Woche lang für den Frieden demonstrierten. Technisch gesehen ist die Mehrspurmaschine, mit der damals die Aufnahmen produziert wurden, sicher ein Highlight. Das können heute Geräte in besserer Qualität, die nicht größer als ein halber Schuhkarton sind. Natürlich findet sich auch der von John Lennon psychedelisch bunt bemalte Rolls-Royce in der Ausstellung. Okay, es ist ein Modell im Maßstab 1:18.
2: Seit über 20 Jahren gibt es die Beatles Pfingst Convention. Was verbirgt sich denn da dahinter?
1: Also dahinter verbirgt sich halt, dass sich viele Fans hier bei uns halt treffen, ne, aus dem deutschsprachigen Raum, auch aus Österreich und der Schweiz, ne, und man trifft halt hier auf Gleichgesinnte, ne, auch halt auf ein paar Händler, die wir dann halt da auch immer mit dabei haben. und so kann man sich halt austauschen.
2: Und wie der Name schon sagt, wird das um Pfingsten sein?
1: Richtig, also ausschließlich zu Pfingsten, das ist so immer einmal unser Highlight im Jahr, ne? Und meistens haben wir da halt auch ein kleines Programm dahinter, ne? Wie zum Beispiel einen Special Guest, das heißt meistens einen Zeitzeuge, der mit einem der Beatles was zu tun gehabt hat.
2: Und was habt ihr da 2026 geplant?
1: Also da kommt dieses Mal die erste Freundin von John Lennon, die er von 1958 bis 1960 dann hatte. Nachdem das dann vorbei war, hatte sie auch noch eine kleine Liebschaft mit Paul McCartney, muss man dazu gestehen. Und darüber wird dann eben halt die werte Dame dann bei uns berichten.
2: Und ansonsten 2026, was steht noch alles auf dem Plan?
1: Ein weiterer Punkt, den wir dann noch haben, ist eben halt, dass wir die Happy Birthday Grußbotschaft von Ringo noch mit versenden. Die findet natürlich am 7.7. statt, weil Ringo ist ja am 7.7.1940 geboren. Das heißt, er war dann 86. An dem Tag werden wir dann eben halt die Grußbotschaft via Facebook versenden. Ja.
2: Und man kann da, glaube ich, auch im Vorfeld schon kleine Videobotschaften aufnehmen und euch zusenden?
1: Also aufnehmen, ja, weil das machen wir an Pfingsten zum Beispiel auch hier. Mhm. Und wenn wir den Aufruf dafür gemacht haben, dann kann man die natürlich uns auch per E-Mail oder per WhatsApp zusenden und dann wird das auch zusammengeschnitten und dann eben halt Punkt 12 dann auch hochgeladen.
0: Raritäten, Kuriositäten und Bekanntes aus den Beatles-Jahren bis 1970 und die Zeit der Solokarrieren sieht man im Museum. Das wird übrigens privat geführt und existiert durch Eintrittsgelder und einen Shop. Hier finden Beatles-Fans zahlreiche Produkte. Neben CDs, DVDs und Vinyls natürlich auch Kleidung, Mitbringsel, Magazine und Einzelstücke.
2: Nun gibt es das Beatles-Museum hier schon viele Jahre. Es ist das einzige in Deutschland. Was wäre so ein großer Traum für euch?
1: Also ein großer Traum wäre es natürlich, wenn sich Paul oder auch Ringo hierher verirren. Es gab schon einige Bemühungen mal, das zu erreichen, aber bis dahin hat es leider weder Paul noch Ringo geschafft.
2: Dann drücken wir euch ganz fest die Daumen, dass ihr das vielleicht noch erreicht.
0: 3.500 ausgestellte Exponate und noch 14.000 liegen auf Lager. Das klingt beinahe so gewaltig wie die Rekorde, die die Beatles selbst aufgestellt haben. 20 Nummer-1-Hits in den Billboard Hot 100 Charts in den USA, 18 Nummer-1-Hits in Großbritannien, 12 Nummer-1-Hits in Deutschland. Die letzte in Deutschland auf Platz 1 gekletterte Single, Now and Then, wurde im Jahr 2023 veröffentlicht. John Lennon konnte diese bis zu seinem Tod im Jahr 1980 nicht vollenden. Nach einer Bearbeitung 1995 und einer zweiten 2022 haben die beiden verbliebenen Mitglieder Paul McCartney und Ringo Starr die Single veröffentlicht. Es ist damit die dritte Single-Veröffentlichung seit der Auflösung der Band, die neu aufgenommenes Material beinhaltet.

Es gäbe noch unendlich viel zu erzählen über die Beatles, aber unsere Sendezeit ist vorüber. Haben Sie jetzt Lust auf mehr? Dann holen Sie sich Ihr Ticket und schauen Sie hier im Museum in Halle einmal vorbei. Erleben Sie selbst die Hysterie um die Fab Four.

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3: Das Blasmusikfest in Hebra hat eine lange Tradition. In der Regel findet es alle 2 Jahre statt. Allerdings geriet der Rhythmus durch Corona etwas aus dem Takt. Auch die Veranstaltungspositionen im Ort wechselten über die Jahre. Doch 2025 war es wieder soweit. Vom 27. bis zum 29. Juni zog das Fest zahlreiche Fans und Liebhaber der Blasmusik aus nah und fern in den Ort. Zentrum des Geschehens war der Platz am Ende der Schulstraße. Das ganze Wochenende lang gab es Blasmusik vom Feinsten, Gemeinschaft und gute Laune. Mit Kapellen aus ganz Deutschland und Polen, herzhaften Spezialitäten und bester Stimmung im Festzelt. Ein Highlight war der Einmarsch der Kapellen am Nachmittag des 28. Juni.

Auf dem Festplatz begrüßte Frank Wischkowski, der Vorsitzende des Blasmusikvereins Mansfelder Land e.V., die Gäste. Auch sein Bruder, der Bürgermeister von Helbra, Gerd Wischkowski, sowie der CDU-Landtagsabgeordnete René Bortel richteten ein paar Worte an das Publikum. Im Rahmen dieser Eröffnung wurde Achim Götz, langjähriger Leiter und Dirigent der Jugendkapelle Elchingen aus Bayern, als Ehrenmitglied in den Blasmusikverein Mansfelder Land aufgenommen, auch wenn die Kapelle in diesem Jahr nicht teilnahm. Er erhielt eine Urkunde als Anerkennung für sein Engagement. Der musikalische Höhepunkt an diesem Tag bildete ein gemeinsames Rundumspiel aller Kapellen, bevor jede Formation noch einen Titel solo präsentierte.

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0: 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Am 23. Mai ab 15 Uhr findet im Theater Eisleben die zentrale Feier zum Tag des Grundgesetzes in Sachsen-Anhalt statt. Besonders gewürdigt werden sollen Einsatzkräfte von Polizei und Feuerwehr. Am 27. Juni wird in der Zeit von 9:30 Uhr bis 18 Uhr zum Tag der Berg- und Hüttenleute an den Schmidtschacht Helbra eingeladen. Mit dem Comedy-Programm Dicke Luft und kein Verkehr 4, Frauentausch, gastieren Künstler des bekannten Klacktheaters im Hof der Mansfelder Gewerke in Bendorf. Termin ist der 6. Juni, Einlass ab 17 Uhr, Beginn 18 Uhr, Eintritt 25 Euro. Der Kartenverkauf ist unter der eingeblendeten Telefonnummer möglich. 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

0: Ich sehe nicht anders aus eigentlich. Ein bisschen grün drauf und ein bisschen Augenschminke. Ich laufe eigentlich immer so rum.
1: Auch dieses Jahr fanden weit über 5000 Hexen und Hexer den Weg zum Hexentanzplatz in Thale. Bei bestem Wetter und ausgelassener Stimmung reisten die schaurigen Gestalten aus ganz Deutschland an, um sich in ihren zauberhaften Kostümen zu präsentieren. Dazu bot die Crew von Ronny Große und seinem Organisationsteam auch ein tolles Bühnenprogramm an, welches bereits am Nachmittag zu den Hits von Luna eingestimmt wurde.
2: Also ich muss sagen, wir haben einfach das fantastischste Wetter, was man sich vorstellen kann. Und ganz viele Leute sind hier hochgeströmt zu uns auf den Hexentanzplatz, zu wohl schönsten und größten Walpurgisnacht, die wir hier im Harz haben, wie ich finde. Und ich freue mich wirklich, dass alle richtig gute Laune mitgebracht haben. Die Künstlerinnen und Künstler haben echt gut.

Zwischen den Menschenmassen konnte man immer wieder die Walking Acts treffen, die unterwegs waren. Viele Besucher warteten auf die bekannte Synthie-Pop-Band Camouflage. Diese produziert schon seit vielen Jahren bekannte Musik. So spielten sie auch ihren Debüthit aus den 1980ern, The Great Commandment.

Das ist wie so ein Stück Lebenselixier für mich, kann ich sagen. Das ist zwar ein toller Aufwand, das im Vorfeld und im Nachgang zu organisieren, aber wir haben ein richtig gutes Team und das macht eine große Freude, das zu organisieren. Das ist eigentlich auch so ein Stück weit der Grund, warum ich damals gesagt habe, Bürgermeister von Thale zu sein, ist ein schöner Job und genau das ist es auch.

diesem Jahr gab es eine spektakuläre Lasershow, da die Technik des neuen Bergtheaters mit genutzt wurde. Der gesamte Platz, einschließlich Parkdeck, wurde so komplett beleuchtet und zauberte eine magische Lichterwelt über den Hexentanzplatz in Thale.

0: Seid ihr wilde Teufel, die es nicht verpassen, die Weiber ordentlich anzufassen? Und ihr, seid ihr Hexen, welche es gestatten, dass heute Nacht die Teufel euch begatten?
1: Den Abschluss bildete wie immer das Höhenfeuerwerk.
2: Wir haben also auf dem Parkdeck, das wir ja hier vor uns haben oder neben uns haben auf dem Platz, haben wir einfach noch zugelegt und haben da Laser eingebaut. Wir haben quasi eine Rundum-Lasershow dort gestaltet und organisiert. Und man kann überrascht sein, der Mephisto wird auch auf dem Parkdeck stehen.

Herzlich willkommen zu Ticket, dem Kulturtelegramm. Stellen Sie sich vor, es ist 1964. Eine Hysterie hat längst um sich gegriffen, der man sich entweder anschließt oder für die man kein Verständnis hat. Aber vorbei kommt man in diesen Jahren, den 60ern, an den Pilzköpfen nicht. Sie haben es sicher schon erraten. In unserer heutigen Ausgabe geht es um die Beatles. Eine Band, die zu ihren Zeiten für Furore gesorgt hat und bis heute ungebrochene Musikrekorde hält. Hätten Sie gewusst, dass die Beatles die erste Band war, deren Live-Auftritt weltweit im Fernsehen übertragen wurde? Oder dass 1964 in den USA 60% aller verkauften Singles Beatles-Produktionen waren? Obwohl die Beatles nur über einen Zeitraum von 8 Jahren Plattenaufnahmen machten, sind sie die Gruppe mit den meistverkauften Tonträgern der Welt. Laut Angaben ihrer Plattenfirma EMI beläuft sich die Anzahl der verkauften Einheiten auf über 1 Milliarde. Tauchen Sie deshalb heute gemeinsam mit uns ein in die Geschichte der Beatles und lassen Sie sich ein bisschen anstecken von der Hysterie um die Fab Four. Am 5. Oktober 1962 erschien in Großbritannien mit Love Me Do die erste offizielle Single der Beatles in der damaligen Besetzung. Damit stiegen sie bis auf Rang 17 in den britischen Singlecharts.

0: zweite Single, Please Please Me, wurde am 11. Januar 1963 veröffentlicht und schaffte es sogar bis auf Rang 2 der britischen Charts. Die dritte Single, From Me to You, erschien am 11. April 1963. Die Platte erreichte wenig später mit 650.000 verkauften Exemplaren die Spitze der britischen Hitparade und stellte den Beginn einer eindrucksvollen Erfolgsserie dar. Bis zum Februar 1967 eroberten die Beatles mit allen ihren Singles den ersten Platz der britischen Hitlisten. Ich treffe Stefan Lorenz. Er ist einer der beiden Geschäftsführer und arbeitet seit 2002 im Beatles Museum in Halle. Er erzählt uns, warum das Museum heute in der Saalestadt zu finden ist.
1: Also wir haben unseren Grundstein für die private Sammlung 1964 in Köln gelegt. Dann gab es da auch ein Museum von 1989 bis 1999, allerdings auf relativ kleinen Raum. Und dann suchte man eben halt nach 10 Jahren größere Räumlichkeiten, war eben halt mit mehreren Städten im Gespräch. Und dabei fiel dann die Wahl eben halt auf Halle und dann dieses Gebäude. Und deswegen ist es seit dem 8. April 2000 hier in Halle.
2: Und es ist ja auch das einzige Beatles-Museum in ganz Deutschland.
1: Das ist richtig.
2: Und was kann der Besucher denn hier alles sehen?
1: Oh, das ist ganz schön viel. Also abgesehen von Original-Zeitungsartikeln, natürlich auch die entsprechenden Schallplatten aus den Ländern, auch schon zu der Zeit sehr viele Souvenirs oder Merchandise, wie man das halt nennen mag. Und da sind auch schon einige skurrile Sachen dabei, die es so heute nicht mehr gibt.
0: Das will ich mir mit eigenen Augen ansehen. Natürlich macht eine Übersicht mit einigen biografischen Fakten zu den vier Beatles, der endgültigen Bandbesetzung, den Anfang. Ansonsten geht es im Museum, wie Stefan schon erwähnte, um das musikalische Schaffen der Band sowie den kommerziellen und medialen Hype drumherum. Alle Alben der Beatles sind hier vorhanden. Von Love Me Do bis Let It Be. Ein Bereich befasst sich mit den Beatles und ihrem Durchbruch in den USA. Auch hier sind Alben zu sehen, Chartlisten und Zeitungsartikel. Wer die Fanartikel, Spielzeuge und Modeaccessoires sieht, kann sich vorstellen,

0: wie groß die Faszination damals gewesen sein muss. Und so mancher Redakteur stellte damals die Frage, für oder gegen die Beatles?
1: Was fasziniert dich denn persönlich an den Beatles?
2: Also mich persönlich fasziniert an den Beatles immer noch, dass sie halt nach 50 Jahren Trennung ein Thema in der Musikgeschichte sind. Ne? Liegt zum einen daran, dass Paul und Ringo ja auch noch leben und eben halt noch weitere Alben produzieren und eben halt auch die Beatles-Musik heutzutage auch noch in Werbung und in anderen Sachen halt verwendet wird.
1: Und gibt es hier in der Ausstellung auch ein Lieblingsstück, wo du sagst, oh, das finde ich persönlich toll?
2: Also es gibt nicht nur eins, sondern vielleicht auch zwei. Also abgesehen von dem John Lennon-Löffel, den wir halt haben, ne, der eben halt tatsächlich aus dem Privathaushalt ist. Da haben wir dann eben halt auch noch den Flipper mittlerweile, also ein richtiges Schmuckstück, den kann man natürlich dann auch noch heutzutage bespielen. Bei denen, den wir in der Ausstellung haben, den kann man halt leider nicht mehr bespielen.
0: Ja, der Löffel ist schon etwas Besonderes. Aber mich faszinieren eher die Lithografien von John Lennon und Yoko Ono, die sich im zweiten Stock befinden. Darunter natürlich auch jene des berühmten Bed-Ins in Amsterdam, als John Lennon und Yoko Ono eine Woche lang für den Frieden demonstrierten. Technisch gesehen ist die Mehrspurmaschine, mit der damals die Aufnahmen produziert wurden, sicher ein Highlight. Das können heute Geräte in besserer Qualität, die nicht größer als ein halber Schuhkarton sind. Natürlich findet sich auch der von John Lennon psychedelisch bunt bemalte Rolls-Royce in der Ausstellung. Okay, es ist ein Modell im Maßstab 1:18.
1: Seit über 20 Jahren gibt es die Beatles Pfingst Convention. Was verbirgt sich denn da dahinter?
2: Also dahinter verbirgt sich halt, dass sich viele Fans hier bei uns halt treffen, ne, aus dem deutschsprachigen Raum, auch aus Österreich und der Schweiz. Ne, und man trifft halt hier auf Gleichgesinnte, ne, auch halt auf ein paar Händler, die wir dann halt da auch immer mit dabei haben. Und so kann man sich halt austauschen.
1: Und wie der Name schon sagt, wird das um Pfingsten sein?
2: Richtig, also ausschließlich zu Pfingsten, das ist so immer einmal unser Highlight im Jahr. Ne? Und meistens haben wir da halt auch ein kleines Programm dahinter, ne? Wie zum Beispiel einen Special Guest, das heißt meistens einen Zeitzeuge, der mit einem der Beatles was zu tun gehabt hat.
1: Und was habt ihr da 2026 geplant?
2: Also da kommt dieses Mal die erste Freundin von John Lennon, die er von 1958 bis 1960 dann hatte. Nachdem das dann vorbei war, hatte sie auch noch eine kleine Liebschaft mit Paul McCartney, muss man dazu gestehen. Und darüber wird dann eben halt die werte Dame dann bei uns berichten.
1: Und ansonsten 2026, was steht noch alles auf dem Plan?
2: Ein weiterer Punkt, den wir dann noch haben, ist eben halt, dass wir die Happy Birthday Grußbotschaft von Ringo noch mit versenden. Die findet natürlich am 7.7. statt, weil Ringo ist ja am 7.7.1940 geboren. Das heißt, er war dann 86. An dem Tag werden wir dann eben halt die Grußbotschaft via Facebook versenden. Ja.
1: Und man kann da, glaube ich, auch im Vorfeld schon kleine Videobotschaften aufnehmen und euch zusenden?
2: Also aufnehmen, ja, weil das machen wir an Pfingsten zum Beispiel auch hier. Mhm. Und wenn wir den Aufruf dafür gemacht haben, dann kann man die natürlich uns auch per E-Mail oder per WhatsApp zusenden und dann wird das auch zusammengeschnitten und dann eben halt Punkt 12 dann auch hochgeladen.
0: Raritäten, Kuriositäten und Bekanntes aus den Beatles-Jahren bis 1970 und die Zeit der Solokarrieren sieht man im Museum. Das wird übrigens privat geführt und existiert durch Eintrittsgelder und einen Shop. Hier finden Beatles-Fans zahlreiche Produkte. Neben CDs, DVDs und Vinyls natürlich auch Kleidung, Mitbringsel, Magazine und Einzelstücke.
1: Nun gibt es das Beatles-Museum hier schon viele Jahre. Es ist das einzige in Deutschland. Was wäre so ein großer Traum für euch?
2: Also ein großer Traum wäre es natürlich, wenn sich Paul oder auch Ringo hierher verirren. Es gab schon einige Bemühungen mal, das zu erreichen, aber bis dahin hat es leider weder Paul noch Ringo geschafft.
1: Dann drücken wir euch ganz fest die Daumen, dass ihr das vielleicht noch erreicht.
0: 3.500 ausgestellte Exponate und noch 14.000 liegen auf Lager. Das klingt beinahe so gewaltig wie die Rekorde, die die Beatles selbst aufgestellt haben. 20 Nummer-1-Hits in den Billboard Hot 100 Charts in den USA, 18 Nummer-1-Hits in Großbritannien, 12 Nummer-1-Hits in Deutschland. Die letzte in Deutschland auf Platz 1 gekletterte Single, Now and Then, wurde im Jahr 2023 veröffentlicht. John Lennon konnte diese bis zu seinem Tod im Jahr 1980 nicht vollenden. Nach einer Bearbeitung 1995 und einer zweiten 2022 haben die beiden verbliebenen Mitglieder Paul McCartney und Ringo Starr die Single veröffentlicht. Es ist damit die dritte Single-Veröffentlichung seit der Auflösung der Band, die neu aufgenommenes Material beinhaltet.

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4: Das Blasmusikfest in Hebra hat eine lange Tradition. In der Regel findet es alle 2 Jahre statt. Allerdings geriet der Rhythmus durch Corona etwas aus dem Takt. Auch die Veranstaltungspositionen im Ort wechselten über die Jahre. Doch 2025 war es wieder soweit. Vom 27. bis zum 29. Juni zog das Fest zahlreiche Fans und Liebhaber der Blasmusik aus nah und fern in den Ort. Zentrum des Geschehens war der Platz am Ende der Schulstraße. Das ganze Wochenende lang gab es Blasmusik vom Feinsten, Gemeinschaft und gute Laune. Mit Kapellen aus ganz Deutschland und Polen, herzhaften Spezialitäten und bester Stimmung im Festzelt. Ein Highlight war der Einmarsch der Kapellen am Nachmittag des 28. Juni.

Auf dem Festplatz begrüßte Frank Wischkowski, der Vorsitzende des Blasmusikvereins Mansfelder TV, die Gäste. Auch sein Bruder, der Bürgermeister von Helbra, Gerd Wischkowski, sowie der CDU-Landtagsabgeordnete René Bartel richteten ein paar Worte an das Publikum. Im Rahmen dieser Eröffnung wurde Achim Götz, langjähriger Leiter und Dirigent der Jugendkapelle Elchingen aus Bayern, als Ehrenmitglied in den Blasmusikverein Mansfelder Land aufgenommen, auch wenn die Kapelle in diesem Jahr nicht teilnahm. Er erhielt eine Urkunde als Anerkennung für sein Engagement. Der musikalische Höhepunkt an diesem Tag bildete ein gemeinsames Rundumspiel aller Kapellen, bevor jede Formation noch einen Titel solo präsentierte.

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0: 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Besonders gewürdigt werden sollen Einsatzkräfte von Polizei und Feuerwehr. Am 27. Juni wird in der Zeit von 9:30 Uhr bis 18 Uhr zum Tag der Berg- und Hüttenleute an den Schmidtschacht Helbra eingeladen. Mit dem Comedy-Programm Dicke Luft und kein Verkehr 4, Frauentausch, gastieren Künstler des bekannten Klacktheaters im Hof der Mansfelder Gewerke in Bendorf. Termin ist der 6. Juni, Einlass ab 17 Uhr, Beginn 18 Uhr, Eintritt 25 Euro. Der Kartenverkauf ist unter der eingeblendeten Telefonnummer möglich. 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

0: ich sehe nicht anders aus eigentlich. Ein bisschen grün drauf und ein bisschen Augenschminke. Ich laufe eigentlich immer so rum.
1: Auch dieses Jahr fanden weit über 5000 Hexen und Hexer den Weg zum Hexentanzplatz in Thale. Bei bestem Wetter und ausgelassener Stimmung reisten die schaurigen Gestalten aus ganz Deutschland an, um sich in ihren zauberhaften Kostümen zu präsentieren. Dazu bot die Crew von Ronny Große und seinem Organisationsteam auch ein tolles Bühnenprogramm an, welches bereits am Nachmittag zu den Hits von Luna eingestimmt wurde.
2: Also ich muss sagen, wir haben einfach das fantastischste Wetter, was man sich vorstellen kann. Und ganz viele Leute sind hier hochgeströmt zu uns auf den Hexentanzplatz, zur wohl schönsten und größten Walpurgisnacht, die wir hier im Harz haben, wie ich finde. Und ich freue mich wirklich, dass alle richtig gute Laune mitgebracht haben. Die Künstlerinnen und Künstler haben echt gute Stimmung und sind hochmotiviert. Und ich glaube, da gab es auch schon den ersten großen Applaus da auf der ganz großen Fläche. Und alle sind guter Dinge, dass wir in den ersten Mai starten.

Zwischen den Menschenmassen konnte man immer wieder die Walking Acts treffen, die unterwegs waren. Viele Besucher warteten auf die bekannte Synthie-Pop-Band Camouflage. Diese produziert schon seit vielen Jahren bekannte Musik. So spielten sie auch ihren Debüthit aus den 1980ern, The Great Commandment,

Das ist wie so ein Stück Lebenselixier für mich, kann ich sagen. Das ist zwar ein toller Aufwand, das im Vorfeld und im Nachgang zu organisieren, aber wir haben ein richtig gutes Team und das macht eine große Freude, das zu organisieren. Das ist eigentlich auch so ein Stück weit der Grund, warum ich damals gesagt habe, Bürgermeister von Thale zu sein, ist ein schöner Job und genau das ist es auch.

diesem Jahr gab es eine spektakuläre Lasershow, da die Technik des neuen Bergtheaters mit genutzt wurde. Der gesamte Platz, einschließlich Parkdeck, wurde so komplett beleuchtet und zauberte eine magische Lichterwelt über den Hexentanzplatz in Thale.

0: Seid ihr wilde Teufel, die es nicht verpassen, die Weiber ordentlich anzufassen? Und ihr, seid ihr Hexen, welche es gestatten, dass heute Nacht die Teufel euch begatten?
1: Den Abschluss bildete wie immer das Höhenfeuerwerk.
2: Wir haben also auf dem Parkdeck, das wir ja hier vor uns haben oder neben uns haben auf dem Platz, haben wir einfach noch zugelegt und haben da Laser eingebaut. Wir haben quasi eine Rundum-Lasershow dort gestaltet und organisiert. Und man kann überrascht sein, der Mephisto wird auch auf dem Parkdeck stehen.

Herzlich willkommen zu Ticket, dem Kulturtelegramm. Stellen Sie sich vor, es ist 1964. Eine Hysterie hat längst um sich gegriffen, der man sich entweder anschließt oder für die man kein Verständnis hat. Aber vorbei kommt man in diesen Jahren, den 60ern, an den Pilzköpfen nicht. Sie haben es sicher schon erraten. In unserer heutigen Ausgabe geht es um die Beatles. Eine Band, die zu ihren Zeiten für Furore gesorgt hat und bis heute ungebrochene Musikrekorde hält. Hätten Sie gewusst, dass die Beatles die erste Band war, deren Live-Auftritt weltweit im Fernsehen übertragen wurde? Oder dass 1964 in den USA 60% aller verkauften Singles Beatles-Produktionen waren? Obwohl die Beatles nur über einen Zeitraum von 8 Jahren Plattenaufnahmen machten, sind sie die Gruppe mit den meistverkauften Tonträgern der Welt. Laut Angaben ihrer Plattenfirma EMI beläuft sich die Anzahl der verkauften Einheiten auf über 1 Milliarde. Tauchen Sie deshalb heute gemeinsam mit uns ein in die Geschichte der Beatles und lassen Sie sich ein bisschen anstecken von der Hysterie um die Fab Four. Am 5. Oktober 1962 erschien in Großbritannien mit Love Me Do die erste offizielle Single der Beatles in der damaligen Besetzung. Damit stiegen sie bis auf Rang 17 in den britischen Singlecharts.

0: zweite Single, Please Please Me, wurde am 11. Januar 1963 veröffentlicht und schaffte es sogar bis auf Rang 2 der britischen Charts. Die dritte Single, From Me to You, erschien am 11. April 1963. Die Platte erreichte wenig später mit 650.000 verkauften Exemplaren die Spitze der britischen Hitparade und stellte den Beginn einer eindrucksvollen Erfolgsserie dar. Bis zum Februar 1967 eroberten die Beatles mit allen ihren Singles den ersten Platz der britischen Hitlisten. Ich treffe Stefan Lorenz. Er ist einer der beiden Geschäftsführer und arbeitet seit 2002 im Beatles-Museum in Halle. Er erzählt uns, warum das Museum heute in der Saalestadt zu finden ist.
1: Also wir haben unseren Grundstein für die private Sammlung 1964 in Köln gelegt. Dann gab es da auch ein Museum von 1989 bis 1999, allerdings auf relativ kleinen Raum. Und dann suchte man eben halt nach 10 Jahren größere Räumlichkeiten, war eben halt mit mehreren Städten im Gespräch und dabei fiel dann die Wahl eben halt auf Halle und dann dieses Gebäude. Und deswegen ist es seit dem 8. April 2000 hier in Halle.
2: Und es ist ja auch das einzige Beatles-Museum in ganz Deutschland.
1: Das ist richtig.
2: Und was kann der Besucher denn hier alles sehen?
1: Oh, das ist ganz schön viel. Also abgesehen von Original-Zeitungsartikeln, natürlich auch die entsprechenden Schallplatten aus den Ländern, auch schon zu der Zeit sehr viele Souvenirs oder Merchandise, wie man das halt nennen mag. Und da sind auch schon einige skurrile Sachen dabei, die es so heute nicht mehr gibt.
0: Das will ich mir mit eigenen Augen ansehen. Natürlich macht eine Übersicht mit einigen biografischen Fakten zu den 4 Beatles, der endgültigen Bandbesetzung, den Anfang. Ansonsten geht es im Museum, wie Stefan schon erwähnte, um das musikalische Schaffen der Band sowie den kommerziellen und medialen Hype drumherum. Alle Alben der Beatles sind hier vorhanden. Von Love Me Do bis Let It Be. Ein Bereich befasst sich mit den Beatles und ihrem Durchbruch in den USA. Auch hier sind Alben zu sehen, Chartlisten und Zeitungsartikel. Wer die Fanartikel, Spielzeuge und Modeaccessoires sieht, kann sich vorstellen, wie groß die Faszination damals gewesen sein muss. Und so mancher Redakteur stellte damals die Frage, für oder gegen die Beatles?
2: Was fasziniert dich denn persönlich an den Beatles?
1: Also mich persönlich fasziniert an den Beatles immer noch, dass sie halt nach 50 Jahren Trennung ein Thema in der Musikgeschichte sind. Liegt zum einen daran, dass Paul und Ringo

0: wo ja auch noch leben und eben halt noch weitere Alben produzieren und eben halt auch die Beatles-Musik heutzutage auch noch in Werbung und in anderen Sachen halt verwendet wird.
1: Und gibt es hier in der Ausstellung auch ein Lieblingsstück, wo du sagst, oh, das finde ich persönlich toll?
0: Also es gibt nicht nur eins, sondern vielleicht auch zwei. Also abgesehen von dem John Lennon-Löffel, den wir halt haben, ne, der eben halt tatsächlich aus dem Privathaushalt ist. Da haben wir dann eben halt auch noch den Flipper mittlerweile, also ein richtiges Schmuckstück. Den kann man natürlich dann auch noch heutzutage bespielen. Bei den wir in der Ausstellung haben, den kann man halt leider nicht mehr bespielen.
2: Ja, der Löffel ist schon etwas Besonderes. Aber mich faszinieren eher die Lithografien von John Lennon und Yoko Ono, die sich im zweiten Stock befinden. Darunter natürlich auch jene des berühmten Bed-Ins in Amsterdam, als John Lennon und Yoko Ono eine Woche lang für den Frieden demonstrierten. Technisch gesehen ist die Mehrspurmaschine, mit der damals die Aufnahmen produziert wurden, sicher ein Highlight. Das können heute Geräte in besserer Qualität, die nicht größer als ein halber Schuhkarton sind. Natürlich findet sich auch der von John Lennon psychedelisch bunt bemalte Rolls-Royce in der Ausstellung. Okay, es ist ein Modell im Maßstab 1 zu 18.
1: Seit über 20 Jahren gibt es die Beatles Pfingst Convention. Was verbirgt sich denn da dahinter?
0: Also dahinter verbirgt sich halt, dass sich viele Fans hier bei uns halt treffen, ne, aus dem deutschsprachigen Raum, auch aus Österreich und der Schweiz, ne, und man trifft halt hier auf Gleichgesinnte, ne, auch halt auf ein paar Händler, die wir dann halt da auch immer mit dabei haben, und so kann man sich halt austauschen.
1: Und wie der Name schon sagt, wird es um Pfingsten sein?
0: Richtig, also ausschließlich zu Pfingsten, das ist so immer einmal unser Highlight im Jahr, ne, und meistens haben wir da halt auch ein kleines Programm dahinter, ne, wie zum Beispiel einen Special Guest, das heißt meistens einen Zeitzeuge, der mit einem der Beatles was zu tun gehabt hat.
1: Und was habt ihr da 2026 geplant?
0: Also da kommt dieses Mal die erste Freundin von John Lennon, die er von 1958 bis 1960 dann hatte. Nachdem das dann vorbei war, hatte sie auch noch eine kleine Liebschaft mit Paul McCartney, muss man dazu gestehen. Ne, und darüber wird dann eben halt die werte Dame dann bei uns berichten.
1: Und ansonsten 2026, was steht noch alles auf dem Plan?
0: Ein weiterer Punkt, den wir dann noch haben, ist eben halt, dass wir die Happy Birthday Grußbotschaft von Ringo noch mit versenden. Die findet natürlich am 7.7. statt, weil Ringo ist ja am 7.7.1940 geboren. Ne, das heißt, er war dann 86. An dem Tag werden wir dann eben halt die Grußbotschaft via Facebook versenden. Ja.
1: Und man kann da, glaube ich, auch im Vorfeld schon kleine Videobotschaften aufnehmen und euch zusenden.
0: Also aufnehmen, ja, weil das machen wir an Pfingsten zum Beispiel auch hier. Und wenn wir den Aufruf dafür gemacht haben, dann kann man die natürlich uns auch per E-Mail oder per WhatsApp zusenden und dann wird das auch zusammengeschnitten. Und dann eben halt Punkt 12 dann auch hochgeladen.
2: Raritäten, Kuriositäten und Bekanntes aus den Beatles-Jahren bis 1970 und die Zeit der Solokarrieren sieht man im Museum. Das wird übrigens privat geführt und existiert durch Eintrittsgelder und einen Shop. Hier finden Beatles-Fans zahlreiche Produkte. Neben CDs, DVDs und Vinyls natürlich auch Kleidung, Mitbringsel, Magazine und Einzelstücke.
1: Nun gibt es das Beatles-Museum hier schon viele Jahre. Es ist das einzige in Deutschland. Was wäre so ein großer Traum für euch?
0: Also ein großer Traum wäre es natürlich, wenn sich Paul oder auch Ringo hierher verirren. Es gab schon einige Bemühungen mal, das zu erreichen, aber bis dahin hat es leider weder Paul noch Ringo geschafft.
1: Dann drücken wir euch ganz fest die Daumen, dass ihr das vielleicht noch erreicht.
2: 3.500 ausgestellte Exponate und noch 14.000 liegen auf Lager. Das klingt beinahe so gewaltig wie die Rekorde, die die Beatles selbst aufgestellt haben. 20 Nummer-1-Hits in den Billboard Hot 100 Charts in den USA, 18 Nummer-1-Hits in Großbritannien, 12 Nummer-1-Hits in Deutschland. Die letzte in Deutschland auf Platz 1 gekletterte Single, Now and Then, wurde im Jahr 2023 veröffentlicht.
1: John Lennon konnte diese bis zu seinem Tod im Jahr 1900

1985 nicht vollenden. Nach einer Bearbeitung 1995 und einer zweiten 2022 haben die beiden verbliebenen Mitglieder Paul McCartney und Ringo Starr die Single veröffentlicht. Es ist damit die dritte Single-Veröffentlichung seit der Auflösung der Band, die neu aufgenommenes Material beinhaltet.

Es gäbe noch unendlich viel zu erzählen über die Beatles, aber unsere Sendezeit ist vorüber. Haben Sie jetzt Lust auf mehr? Dann holen Sie sich Ihr Ticket und schauen Sie hier im Museum in Halle einmal vorbei. Erleben Sie selbst die Hysterie um die Fab Four.

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4: Das Blasmusikfest in Hebra hat eine lange Tradition. In der Regel findet es alle 2 Jahre statt. Allerdings geriet der Rhythmus durch Corona etwas aus dem Takt. Auch die Veranstaltungspositionen im Ort wechselten über die Jahre. Doch 2025 war es wieder soweit. Vom 27. bis zum 29. Juni zog das Fest zahlreiche Fans und Liebhaber der Blasmusik aus nah und fern in den Ort. Zentrum des Geschehens war der Platz am Ende der Schulstraße. Das ganze Wochenende lang gab es Blasmusik vom Feinsten, Gemeinschaft und gute Laune. Mit Kapellen aus ganz Deutschland und Polen, herzhaften Spezialitäten und bester Stimmung im Festzelt. Ein Highlight war der Einmarsch der Kapellen am Nachmittag des 28. Juni.

Auf dem Festplatz begrüßte Frank Wischkowski, der Vorsitzende des Blasmusikvereins Mansfelder Land e.V., die Gäste. Auch sein Bruder, der Bürgermeister von Helpra, Gerd Wischkowski, sowie der CDU-Landtagsabgeordnete René Bortel richteten ein paar Worte an das Publikum. Im Rahmen dieser Eröffnung wurde Achim Götz, langjähriger Leiter und Dirigent der Jugendkapelle Elchingen aus Bayern, als Ehrenmitglied in den Blasmusikverein Mansfelder Land aufgenommen, auch wenn die Kapelle in diesem Jahr nicht teilnahm. Er erhielt eine Urkunde als Anerkennung für sein Engagement. Der musikalische Höhepunkt an diesem Tag bildete ein gemeinsames Rundumspiel aller Kapellen, bevor jede Formation noch einen Titel solo präsentierte.

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Am 27. Juni wird in der Zeit von 9:30 Uhr bis 18 Uhr zum Tag der Berg- und Hüttenleute an den Schmidtschacht Helbra eingeladen.

0: Mit dem Comedy-Programm Dicke Luft und kein Verkehr 4, Frauentausch, gastieren Künstler des bekannten Klacktheaters im Hof der Mansfelder Gewerke in Bendorf. Termin ist der 6. Juni, Einlass ab 17 Uhr, Beginn 18 Uhr, Eintritt 25 Euro. Der Kartenverkauf ist unter der eingeblendeten Telefonnummer möglich. 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

0: Ich sehe nicht anders aus eigentlich. Ein bisschen grün drauf und ein bisschen Augenschminke. Ich laufe eigentlich immer so rum.
1: Auch dieses Jahr fanden weit über 5000 Hexen und Hexer den Weg zum Hexentanzplatz in Thale. Bei bestem Wetter und ausgelassener Stimmung reisten die schaurigen Gestalten aus ganz Deutschland an, um sich in ihren zauberhaften Kostümen zu präsentieren. Dazu bot die Crew von Ronny Große und seinem Organisationsteam auch ein tolles Bühnenprogramm an, welches bereits am Nachmittag zu den Hits von Luna eingestimmt wurde.
2: Also ich muss sagen, wir haben einfach das fantastischste Wetter, was man sich vorstellen kann. Und ganz viele Leute sind hier hochgeströmt zu uns auf den Hexentanzplatz, zu wohl schönsten und größten Walpurgisnacht, die wir hier im Harz haben, wie ich finde. Und ich freue mich wirklich, dass alle richtig gute Laune mitgebracht haben. Die Künstlerinnen und Künstler haben echt gute Stimmung und sind hochmotiviert. Und ich glaube, da gab es auch schon den ersten großen Applaus da auf der ganz großen Fläche. Und alle sind guter Dinge, dass wir in den ersten Mai starten.

Zwischen den Menschenmassen konnte man immer wieder die Walking Acts treffen, die unterwegs waren. Viele Besucher warteten auf die bekannte Synthie-Pop-Band

Das ist wie so ein Stück Lebenselixier für mich, kann ich sagen. Das ist zwar ein toller Aufwand, das im Vorfeld und im Nachgang zu organisieren, aber wir haben ein richtig gutes Team und das macht eine große Freude, das zu organisieren. Das ist eigentlich auch so ein Stück weit der Grund, warum ich damals gesagt habe, Bürgermeister von Thale zu sein, ist ein schöner Job und genau das ist es auch.

diesem Jahr gab es eine spektakuläre Lasershow, da die Technik des neuen Bergtheaters mit genutzt wurde. Der gesamte Platz, einschließlich Parkdeck, wurde so komplett beleuchtet und zauberte eine magische Lichterwelt über den Hexentanzplatz in Thale.

0: Seid ihr wilde Teufel, die es nicht verpassen, die Weiber ordentlich anzufassen? Und ihr, seid ihr Hexen, welche es gestatten, dass heute Nacht die Teufel euch begatten?
1: Den Abschluss bildete wie immer das Höhenfeuerwerk.
2: Wir haben also auf dem Parkdeck, das wir ja hier vor uns haben oder neben uns haben auf dem Platz, haben wir einfach noch zugelegt und haben da Laser eingebaut. Wir haben quasi eine Rundum-Lasershow dort gestaltet und organisiert. Und man kann überrascht sein, der Mephisto wird auch auf dem Parkdeck stehen.

Herzlich willkommen zu Ticket, dem Kulturtelegramm. Stellen Sie sich vor, es ist 1964. Eine Hysterie hat längst um sich gegriffen, der man sich entweder anschließt oder für die man kein Verständnis hat. Aber vorbei kommt man in diesen Jahren, den 60ern, an den Pilzköpfen nicht. Sie haben es sicher schon erraten. In unserer heutigen Ausgabe geht es um die Beatles. Eine Band, die zu ihren Zeiten für Furore gesorgt hat und bis heute ungebrochene Musikrekorde hält. Hätten Sie gewusst, dass die Beatles die erste Band war, deren Live-Auftritt weltweit im Fernsehen übertragen wurde? Oder dass 1964 in den USA 60% aller verkauften Singles Beatles-Produktionen waren? Obwohl die Beatles nur über einen Zeitraum von 8 Jahren Plattenaufnahmen machten, sind sie die Gruppe mit den meistverkauften Tonträgern der Welt. Laut Angaben ihrer Plattenfirma EMI beläuft sich die Anzahl der verkauften Einheiten auf über 1 Milliarde. Tauchen Sie deshalb heute gemeinsam mit uns ein in die Geschichte der Beatles und lassen Sie sich ein bisschen anstecken von der Hysterie um die Fab Four. Am 5. Oktober 1962 erschien in Großbritannien mit Love Me Do die erste offizielle Single der Beatles in der damaligen Besetzung. Damit stiegen sie bis auf Rang 17 in den britischen Singlecharts.

0: zweite Single, Please Please Me, wurde am 11. Januar 1963 veröffentlicht und schaffte es sogar bis auf Rang 2 der britischen Charts. Die dritte Single, From Me to You, erschien am 11. April 1963. Die Platte erreichte wenig später mit 650.000 verkauften Exemplaren die Spitze der britischen Hitparade und stellte den Beginn einer eindrucksvollen Erfolgsserie dar. Bis zum Februar 1967 eroberten die Beatles mit allen ihren Singles den ersten Platz der britischen Hitlisten. Ich treffe Stefan Lorenz. Er ist einer der beiden Geschäftsführer und arbeitet seit 2002 im Beatles Museum in Halle. Er erzählt uns, warum das Museum heute in der Saalestadt zu finden ist.
1: Also wir haben unseren Grundstein für die private Sammlung 1964 in Köln gelegt. Dann gab es da auch ein Museum von 1989 bis 1999, allerdings auf relativ kleinen Raum. Und dann suchte man eben halt nach 10 Jahren größere Räumlichkeiten, war eben halt mit mehreren Städten im Gespräch. Und dabei fiel dann die Wahl eben halt auf Halle und dann dieses Gebäude. Und deswegen ist es seit dem 8. April 2000 hier in Halle.
2: Und es ist ja auch das einzige Beatles-Museum in ganz Deutschland.
1: Das ist richtig.
2: Und was kann der Besucher denn hier alles sehen?
1: Oh, das ist ganz schön viel. Also abgesehen von Original-Zeitungsartikeln, natürlich auch die entsprechenden Schallplatten aus den Ländern, auch schon zu der Zeit sehr viele Souvenirs oder Merchandise, wie man das halt nennen mag. Und da sind auch schon einige skurrile Sachen dabei, die es so heute nicht mehr gibt.
0: Das will ich mir mit eigenen Augen ansehen. Natürlich macht eine Übersicht mit einigen biografischen Fakten zu den vier Beatles, der endgültigen Bandbesetzung, den Anfang. Ansonsten geht es im Museum, wie Stefan schon erwähnte, um das musikalische Schaffen der Band sowie den kommerziellen und medialen Hype drumherum. Alle Alben der Beatles sind hier vorhanden. Von Love Me Do bis Let It Be. Ein Bereich befasst sich mit den Beatles und ihrem Durchbruch in den USA. Auch hier sind Alben zu sehen, Chartlisten und Zeitungsartikel. Wer die Fanartikel, Spielzeuge und Modeaccessoires sieht, kann sich vorstellen, wie groß die Faszination damals gewesen sein muss. Und so mancher Redakteur stellte damals die Frage, für oder gegen die Beatles?
2: Was fasziniert dich denn persönlich an den Beatles?
1: Also mich persönlich fasziniert an den Beatles immer noch, dass sie halt nach 50 Jahren Trennung ein Thema in der Musikgeschichte sind, ne? Liegt zum einen daran, dass Paul und Ringo ja auch noch leben und eben halt noch weitere Alben produzieren und eben halt auch die Beatles-Musik heutzutage auch noch in Werbung und in anderen Sachen halt verwendet wird.
2: Und gibt es hier in der Ausstellung auch ein Lieblingsstück, wo du sagst, oh, das finde ich persönlich toll?
1: Also es gibt nicht nur eins, sondern vielleicht auch zwei. Also abgesehen von dem John Lennon-Löffel, den wir halt haben, ne, der eben halt tatsächlich aus dem Privathaushalt ist. Da haben wir dann eben halt auch noch den Flipper mittlerweile, also ein richtiges Schmuckstück. Den kann man natürlich dann auch noch heutzutage bespielen. Bei dem, den wir in der Ausstellung haben, den

0: man halt leider nicht mehr bespielen.
1: Ja, der Löffel ist schon etwas Besonderes. Aber mich faszinieren eher die Lithografien von John Lennon und Yoko Ono, die sich im zweiten Stock befinden. Darunter natürlich auch jene des berühmten Bed Inns in Amsterdam, als John Lennon und Yoko Ono eine Woche lang für den Frieden demonstrierten. Technisch gesehen ist die Mehrspurmaschine, mit der damals die Aufnahmen produziert wurden, sicher ein Highlight. Das können heute Geräte in besserer Qualität, die nicht größer als ein halber Schuhkarton sind. Natürlich findet sich auch der von John Lennon psychedelisch bunt bemalte Rolls-Royce in der Ausstellung. Okay, es ist ein Modell im Maßstab 1:18.
2: Seit über 20 Jahren gibt es die Beatles Pfingst Convention. Was verbirgt sich denn da dahinter?
0: Also dahinter verbirgt sich halt, dass sich viele Fans hier bei uns halt treffen, ne, aus dem deutschsprachigen Raum, auch aus Österreich und der Schweiz. Ne, und man trifft halt hier auf Gleichgesinnte, ne, auch halt auf ein paar Händler, die wir dann halt da auch immer mit dabei haben. Und so kann man sich halt austauschen.
2: Und wie der Name schon sagt, wird es um Pfingsten sein?
0: Richtig, also ausschließlich zu Pfingsten, das ist so immer einmal unser Highlight im Jahr. Ne, und meistens haben wir da halt auch ein kleines Programm dahinter, ne, wie zum Beispiel einen Special Guest, das heißt meistens einen Zeitzeuge, der mit einem der Beatles was zu tun gehabt hat.
2: Und was habt ihr da 2026 geplant?
0: Also da kommt dieses Mal die erste Freundin von John Lennon, die er von 1958 bis 1960 dann hatte. Nachdem das dann vorbei war, hatte sie auch noch eine kleine Liebschaft mit Paul McCartney, muss man dazu gestehen. Und darüber wird dann eben halt die werte Dame dann bei uns berichten.
2: Und ansonsten 2026, was steht noch alles auf dem Plan?
0: Ein weiterer Punkt, den wir dann noch haben, ist eben halt, dass wir die Happy Birthday Grußbotschaft von Ringo noch mit versenden. Die findet natürlich am 7.7. statt, weil Ringo ist ja am 7.7.1940 geboren. Das heißt, er war dann 86. An dem Tag werden wir dann eben halt die Grußbotschaft via Facebook versenden. Ja.
2: Und man kann da, glaube ich, auch im Vorfeld schon kleine Videobotschaften aufnehmen und euch zusenden?
0: Also aufnehmen, ja, weil das machen wir an Pfingsten zum Beispiel auch hier. Mhm. Und wenn wir den Aufruf dafür gemacht haben, dann kann man die natürlich uns auch per E-Mail oder per WhatsApp zusenden und dann wird das auch zusammengeschnitten und dann eben halt Punkt 12 dann auch hochgeladen.
1: Raritäten, Kuriositäten und Bekanntes aus den Beatles-Jahren bis 1970 und die Zeit der Solokarrieren sieht man im Museum. Das wird übrigens privat geführt und existiert durch Eintrittsgelder und einen Shop. Hier finden Beatles-Fans zahlreiche Produkte. Neben CDs, DVDs und Vinyls natürlich auch Kleidung, Mitbringsel, Magazine und Einzelstücke.
2: Nun gibt es das Beatles-Museum hier schon viele Jahre. Es ist das einzige in Deutschland. Was wäre so ein großer Traum für euch?
0: Also ein großer Traum wäre es natürlich, wenn sich Paul oder auch Ringo hierher verirren. Es gab schon einige Bemühungen mal, das zu erreichen, aber bis dahin hat es leider weder Paul noch Ringo geschafft.
2: Dann drücken wir euch ganz fest die Daumen, dass ihr das vielleicht noch erreicht.
1: 3.500 ausgestellte Exponate und noch 14.000 liegen auf Lager. Das klingt beinahe so gewaltig wie die Rekorde, die die Beatles selbst aufgestellt haben. 20 Nummer-1-Hits in den Billboard Hot 100 Charts in den USA, 18 Nummer-1-Hits in Großbritannien, 12 Nummer-1-Hits in Deutschland. Die letzte in Deutschland auf Platz 1 gekletterte Single Now and Then wurde im Jahr 2023 veröffentlicht. John Lennon konnte diese bis zu seinem Tod im Jahr 1980 nicht vollenden. Nach einer Bearbeitung 1995 und einer zweiten 2022 haben die beiden verbliebenen Mitglieder Paul McCartney und Ringo Starr die Single veröffentlicht. Es ist damit die dritte Single-Veröffentlichung seit der Auflösung der Band, die neu aufgenommenes Material beinhaltet.

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Erleben Sie selbst die Hysterie um die Fab Four.

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4: Das Blasmusikfest in Hebra hat eine lange Tradition. In der Regel findet es alle 2 Jahre statt. Allerdings geriet der Rhythmus durch Corona etwas aus dem Takt. Auch die Veranstaltungspositionen im Ort wechselten über die Jahre. Doch 2025 war es wieder soweit. Vom 27. bis zum 29. Juni zog das Fest zahlreiche Fans und Liebhaber der Blasmusik aus nah und fern in den Ort. Zentrum des Geschehens war der Platz am Ende der Schulstraße. Das ganze Wochenende lang gab es Blasmusik vom Feinsten, Gemeinschaft und gute Laune, mit Kapellen aus ganz Deutschland und Polen, herzhaften Spezialitäten und bester Stimmung im Festzelt. Ein Highlight war der Einmarsch der Kapellen am Nachmittag des 28. Juni.

Auf dem Festplatz begrüßte Frank Wischkowski, der Vorsitzende des Blasmusikvereins Mansfelder TV, die Gäste. Auch sein Bruder, der Bürgermeister von Helbra, Gerd Wischkowski, sowie der CDU-Landtagsabgeordnete René Bartel richteten ein paar Worte an das Publikum. Im Rahmen dieser Eröffnung wurde Achim Götz, langjähriger Leiter und Dirigent der Jugendkapelle Elchingen aus Bayern, als Ehrenmitglied in den Blasmusikverein Mansfelder Land aufgenommen, auch wenn die Kapelle in diesem Jahr nicht teilnahm. Er erhielt eine Urkunde als Anerkennung für sein Engagement. Der musikalische Höhepunkt an diesem Tag bildete ein gemeinsames Rundumspiel aller Kapellen, bevor jede Formation noch einen Titel solo präsentierte.

0: 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Am 23. Mai ab 15 Uhr findet im Theater Eisleben die zentrale Feier zum Tag des Grundgesetzes in Sachsen-Anhalt statt. Besonders gewürdigt werden sollen Einsatzkräfte von Polizei und Feuerwehr. Am 27. Juni wird in der Zeit von 9:30 Uhr bis 18 Uhr zum Tag der Berg- und Hüttenleute an den Schmidtschacht Helbra eingeladen. Mit dem Comedy-Programm Dicke Luft und kein Verkehr 4, Frauentausch, gastieren Künstler des bekannten Klacktheaters im Hof der Mansfelder Gewerke in Bendorf. Termin ist der 6. Juni, Einlass ab 17 Uhr, Beginn 18 Uhr, Eintritt 25 Euro. Der Kartenverkauf ist unter der eingeblendeten Telefonnummer möglich. 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

0: Ich sehe nicht anders aus eigentlich. Ein bisschen grün drauf und ein bisschen Augenschminke. Ich laufe eigentlich immer so rum.
1: Auch dieses Jahr fanden weit über 5000 Hexen und Hexer den Weg zum Hexentanzplatz in Thale. Bei bestem Wetter und ausgelassener Stimmung reisten die schaurigen Gestalten aus ganz Deutschland an, um sich in ihren zauberhaften Kostümen zu präsentieren. Dazu bot die Crew von Ronny Große und seinem Organisationsteam auch ein tolles Bühnenprogramm an, welches bereits am Nachmittag zu den Hits von Luna eingestimmt wurde.
2: Ich muss sagen, wir haben einfach das fantastischste Wetter, was man sich vorstellen kann. Und ganz viele Leute sind hier hochgeströmt zu uns auf den Hexentanzplatz, zu wohl schönsten und größten Walpurgisnacht, die wir hier im Harz haben, wie ich finde. Und ich freue mich wirklich, dass alle richtig gute Laune mitgebracht haben. Die Künstlerinnen und Künstler haben echt gute Stimmung und sind hochmotiviert. Und ich glaube, da gab es auch schon den ersten großen Applaus da auf der ganz großen Fläche. Und alle sind guter Dinge, dass wir in den 1. Mai starten.

Zwischen den Menschenmassen konnte man immer wieder die Walking Acts treffen, die unterwegs waren. Viele Besucher warteten auf die bekannte Synthie-Pop-Band Camouflage. Diese produziert schon seit vielen Jahren bekannte Musik. So spielten sie auch ihren Debüthit aus den 1980ern, The Great Commandment.

Das ist wie so ein Stück Lebenselixier für mich, kann ich sagen. Das ist zwar ein toller Aufwand, das im Vorfeld und im Nachgang zu organisieren, aber wir haben ein richtig gutes Team und das macht eine große Freude, das zu organisieren. Das ist eigentlich auch so ein Stück weit der Grund, warum ich damals gesagt habe, Bürgermeister von Thale zu sein, ist ein schöner Job und genau das ist es auch.

diesem Jahr gab es eine spektakuläre Lasershow, da die Technik des neuen Bergtheaters mit genutzt wurde. Der gesamte Platz, einschließlich Parkdeck, wurde so komplett beleuchtet und zauberte eine magische Lichterwelt über den Hexentanzplatz in Thale.

0: Seid ihr wilde Teufel, die es nicht verpassen, die Weiber ordentlich anzufassen? Und ihr, seid ihr Hexen, welche es gestatten, dass heute Nacht die Teufel euch begatten?
1: Den Abschluss bildete wie immer das Höhenfeuerwerk.
2: Wir haben also auf dem Parkdeck, das wir ja hier vor uns haben oder neben uns haben auf dem Platz, haben wir einfach noch zugelegt und haben da Laser eingebaut. Wir haben quasi eine Rundum-Lasershow dort gestaltet und organisiert. Und man kann überrascht sein, der Mephisto wird auch auf dem Parkdeck stehen.

Herzlich willkommen zu Ticket, dem Kulturtelegramm. Stellen Sie sich vor, es ist 1964. Eine Hysterie hat längst um sich gegriffen, der man sich entweder anschließt oder für die man kein Verständnis hat. Aber vorbei kommt man in diesen Jahren, den 60ern, an den Pilzköpfen nicht. Sie haben es sicher schon erraten. In unserer heutigen Ausgabe geht es um die Beatles. Eine Band, die zu ihren Zeiten für Furore gesorgt hat und bis heute ungebrochene Musikrekorde hält. Hätten Sie gewusst, dass die Beatles die erste Band war, deren Live-Auftritt weltweit im Fernsehen übertragen wurde? Oder dass 1964 in den USA 60% aller verkauften Singles Beatles-Produktionen waren? Obwohl die Beatles nur über einen Zeitraum von 8 Jahren Plattenaufnahmen machten, sind sie die Gruppe mit den meistverkauften Tonträgern der Welt. Laut Angaben ihrer Plattenfirma EMI beläuft sich die Anzahl der verkauften Einheiten auf über 1 Milliarde. Tauchen Sie deshalb heute gemeinsam mit uns ein in die Geschichte der Beatles und lassen Sie sich ein bisschen anstecken von der Hysterie um die Fab Four.

Am 5. Oktober 1962 erschien in Großbritannien mit Love Me Do die erste offizielle Single der Beatles in der damaligen Besetzung. Damit stiegen sie bis auf Rang 17 in den britischen Singlecharts.

0: zweite Single, Please Please Me, wurde am 11. Januar 1963 veröffentlicht und schaffte es sogar bis auf Rang 2 der britischen Charts. Die dritte Single, From Me to You, erschien am 11. April 1963. Die Platte erreichte wenig später mit 650.000 verkauften Exemplaren die Spitze der britischen Hitparade und stellte den Beginn einer eindrucksvollen Erfolgsserie dar. Bis zum Februar 1967 eroberten die Beatles mit allen ihren Singles den ersten Platz der britischen Hitlisten. Ich treffe Stefan Lorenz. Er ist einer der beiden Geschäftsführer und arbeitet seit 2002 im Beatles-Museum in Halle. Er erzählt uns, warum das Museum heute in der Saalestadt zu finden ist.
1: Also wir haben unseren Grundstein für die private Sammlung 1964 in Köln gelegt. Dann gab es da auch ein Museum von 1989 bis 1999, allerdings auf relativ kleinen Raum. Und dann suchte man eben halt nach 10 Jahren größere Räumlichkeiten, war eben halt mit mehreren Städten im Gespräch. Und dabei fiel dann die Wahl eben halt auf Halle und dann dieses Gebäude. Und deswegen ist es seit dem 8. April 2000 hier in Halle.
2: Und es ist ja auch das einzige Beatles-Museum in ganz Deutschland.
1: Das ist richtig.
2: Und was kann der Besucher denn hier alles sehen?
1: Oh, das ist ganz schön viel. Also abgesehen von Original-Zeitungsartikeln, natürlich auch die entsprechenden Schallplatten aus den Ländern, auch schon zu der Zeit sehr viele Souvenirs oder Merchandise, wie man das halt nennen mag. Und da sind auch schon einige skurrile Sachen dabei, die es so heute nicht mehr gibt.
0: Das will ich mir mit eigenen Augen ansehen. Natürlich macht eine Übersicht mit einigen biografischen Fakten zu den vier Beatles, der endgültigen Bandbesetzung, den Anfang. Ansonsten geht es im Museum, wie Stefan schon erwähnte, um das musikalische Schaffen der Band sowie den kommerziellen und medialen Hype drumherum. Alle Alben der Beatles sind hier vorhanden. Von Love Me Do bis Let It Be. Ein Bereich befasst sich mit den Beatles und ihrem Durchbruch in den USA. Auch hier sind Alben zu sehen, Chartlisten und Zeitungsartikel. Wer die Fanartikel, Spielzeuge und Modeaccessoires sieht, kann sich vorstellen, wie groß die Faszination damals gewesen sein muss. Und so mancher Redakteur stellte damals die Frage, für oder gegen die Beatles?
2: Was fasziniert dich denn persönlich an den Beatles?
1: Also mich persönlich fasziniert an den Beatles immer noch, dass sie halt nach 50 Jahren Trennung ein Thema in der Musikgeschichte sind. Liegt zum einen daran, dass Paul und Ringo ja auch noch leben und eben halt noch weitere Alben produzieren und eben halt auch die Beatles-Musik heutzutage auch noch in Werbung und in anderen Sachen halt verwendet wird.
2: Und gibt es hier in der Ausstellung auch ein Lieblingsstück, wo du sagst, oh, das finde ich persönlich toll?
1: Also es gibt nicht nur eins, sondern vielleicht auch zwei. Also abgesehen von dem John Lennon-Löffel, den wir halt haben, der eben halt tatsächlich aus dem Privathaushalt ist. Da haben wir dann eben halt auch noch den Flipper mittlerweile, also ein richtiges Schmuckstück, den kann man natürlich dann auch noch heutzutage bespielen. Bei denen, den wir in der Ausstellung haben, den kann man halt leider nicht mehr bespielen.
0: Ja, der Löffel ist schon etwas Besonderes. Aber mich faszinieren eher die Lithografien von John Lennon und Yoko Ono, die sich im zweiten Stock befinden. Darunter natürlich auch jene des berühmten Bed-Ins in Amsterdam, als John Lennon und Yoko Ono eine Woche lang für den Frieden demonstrierten. Technisch gesehen ist die Mehrspurmaschine, mit der damals die Aufnahmen produziert wurden, sicher ein Highlight. Das können heute Geräte in besserer Qualität, die nicht größer als ein halber Schuhkarton sind. Natürlich findet sich auch der von John Lennon psychedelisch bunt bemalte

0: Rolls-Royce in der Ausstellung. Okay, es ist ein Modell im Maßstab 1 zu 18.
1: Seit über 20 Jahren gibt es die Beatles Pfingst Convention. Was verbirgt sich denn da dahinter?
2: Also dahinter verbirgt sich halt, dass sich viele Fans hier bei uns halt treffen, ne, aus dem deutschsprachigen Raum, auch aus Österreich und der Schweiz. Ne, und man trifft halt hier auf Gleichgesinnte, ne, auch halt auf ein paar Händler, die wir dann halt da auch immer mit dabei haben. Und so kann man sich halt austauschen.
1: Und wie der Name schon sagt, wird das um Pfingsten sein?
2: Richtig, also ausschließlich zu Pfingsten, das ist so immer einmal unser Highlight im Jahr. Ne, und meistens haben wir da halt auch ein kleines Programm dahinter, ne, wie zum Beispiel einen Special Guest, das heißt meistens einen Zeitzeuge, der mit einem der Beatles was zu tun gehabt hat.
1: Und was habt ihr da 2026 geplant?
2: Also da kommt dieses Mal die erste Freundin von John Lennon, die er von 1958 bis 1960 dann hatte. Nachdem das dann vorbei war, hatte sie auch noch eine kleine Liebschaft mit Paul McCartney, muss man dazu gestehen. Und darüber wird dann eben halt die werte Dame dann bei uns berichten.
1: Und ansonsten 2026, was steht noch alles auf dem Plan?
2: Ein weiterer Punkt, den wir dann noch haben, ist eben halt, dass wir die Happy Birthday Grußbotschaft von Ringo noch mit versenden. Die findet natürlich am 7.7. statt, weil Ringo ist ja am 7.7.1940 geboren. Das heißt, er war dann 86. An dem Tag werden wir dann eben halt die Grußbotschaft via Facebook versenden. Ja.
1: Und man kann da, glaube ich, auch im Vorfeld schon kleine Videobotschaften aufnehmen und euch zusenden?
2: Also aufnehmen, ja, weil das machen wir an Pfingsten zum Beispiel auch hier. Und wenn wir den Aufruf dafür gemacht haben, dann kann man die natürlich uns auch per E-Mail oder per WhatsApp zusenden und dann wird das auch zusammengeschnitten und dann eben halt Punkt 12 dann auch hochgeladen.
0: Raritäten, Kuriositäten und Bekanntes aus den Beatles-Jahren bis 1970 und die Zeit der Solokarrieren sieht man im Museum. Das wird übrigens privat geführt und existiert durch Eintrittsgelder und einen Shop. Hier finden Beatles-Fans zahlreiche Produkte. Neben CDs, DVDs und Vinyls natürlich auch Kleidung, Mitbringsel, Magazine und Einzelstücke.
1: Nun gibt es das Beatles-Museum hier schon viele Jahre. Es ist das einzige in Deutschland. Was wäre so ein großer Traum für euch?
2: Also ein großer Traum wäre es natürlich, wenn sich Paul oder auch Ringo hierher verirren. Es gab schon einige Bemühungen mal, das zu erreichen, aber bis dahin hat es leider weder Paul noch Ringo geschafft.
1: Dann drücken wir euch ganz fest die Daumen, dass ihr das vielleicht noch erreicht.
3: 3.500 ausgestellte Exponate und noch 14.000 liegen auf Lager. Das klingt beinahe so gewaltig wie die Rekorde, die die Beatles selbst aufgestellt haben. 20 Nummer-1-Hits in den Billboard Hot 100 Charts in den USA, 18 Nummer-1-Hits in Großbritannien, 12 Nummer-1-Hits in Deutschland. Die letzte in Deutschland auf Platz 1 gekletterte Single Now and Then wurde im Jahr 2023 veröffentlicht. John Lennon konnte diese bis zu seinem Tod im Jahr 1980 nicht vollenden. Nach einer Bearbeitung 1995 und einer zweiten 2022 haben die beiden verbliebenen Mitglieder Paul McCartney und Ringo Starr die Single veröffentlicht. Es ist damit die dritte Single-Veröffentlichung seit der Auflösung der Band, die neu aufgenommenes Material beinhaltet.

Es gäbe noch unendlich viel zu erzählen über die Beatles, aber unsere Sendezeit ist vorüber. Haben Sie jetzt Lust auf mehr? Dann holen Sie sich Ihr Ticket und schauen Sie hier im Museum in Halle einmal vorbei. Erleben Sie selbst die Hysterie um die Fab Four.

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3: Das Blasmusikfest in Helbra hat eine lange Tradition. In der Regel findet es alle 2 Jahre statt. Allerdings geriet der Rhythmus durch Corona etwas aus dem Takt. Auch die Veranstaltungspositionen im Ort wechselten über die Jahre. Doch 2025 war es wieder soweit. Vom 27. bis zum 29. Juni zog das Fest zahlreiche Fans und Liebhaber der Blasmusik aus nah und fern in den Ort. Zentrum des Geschehens war der Platz am Ende der Schulstraße. Das ganze Wochenende lang gab es Blasmusik vom Feinsten, Gemeinschaft und gute Laune. Mit Kapellen aus ganz Deutschland und Polen, herzhaften Spezialitäten und bester Stimmung im Festzelt. Ein Highlight war der Einmarsch der Kapellen am Nachmittag des 28. Juni.

Auf dem Festplatz begrüßte Frank Wischkowski, der Vorsitzende des Blasmusikvereins Mansfelder Land e.V., die Gäste. Auch sein Bruder, der Bürgermeister von Helbra, Gerd Wischkowski, sowie der CDU-Landtagsabgeordnete René Bartel richteten ein paar Worte an das Publikum. Im Rahmen dieser Eröffnung wurde Achim Götz, langjähriger Leiter und Dirigent der Jugendkapelle Elchingen aus Bayern, als Ehrenmitglied in den Blasmusikverein Mansfelder Land aufgenommen, auch wenn die Kapelle in diesem Jahr nicht teilnahm. Er erhielt eine Urkunde als Anerkennung für sein Engagement. Der musikalische Höhepunkt an diesem Tag bildete ein gemeinsames Rundumspiel aller Kapellen, bevor jede Formation noch einen Titel solo präsentierte.

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0: 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Am 23. Mai ab 15 Uhr findet im Theater Eisleben die zentrale Feier zum Tag des Grundgesetzes in Sachsen-Anhalt statt. Besonders gewürdigt werden sollen Einsatzkräfte von Polizei und Feuerwehr. Am 27. Juni wird in der Zeit von 9:30 Uhr bis 18 Uhr zum Tag der Berg- und Hüttenleute an den Schmidtschacht Helbra eingeladen. Mit dem Comedy-Programm Dicke Luft und kein Verkehr 4, Frauentausch, gastieren Künstler des bekannten Klacktheaters im Hof der Mansfelder Gewerke in Bendorf. Termin ist der 6. Juni, Einlass ab 17 Uhr, Beginn 18 Uhr, Eintritt 25 Euro. Der Kartenverkauf ist unter der eingeblendeten Telefonnummer möglich. 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